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Die Nachrichten von SRF um 3 Uhr mit Mario Storni. Bei der Präsidentenwahl in Brasilien kommt es zur Stichwahl zwischen dem linken Amtsinhaber Luiz Inácio Lula da Silva und seinem rechten Herausforderer Flavio Bolsonaro. Im ersten Wahlgang macht der Herausforderer Bolsonaro am meisten Stimmen, verfehlte aber die absolute Mehrheit. Er kommt auf rund 47%. Amtsinhaber Lula erreichte rund 45%. Insgesamt stellten sich 13 Kandidierende zur Wahl. Rund 160 Millionen Menschen waren zur Stimmabgabe aufgerufen. Die entscheidende Stichwahl findet in 3 Wochen statt. Der 80-jährige Lula strebt eine 4. Amtszeit an. Sein Gegner Flavio Bolsonaro ist der älteste Sohn des früheren brasilianischen Präsidenten Jair Bolsonaro, der wegen eines Putschversuchs verurteilt wurde. Nach dem versuchten Attentat an Bord einer Fly-Dubai-Maschine am Mittwoch will Israel überprüfen lassen, wie es um die Sicherheitsmaßnahmen steht bei internationalen Flügen, die Israel anfliegen. Das hat das Büro von Israels Regierungschef Benjamin Netanyahu mitgeteilt. Zuletzt hatte die israelische Tageszeitung Haaretz berichtet, dass den Sicherheitsdiensten vor dem Flug der Fly-Dubai-Maschine die Crewliste vorlag. Die Warnsignale zum omanischen Co-Piloten seien jedoch übersehen worden. Der Co-Pilot hatte am Mittwoch den Flugkapitän mit einer Notfallaxt attackiert. Daraufhin griffen Passagiere ein. Die Maschine mit rund 180 Menschen an Bord musste auf dem Flug von Dubai nach Tel Aviv in Saudi-Arabien notlanden. Auf den Fidschi-Inseln hat ein Vorbereitungstreffen für die nächste UNO-Klimakonferenz begonnen. Bis Donnerstag beraten Ministerinnen und Minister sowie Klimaverhandler über die wichtigsten Themen für den Weltklimagipfel, der im November in der Türkei stattfindet. Die Pazifikstaaten wollen dabei besonders auf die Folgen des Klimawandels für Inselstaaten aufmerksam machen. Sie fordern unter anderem mehr finanzielle Unterstützung für Anpassungsmaßnahmen und ein Festhalten am Ziel, die Erderwärmung auf 1,5 Grad zu begrenzen. Viele Inselstaaten sind bereits heute stark vom steigenden Meeresspiegel betroffen. In der spanischen Exklave Ceuta hat die Polizei damit begonnen, ein großes Migrantenlager an einem Strand zu räumen. Nach Angaben der Behörden leben dort rund 3000 Menschen unter extrem schwierigen Bedingungen. Die Migranten wurden zunächst in ein Aufnahmezentrum gebracht und registriert. Rund 500 kehrten laut den Behörden freiwillig nach Marokko zurück. Die Räumung des Lagers erfolgt wenige Tage vor einem Besuch des spanischen Königspaars in Ceuta. Die Wetteraussichten, es ist oft sonnig, im Osten hat es zunächst Wolken und es wird lokal auch nass. Die Höchstwerte erreichen 20 bis 23 Grad. Das waren die Nachrichten von Radio SRF, verantwortlich Mario Storni.

Die Nachrichten von SRF um 4 Uhr mit Mario Storni. Bei der Präsidentenwahl in Brasilien kommt es zur Stichwahl zwischen dem linken Amtsinhaber Luiz Inácio Lula da Silva und dem rechten Herausforderer Flavio Bolsonaro. Im ersten Wahlgang machte Herausforderer Bolsonaro am meisten Stimmen, verfehlte aber die absolute Mehrheit. Er kommt auf rund 47%. Amtsinhaber Lula erreichte rund 45%. Insgesamt stellten sich 13 Kandidierende zur Wahl. Rund 160 Millionen Menschen waren zur Stimmabgabe aufgerufen. Die entscheidende Stichwahl findet in 3 Wochen am 25. Oktober statt. Der 80-jährige Lula strebt eine 4. Amtszeit an. Sein Gegner, Flavio Bolsonaro, ist der älteste Sohn des früheren brasilianischen Präsidenten Jair Bolsonaro, der wegen eines Putschversuchs verurteilt wurde. Die EU müsse mehr gegen den Bau israelischer Siedlungen im besetzten Westjordanland unternehmen. Das fordern mehr als 500 ehemalige europäische Spitzenpolitiker, Botschafterinnen und Beamte. In einem offenen Brief werfen sie der EU vor, Verstöße gegen das Völkerrecht nicht entschieden genug zu bekämpfen. Konkret geht es um ein umstrittenes Siedlungsprojekt östlich von Jerusalem. Es soll eine bestehende Siedlung mit Jerusalem verbinden und würde nach Ansicht von Kritikern die Zwei-Staaten-Lösung weiter erschweren. Die Unterzeichnenden verlangen Sanktionen gegen beteiligte Unternehmen und Handelsbeschränkungen für Produkte aus israelischen Siedlungen. Unterzeichnet haben den Brief unter anderem die früheren französischen Premierminister Alain Juppé und Dominique de Villepin sowie der ehemalige EU-Außenbeauftragte Josep Borrell. Damit zu 2 Meldungen in Kürze. Österreichs Vizekanzler und SPÖ-Chef Andreas Babler zieht sich von seinen beiden Spitzenämtern zurück. Der 53-Jährige steht wegen schwacher Umfragewerte parteiintern unter Druck. Als Nachfolger für das Amt des Vizekanzlers hat Babler Finanzminister Markus Merzerbauer vorgeschlagen. Wer künftig die Sozialdemokraten führen soll, ist noch unklar. Und auf den Fidschi-Inseln hat ein Vorbereitungstreffen für die nächste UNO-Klimakonferenz begonnen. Bis Donnerstag beraten Ministerinnen und Minister sowie Klimaverhandler über die wichtigsten Themen für den Weltklimagipfel, der im November in der Türkei stattfindet. Die Pazifikstaaten wollen dabei besonders auf die Folgen des Klimawandels für Inselstaaten aufmerksam machen. Die Wetteraussichten, es ist oft sonnig heute, im Osten hat es zunächst aber noch einige Wolken, die lokal Regen bringen. Die Höchstwerte erreichen 20 bis 23 Grad. Das waren die Nachrichten von Radio SRF, verantwortlich Mario Storni.

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0: Hafenstadt ist es ziemlich sonnig und mild, im Osten ist es zunächst aber lokal nass. Die Präsidentenwahl in Brasilien geht in eine zweite Runde. Im ersten Wahlgang hat kein Kandidat die nötige absolute Mehrheit erreicht. Damit treten in 3 Wochen der linke Amtsinhaber Luiz Inácio Lula da Silva und der rechte Herausforderer Flavio Bolsonaro gegeneinander an. Aus Rio de Janeiro berichtet ARD-Korrespondentin Anne Herberg.
1: Flavio Bolsonaro hat die erste Runde der Präsidentschaftswahl in Brasilien für sich entschieden und zieht damit als Favorit in die Stichwahl in 3 Wochen. Nach der Auszählung von 99% der elektronischen Wahlurnen des Landes lag Bolsonaro bei 47,2% der Stimmen. Lula kam demnach auf 44,96%. Dazu holte Bolsonaros Partei Mehrheiten im Senat und der Abgeordnetenkammer und stellt eine große Anzahl an Gouverneuren. Die Wahl in Brasilien gilt als Richtungswahl. Flavio Bolsonaro ist der Sohn des Ex-Präsidenten Jair Bolsonaro, der wegen eines Putschversuches nach seiner Wahlniederlage 2022 zu 27 Jahren Haft verurteilt wurde und unter Hausarrest steht. Im Fall eines Wahlsieges will Flavio Bolsonaro seinen Vater begnadigen. Ein Erfolg Bolsonaros würde außerdem den Rechtsruck in Lateinamerika weiter vorantreiben. Bei den letzten Wahlen hatten zuletzt von Argentinien bis Kolumbien Verbündete von US-Präsident Donald Trump die Wahlen gewonnen. Seit Rückkehr zur Demokratie hat in Brasilien immer der Kandidat die Stichwahl gewonnen, der auch in der ersten Wahlrunde vorne lag.
0: Die USA haben alle ihre Langstreckenbomber von einem Luftwaffenstützpunkt in Großbritannien abgezogen. Die Bomber waren seit März auf dem Stützpunkt Fairford stationiert und sollten den USA mehr Flexibilität im Krieg gegen den Iran verschaffen. Der Abzug erfolgt nach einem Sicherheitsvorfall vor rund einer Woche. Damals wurden 5 Männer in der Nähe des Stützpunktes festgenommen. Sie stehen im Verdacht, einen Terroranschlag vorbereitet zu haben. Inzwischen sind sie unter Auflagen wieder auf freiem Fuß. Nach Angaben des britischen Premierministers Andy Burnham gibt es Hinweise auf eine Beteiligung des Iran, was Teheran aber bestreitet. Einen direkten Zusammenhang zwischen dem Vorfall und dem Abzug der Bomber stellt das US-Verteidigungsministerium allerdings nicht her. Die US-Regierung betont zudem, ihre Bomberflotte bleibe weiterhin weltweit einsatzbereit. Die EU müsse mehr gegen den Bau israelischer Siedlungen im besetzten Westjordanland unternehmen. Das fordern mehr als 500 ehemalige europäische Spitzenpolitiker, Botschafterinnen und Beamte. In einem offenen Brief werfen sie der EU vor, Verstöße gegen das Völkerrecht nicht entschieden genug zu bekämpfen. Konkret geht es um ein umstrittenes Siedlungsprojekt östlich von Jerusalem. Es soll eine bestehende Siedlung mit Jerusalem verbinden und würde nach Ansicht von Kritikern die Zwei-Staaten-Lösung weiter erschweren. Die Unterzeichnenden verlangen Sanktionen gegen beteiligte Unternehmen und auch Handelsbeschränkungen für Produkte aus israelischen Siedlungen. Unterzeichnet haben den offenen Brief unter anderem die früheren französischen Premierminister Alain Juppé und Dominique de Villepin sowie der ehemalige EU-Außenbeauftragte Josep Borrell. Der Druck in der eigenen Partei ist zu groß geworden. Österreichs Vizekanzler und SPÖ-Chef Andreas Babler hat seinen Rückzug angekündigt. In den kommenden Monaten will er sowohl das Amt des Vizekanzlers als auch das Parteipräsidium der Sozialdemokraten abgeben. Der 53-Jährige steht wegen schlechter Umfragewerte parteiintern unter Druck. Er wolle die Personaldebatten der letzten Wochen beenden, so Babler.
2: Personaldebatten, die öffentlich geführt werden, sind keine guten Begleiterscheinungen von Parteien. Streit auf offener Bühne sind keine guten Begleiterscheinungen für Parteien. Und der Situation, in der unsere Inhalte und die wichtige Arbeit in der Bundesregierung damit in den Hintergrund rücken, ist auch keine gute Situation. Und ich bin überzeugt davon, das muss enden.
0: Als Nachfolger für das Amt des Vizekanzlers schlägt Babler Finanzminister Markus Marterbauer vor. Wann dieser übernehmen kann, ist aber noch offen, weil er aktuell in medizinischer Behandlung ist. Noch nicht geklärt ist, wer die Nachfolge an der Parteispitze der SPÖ übernehmen soll. Sein Amt als Minister in der österreichischen Regierung will Babler aber behalten. Die SPÖ regiert mit der konservativen ÖVP sowie den liberalen Neos. In der spanischen Exklave Ceuta hat die Polizei damit begonnen, ein großes Migrantenlager an einem Strand zu räumen. Nach Angaben der Behörden leben dort rund 3000 Menschen unter extrem schwierigen Bedingungen. Die Migranten wurden zunächst in ein

0: Aufnahmezentrum gebracht und registriert. Rund 500 kehrten laut den Behörden freiwillig nach Marokko zurück. Die Räumung des Lagers erfolgt wenige Tage vor einem Besuch des spanischen Königspaares in Ceuta. Das Wetter heute Montag, den 5. Oktober. Es ist oft sonnig, im Osten hat es zunächst aber viele Wolken und es gibt einzelne Regengüsse. Tagsüber ist es vor allem in den Alpen stellenweise nass. Die Temperaturen erreichen 20 bis 23 Grad. Das waren die Nachrichten von Radio SRF, verantwortlich Mario Storni.
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2: Guten Morgen, guter Start in den Novembertag, 5. Oktober 2026. Mit einem Song aus den späten 80ern. Natalie Cole.

Schöner Titel. Pink Cadillac, 10.5 Grad haben wir es am Montagmorgen. Ja, das ist der Zeitpunkt für den SRF 1 Morgenwunsch. Den gibt es wie immer unter 0848 440 222. Der Telefonnummer direkt ins Studio. Wenn ihr auch gar einen wollt, wünscht 0848 440 222. Riccardo Folli und

0: Ricardo Foye, die SRFS. Bald mal Viertel ab 5 und wie geht's zum Patrick? Zum Patrick Trachsel. Jetzt am Telefon. Schönen guten Morgen, Patrick.
1: Salut Michi, guten Morgen, Schweiz. Grüezi miteinander.
0: Das habe ich jetzt hochspannend gefunden. Du hast mir gerade erzählt, du bist schon gelaufen, aber der Hund hat geschlafen.
1: Ja, der hat noch geschlafen. Wenn ich jetzt könnte ein Bild schicken mit allen Vieren auf dem Rücken und nur vor sich hin.
0: Wow. Also das ist jetzt nicht, der, wo zu wenig an frische Luft kann, weil sonst würde er ja jede Chance packen, oder?
1: Weißt du, das ist ein Golden Doodle. Du weißt, was Golden Doodle sind?
0: Ich glaube, ja.
1: Das ist eine Mischung aus einem Puddle und einem Golden Retriever und die brauchen den Auslauf. Weißt,
0: das hätte so ich jetzt nicht kann sagen. Okay, aber,
1: Die mögen gehen, also da hast du nach 5-6 Stunden steht noch nicht müde. Ne?
0: Also aber, das ist jetzt eine grossartige Geschichte, oder? Dass der jetzt einfach faul da liegt und findet, ich habe ja später auch noch Gelegenheit zum Gelaufen. Und du gehst aber auch ohne Hund und das ist dir wichtig, gell?
1: Ja. Ich habe das Thema Hund entdeckt, als ich vor 10 Jahren im Büro gesagt habe, so, ich tue einen Bürohund zu. Und den Bürohund habe ich habe ein Seminar gemacht in Deutschland. Und da habe ich am Abend mit einem spannenden Trainer über das geredet, was für ein Feinsensorium so ein Hund hat.
0: Nämlich?
1: Und dann habe ich mir einen Hund zugetan im Büro. Und immer verschiedene Hände am Abend dürfen heimnehmen. Und wenn sie am Morgen gekommen sind, ist der Hund immer zu denen angegangen, die an dem Tag vielleicht nicht so gut getroffen gewesen sind. Und ich habe immer dann gewusst, ja du, jetzt muss ich mit meinen Anliegen nicht gerade kommen, ich warte vielleicht noch eine Stunde. Das ist ganz, ganz ein spannendes Phänomen.
0: Ist das wirklich so? Also, oder,
1: ja, das weißt, ist so.
0: Man interpretiert da gar noch etwas drin bei dir. Aber du hast wirklich das Gefühl, das ist tatsächlich einfach voll so, dass
1: der... Ja, das ist unglaublich. Der merkt haargenau, ob ich zu weg bin oder nicht. Dann frisst sie mich fast und so weiter. Und wenn ich nichts zu tun habe mit ihr, dann verkrüßt sie sich, dann geht sie in sein Körper legen, gell? Aber nein, es ist... Also wenn ich noch einmal jünger wäre und noch einmal kleine Kinder hätte, ich würde von Anfang an ein Hund zutun, weil es gibt ein unwahrscheinliches Verantwortungs- und Zuneigungsbedürfnis und also die nonverbale Kommunikation, die aber gleich nicht nonverbal ist, es sind irgendwelche Vibes, die gleich spielen, das ist auch spannend.
0: Grossartig. Und natürlich umgekehrt, oder? Dem, was nicht gut geht, das ist mir klar, oder? Das,
1: ja,
0: dem geht es besser,
1: absolut.
0: Wenn das
1: herkommt. Ja, absolut. Und du bist nie allein, weißt du? Du bist nie allein. Wenn mal alle ausgezogen sind, wenn ich einen Fernseher schaue und so weiter, dann sitzt die mehr auf der Schoß. Ich kann mich zwar fast nicht mehr bewegen, aber das ist ja gleich.
0: Ein Bürohund. Grossartig. Danke vielmals für die Geschichte, Patrick.
1: Schon gut.
0: Du hast dir Phil Collins gewünscht, Can't Stop Loving You.
1: Ja.
0: Den spielen wir natürlich sehr gerne. Und jetzt wünsche ich dir einen ganz guten Tag.
1: Das wünsche ich dir auch.
0: Hab's gut. Merci
1: vielmals. Ganz herzlichen Dank für den super Job. Danke vielmals.
0: Merci. Tschüss. Ciao, Patrick. Tschüss. Danke.
1: Ciao.

0: Maria Menander, all this time. Ist auch das schon aufgefallen, wenn ihr ein E-Mail schreibt? Ja, dann drückt ihr auf Senden und dann fragt vielleicht das Mailprogramm, hat ja zufällig der Anhang vergessen? Und die Meldung kommt nur dann, wenn ihr im E-Mail das Wort Anhang erwähnt hat. Ja, liest jetzt da irgendwer die E-Mails mit, oder wie? Ein KI oder so? Fragt sich ein SRF-1-Hörer. Gute Frage. Der SRF-Digital-Redakteur Guido Berger gibt dann die Warnung, er sagt, das ist kein KI, sondern das Mailprogramm selber, wo merkt, aha, da stehen bestimmte Wörter im Text.
1: Aber das ist eben wirklich einfach eine simple Überprüfung anhand von einer fixen Wortliste, oder? Kommt das Wort drin vor, ja oder nein? Und das macht auch das E-Mail-Programm selber, dort, wo es läuft, also auf dem PC oder auf dem Smartphone oder in einem Webbrowser drin.
0: Es gibt übrigens noch andere Beispiele, wo das Mail-Programm merkt, ups, da fehlt etwas. Reden wir drüber in unserem Konsumentenmagazin Espresso heute Morgen an den 8 Nachrichten, hier auf dem Eisen.

0: The Monkees und Daydream Believer bei SRF 1 Montagmorgen.
1: Die Nachrichten von SRF um 5.30 Uhr mit Mario Sturni. Bei der Präsidentenwahl in Brasilien kommt es zur Stichwahl zwischen dem linken Amtsinhaber Luiz Inácio Lula da Silva und dem rechten Herausforderer Flavio Bolsonaro. Im ersten Wahlgang machte Herausforderer Bolsonaro am meisten Stimmen, verfehlte aber die absolute Mehrheit. Er kommt auf rund 47%. Amtsinhaber Lula erreichte rund 45%. Insgesamt stellten sich 13 Kandidierende zur Wahl. Rund 160 Millionen Menschen waren zur Stimmabgabe aufgerufen. Die entscheidende Stichwahl findet in 3 Wochen statt. Der 80-jährige Lula strebt eine 4. Amtszeit an. Sein Gegner, Flavio Bolsonaro, ist der älteste Sohn des früheren Präsidenten Jair Bolsonaro, der wegen eines Putschversuchs verurteilt wurde. Die USA haben alle ihre Langstreckenbomber von einem Luftwaffenstützpunkt in Großbritannien abgezogen. Die Maschinen waren seit März dort stationiert und sollten die amerikanischen Einsätze gegen den Iran unterstützen. Der Abzug erfolgte nach einem Sicherheitsvorfall vor rund einer Woche. 5 Männer stehen im Verdacht, einen Terroranschlag in der Nähe des Stützpunktes vorbereitet zu haben. Einen direkten Zusammenhang mit dem Abzug der Bomber bestätigte das US-Verteidigungsministerium aber nicht. Damit zu 2 Meldungen in Kürze. Österreichs Vizekanzler und SPÖ-Chef Andreas Babler zieht sich von seinen beiden Spitzenämtern zurück. Der 53-Jährige steht wegen schwacher Umfragewerte parteiintern unter Druck. Als Nachfolger für das Amt des Vizekanzlers hat Babler Finanzminister Markus Marterbauer vorgeschlagen. Wer künftig die Sozialdemokraten führen soll, ist noch nicht klar. Und auf den Fidschi-Inseln hat ein Vorbereitungstreffen für die nächste UNO-Klimakonferenz begonnen. Bis Donnerstag beraten Ministerinnen und Minister sowie Klimaverhandler über die wichtigsten Themen für den Weltklimagipfel, der im November in der Türkei stattfindet. Die Pazifikstaaten wollen dabei besonders auf die Folgen des Klimawandels für Inselstaaten aufmerksam machen. Die Wetteraussichten, es ist oft sonnig, im Osten hat es zunächst aber noch einige Wolken, die lokal Regen bringen. Die Höchstwerte erreichen 20 bis 23 Grad. Das waren die Nachrichten von Radio SRF, verantwortlich Mario Storni.
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0: Jawohl, guten Morgen, guten Start in die Woche, in am Montag, 5. Oktober. Lian Rimes jetzt gerade auf dem Eis und Life goes on.

0: 16 vor 6 ist es gerade am Montagmorgen bei SRF 1. Und ich muss auch sagen, man erfährt am frühen Morgen von Arbeitskollegen plötzlich Sachen, die man nie gedacht hätte. Der Galdens Weber ist mit im Studio.
1: Guten Morgen.
0: Und du hast mir gesagt, du hast bei einer ganz, ganz wichtigen Abstimmung hast du dich für Badwanne entschieden.
1: Genau, ganz wirklich eine legendäre, ganz wichtige Abstimmung, eine von der allerwichtigsten.
0: Grossartig.
1: Nein, ich wohne ja in einer Genossenschaft, Wohnbaugenossenschaft, und wir haben vor ein paar Jahren ein Badzimmer saniert.
0: Jawohl.
1: Und dann hat es eine Abstimmung gegeben, wer will, dass man wieder eine Badwanne einbaut. Jawohl. Wer will, dass man eine Dusche einbaut. Und
0: jawohl,
1: ich habe dort mal voller Überzeugung für die Badwanne gestimmt. Das heisst, wir haben jetzt alle wieder Badwanne. Jetzt, wo ich aber langsam älter bin, muss ich sagen, ja, so der mit der Badwanne, also so aussteigen aus der Badwanne, gibt viel Umfall und so, aber eigentlich, Badwanne ist eine romantische Vorstellung, oder? Also früher irgendwie im Schaumbad noch einen feinschmöckenden Badezusatz, dann vielleicht ein Kerzchen am Badwannenrand, ein gutes Buch, ein Glas Rotwein vielleicht. Ja, Badwanne ist eigentlich etwas wahnsinnig Schönes, findest du auch?
0: Ihr hättet jetzt gerade Radio gelost, oder? Ihr hättet das flammende Plädoyer vom Galdens Weber gehört.
1: Oder an die Badewanne.
0: Ja, genau. Für die Badewanne.
1: Aber, Badewanne verschwindet langsam so ein bisschen aus den Wohnungen in der Schweiz. Und 1999 zum Beispiel haben noch fast 3/4 von der Schweizerinnen und Schweizer mindestens einmal im Jahr in einer Badewanne gebadet. Aber unterdessen ist es so, dass bei Neubauten eben vor allem Duschen verbaut werden. Also, Badwanne verschwindet langsam oder wird es ein bisschen zum exklusiven Wellness-Produkt.
0: Mhm.
1: Obwohl, das ist eigentlich so etwas Schönes, oder?
0: Ja. Wobei ökologisch, glaube ich, aber schon sehr, sehr zum Nachteil, oder? Also,
1: das kann
0: ist Dusch, glaube ich, massiv besser.
1: Das kann sein. Da bin ich jetzt ehrlich gesagt nicht so bewundert. Aber ich meine, ich finde Badwanne einfach etwas Romantisches. Ich meine, hast du den Film Pretty Woman gesehen?
0: Ja, natürlich.
1: Eben.
0: Also, mit dem Prinz. Magst du den Kiss?
1: Ja, genau. Julie Roberts in der Badwanne, im Schaumbad.
0: Habe ich den Film
1: gesehen?
0: Mit dem
1: Walkman.
0: Weißt du, wie viele Mal habe ich den Film gesehen? Das weiss ich ja nicht einmal selber.
1: Ja, genau. Und es ist nur eine von vielen Badwannenszenen, die es gegeben hat. Legendäre Badwannenszenen im Film. Also, du siehst, Badwanne ist etwas.
0: Ich merke gerade, also wir sind jetzt sicher seit 2,5 Minuten über Badwanne am Reden.
1: Flammendes Plädoyer.
0: Es ist grossartig. Seit 2,5 Minuten reden wir über Badwanne am Radio.
1: Ja,
0: das machen wir nicht ohne Grund. Das müssen wir vielleicht noch schnell sagen.
1: Ja, genau.
0: Das lohnt sich vielleicht noch schnell, weil wir werden noch viel länger über Badwanne reden.
1: Und zwar im Treffpunkt von 10 bis 11. Da geht es eben darum, dass Badwanne langsam sozusagen vom Aussterben bedroht sind, also verschwindet. Und lässig wäre, wenn Hörerinnen und Hörer noch irgendwelche Erinnerungen an Badwanne-Sachen, Badwanne-Geschichten haben.
0: Jawohl. Und zwar
1: oder auch so ein flammendes Plädoyer für Badwanne,
0: ja, halt,
1: wie ich jetzt
0: da. srf1.ch und dann auf Kontakt ins Studio klicken. Und dann kann der alles in die Wanne schütten, was euch einfällt zu Badwanne.

0: Joshua Caddison und Jesse Biasra Feiss. Ist gerade 7 Minuten vor 6.
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0: Simon Eschle vom Meteo. Wir sind im Studio. Schönen guten Morgen.
2: Guten Morgen miteinander.
0: Wie fährt die neue Woche wettermässig an?
2: Grundsätzlich recht sonnig, aber wenn wir gerade bei Anfang sind, es ist eben nicht von Anfang an überall sonnig. Wir haben doch teilweise zuerst noch Wolken rum. Das ist vor allem in der Ostschweiz der Fall, so Schaffhausen, Bodensee, Richtung Graubünden, teilweise in der Zentralschweiz rein, haben wir am Vormittag die Wolkenfelder. Die bringen dann hin und da noch einen Sprutz Regen. Dann durch den Tag durch, vor allem in Graubünden noch ein bisschen Regen. Sonst lockert die Wolken auf, es wird sonnig. Das bei sehr milden, nicht wirklich oktobermässigen Temperaturen, nämlich 20 bis 24 Grad.
0: Und wenn wir vor uns schauen, wie geht die Woche weiter?
2: Morgen machen wir gleich weiter, viel Sonnenschein, vielleicht ein paar Nebelfelder, die gehen dann bald weg. Dann nimmt der Sinngräbe ein bisschen mehr Wolken, dann kann es ein bisschen nass werden, sonst trocken. Dann weiter in mild. Mittwoch nimmt das Ganze langsam ein bisschen Fahrt auf, da haben wir schon ein bisschen mehr Wolken rum. Und dann auf den Donnerstag wahrscheinlich fast das Highlight von dieser Woche, da kommt dann eine Kaltfront, die bringt dann auch viel Nord einmal Regen. Und dann gehen die Temperaturen endlich einmal ein bisschen zurück.
0: Danke vielmals.
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0: Elvis Presley, Royal Philharmonic Orchestra, The Wonder of You.
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0: Die Nachrichten von der Straße. Es liegen zurzeit keine Meldungen über größere Störungen vor. Damit ins heute Morgen zum Dominik Roni mit Gott sagt. Schönen Morgen, Dominik.
2: Guten Morgen. Noch ist nichts entschieden in Brasilien. Nach den Wahlen steht noch nicht fest, wer das größte Land Südamerikas künftig führt. Amtsinhaber Lula da Silva zieht zwar in die Stichwahl ein, aber ein Herausforderer hat die besseren Karten. Und der Bundesrat will den Französischunterricht auf Primarstufe

0: Flavio Bolsonaro mit vorne mit 47%. Der amtierende linke Präsident Lula da Silva kommt auf gut 45%. Damit ziehen die beiden in 3 Wochen in die Stichwahl. Aus Sao Paulo berichtet Südamerika-Korrespondentin Teresa Delgado.
1: Weniger als 3 Prozentpunkte trennen Flavio Bolsonaro und Luiz Inácio Lula da Silva. Das knappe Resultat zeigt, wie gespalten Südamerikas größte Demokratie ist. Das war am Sonntag auch in einem Wahllokal in Sao Paulo zu spüren. Ihr habe eigentlich niemand gefallen, sagt diese Wählerin. Aber sie wolle eine Veränderung. Deshalb habe sie Flavio Bolsonaro gewählt. Flavio Bolsonaro ist der älteste Sohn von Ex-Präsident Jair Bolsonaro, der wegen eines Putschversuchs zu 27 Jahren Haft verurteilt wurde. Im Wahlkampf setzte der Sohn auf christliche Werte und umwarb gezielt die Evangelikalen, rund ein Drittel der Wählerschaft. Präsident Lula präsentierte sich als Verteidiger der Demokratie. Viele seiner Anhängerinnen und Anhänger fürchten, Brasilien könnte unter Bolsonaro abhängiger von den USA werden, denn Flavio Bolsonaro steht Donald Trump nahe. Ich will nicht, dass Donald Trump uns Vorschriften macht. Dafür nehme er eine 4. Amtszeit für Lula in Kauf, sagt dieser Wähler. Die Entscheidung fällt am 25. Oktober in der Stichwahl. Flavio Bolsonaro zieht als Favorit in die 2. Runde.
0: Seit März hatten die USA mehrere Langstreckenbomber auf einem Stützpunkt in Großbritannien stationiert für mehr Flexibilität im Krieg gegen den Iran. Nun sind die Flugzeuge aber nicht mehr dort, Simon Richle.
2: Die USA haben alle ihre Bomber vom Luftwaffenstützpunkt Fairford abgezogen. Dieser Abzug erfolgt nach einem Sicherheitsvorfall vor rund einer Woche. Damals wurden 5 Männer in der Nähe des Stützpunkts festgenommen. Sie stehen im Verdacht, einen Terroranschlag vorbereitet zu haben. Inzwischen sind sie unter Auflagen wieder auf freiem Fuß. Nach Angaben des britischen Premierministers Andy Burnham gibt es Hinweise auf eine Beteiligung des Iran. Teheran bestreitet das. Die USA sagen allerdings nicht, dass es einen direkten Zusammenhang zwischen diesem Vorfall und dem Abzug der Bomber gibt.
0: Mehr als 500 ehemalige europäische Spitzenpolitiker, Botschafterinnen und Beamte haben sich in einem offenen Brief an die EU gewandt wegen der israelischen Siedlungspolitik.
2: Die EU müsse mehr gegen den Bau israelischer Siedlungen im besetzten Westjordanland tun, heißt es im Brief. Die EU bekämpfe Verstöße gegen das Völkerrecht nicht entschieden genug. Konkret geht es um ein umstrittenes Siedlungsprojekt östlich von Jerusalem. Es soll eine bestehende Siedlung mit Jerusalem verbinden und würde nach Ansicht von Kritikern eine Zwei-Staaten-Lösung weiter erschweren. Die Unterzeichneten verlangen Sanktionen gegen beteiligte Unternehmen und Handelsbeschränkungen für Produkte aus israelischen Siedlungen.
0: Wir schauen nach Österreich. Der Druck in der eigenen Partei ist zu groß geworden. Der Vizekanzler und SPÖ-Chef Andreas Babler hat seinen Rücktritt angekündigt.
2: Babler will in den nächsten Monaten beides abgeben, also das Amt des Vizekanzlers und das Parteipräsidium der sozialdemokratischen SPÖ. Der 53-Jährige steht wegen schlechter Umfragewerte parteiintern unter Druck. Als Nachfolger für das Amt des Vizekanzlers schlägt Babler Finanzminister Markus Marterbauer vor. Wann dieser übernehmen kann, ist aber noch offen, weil er aktuell in medizinischer Behandlung ist. Noch nicht geklärt ist, wer die Nachfolge an der Parteispitze der SPÖ übernehmen soll. Sein Amt als Minister in der österreichischen Regierung will Babler behalten. Die SPÖ regiert mit der konservativen ÖVP sowie den liberalen Neos in Österreich. Und nun noch in die spanische Exklave Ceuta. Dort hat die Polizei damit begonnen, ein großes Migrantenlager an einem Strand zu räumen, wenige Tage vor einem Besuch des spanischen Königspaars. Nach Angaben der Behörden leben rund 3000 Menschen im Lager unter extrem schwierigen Bedingungen. Die Migranten in Ceuta wurden zunächst in ein Aufnahmezentrum gebracht und registriert. Rund 500 kehrten laut Behörden freiwillig nach Marokko zurück.
0: Musik Tja, und die Sendung heute Morgen, 6 Minuten nach 6.

0: bröckelt da etwa der Zusammenhalt des Landes? Nachdem mehrere Deutschschweizer Kantone den Französischunterricht auf Primarstufe streichen wollten, war der Bundesrat alarmiert. Nun will er im Sprachengesetz festschreiben, dass eine zweite Landessprache bereits in der Primarschule unterrichtet werden muss. Bis heute konnten sich Parteien und Organisationen zum Vorschlag des Bundesrats äußern. Inlandredaktorin Livia Mittendorp.
1: Der Bundesrat hat zwei Varianten zur Diskussion gestellt. Bei der ersten Variante sollen Englisch und eine zweite Landessprache bereits in der Primarschule unterrichtet werden, so wie es viele Kantone gemäß einer Abmachung heute bereits handhaben. In der zweiten Variante wären die Kantone lediglich verpflichtet, mit dem Unterricht einer zweiten Landessprache in der Primarschule zu beginnen. SVP und FDP lehnen beide Varianten ab. Die Bildungshoheit liege bei den Kantonen, sagt FDP-Nationalrätin Bettina Balmer. Und?
2: Ich glaube schon, dass wir uns jetzt primär einmal auf die Muttersprache konzentrieren müssen und nicht zwingend in allen Kantonen bereits in der Primarschule eine Zweitsprache einführen müssen.
1: Eine Fremdsprache früher zu lernen sei nicht immer besser. Dem widerspricht Grünen-Nationalrätin Katharina Prelitsch-Huber.
3: Je früher man mit den Kindern beginnt, je spielerischer können sie auch Sprachen erlernen. Also nehmen wir doch das auch ernst.
1: Die Grünen sprechen sich für die erste, striktere Variante aus. Für die zweite Variante, die den Kantonen mehr Spielraum lässt, sprechen sich dagegen SP und Mitte aus.
0: Inlandredaktorin Livia Mittendorp. Und zum Schluss haben wir noch die Börsendaten von SIX.
4: Der Nikkei-Index in Tokio steigt um 2,2%. Der Euro wird zu 92,80 Rappen gehandelt und der Dollar kostet 83,11 Rappen.
0: Soweit die Informationen von heute Morgen an diesem Montag. Verantwortlich ist Nicolas Malzacher und die Zeit 6:08.
5: Simon Eschle von SRF Meteo hat gesagt, wie der Montag wettermässig wird.
6: Es gibt heute viel Sonnenschein. Wir haben zuerst aber auch noch Wolkenfelder rum, vor allem Ostschweiz bis in Zentralschweiz hinein. Die bringen dann einen Spritzregen. Dann durch den Tag durch eben häufig sonnig, das bei sehr milden 20 bis 24 Grad.
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5: Und im Gaudenz Weber aus der Morgenredaktion.
8: Guten Morgen. Schönen Morgen.
5: Schönen guten Tag. Stevie Wonder, Part-Time Lover.

0: Wir haben jetzt gerade 12 Minuten auf 6. Ich hoffe, es ist gut in den Montag, in die neue Woche gestartet. Ja, und wir haben es vom Einspringen.
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0: In der Arbeit zum Beispiel, oder? Für jemanden einspringen, der krank ausfällt, das ist alles schon passiert. Und Glück haben die, die wissen, wie der Job geht, von dem, der aber nicht erkennen noch arbeiten kann. Vor allem beim Sport, oder? In der Welt vom Sport, David Lendi vom Sport.
2: Ja, da hat es gerade letztes kurioses Beispiel gegeben, der Rad-WM in Montreal. Der Wladimir Kovacic ist eigentlich der Masseur von der slowakischen Nationalmannschaft, aber am Schluss ist er beim Strassenrennen von der Elite gerade selber mitgefahren.
0: Also der Masseur fährt jetzt plötzlich selber beim Rennen mit. Wie ist das so wie gekommen?
2: Ja, bei den Slowaken sind nach der Meldefrist diverse Fahrer verletzt ausgefallen und der Masseur Kovacic hat noch eine gültige UCI-Rennlizenz gehabt, weil er vor fast 10 Jahren mal ein bisschen Velorennen gefahren ist. Er ist aber völlig außer Form, hat er gesagt. Das Einzige, was er als Vorbereitung noch gemacht hätte, sei die Beine rasieren. 100 Kilometer hat er mitgegeben, bis er aufgegeben hat. Und sein Einsatz war wichtig gewesen. Hätte die Slowakei gar keinen Fahrer am Start gehabt, hätte es an die nächsten WM vielleicht ja weniger Fahrer dürfen schicken.
0: Und dann gibt es auch Fälle, wo ein Wettkampf oder ein Spiel gar nicht weitergehen kann, wenn nicht sofort jemand einspringt.
2: Genau, vor etwa 2,5 Jahren ist in der ersten deutschen Bundesliga im Spiel Wolfsburg gegen Köln der Linienrichter Torben Sivo K.O. gegangen, hat den Ball voll an den Kopf bekommen. Dann ist der 4. Offizielle für ihn eingesprungen als Linienrichter, aber natürlich hat jetzt der 4. Offizielle gefehlt. Das ist der, der zwischen den Trainerbänken steht, die Spielerwechsel organisiert, die Nachspielzeit anzeigt und so weiter. Also hat der Speaker im Stadion eine Durchsage gemacht, wer den Job könnte übernehmen.
0: Ach, und es hat sich jemand gemeldet, müssen wir sagen.
2: Ja, der Tobias Krull, der sonst in der unteren Liga pfifft, ist als Zuschauer in der VIP-Loge gewesen. So ist er gerade zum Handkuss gekommen. Er hat den Job tadellos gemacht und die Story nachher selber fast nicht können glauben, wo er mit seinen neuen Schiri-Kollegen aus dem Profifußball erlebt hat.
3: Dann haben wir am Ende nochmal 4 Bier bestellt, hat jeder nochmal ein Bierchen getrunken, haben wir nochmal angestoßen. War übrigens sehr, sehr cool mit den Jungs, hat wirklich richtig Spaß gemacht. Und ja, die Jungs haben sich dann auf Heimreise gemacht. Die mussten ja noch 300 bis 500 Kilometer irgendwie in die Richtung fahren. Und ich habe dann gesagt, ich habe ja das Wippbändchen noch oben, das hatte ich ja nicht abgemacht, hatte ja keine Zeit. Und dann bin ich nochmal hochgegangen und habe dann nochmal das ein oder andere Kaltgetränk oben nochmal getrunken.
0: Gibt's das eigentlich? Gibt's das auch jetzt, ohne da den Alkoholkonsum zu kommentieren? Gibt's das auch in anderen Sportarten, dass man als Zuschauer oder Betreuerin muss einspringen?
2: Ja, meine Lieblingsstory ist die aus dem Eishockey, der NHL Amerika. Bei den Carolina Hurricanes haben sich 2020 im gleichen Spiel gerade beide Goalies nacheinander verletzt und in der NHL gibt's dann die Regeln vom Emergency Backup. Dann muss irgendjemand einspringen, der gerade in der Halle ist. In dem Fall war das der David Aris, der 42 ist und normalerweise ja, der Zamboni-Fahrer in der Halle ist. Also der, der in der Pause das Eis putzt.
0: Also wie hat sich denn der Eismaschinenfahrer gemacht im NHL-Goal?
2: Ja, die ersten 2 Schüsse auf sein Goal sind gerade reingegangen, aber dann hat der Zamboni-Fahrer dicht gehalten. Er hat fast die Hälfte vom Spiel gespielt, die nächsten 8 Schüsse pariert und Carolina tatsächlich zu einem 6-3-Sieg geführt. Er ist zum besten Spieler vom Match gewählt worden und sein Stock ist sogar heute noch in der Hall of Fame vom Hockey.
0: Bester Spieler, wo man grossartige Geschichte. Also die Moral, passet gut auf, wenn ihr das nächste Mal bei einer Sportveranstaltung zuschaut. Es kann sein, dass er plötzlich selber auf dem Feld steht. Geht schneller als im Moment.
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0: Julien Claireister, gesungen von der Marie-Louise bei SRF 1 am Montagmorgen. Wir gehen bald mal 20 ab 6. Vielleicht kann er der da hier noch.
1: Die Ente bleibt draußen.
2: Herr Müller-Lüdenscheid.
1: Die Ente bleibt draußen.
2: Herr Müller-Lüdenscheid, ich bade immer mit dieser Ente.
1: Nicht mit mir.
2: Ich kenne sie ja erst seit heute.
1: Wenn Sie die Ente hereinlassen, lasse ich das Wasser heraus.
0: Der Herr Müller-Lüdenscheid und der Herr Dr. Klöbner, wo sich in der Badwanne kann und lernt, legendär der Loriot-Sketch Herren im Bad. Und um Badwanne geht's heute in der Sendung Treffpunkt auf SRF 1.
3: Ja, und zwar um die Frage, ob die Badwanne sozusagen vom Aussterben bedroht ist. Noch 1999, nämlich, haben 3/4 von der Schweizer Bevölkerung mindestens einmal im Jahr ein Bad in der eigenen Badwanne genommen. Das ist das Resultat von einer damaligen Erhebung vom Bundesamt für Energie. Heute sieht es ganz anders aus. Heute sind es nicht mal mehr die Hälfte, wie es Markt- und Sozialforschungsinstitut GFS Zürich herausgefunden hat.
0: Und kehrt jetzt die Badwanne also zu den bedrohten Einrichtungsgegenständen?
3: Ja, das kann man sagen, aber ganz verschwinden wird die Badwanne trotzdem nie, sagt die Innenarchitektin und Badzimmerspezialistin Christine Seifer.
4: Ich denke, dass die Badwanne wird überleben. Badwanne werden wir immer brauchen. Wir tun sie einfach anders brauchen wie früher.
3: Und das anders brauchen, das sieht so aus.
4: Sie ist schon vom ehemaligen Nutzgegenstand quasi, also zum sich waschen, zum Baden, zum Wellnessobjekt geworden, vielleicht auch sogar fast ein bisschen Luxusartikel, wo man das Leben zu Hause kann geniessen.
0: Wellness in der eigenen Badwanne, also nicht mehr mit der Härte Bürste und im Zubergewäsche, oder? So wie früher. Badwanne, heute das Thema. In Sendung Treffpunkt von 10 bis 11 am Vormittag, wo wir auch übrigens gerade mit dabei haben, in der Badwanne quasi. Erzählt uns, was für auch das Schöne an einer Badwanne ist und was ihr schon erlebt habt rund um Badwanne. Wir suchen Geschichten aus dem ganzen Land. Schreibt uns auf srf1.ch auf Kontakt ins Studio klicken. Sind wir natürlich hochgespannt, was da so zusammenkommt bei der Aussterben der Badwanne. Das habe ich mich noch gefragt, weißt du? Die Badwanne, ist jetzt die vom Aussterben bedroht? Oder ist die...
3: Kann eine Badwanne sterben?
0: Ja, oder ist die vom Auslaufen bedroht? Das ist die Frage, oder? Lionel Richie, Blake Shelton, you are...

0: Grüß aus der Schweiz. Caroline Chevin bei SRF 1 und Gonna Be Okay.
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0: In der Ostschweiz auf der A1 Richtung Zürich zwischen der Verzweigung Meckenhus und Kreuzbleiche. Derzeit Stau wegen Bauarbeiten. 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Die Olivia Limacher mit kurzen Nachrichten. 6:30.
2: Die Präsidentenwahl in Brasilien geht in eine zweite Runde. Im ersten Wahlgang hat kein Kandidat die nötige absolute Mehrheit erreicht. Der amtierende Präsident Lula kommt laut vorläufigen Angaben der Wahlbehörde auf gut 45% der Stimmen, sein rechter Herausforderer Flavio Bolsonaro auf 47%. Damit kommt es in 3 Wochen zur Stichwahl. Die USA haben alle ihre Langstreckenbomber vom Luftwaffenstützpunkt Fairford in Großbritannien abgezogen. Die Bomber sollten den USA mehr Flexibilität im Krieg gegen den Iran verschaffen. Der Abzug erfolgt nach einem Sicherheitsvorfall vor rund einer Woche. Damals wurden 5 Männer in der Nähe des Stützpunkts festgenommen. Sie stehen im Verdacht, einen Terroranschlag vorbereitet zu haben. Österreichs Vizekanzler Andreas Babler tritt in den kommenden Monaten als Vizekanzler und auch als Parteipräsident der Sozialdemokraten zurück. Der 53-Jährige steht parteiintern wegen schlechter Umfragewerte unter Druck. Als Nachfolger für das Amt des Vizekanzlers hat Babler Finanzminister Markus Marterbauer vorgeschlagen. Wer die Partei künftig führen soll, ist noch nicht entschieden.
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4: Da ist Regionaljournal Ostschweiz und Graubünden mit dem Marc Hennemann. Guten Morgen. Im Kanton Glarus kann man Baugesuche seit kurzem digital einreichen. Der Kanton hat für das eine neue Plattform eingerichtet. Die Gemeinden und der Kanton haben zwar jetzt schon digital geschafft. Bis jetzt haben die Baupläne und alle Formulare, die es braucht, aber gleichzeitig auch immer noch in Papierform auf die Gemeinde müssen. Und auch so müssen archiviert werden. Und genau diesen Teil braucht es jetzt nicht mehr. So können wir Papier sparen und sind auch effizienter, weil von Anfang an alles benannt ist, erklärt die Glarner Kantonsplanerin Fabienne Egloff.
5: Das ist jetzt auch so ein bisschen das Thema gewesen, dass teilweise die Baugesuche nicht vollständig bei uns eingereicht worden sind. Und dadurch, dass jetzt über die Plattform geleitet werden und eben bei gewissen Sachen wie nicht abgeschlossen werden, wenn die Unterlagen mitgeschickt werden, erhoffen wir uns auch, dass die Baugesuche vollständiger eingereicht werden. Und dann wird es natürlich auch effizienter.
4: Trotz der digitalen Möglichkeiten kann man Baugesuche auch weiterhin in Papierform abgeben, heisst es vom Kanton Glarus.
0: Ohne Geschichten aus der Ostschweiz und Graubünden.
4: In der Herbstferienzeit erzählen wir Ihnen, hören die ein oder andere Brunnengeschichte aus der Region, hier im Regionaljournal. Die erste kommt aus St. Gallen. Dort steht in einem kleinen Perkli, mehrere Meter hoch auf einem Metallgestell, ein rotes Ölfass mit einem kleinen Loch drin. Aus dem Loch plätschert das Wasser in hohem Bogen von weit oben runter auf den Boden. Der Signerbrunnen. Ein Brunnen, der die Stadt vor fast 40 Jahren in Aufruhr versetzt hat. Karin Kubler.
6: Das Rotfass war ein Geschenk vom Städtischen Gewerbeverband an die Stadt zu seinem 150-jährigen Jubiläum. In einem Wettbewerb hat sich der Künstler Roman Signer durchgesetzt. Die Jury hat gefunden, der Brunnen hat einen Preis Humor und auch eine poetische Note. Die Leute auf der Strasse haben das anders gesehen. Zuerst haben sie hinter vorgehaltener Hand getuschelt, dann hat die Zeitung «Die Ostschweiz» die Stimmung aufgegriffen. Es hat Leute gegeben, die haben gemutmasst, dass hier ein reicher Ölscheich Werbung mache. Da bekommen wir Brechreiz, hat ein anderer gesagt. Und auch 3 Jahre nachdem er aufgestellt worden ist, der Brunnen, haben die Leute 1989 gegenüber Radio DRS gesagt.
7: Mein Gott, das ist eine Schande, die Brunnen. Tatsache. Warum tun sie so etwas an?
8: Also, ich habe mich jetzt daran gewöhnt, aber es ist ein bisschen Schmarrn. Also, aber ich habe mich daran gewöhnt, oder? Also auf jeden Fall gibt es viel schönere Sachen. Ja.
9: Furchtbar.
10: Uns gefällt
9: es gar nicht. He? Ja, das ist doch, das hat doch nichts mehr zu tun mit Kunst. Wirklich nicht. Ich finde, es sollte weg.
6: Der Brunnen, der steht immer noch. Der Appenzeller Künstler Roman Signer ist heute 88. Er ist in Venedig als einer der bedeutendsten europäischen Gegenwartskünstler ausgezeichnet worden. Mit seinen Kunstwerken hat er gern auch provoziert. Wie das bei einem Kunstwerk noch häufig der Fall ist, zuerst ein riesen Aufreger, ein paar Jahrzehnte später ist es vielen egal. So auch der Signerbrunnen in einem Perkli nahe beim St. Galler Hauptbahnhof.
11: Wo ist der?
12: Ja, der sagt mir was. Der ist da vorne. Rot.
13: Ah, ich weiss gerade welchen.
11: Ich finde es schön, wenn es einen hat.
13: Mini-Perkli finde ich es eigentlich noch herzig. Für mich spricht jetzt nichts dagegen. Nein. Vielleicht der Wasserverbrauch, aber das ist eine andere Diskussion.
12: Innovativ. Ja. Ich finde, das hat Platz oder darf Platz haben im öffentlichen Raum.
11: Einfach, dass es ein Brunnen ist.
14: Das ist okay. Ich meine, etwas bewegt sich.
15: Also ich finde es noch originell. Also so, aber ich habe die Geschichte ein bisschen mitbekommen. Und ich meinte, ich mag mich noch erinnern, dass das Biedermeier-Brunnenlied oder so vorher, so ein Vogelbädli, und dass da schon ein bisschen Diskussionen ausgelöst hat, kann ich mir gut vorstellen. Also, aber eigentlich finde ich es originell.
6: Heute ist der rote Fass in luftiger Höhe für viele also ein Brunnen, so wie jeder andere Brunnen auch. Sie schätzen das Wasser, das plätschert, die Abkühlung im Sommer. Vom Kunstwerk, das aufregt, redet niemand mehr.
4: Das Wetter mit der Prognose von SRF Meteo. Am Vormittag ist es bewölkt und es kann nass werden. Später kommt dann einmal die Sonne führen. Das bei etwa 19 bis 22 Grad.

0: Tag Morgen im Studio Gaudenz Weber aus der Morgenredaktion.
1: Guten Morgen, schönen Morgen.
0: Und der Michael Brunner am Mikrofon, schönen guten Tag. Und wir starten mit einem Song, der ist ein Monument. Sagen nicht wir, sagt der Schweizer Musiker Chris von Rohr.
2: Das ist einfach ein Popsong, so wie ich mir vorstellen. Perfekte Melodie, kannst du 1000 Mal hören, verleidet nie. Hat einen Text, der unglaublich unter dem Motto «Verzähl mir lieb Gott deine Pläne» und der lacht nur. Und den Mann merkst du, der ist auf der Kippe. Und genau um das geht es im Rock'n'Roll im Guten. Und die Leute spüren das.
0: Robbie Williams, «Feel».

0: Große Nummer. Robbie Williams mit viel. Anfang Nullerjahr, 26 Wochen in der Schweizer Hitparade mit dem Titel. Wie lange auf Platz 1?
1: Überfallst du mich jetzt gerade? Sag mal 5 Wochen.
0: Gar nie. Platz 4 war Maximum.
1: Der hat mehr verdient.
0: Ja, finde ich also auch. Es ist fast ein bisschen peinlich, wenn man schaut, was in der Zeit vor dem Robbie Williams war. Aber wir legen das jetzt auf die Zeit an und bleiben bei den grossen Namen. Der nächste kommt nämlich auch gerade. Bob Geldof. Wenn man den Namen jetzt so kennt, dann kommt auch vielleicht das da in den Sinn. Tell me why I don't like Mondays. Tell me why I don't like Mondays. Sind Boomtown Rats. Irische New Wave Band mit ihrem Hit I Don't Like Mondays. Das war 1979. Sänger und Frontmann, aber der Bob Geldof. 6 Jahre später, und das verbindet sicher viele von euch mit dem Mann, Live Aid. Ein gigantisches Benefizkonzert für Hungerbetroffene in Äthiopien im Wembley Stadion in London und auf der anderen Seite vom Atlantik in Philadelphia.
2: Wembley, will you please welcome America to Live Aid Day?
0: Der vierte Kopf hinter Live Aid im Jahr 1985 und da auf der Bühne zu Kero war der Bob Geldof. Heute wird der irische Sänger und Musiker 75. Und man muss sagen, was nach Live Aid passiert ist, ist für Ina eine ziemliche Achterbahnfahrt gewesen.
1: Ja, musikalisch hat der Bob Geldof solo weitergemacht, ohne Boomtown Rats, und man muss sagen, mit einem mäßigen Erfolg. Live Aid hat ihn aber natürlich wahnsinnig prominent gemacht auf der ganzen Welt. Königin Elisabeth II. Hat ihn 1986 zum Ritter geschlagen und er ist sogar einmal für den Friedensnobelpreis im Gespräch gewesen. Es hat aber auch Kontroversen gegeben um die Verwendung vom Spendengeld von Live Aid. Der Bob Geldof hat sich weiter engagiert für humanitäre und sozialpolitische Anliegen. Das macht er übrigens bis heute.
0: Und in den Nullerjahren dann 2 ganz grosse Schicksalsschläge.
1: Ja, im Jahr 2000 ist seine Ex-Frau und Mutter von 3 gemeinsamen Töchtern, die Fernsehmoderatorin Paula Jetz, gestorben. 2014 eine gemeinsame Tochter mit 25. Bei beiden sind Drogen im Spiel gewesen. Die Zeit heilig, kein Wunder. Man gewöhnt sich einfach an Schmerz, hat der Bob Geldof vor ein paar Jahren in einer irischen Fernsehsendung gesagt.
3: Time doesn't heal, time accommodates. That'll always be there and you accommodate that. But once you understand the nature of this, because it is boundless and it is, you know, it is bottomless, the grief and the abyss is infinite.
1: Die Trauer sei immer da und sie sei unendlich bodenlos und grenzenlos. Aber, hat er auch noch gesagt in der Fernsehsendung, wenigstens hat er die Musik.
3: I'm lucky, because I do music. It puts a frame of reference. It says, no, it's not boundless, Bob, you can contain it.
1: Die Musik helfe ihm dabei, der Trauer einen festen Platz zu geben, sodass er auch selber kann bestimmen, wenn er sich der Trauer öffnet und wenn er sich davon distanziert und sich sagt, hey, nein, sie ist nicht endlos und bodenlos, die Trauer.
0: Und Musik macht er immer noch. Der Bob Geldof. Vor 6 Jahren hat er seine alte Band, die Boomtown Rats, wieder zusammengetrommelt. Die haben sogar ein Album rausgegeben und spielen gerade jetzt im Oktober wieder ein Konzert in der Heimat, in Irland. Die irischen Wurzeln von Bob Geldof kehrt man gut raus im Lied, das wir jetzt gerade spielen, zu seinem 75. Geburtstag. Der kommt aus dem Jahr 1990. The Great Song of Indifference. Happy Birthday, Bob Geldof. Okay.

0: Wer weiss irgendwie, das Wetter kommt da drauf, es soll gleich wieder kommen. Regnen, singt er da bei SRF 1. Montagmorgen ist gerade 8 Minuten vor 7.
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0: Simon Eschle ist bei mir vom Meteo. Guten Morgen.
2: Guten Morgen miteinander.
0: Vor einem Jahr haben wir, ich habe das schnell da im Internet einfach gesucht, vor einem Jahr haben wir über die Amy geredet, am 5. Oktober.
2: Ein ehemaliger Hurricane, der bei uns das Wetter ein bisschen turbulenter gestaltet hat als heute. Heute ist das Ganze bei uns ein bisschen ruhiger, da kannst du keinen Vergleich ziehen mit vor einem Jahr. Das ist, heute ist fast alles anders.
0: Ja, weil vor einem Jahr hatte es maximal so um die 13 Grad gehabt, steht da. Das ist heute wirklich anders.
2: Das sind etwa Tiefstwerte heute, was dort mal maximal weg sind, sind etwa Tiefstwerte heute. Weil heute haben wir nämlich über 20 Grad, 20 bis 24 Grad gibt's am Nachmittag. Das ist sehr, sehr mild für die Jahreszeit. Dazu gibt's auch viel Sonnenschein. Nicht gerade überall. Wir haben noch Wolken rum. Vor allem so Graubünden, Ostschweiz, teilweise auch Zentralschweiz. Und auch wie letztes Jahr wird's auch heute teilweise nass. Nämlich gerade zu diesen Gebieten, eben Zentralschweiz, Richtung Osten, kann es hier und da noch einen Spritz Regen geben. Durch den Tag wird es vor allem in Graubünden nass, sonst dann einfach sonnig und eben sehr, sehr mild für die Jahreszeit.
0: Wie geht es morgen weiter?
2: Geht dann auch ziemlich gleich weiter, über 20 Grad, nach wie vor mild, viel Sonnenschein. Vielleicht findest du ein paar Nebelfelder im Mittelland, das sind in Graubünden auch ein bisschen mehr Wolken. Die können dann dort mal einen Spritz Regen bringen, dann suchen die Alpen auch noch Föhn auf. Aber das ist dann morgen schon alles.
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0: Jetzt kommt noch schnell ein Welthit. Den gibt es in ganz vielen Versionen. Ich habe schnell einen Schlüssel genommen und alle die Versionen mal drin.

Zahn et Sabo. Die späten 80er Jahre. Creedence Clearwater Revival bei SRF 1 und Proud Mary. Schönen guten Morgen.

0: So machen die aber zu tun Musik. Roberto Brigante und Sandy und Sie wieder bei SRF 1.
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0: Stau in der Region Zürich vor dem Gubristunnel Richtung St. Gallen ab Spreitenbach, auf dem Westring ab Urdorf Nord, A1 Richtung Zürich zwischen Effretikon und Zürich Ost und in der Region Solothurn auf der A1 Richtung Bern zwischen Herkingen und Lutherbach. Heute Morgen das Infomagazin mit dem Dominik Rolli wird 7. Morgen, Dominik.
2: Guten Morgen. Wir schauen zuerst nach Brasilien. Das größte Land Südamerikas hat gewählt. Entschieden ist aber noch nichts. Weder der linke Amtsinhaber Lula da Silva noch sein rechter Herausforderer Flavio Bolsonaro haben die nötigen Stimmen geholt. Wie weiter in Brasilien? Unsere Korrespondentin ordnet ein. Und Primarschulkinder müssen eine zweite Landessprache lernen, das will der Bundesrat. Das kommt jedoch nicht bei allen Parteien gut an. Diese konnten sich bis heute zum Vorschlag der Regierung äußern. Und was das Montagswetter macht, weiß Simon Richle.
3: Das ist ziemlich sonnig. Im Osten hat es aber zunächst noch Wolken und lokal gibt es auch Regen heute. Dazu gibt es 20 bis 23 Grad.
2: In Brasilien kommt es in 3 Wochen zur alles entscheidenden Stichwahl um das Präsidentenamt. Der rechte Herausforderer

0: Das war am Sonntag auch in einem Wahllokal in Sao Paulo zu spüren.
1: Ainda ninguém específico, mas...
0: Ihr habe eigentlich niemand gefallen, sagt diese Wählerin. Aber sie wolle eine Veränderung. Deshalb habe sie Flávio Bolsonaro gewählt.
1: In específico, estou acreditando no Bolsonaro.
0: Flávio Bolsonaro ist der älteste Sohn von Ex-Präsident Jair Bolsonaro, der wegen eines Putschversuchs zu 27 Jahren Haft verurteilt wurde. Im Wahlkampf setzte der Sohn auf christliche Werte und umwarb gezielt die Evangelikalen, rund ein Drittel der Wählerschaft. Präsident Lula präsentierte sich als Verteidiger der Demokratie. Viele seiner Anhängerinnen und Anhänger fürchten, Brasilien könnte unter Bolsonaro abhängiger von den USA werden, denn Flávio Bolsonaro steht Donald Trump nahe. Ich will nicht, dass Donald Trump uns Vorschriften macht.
2: Não aceitamos Donald Trump comandando em nós.
0: Dafür nehme er eine vierte Amtszeit für Lula in Kauf, sagt dieser Wähler. Die Entscheidung fällt am 25. Oktober in der Stichwahl. Flávio Bolsonaro zieht als Favorit in die zweite Runde.
3: Nach dem ersten Wahlgang in Brasilien liegt der rechte Herausforderer also vorne. Und das passt ins Bild. In mehreren anderen Ländern Lateinamerikas wurden in letzter Zeit linke Regierungen von konservativen Kräften abgelöst. Was bedeutet nun dieses Zwischenresultat aus Brasilien? Dazu nochmals Teresa Delgado.
0: Die Stichwahl wird auch über Brasilien hinaus genau beobachtet. Südamerika ist in den letzten Jahren deutlich nach rechts gerückt. In Chile, Bolivien, Ecuador, Peru und zuletzt Kolumbien haben rechte oder bürgerliche Kandidaten die Präsidentschaft gewonnen. In Argentinien regiert Javier Milei. Lula ist einer der letzten linken Staatschefs der Region. Gewinnt Flávio Bolsonaro, würde fast ganz Südamerika von Präsidenten regiert, die US-Präsident Donald Trump nahestehen.
3: Das sagt Südamerika-Korrespondentin Teresa Delgado. Seit März hatten die USA mehrere Langstreckenbomber auf einem Stützpunkt in Großbritannien stationiert, für mehr Flexibilität im Krieg gegen den Iran. Nun sind die Flugzeuge aber nicht mehr dort, Simon Richle.
4: Die USA haben alle ihre Bomber vom Luftwaffenstützpunkt Fairford abgezogen. Dies nach einem Sicherheitsvorfall vor rund einer Woche. Damals wurden 5 Männer in der Nähe des Stützpunktes festgenommen. Sie stehen im Verdacht, einen Terroranschlag vorbereitet zu haben. Nach Angaben des britischen Premierministers Andy Burnham gibt es Hinweise auf eine Beteiligung des Iran. Der Iran selbst bestreitet das. Die USA sagen übrigens nicht, dass es einen direkten Zusammenhang zwischen diesem Sicherheitsvorfall und dem Abzug der Bomber gibt.
3: Mehr als 500 ehemalige europäische Spitzenpolitiker, Botschafterinnen und Beamte haben sich in einem offenen Brief an die EU gewandt. Es geht um die israelische Siedlungspolitik.
4: Die EU müsse mehr gegen den Bau israelischer Siedlungen im besetzten Westjordanland tun, heißt es im Brief. Die EU bekämpfe Verstöße gegen das Völkerrecht nicht entschieden genug. Konkret geht es dabei um ein umstrittenes Siedlungsprojekt östlich von Jerusalem. Dieses soll eine bestehende Siedlung mit Jerusalem verbinden und würde, nach Ansicht von Kritikerinnen und Kritikern, eine Zwei-Staaten-Lösung weiter erschweren. Die Unterzeichneten verlangen Sanktionen gegen beteiligte Unternehmen und Handelsbeschränkungen für Produkte aus israelischen Siedlungen.
3: Und dann schauen wir nach Österreich. Der Druck in der eigenen Partei ist zu groß geworden. Der Vizekanzler und SPÖ-Chef Andreas Babler hat seinen Rückzug angekündigt.
4: Babler will in den nächsten Monaten beides abgeben, also das Amt des Vizekanzlers und das Parteipräsidium der sozialdemokratischen SPÖ. Der 53-Jährige steht wegen schlechter Umfragewerte parteiintern unter Druck. Nun sagt Babler, er wolle die Personaldebatten der letzten Wochen beenden.
5: Personaldebatten, die öffentlich geführt werden, sind keine guten Begleiterscheinungen von Parteien. Streit auf offener Bühne sind keine guten Begleiterscheinungen für Parteien. Und der Situation, in der unsere Inhalte und die wichtige Arbeit in der Bundesregierung damit in den Hintergrund rücken, ist auch keine gute Situation. Und ich bin überzeugt davon, das muss enden.
4: Als Nachfolger für sein Amt als Vizekanzler schlägt Babler Finanzminister Markus Marterbauer vor. Wann dieser übernehmen kann, ist aber noch offen, weil er aktuell in medizinischer Behandlung ist. Und noch nicht geklärt ist, wer die Nachfolge an der Parteispitze der SPÖ übernehmen soll. Sein Amt als Minister in der österreichischen Regierung will Babler behalten. Die SPÖ regiert mit der konservativen

0: zwischen ÖVP und den liberalen Neos in Österreich. Und nun in die spanische Exklave Ceuta. Dort hat die Polizei damit begonnen, ein großes Migrantenlager an einem Strand zu räumen, wenige Tage vor einem Besuch des spanischen Königspaars. Nach Angaben der Behörden leben rund 3000 Menschen im Lager unter extrem schwierigen Bedingungen. Die Migranten in Ceuta werden zunächst in ein Aufnahmezentrum gebracht und registriert. Rund 500 kehrten laut Behörden freiwillig nach Marokko zurück.
1: In die Schweiz jetzt. Der Bundesrat setzt die Deutschschweizer Kantone unter Druck beim Frühfranzösisch. Er will im Sprachengesetz festschreiben, dass eine zweite Landessprache bereits in der Primarschule unterrichtet werden muss. Damit reagiert der Bundesrat auf Vorstöße in mehreren Kantonen, den Französischunterricht auf Primarstufe abzuschaffen. Bis heute konnten sich Parteien und Organisationen zum Vorschlag des Bundesrats äußern. Livia Mittendorp berichtet.
2: Der Bundesrat will quasi den frühen Französischunterricht gesetzlich festschreiben, indem er verlangt, dass seine zweite Landessprache bereits in der Primarschule unterrichtet werden muss. Es ist eine Reaktion auf Bestrebungen in verschiedenen Deutschschweizer Kantonen, das Frühfranzösisch abzuschaffen. In einigen hat das Parlament dies schon beschlossen. Der Bundesrat stellt zwei Varianten zur Diskussion. Bei der ersten Variante soll eine zweite Landessprache spätestens ab der dritten und Englisch spätestens ab der fünften Primarschulstufe unterrichtet werden. So handhaben es viele Kantone heute gemäß einer Abmachung. In der zweiten Variante gäbe es mehr Spielraum für die Kantone. Sie wären dann lediglich verpflichtet, mit dem Unterricht einer zweiten Landessprache in der Primarschule zu beginnen. SVP und FDP lehnen beide Varianten ab. Die Bildungshoheit liege bei den Kantonen, sagt FDP-Nationalrätin Bettina Balmer. Und?
3: Ich glaube schon, dass wir uns jetzt primär einmal auf die Muttersprache konzentrieren müssen und nicht zwingend in allen Kantonen bereits in der Primarschule eine Zweitsprache einführen müssen.
2: Eine Fremdsprache früher zu lernen sei nicht immer besser. Dem widerspricht Grünen-Nationalrätin Katharina Prelitsch-Huber.
4: Je früher man mit den Kindern beginnt, je spielerischer können sie auch Sprachen erlernen. Also nehmen wir doch das auch ernst.
2: Die Grünen sprechen sich für die erste, striktere Variante aus. Für die zweite Variante, die den Kantonen mehr Spielraum lässt, sprechen sich dagegen SP und Mitte aus. Und auch der Dachverband der Lehrerinnen und Lehrer Schweiz bevorzugt diesen Weg. Leiter Pädagogik Beat A. Schwendimann sagt, einige kantonale Lehrpersonenverbände würden sich zwar einen späteren Französischunterricht erst ab der Oberstufe wünschen, eine solche Variante habe der Bundesrat jedoch nicht angeboten.
5: Deswegen haben wir als Dachverband, als staatspolitischen Kompromiss uns für Variante 2 entschieden. Sie geht nicht ganz so weit, eben wie von manchen unseren Kantonalsektionen gewünscht, aber sie gibt den Kantonen doch mehr Spielraum, um den Fremdsprachenunterricht umzusetzen.
2: Mit seinem Vorschlag für diese Gesetzesanpassung will der Bundesrat auch Druck auf die Deutschschweizer Kantone machen. Er würde die geplante Änderung des Sprachengesetzes abbrechen, sollten die Kantone von ihren Plänen absehen, das Frühfranzösisch abzuschaffen.
1: Livia Mittendorp. Und es bleibt noch der Blick an die Börsen.
0: Die Börsendaten kommen von SIX. Der Nikkei-Index in Tokio steigt um 2,1%. Der Euro wird zu 92,76 Rappen gehandelt und der Dollar kostet 82,96 Rappen.
1: Soweit die Informationen in der Sendung heute Morgen. Verantwortlich für die Inhalte ist Nicolas Malzacher und die Zeit gleich 6:45.
6: Es ist für den 5. Oktober viel zu warm, hat der Simon Eschle von SRF Meteo gesagt. Und das heisst in Zahlen?
7: 20 bis 24 Grad gibt es heute Nachmittag. Das ist deutlich über der Norm. Dazu gibt es auch viel Sonnenschein. Nicht gerade überall von Anfang an. Vor allem Ostschweiz und Zentralschweiz haben wir am Vormittag noch Wolken rum. Dort kann es lokal mal nass werden. Durch den Tag gibt es vor allem noch im Kanton Graubünden Sprutzregen. Sonst ist es trocken.
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6: Gaudenz Weber aus der Morgenredaktion ist auch im Studio.
9: Guten Morgen.
6: Und es ist übrigens, das Jahr haben wir es ja noch schön.
9: Oder? Sehr schön. Es ist paradiesische Zustand, haben wir das Jahr.
10: Ja, nächstes Jahr ist total anders. Nächstes Jahr ist weniger schön. Weil nächstes Jahr wird mehr geschafft. Also, tatsächlich. Wenn wir das Jahr in den Kalender schauen, so von den 4 Tagen her, dann sind die alle unter der Woche gewesen, dann hat man frei bekommen. Nächstes Jahr, Tag der Arbeit, 1. Mai, Nationalviertag, 1. August, Maria Himmelfahrt, Weihnachtstag. Das ist alles am Wochenende.
9: Furchtbar.
10: So schlimm ist es natürlich nicht. Aber trotzdem, es hat natürlich einen Einfluss. Es wird mehr geschafft. Also, merkt man das dann irgendwo in der Wirtschaftsleistung von unserem Land? So, wenn man das BIP anschaut, zum Beispiel das Bruttoinlandprodukt. Fregwer ist ein Morgengast, der Jan-Egbert Sturm, Leiter von der Konjunkturforschungsstelle KOF an der ETH Zürich, gerade nach der Shania Twain. Guten Morgen.
11: Let's go.

0: Das ist ein neuer Twain, ist gerade Viertel ab 7 Uhr bei SRF 1. Und wir gehen zurück in die 80er, 83. Da haben Geier Sturzflug aus Deutschland gesungen.
1: Ja, jetzt wird wieder in die Hände gespuckt. Wir steigern das Bruttosozialprodukt. Ja, ja, ja, jetzt.
0: Wir steigern das Bruttosozialprodukt. Machen wir nächstes Jahr. Also gerade ein paar Viertage, zum Beispiel der 1. August, der 1. Mai, Weihnachten, fällt alles auf ein Wochenende. Das heisst, es ist nicht so wie in dem Jahr, wo wir mehr frei haben, sondern es wird geschafft. Die Frage ist einfach, nützt das jetzt dem Bruttosozialprodukt?
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0: Der Jan Egbert Sturm, er ist Direktor vom KOF-Institut, wo an der ETH Zürich Konjunkturforschung macht. Der 57-jährige Wirtschaftswissenschaftler kommt ursprünglich aus den Niederlanden und ist seit über 20 Jahren in der Schweiz tätig. Jetzt am Telefon. Herr Sturm, schönen guten Morgen.
3: Ja, guten Morgen.
0: Sagen wir mal, 2027, das nächste Jahr, da wird an ein paar Tagen mehr geschafft, weil eben 4 Tage auf ein Wochenende fallend. Hat das einen Einfluss auf die Wirtschaftsleistung, auf das Bruttosozialprodukt? Lässt sich das messen?
3: Ja, das lässt sich messen. Es hat einen kleinen Einfluss, aber es ist wirklich auch nur ein kleiner Einfluss. Also wenn wir uns die Schätzung anschauen, dann sorgt ein zusätzlicher Arbeitstag, dass das BIP so ungefähr um 0,04% sich erhöht. Also es ist wirklich eine recht kleine Zunahme.
0: Mhm. Was sind das für Unternehmen, die primär profitieren jetzt von dem, wenn die Arbeitnehmer weniger frei haben?
3: Ja, das sind natürlich die Unternehmen, wo es wirklich darauf ankommt, dass die Leute vor Ort sind, um Produktion machen zu können, also im Industriegewerbe zum Beispiel. Da kann ich mir gut vorstellen, dass dort ein extra Arbeitstag auch tatsächlich zu einiges an zusätzlicher Produktion führt.
0: Aber es heisst umgekehrt für mich jetzt auch so ein bisschen, also die Rechnung ist nicht so einfach. Man kann nicht sagen, mehr Arbeitstag gleich höhere Wirtschaftsleistung.
3: Nein, es gibt auch Firmen, zum Beispiel im Dienstleistungsbereich, wenn ein Feiertag fehlt, dann fehlt auch ein Teil der Kundschaft, weil an Feiertagen wir öftermals zum Beispiel ins Restaurant reingehen oder einen Ausflug machen. Also diese Art von Sektoren, diese Art von Firmen, die verlieren gerade eben.
0: Dann ist ja in der Schweiz noch speziell, dass es von Kanton zu Kanton dann gerade nochmal unterschiedlich ist. Sieht man das in der kantonalen Wirtschaftsleistung dann quasi?
3: Na gut, das ist schon ein bisschen schwieriger, weil viel wichtiger für die kantonale Differenzen ist, wie die sektorale Komposition ist, also was für Firmen es gibt, welche Sektoren vorhanden sind und wie produktiv diese Firmen sind. Das ist in der Regel viel wichtiger, als ob man 1 oder 2 Tage mehr die Möglichkeit hat zu produzieren.
0: Aber die 4 Tage jetzt im nächsten Jahr oder das Jahr, das ist jetzt nicht so ein riesiger Unterschied, merken wir. Gibt es sonst noch Faktoren, die die Wirtschaftsleistung beeinflussen? Also wo man es vielleicht das Gefühl hat, ja, das hat mit der Wirtschaft zuerst mal gar nichts zu tun.
3: Ja gut, Faktoren hier sind zum Beispiel jetzt, dass es so trocken ist und dass gewisse Flüsse tatsächlich kaum noch Wasser haben, wodurch die Transportwege viel teurer geworden sind. Das sind dann Faktoren, die für den Industriebetrieb, die tatsächlich auf solche Art von Zwischenprodukte angewiesen sind, die über normalerweise den Wasserweg zu uns kommen, das merkt man schon eher, als ob es 1 oder 2 extra Tage gibt.
0: Danke vielmals, Jan Egbert Sturm, Direktor von der KOF, vom KOF-Institut an der ETH Zürich, für einen Einblick rund um 4 Tage, die auch im nächsten Jahr ein bisschen weniger in die Woche fallen, sondern auf Wochenendtag.
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0: Stau auf diesen Strecken in der Region Basel auf der A2 Richtung Luzern ab dem Grenzübergang Weil bis Gellert. Im Jura A16 Richtung Biel zwischen Sens-Beau-Süd und Evillach und in der Region Zürich vor dem Gubristunnel Richtung St. Gallen ab Dietikon. Daher auch auf dem Westring ab Urdorf Nord und auf der A1 Richtung Zürich zwischen Evretikon und Zürich Ost. Gute Fahrt, wenn ihr unterwegs seid. Bis gibt's Kurznachrichten jetzt gerade mit der Olivia Limacher. Es ist 7:30.
2: Die Präsidentenwahl in Brasilien geht in eine zweite Runde. Im ersten Wahlgang hat kein Kandidat die nötige absolute Mehrheit erreicht. Der amtierende Präsident Lula kommt laut vorläufigen Angaben der Wahlbehörde auf gut 45% der Stimmen, sein rechter Herausforderer Flavio Bolsonaro auf 47%. Damit kommt es in 3 Wochen zur Stichwahl. Die USA haben alle ihre Langstreckenbomber vom Luftwaffenstützpunkt Fairford in Großbritannien abgezogen. Die Bomber sollten den USA mehr Flexibilität im Krieg gegen den Iran verschaffen. Der Abzug erfolgt nach einem Sicherheitsvorfall vor rund einer Woche. Damals wurden 5 Männer in der Nähe des Stützpunktes festgenommen. Sie stehen im Verdacht, einen Terroranschlag vorbereitet zu haben. Österreichs Vizekanzler Andreas Babler tritt in den kommenden Monaten als Vizekanzler und auch als Parteipräsident der Sozialdemokraten zurück. Der 53-Jährige steht parteiintern wegen schlechter Umfragewerte unter Druck. Als Nachfolger für das Amt des Vizekanzlers hat Babler Finanzminister Markus Marterbauer vorgeschlagen. Wer die Partei künftig führen soll, ist noch nicht entschieden.
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4: Da ist Regionaljournal Ostschweiz und Graubünden im Studio St. Gallen. Der Marc Hennemann, guten Morgen. Im Kanton Glarus kann man Baugesuche seit kurzem digital einreichen. Der Kanton hat für das eine neue Plattform eingerichtet. Die Gemeinde und der Kanton haben zwar jetzt schon digital geschafft. Bis jetzt sind Baupläne und alle Formulare, die es braucht, aber gleichzeitig auch immer noch in Papierform auf die Gemeinde müssen. Und auch so müssen archiviert werden. Und genau diesen Teil braucht es jetzt nicht mehr. So können wir Papier sparen und sind auch effizienter, weil von Anfang an alles beieinander ist, erklärt Glarner Kantonsplanerin Fabienne Egloff.
5: Das war jetzt auch so ein bisschen das Thema, dass teilweise die Baugesuche nicht vollständig bei uns eingereicht worden sind. Und dadurch, dass sie jetzt über die Plattform geleitet werden und eben bei gewissen Sachen wie nicht abgeschlossen werden, wenn die Unterlagen mitgeschickt werden, erhoffen wir uns auch, dass die Baugesuche vollständiger eingereicht werden und dann wird es natürlich auch effizienter.
4: Trotz der digitalen Möglichkeit kann man Baugesuche auch weiterhin in Papierform abgeben, heisst es vom Kanton Glarus.
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4: In der Herbstferienzeit erzählen wir Ihnen, lose die ein oder andere Brunnengeschichte aus der Region, hier im Regionaljournal. Die erste kommt aus St. Gallen, dort steht, in einem kleinen Perkli, mehrere Meter hoch auf einem Metallgestell, ein rotes Ölfass, mit einem kleinen Loch drin. Aus dem Loch plätschert das Wasser in hohem Bogen, von weit oben, aber auf den Boden. Der Signobrunnen. Ein Brunnen, wo die Stadt vor fast 40 Jahren in Aufruhr versetzt hat. Karin Kubler.
6: Das Rotfass war ein Geschenk vom Städtischen Gewerbeverband an die Stadt zu seinem 150-jährigen Jubiläum. In einem Wettbewerb hat sich der Künstler Roman Signer durchgesetzt. Die Jury hat gefunden, der Brunnen hat einen Prise Humor und auch eine poetische Note. Die Leute auf der Strasse haben das anders gesehen. Zuerst haben sie hinter vorgehaltener Hand getuschelt, dann hat die Zeitung «Die Ostschweiz» die Stimmung aufgegriffen. Es hat Leute gegeben, die haben gemutmasst, dass hier ein reicher Ölscheich Werbung mache. Da bekommen wir Brechreiz, hat ein anderer gesagt. Und auch 3 Jahre nachdem er aufgestellt worden ist, der Brunnen, haben die Leute 1989 gegenüber Radio DRS gesagt.
7: Mein Gott, das ist eine Schande, die Brunnen. Tatsache. Warum tun sie so etwas an?
8: Also, ich habe mich jetzt daran gewöhnt, aber es ist ein bisschen schmarrig. Also, aber ich habe mich daran gewöhnt, oder? Also auf jeden Fall gibt es viel schönere Sachen. Ja.
9: Furchtbar.
10: Uns gefällt es also
9: gar nicht. He? Ja, das ist doch, das hat doch nichts mehr zu tun mit Kunst. Wirklich nicht. Ich finde, das sollte wecken.
6: Der Brunnen, der steht immer noch. Der Appenzeller Künstler Roman Signer ist heute 88. Er ist in Venedig als einer der bedeutendsten europäischen Gegenwartskünstler ausgezeichnet worden. Mit seinen Kunstwerken hat er gern auch provoziert. Wie das bei einem Kunstwerk noch häufig der Fall ist, zuerst ein riesen Aufreger, ein paar Jahrzehnte später ist es vielen egal. So auch der Signerbrunnen in einem Perkli nahe beim St. Galler Hauptbahnhof.
10: Wo ist der?
11: Ja, der sagt mir was. Der ist da vorne. Rot.
12: Ah, ich weiss gerade, welcher.
10: Ich finde es schön, wenn es einen hat.
12: Mini-Perkli finde ich es eigentlich noch herzig. Für mich spricht jetzt nichts dagegen. Nein. Vielleicht der Wasserverbrauch, aber das ist eine andere Diskussion.
11: Innovativ. Ja. Ich finde, das hat Platz oder darf Platz haben im öffentlichen Raum.
10: Einfach, dass es ein Brunnen ist.
13: Das ist okay. Ich meine, etwas bewegt sich.
14: Also ich finde es noch originell. Also so, aber ich habe Geschichte ein bisschen mitbekommen. Und ich meinte, ich mag mich noch erinnern, als das Biedermeierbrunneli oder so vorher, so ein Vogelbädli. Und dass da schon ein bisschen Diskussionen ausgelöst hat, kann ich mir gut vorstellen. Also, aber eigentlich finde ich es originell.
6: Heute ist der rote Fass in luftiger Höhe für viele also ein Brunnen, so wie jeder andere Brunnen auch. Sie schätzen das Wasser, das plätschert, die Abkühlung im Sommer. Vom Kunstwerk, das aufregt, redet niemand mehr.
4: Das Wetter mit der Prognose von SRF Meteo am Vormittag ist bewölkt und es kann nass werden. Später kommt dann eher mal die Sonne. Führen das bei etwa 19 bis 22 Grad.

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1: Guten Morgen, guten Start in die neue Woche am Montag, 5. Oktober im Studio Gaudenz Weber.
2: Guten Morgen, schönen Morgen.
1: Und Michael Brunner, schönen guten Tag, wir spielen Morgenstunde hat Gold im Mund. Jetzt ein gratisches Morgenspiel, immer um 20 vor 8 hier auf dem Eis mit 3 Fragen pro Tag, wo sich in ein Stichwort verstecken und mit einer neuen Kandidatin.
2: Ja, die heisst Doris Lareida und kommt aus Innenberg im Kanton Bern.
1: Und vor ihr gibt's ein Hit von der DJ-Band Alphaville aus dem Jahr 1984. Big in Japan. Morgen!

0: Ist immer der Gong am Schluss bei Alphaville. Der leitet das Morgenspiel.
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0: Und zwar gehen wir auf Innerberg im Kanton Bern, ist das zu Doris Lareida, 62, wohnt da seit längerer Zeit. Doris, schönen guten Morgen.
2: Guten Morgen miteinander.
0: Jetzt sage ich, dass da wohnt seit längerem da, also weil okay, bei dir beim Namen direkt, das ist irgendwie nicht Bern. Lareida ist Bündner, oder?
2: Ja, ich komme eigentlich aus dem Bündnerland, ja.
0: Von wo denn?
2: In Engadin aufgewachsen,
0: oh,
2: ja.
0: Und nachher bist du auf Bern gegangen, weil...
2: Vom Arbeiten. Ich dachte, ich will ein bisschen fort, mal etwas anderes noch. Und dann bin ich halt hier hängen geblieben.
0: Das ist ein bisschen länger Aufenthalt geworden, he?
2: Ja.
0: Wie lange bist du jetzt da?
2: Im Gesamten fast 40 Jahre.
0: Okay. Wow, das ist eine lange Zeit. Und ich sehe, das Innerberg, das ist echt noch schön gelegen. Das ist ganz in der Nähe vom Wohlensee, he?
2: Ja, es gehört zur Gemeinde Wohlen und ist zwischen Bern und Arberg.
0: Ah, wunderbar. Also seid ihr eigentlich relativ nahe von der Stadt Bern, kann man sagen?
2: Ja, etwa 4 Stunden bis in die Stadt.
0: Ah,
2: ja.
0: Genau, sehr gut. Jetzt spielen wir Morgenstunde Gold im Mund mit dir. Der Gaudenz, ja. Dein Schiedsrichter, der schaut mir noch auf die Finger an, dass ich alles richtig mache. Und du weißt, erste Antwort zählt immer. Wenn wir nach Namen fragen, Vor- und Nachnamen brauchen wir dann und immer 10 Sekunden Zeit, um eine Antwort zu geben. Das sind so ja. Die Regeln, die wir haben. So, und jetzt bringen wir von gestern noch das Stichwort Walz mit. Und neu gebe ich Volksfest zur Auswahl. Walz oder Volksfest?
2: Volksfest nehme ich.
0: Würdest du gerne nehmen. Da geht es um das Münchner Oktoberfest. Die haben jetzt gerade Besucherrekord gemeldet. 7,4 Millionen Besucherinnen und Besucher sind das Jahr auf der Wiesn gewesen. Genau, man sagt ja Wiesn, weil das auf einer Wiese ist, das Fest. Wie heisst denn die Wiese, wo das jedes Jahr ist, das Münchner Oktoberfest?
2: Theresienwiese.
0: Du sagst, die Wiese, wo das Fest ist, das müsste doch eigentlich die Theresienwiese sein.
3: Interessante Antwort. Und die Antwort ist richtig, ganz genau. Theresienwiese in Ludwigsvorstadt, so heisst das Quartier von München, seit 1810 findet auf dieser Wiese das Oktoberfest statt.
0: Und also es ist eine Wiesenzahl, oder? 7,4 Millionen Menschen, die sind gegangen, wenn ich schnell nachgeschaut habe, sind 6,7 Millionen Mass Bier gewesen. Die uns geschenkt worden sind, jetzt so in den letzten Tagen.
3: Ja. Wahnsinn.
0: Eine Masse. Stimmt, 100 Franken auf dem Konto bei der Doris Lareida. Wir spielen weiter um die nächsten 50 mit Walz oder mit einer Zahl 75, Doris. Walz oder 75?
2: 75.
0: Er wird heute 75. Bekannt ist er als Sänger von der Boomtown Rats oder auch als Initiant von Live Aid. Der Mann, den wir suchen, der heisst wie?
2: Bob Geldof.
0: Du sagst, die vom Radio, die suchen den Bob Geldof. Die Frage ist, hat der Bob Geldof heute den 75. Geburtstag?
3: Jawohl, Bob Geldof, ganz genau, richtige Antwort. Bob Geldof kommt ursprünglich aus Irland, ist 1986 von der Königin Elisabeth zum Ritter geschlagen worden, darf sich aber nicht Sir nennen. Weil er Bürger ist von der Republik Irland.
0: So, aber es sind 150 Franken. Und wir kommen schon zur letzten Frage heute Morgen. Walz oder Wahl?
2: Walz. Das ist die erste gewesen.
0: Walz oder Wahl?
2: Dann nehme ich den Walz.
3: Ja, nimmst du den Walz. Weg damit, mit dem Walz.
0: Da geht es um einen Schauspieler. Es geht um den Christoph Walz. Man kennt ihn als Bösewicht bei James Bond oder in Tarantino-Filmen hat er schon mitgespielt. Zum Beispiel Django Unchained und so. Der Christoph Walz, der ist gestern 70 geworden. Und er ist Staatsbürger von Deutschland und von welchem Land auch noch? Er ist von zwei. Von welchem Land ist er auch noch? Deutschland und?
2: Österreich.
0: Du sagst Österreich.
3: Ja, liegt ja in der Nachbarschaft, oder? So neben Deutschland. Ja, könnte noch sein. Ist natürlich richtig, ganz genau, Österreich. Und wir wissen, der Christoph Walz spielt gern abgründige Figuren mit kultiviertem Charme.
2: Ja.
0: Und dich, Doris, kehren wir morgen wieder auf die 20 vor 8. Ist gut?
2: Ist gut, ja.
0: Also, bis morgen, ganz einen schönen Tag, hab's gut.
2: Merci, gleichfalls.
0: Stichwort Wahl ist übrig geblieben. Und eben, morgen das Spiel am Viertel vor 8 wieder.

0: Queen of Pop. Madonna bei SRF 1 Open Your Heart am 7 vor 8.
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0: Simon Eschle ist bei mir, vom Meteo. Guten Morgen.
2: Guten Morgen miteinander.
0: Es wird warm.
2: Es wird sehr warm für die Jahreszeit. 20 bis 24 Grad gibt es. Sehr mild. Dazu an vielen Orten Sonnenschein. Nicht ganz überall. Wir haben jetzt noch am Morgen eine Wolke rum. Die konzentrieren sich so ein bisschen in Ostschweiz, Graubünden und in Zentralschweiz. Dort sind eine Regengüsse dabei. Aktuell vor allem so von der Lindebene, Toggenburg, Bodensee, richtig Graubünden. Da kann es am Vormittag eben hier und da dann auch noch nass werden. Sonst grundsätzlich trocken. Am Nachmittag gibt es vor allem im Graubünden oder der ein oder andere Spritzregen.
0: Morgen Dienstag ändert sich etwas?
2: Nicht gross, bleibt noch mal mild. In den Alpen kommt dann noch ein bisschen der Föhn auf. Vielleicht findest du ein paar Nebelfelder im Mittelland. Die musst du aber geniessen, weil die gehen dann bald wieder weg. Dann am Morgen wieder ein bisschen mehr Wolken, vor allem so Tessin, Graubünden, östliche Berge. Dort kann es dann hier und da einen Regenguss geben. Sonst ist es am Morgen dann trocken.
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0: Dreams are a ten a penny. Kindside bei SRF 1 am Montagmorgen.
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0: Im St. Galler Rheintal, A13 Richtung St. Margrethen zwischen Griessen und Wittnau, Stau nach einem Unfall, übrigens auf der rechten Spur. Dann Stau in der Region Zürich, Westring Richtung Gubrist ab Urdorf Nord und A1 Richtung Zürich zwischen Effretikon und Zürich Ost. Gute Fahrt, wenn ihr unterwegs seid. Das Infomagazin heute Morgen jetzt geht mit dem Dominik Rolli, wie dachte ich. Morgen, Dominik.
2: Guten Morgen. Brasilien muss noch einmal an die Urne. Bei den Präsidentschaftswahlen haben weder der linke Amtsinhaber Lula da Silva noch sein rechter Herausforderer Flavio Bolsonaro die nötigen Stimmen geholt. Bei der Stichwahl hat nun Bolsonaro die besseren Aussichten. Warum, das erklärt unsere Korrespondentin. Und Primarschulkinder müssen eine zweite Landessprache lernen. Der Bundesrat will die Kantone per Gesetz dazu verpflichten. Wie das bei den Parteien ankommt, auch das hören Sie hier gleich. Und einen ersten Blick aufs Wetter werfen wir mit Simon Richle.
3: Im Osten ist es am Vormittag noch bewölkt und lokal gibt es auch Regen. Sonst ist es aber ziemlich sonnig heute und es gibt 20 bis 23 Grad.
2: Bleibt Brasilien links regiert oder gibt es ein Comeback der Bolsonaro-Familie? Das ist nach dem ersten Wahlgang unklar. Nach Auszählung fast aller Stimmen liegt der rechte Herausforderer Flavio Bolsonaro vorne mit 47%. Der amtierende linke Präsident Lula da Silva kommt auf gut 45%. Damit ziehen die beiden in 3 Wochen in die Stichwahl. Aus Sao Paulo berichtet Südamerika-Korrespondentin Teresa Delgado.
4: Weniger als 3 Prozentpunkte trennen Flavio Bolsonaro und Luiz Inácio Lula da Silva. Das knappe Resultat zeigt, wie gespalten Südamerikas größte Demokratie ist. Das war

0: Und Anhänger fürchten, Brasilien könnte unter Bolsonaro abhängiger von den USA werden. Denn Flavio Bolsonaro steht Donald Trump nahe. Ich will nicht, dass Donald Trump uns Vorschriften macht.
1: Não aceitamos Donald Trump mandando nós.
0: Dafür nehme er eine vierte Amtszeit für Lula in Kauf, sagt dieser Wähler. Die Entscheidung fällt am 25. Oktober in der Stichwahl. Flavio Bolsonaro zieht als Favorit in die zweite Runde. Klar ist schon jetzt, die Familie Bolsonaro bleibt mächtig in Brasiliens Politik. Ein weiterer Sohn und die Ehefrau des Ex-Präsidenten haben den Sprung in den Senat geschafft. Bolsonaros Partei baut im Parlament ihre Position als stärkste Kraft aus. Eine Mehrheit holt aber niemand. Wer auch immer die Stichwahl als Präsident gewinnt, wird um Allianzen nicht herumkommen.
2: Nach dem ersten Wahlgang in Brasilien liegt der rechte Herausforderer also vorne. Und das passt ins Bild. In mehreren anderen Ländern Lateinamerikas wurden in letzter Zeit linke Regierungen von konservativen Kräften abgelöst. Was bedeutet nun dieses Zwischenresultat aus Brasilien? Dazu nochmals Teresa Delgado.
0: Die Stichwahl wird auch über Brasilien hinaus genau beobachtet. Südamerika ist in den letzten Jahren deutlich nach rechts gerückt. In Chile, Bolivien, Ecuador, Peru und zuletzt Kolumbien haben rechte oder bürgerliche Kandidaten die Präsidentschaft gewonnen. In Argentinien regiert Javier Milei. Lula ist einer der letzten linken Staatschefs der Region. Gewinnt Flavio Bolsonaro, würde fast ganz Südamerika von Präsidenten regiert, die US-Präsident Donald Trump nahestehen.
2: Sagt Südamerika-Korrespondentin Teresa Delgado. Seit März hatten die USA mehrere Langstreckenbomber auf einem Stützpunkt in Großbritannien stationiert für mehr Flexibilität im Krieg gegen den Iran. Nun sind die Flugzeuge aber nicht mehr dort, Simon Richle.
3: Die USA haben all ihre Bomber vom Luftwaffenstützpunkt Fairford abgezogen. Dies nach einem Sicherheitsvorfall vor rund einer Woche. Damals wurden 5 Männer in der Nähe des Stützpunktes festgenommen. Sie stehen im Verdacht, einen Terroranschlag vorbereitet zu haben. Nach Angaben des britischen Premierministers Andy Burnham gibt es Hinweise auf eine Beteiligung des Iran. Der Iran selbst bestreitet das. Die USA sagen übrigens nicht, dass es einen direkten Zusammenhang gibt zwischen diesem Sicherheitsvorfall und dem Abzug der Bombe.
2: Jetzt geht es um die israelische Siedlungspolitik. Die steht international in der Kritik. Nun haben sich deswegen mehr als 500 ehemalige europäische Spitzenpolitiker, Botschafterinnen und Beamte in einem offenen Brief an die EU gewandt.
3: Sie fordern von der EU, dass sie mehr gegen den Bau israelischer Siedlungen im besetzten Westjordanland unternimmt. Die EU bekämpfe Verstöße gegen das Völkerrecht nicht entschieden genug. Konkret geht es um ein umstrittenes Siedlungsprojekt östlich von Jerusalem. Dieses soll eine bestehende Siedlung mit Jerusalem verbinden und würde nach Ansicht von Kritikerinnen und Kritikern eine Zwei-Staaten-Lösung weiter erschweren. Im offenen Brief werden deshalb Sanktionen gegen beteiligte Unternehmen verlangt und Handelsbeschränkungen für Produkte aus israelischen Siedlungen.
2: Wir wechseln nach Österreich. Der Druck in der eigenen Partei ist dort zu groß geworden. Der Vizekanzler und SPÖ-Chef Andreas Babler hat seinen Rückzug angekündigt.
3: Babler will in den nächsten Monaten beides abgeben, also das Amt des Vizekanzlers und das Parteipräsidium der sozialdemokratischen SPÖ. Der 53-Jährige steht wegen schlechter Umfragewerte parteiintern unter Druck. Und nun sagt Babler eben, er wolle die Personaldebatten der letzten Wochen beenden.
4: Personaldebatten, die öffentlich geführt werden, sind keine guten Begleiterscheinungen von Parteien. Streit auf offener Bühne sind keine guten Begleiterscheinungen für Parteien. Und der Situation, in der unsere Inhalte und die wichtige Arbeit in der Bundesregierung damit in den Hintergrund rücken, ist auch keine gute Situation. Und ich bin überzeugt davon, das muss enden.
3: Als Nachfolger für sein Amt als Vizekanzler schlägt Babler Finanzminister Markus Materbauer vor. Wann dieser übernehmen könnte, ist aber noch offen, weil er aktuell in medizinischer Behandlung ist. Noch nicht geklärt ist zudem, wer die Nachfolge an der Parteispitze der SPÖ übernehmen soll. Sein Amt als Minister in der österreichischen Regierung will Babler aber behalten. Die SPÖ regiert in Österreich mit der konservativen ÖVP sowie den liberalen Neos. und nun in die spanische Exklave Ceuta. Dort hat die Polizei damit begonnen, ein großes Migrantenlager an einem Strand zu räumen.

0: Räumen. Dies wenige Tage vor einem Besuch des spanischen Königspaars. Nach Angaben der Behörden leben rund 3000 Menschen im Lager unter extrem schwierigen Bedingungen. Die Migranten wurden zunächst in ein Aufnahmezentrum gebracht und registriert. Rund 500 kehrten laut Behörden freiwillig nach Marokko zurück.
1: Bröckelt da etwa der Zusammenhalt des Landes? Nachdem mehrere Deutschschweizer Kantone den Französischunterricht auf Primarstufe streichen wollten, war der Bundesrat alarmiert. Nun will er im Sprachengesetz festschreiben, dass eine zweite Landessprache bereits in der Primarschule unterrichtet werden muss. Bis heute konnten sich Parteien und Organisationen zum Vorschlag des Bundesrats äußern. Inlandredaktorin Livia Mittentop.
2: Der Bundesrat will quasi den frühen Französischunterricht gesetzlich festschreiben, indem er verlangt, dass seine zweite Landessprache bereits in der Primarschule unterrichtet werden muss. Es ist eine Reaktion auf Bestrebungen in verschiedenen Deutschschweizer Kantonen, das Frühfranzösisch abzuschaffen. In einigen hat das Parlament dies schon beschlossen. Der Bundesrat stellt zwei Varianten zur Diskussion. Bei der ersten Variante soll eine zweite Landessprache spätestens ab der dritten und Englisch spätestens ab der fünften Primarschulstufe unterrichtet werden. So handhaben es viele Kantone heute gemäß einer Abmachung. In der zweiten Variante gäbe es mehr Spielraum für die Kantone. Sie wären dann lediglich verpflichtet, mit dem Unterricht einer zweiten Landessprache in der Primarschule zu beginnen. SVP und FDP lehnen beide Varianten ab. Die Bildungshoheit liege bei den Kantonen, sagt FDP-Nationalrätin Bettina Balmer. Und?
3: Ich glaube schon, dass wir uns jetzt primär einmal auf die Muttersprache konzentrieren müssen und nicht zwingend in allen Kantonen bereits in der Primarschule eine Zweitsprache einführen müssen.
2: Eine Fremdsprache früher zu lernen sei nicht immer besser. Dem widerspricht Grünen-Nationalrätin Katharina Prelitsch-Huber.
4: Je früher man mit den Kindern beginnt, je spielerischer können sie auch Sprachen erlernen. Also nehmen wir doch das auch ernst.
2: Die Grünen sprechen sich für die erste, striktere Variante aus. Für die zweite Variante, die den Kantonen mehr Spielraum lässt, sprechen sich dagegen SP und Mitte aus. Und auch der Dachverband der Lehrerinnen und Lehrer Schweiz bevorzugt diesen Weg. Leiter Pädagogik Beat A. Schwendimann sagt, einige kantonale Lehrpersonenverbände würden sich zwar einen späteren Französischunterricht erst ab der Oberstufe wünschen, eine solche Variante habe der Bundesrat jedoch nicht angeboten.
5: Deswegen haben wir als Dachverband, als staatspolitischen Kompromiss uns für Variante 2 entschieden. Sie geht nicht ganz so weit, eben wie von manchen unseren Kantonalsektionen gewünscht, aber sie gibt den Kantonen doch mehr Spielraum, um den Fremdsprachenunterricht umzusetzen.
2: Mit seinem Vorschlag für diese Gesetzesanpassung will der Bundesrat auch Druck auf die Deutschschweizer Kantone machen. Er würde die geplante Änderung des Sprachengesetzes abbrechen, sollten die Kantone von ihren Plänen absehen, das Frühfranzösisch abzuschaffen.
1: Livia Mittentorp hat berichtet. Und es bleibt noch der Blick auf die Börsendaten.
0: Die kommen von SIX. Der Nikkei-Index in Tokio steigt um 2,3%. Der Euro wird zu 92,95 gehandelt und der Dollar zu 83,04.
1: Soweit die Informationen von heute Morgen. Verantwortlich Nicolas Malzacher. Die Zeit 7:55.
6: Und das Wetter heute mit dem Simon Eschli von SRF Meteo.
7: Es gibt heute viel Sonnenschein. Wir haben zuerst aber auch noch Wolkenfelder rum, vor allem Ostschweiz bis in Zentralschweiz rein. Die bringen dann auch einen Spritzregen. Dann durch den Tag durch eben häufig sonnig. Das bei sehr milden 20 bis 24 Grad.
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6: Liest KI mit bei meinen E-Mails? Das wird sinngemäss der Dieter Müller von uns wissen. Sein E-Mail-Programm stellt ihm nämlich Fragen zu E-Mails, die er schreibt. Reden wir darüber mit dem SRF-Digital-Fachmann. Zuerst müssen wir aber noch mal rasch über dein Deal reden. Die Schnäppli-Seite hat Geld zu sorgen. Und wegen dem sitzen jetzt Kundinnen und Kunden auf Gutschein, die scheinbar nicht mehr gültig sind. Eine Mail, die wir zu dieser Geschichte bekommen haben, zeigt aber, wer kann sich lohnen. Ich bin der Stefan Wüthrich. Guten Morgen miteinander. Nochmal kurz zum Zusammenfassen. Dein Deal, das ist eine Plattform, wo man super günstig Gutscheine posten kann. Zum Beispiel für Restaurant oder Hotel. Man kann dann mit so einem Gutschein viel günstiger im Restaurant essen oder viel günstiger im Hotel übernachten. Jetzt hat Dein Deal aber eben Geldproblem. Sie sind in Nachlassstundung, das heisst, sehr einfach gesagt, im Moment ist dort wie alles eingefroren, das Unternehmen hat Zeit, zum zu schauen, wie es finanziell weitergeht. Ja, und weil es eben gerade ziemlich scheiter aussieht bei Dein Deal, sagen Hotel und Restaurant zum Teil, sorry, aber die Gutscheine kannst du bei uns nicht mehr einlösen. Wir haben es letzte Woche davon gehabt. Meine Teamkollegin Martina Schneider hat mit unserer Rechtsexpertin Gabriela Baumgartner über das geredet.
9: Sie sagt ganz klar, die Anbieter von diesen Gutscheinen müssen die Leistung erbringen. Die Kunden haben gezahlt und eben die Kunden haben einen Vertrag mit dem Anbieter. So würde ich auch unbedingt argumentieren, wenn es Probleme gibt mit dem Einlösen, dass dann ein Hotel, ein Laden, ein Anbieter von Dienstleistungen einem Geld muss hinterherrennen. Das ist auch klar. Ist auch für die nicht lustig. Aber so ist es und darum unbedingt hartnäckig bleiben.
6: Ja, also heisst, Hotel und Restaurant müssten die Gutscheine akzeptieren. Weil eben der Vertrag habe ich als Kundin, als Kunde nicht mit Dein Deal, sondern ich habe den direkt mit dem Hotel oder Restaurant, wo ich den Gutschein dafür gekauft habe. So, und jetzt haben wir eine Mail bekommen, die uns ganz besonders freut, Luca Fuchs vom Espresso-Team.
10: Und zwar schreibt uns Manuela Pfiffner, auch sie hockt auf einem Gutschein von Dein Deal, ein Gutschein für ein Hotel, ist mehr als 600 Franken wert und das Hotel hat eben auch gefunden, sorry, das akzeptieren wir nicht mehr.
6: So, und dann hat Manuela Pfiffner eben unseren Beitrag gehört letzte Woche.
10: Und sie denkt, jetzt gehe ich mit diesen Informationen vom Espresso nochmal auf das Hotel zu. Sie hat denen eine sogenannte formelle Aufforderung zur Vertragserfüllung geschickt. So schreibt sie es uns. Also sinngemäss hat sie denen gesagt, hört, die Rechtslage die ist eigentlich klar. Ich habe einen Vertrag mit euch und darum müsst ihr den Gutschein akzeptieren.
6: Und sie hat an, das hat geklappt.
10: Tatsächlich, ja. Die haben ihr dann gesagt, okay, wir nehmen den Dein Deal Gutschein doch.
6: Sehr schön.
10: Ja, die Manuela Pfiffner freut sich natürlich sehr. Das war ein Geschenk, schreibt sie uns. Ich bin so, so dankbar. Und wir sollen doch bitte den Dank auch weitergeben an alle die, die sich bei uns gemeldet haben. Und sie sagt uns auch, bitte teilt den Espresso-Beitrag zu Dein Deal. Sagt es weiter, dass möglichst viele Leute davon erfahren, dass man sich soll und dass man sich kann wehren.
6: Also an dieser Stelle wieder mal ein grosses Merci allen, die sich bei uns melden. Sie sehen, was sie mit dem können auslösen können, nämlich, dass dann auch andere zu ihrem Recht kommen. Luca Fuchs, eben, es geht um Dein Deal-Gutschein. Eben, Dein Deal hat finanzielle Probleme, darum sagen Hotel und Restaurant zum Teil, wir akzeptieren die Gutschein nicht mehr, obwohl sie es eben müssten. Luca, nochmal kurz, was machen Leute, die auf so Gutschein sitzen?
10: Also Manuela Pfiffner hat es, glaube ich, absolut richtig gemacht, sich noch einmal beim Hotel melden, denen sagen, wie es rechtlich aussieht. Nämlich, dass es da eben einen Vertrag gibt zwischen einem selber und einem Hotel oder einem Restaurant, so wie es in der AGB von Dein Deal steht. Schon klar, auch für die ist es nachher blöd, weil sie müssen dem Geld nachsäckeln. Das Risiko sind die Restaurants und Hotels mit diesen Deals bei Dein Deal aber eingegangen und darum können sie das Problem jetzt auch nicht einfach auf Kundinnen und Kunden abschieben.
6: Und da kommt jetzt ein kleiner Dämpfer. Der Martin Wiss schreibt uns nämlich, er hat es wie die Manuela Pfiffner auch noch mal probiert nach unserem Beitrag. Bei ihm geht es um ein Restaurant-Gutschein. Die wollen den jetzt aber trotzdem nicht annehmen. Was ist, wenn das passiert? Also, wenn es wären auch nichts nützt?
10: Ja, dann wird es komplizierter. Dein Deal ist ja im Moment in Nachlassstundung. Das heisst, da schaut jetzt ein sogenannter Sachwalter, wie es mit diesem Unternehmen soll weitergehen soll. Bei diesem Sachwalter da kann man sich melden. Der Link zu der Infoseite ist in unserem Online-Artikel dabei auf srf.ch/espresso.
6: So, und jetzt ist ein Punkt noch wichtig, Luca. Dein Deal sagt ja, dass Gutschein, den jemand vor dem 7. August gekauft hat, seit dem 7. August ist Dein Deal eben in Nachlassstundung. Das Gutschein, das vorher gekauft worden sind, dass der Anbieter die können ablehnen. Wir sehen das anders.
10: Also konkret unsere Rechtsexpertin Gabriela Baumgartner. Aber eben nicht nur sie, sondern auch Fachleute von anderen Konsumentenmagazinen, also Saldo, Beobachter. Auch die sagen, nein, grundsätzlich müssen Hotel und Restaurant auch die bisschen älteren Gutscheine noch annehmen. Eben, weil in der AGB von Dein Deal steht sehr klar, Dein Deal ist nur die Vermittlerin. Darum, der Vertrag ist zwischen Anbieter und Kunden.
11: So, und uns nimmt Wunder, ob wir noch mehr Erfolgsgeschichten hören, wie die von der Manuela Pfiffner, oder ob es ihnen eher so geht wie Martin Weiss, der trotzdem abblitzt ist. Schreiben Sie uns doch, was Sie für Erfahrungen machen mit Dein Deal Gutschein. Espresso@srf.ch. Freuen uns auf Ihren Bescheid. Das ist das Konsumentenmagazin Espresso auf SRF 1, jetzt dann bald 18:18. Der Dieter Müller aus Werdenswil hat letzte eine Mail geschrieben, also nicht an uns, sondern jemand anderem. Und in der Mail erwähnt er einen Anhang, also er will etwas mitschicken. So, und dann passiert etwas Gespässiges.
12: Espresso? Aha, schlauer in die Woche.
11: Ja, Dieter Müller, sein E-Mail-Programm reagiert nämlich, wenn er das Mail abschicken will. Das Programm fragt ihn, willst du das Mail wirklich ohne Anhang schicken? Den hat er aus Versehen tatsächlich vergessen gehabt. Der Dieter Müller findet das komisch und er will von uns wissen, liest du eine KI mit, wenn ich eine E-Mail schreibe? Das hat mein Teamkollege Oliver Futter mit dem Guido Berger von der SRF Digitalredaktion angeschaut. Eben, liest das Programm mit, wenn der Dieter Müller eine E-Mail schreibt?
13: Nein, also niemand liest damit. Das ist eigentlich so eine Standardfunktion von vielen E-Mail-Programmen, offenbar auch das, was Herr Müller braucht. Das passt so ein bisschen auf, das Programm denkt ein bisschen mit, um den Nutzerinnen und Nutzer zu helfen. Ein anderes Beispiel, wo man das vielleicht auch kennt, wo es mir jetzt regelmäßig passiert, zum Beispiel, wenn man ein Mail verschickt und vergisst, dort beim Betreff, beim Subject, etwas reinzuschreiben, dann fragt einem das Mail noch schnell, willst du das jetzt wirklich ohne Betreffsziele abschicken? Und das mit dem Anhang, da ist so eine ähnliche Funktion, oder es hat gemerkt, dass irgendwo im E-Mail-Text das Wort Anhang oder Attachment oder angehängt oder Datei oder so drin ist, und wenn es dann das Wort gefunden hat, schaut es noch schnell, ist tatsächlich eine Datei angehängt, und wenn nicht, gibt es eine Warnung raus.
14: Ja, das ist also eine kleine integrierte Funktion, aber in dem Fall kann man doch sagen, das E-Mail-Programm liest eben schon ein bisschen mit.
13: Also ich würde es nicht so personifiziert formulieren, oder? Im Sinn von, es merkt einfach, dass da bestimmte Wörter im Text stehen. In dem Sinn muss man sagen, ja, so liest es mit. Aber es ist eben wirklich einfach eine simple Überprüfung anhand von einer fixen Wortliste, oder? Kommt das Wort drin vor, ja oder nein? Und das macht auch das E-Mail-Programm selber dort, wo es läuft, also auf dem PC oder auf dem Smartphone oder in einem Webbrowser drin. Und das ist so simpel, dass für das wirklich einfach keine KI nötig ist.
14: Also es geht nicht irgendwie noch an einen Server extern oder so.
13: Das wäre so ein weiteres Verständnis von Mitlesen, dass da Daten neu mit angeschickt werden, von einem anderen Programm gelesen werden, vielleicht sogar gespeichert werden, vielleicht sogar für andere Personen sichtbar sind. Und das ist da alles nicht der Fall. Es ist wirklich das Programm selber, das einfach checkt, dass da ein Wort auftaucht.
14: Da misst sich also niemand von außen ein, KI oder so. Der Dieter Müller ist aber ab dieser Meldung doch so verschrocken, dass er uns seine Frage an espresso@srf.ch geschickt hat. Das zeigt ein bisschen grundsätzliches Misstrauen von den Leuten, oder?
13: Habe ich auch ein bisschen den Eindruck, ja. Also so die Datenschutzfragen, oder was passiert mit meinen Daten, wer speichert die wo, für was, das ist ja schon lang ein Thema. Aber ich glaube, so durch die aktuellen Diskussionen um KI wird das nochmal so ein bisschen verstärkt, weil man viel um KI, über KI redet, weil KI auch sehr viel Daten braucht, zum Arbeiten, weil KI für viele noch etwas ganz Neues und Ungewohntes ist, man nicht so genau weiss, was das kann, was das für Fähigkeiten hat. Und ich glaube auch, weil die KI, die wir heute benutzen, so sogenannte Blackboxes sind. Also, dass zum Teil auch die Leute, die an dem herumforschen, nicht genau verstehen, warum es sich jetzt genau so verhalten. Oder? Also, das hat so mysteriöse Fähigkeiten zum Teil. Und ich glaube, das alles verstärkt die Verunsicherung. Und ja, jetzt gibt es einfach mehr Bedarf, zum erklären, was wirklich passiert. Und da ist es jetzt eben wirklich eben nicht einmal eine KI gewesen, die im Spiel ist.
11: Das sagt der Guido Berger von der SRF Digitalredaktion. Ja, und zum Erklären, für das gibt es zum Beispiel uns vom Espresso-Team. Wenn Sie so Fragen haben, wie eben der Dieter Müller zu seinem E-Mail-Programm, schreiben Sie uns espresso@srf.ch. Wir können nicht alle Fragen beantworten bei uns in der Sendung, aber wir schauen uns das auf jeden Fall gerne mal an.
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1: Von 8.29 Uhr im St. Galler Rheintal auf der A13 Richtung Sagans zwischen Sennwald und Haag staut sich der Verkehr im Moment wegen Bauarbeiten. Das ist schon für den Moment. Falls eine Meldung fehlt, sind wir immer dankbar, wenn es sich kurz sagt. Gratis Staumeldernummer von SRF 1, das ist 0800 888 123. Da sind wir froh, wenn ihr uns sagt, wenn auch etwas auffällt auf der Schweizer Strasse. Wenn es klemmt, Hindernis hat, Stau hat, 0800 888 123. 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Die Olivia Limacher mit Kurznachrichten, ist gerade die halbe Nine.
2: Die Präsidentenwahl in Brasilien geht in eine zweite Runde. Im ersten Wahlgang hat kein Kandidat die nötige absolute Mehrheit erreicht. Der amtierende Präsident Lula kommt laut vorläufigen Angaben der Wahlbehörde auf gut 45% der Stimmen, sein rechter Herausforderer Flavio Bolsonaro auf 47%. Damit kommt es in 3 Wochen zur Stichwahl. Die USA haben alle ihre Langstreckenbomber vom Luftwaffenstützpunkt Fairford in Großbritannien abgezogen. Die Bomber sollten den USA mehr Flexibilität im Krieg gegen den Iran verschaffen. Der Abzug erfolgt nach einem Sicherheitsvorfall vor rund einer Woche. Damals wurden 5 Männer in der Nähe des Stützpunktes festgenommen. Sie stehen im Verdacht, einen Terroranschlag vorbereitet zu haben. In der spanischen Exklave Ceuta hat die Polizei damit begonnen, ein großes Migrantenlager an einem Strand zu räumen. Nach Angaben der Behörden leben dort rund 3000 Menschen unter extrem schwierigen Bedingungen. Die Migrantinnen und Migranten würden zunächst in ein Aufnahmezentrum gebracht und registriert. Rund 500 kehrten laut Behörden freiwillig nach Marokko zurück.
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4: Da ist das Regionaljournal Ostschweiz und Graubünden mit dem Marc Hennemann. Guten Morgen. Im Kanton Glarus kann man Baugesuche seit kurzem digital einreichen. Der Kanton hat für das eine neue Plattform eingerichtet. Die Gemeinde und der Kanton haben zwar jetzt schon digital gearbeitet, bis jetzt haben die Baupläne und alle Formulare, die es braucht, aber gleichzeitig auch immer noch in Papierform auf die Gemeinde müssen und auch so müssen archiviert werden. Und genau diesen Teil braucht es jetzt nicht mehr. So können wir Papier sparen und sind auch effizienter, weil von Anfang an alles beieinander ist, erklärt die Glarner Kantonsplanerin Fabienne Egloff.
5: Das war jetzt auch so ein bisschen das Thema, dass teilweise die Baugesuche nicht vollständig bei uns eingereicht worden sind. Und dadurch, dass sie jetzt über die Plattform geleitet werden und eben bei gewissen Sachen wie nicht abgeschlossen werden, wenn die Unterlagen mitgeschickt werden, erhoffen wir uns auch, dass die Baugesuche vollständiger eingereicht werden. Und dann wird es natürlich auch effizienter.
4: Trotz der digitalen Möglichkeit kann man Baugesuche auch weiterhin in Papierform abgeben, heisst vom Kanton Glarus.
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4: In der Herbstferienzeit erzählen wir Ihnen in loser Folge die ein oder andere Brunnengeschichte aus der Region, hier im Regionaljournal. Die erste kommt aus St. Gallen, dort steht in einem kleinen Perkli mehrere Meter hoch auf einem Metallgestell ein rotes Ölfass mit einem kleinen Loch drin. Aus dem Loch plätschert das Wasser in hohem Bogen von weit oben runter auf den Boden. Der Signerbrunnen. Ein Brunnen, der die Stadt vor fast 40 Jahren in Aufruhr versetzt hat. Karin Kobler.
7: So das Fass war ein Geschenk vom städtischen Gewerbeverband an die Stadt zu seinem 150-jährigen Jubiläum. Im Wettbewerb hat sich der Künstler Roman Signer durchgesetzt. Die Jury hat gefunden, der Brunnen hat einen Preisen Humor und auch eine poetische Note. Die Leute auf der Strasse haben das anders gesehen. Zuerst haben sie hinter vorgehaltener Hand getuschelt, dann hat die Zeitung «Die Ostschweiz» die Stimmung aufgegriffen. Es hat Leute gegeben, die haben gemutmasst, dass hier ein reicher Ölscheich Werbung mache. Da bekommen wir Brechreiz, hat ein anderer gesagt. Und auch 3 Jahre nachdem er aufgestellt worden ist, der Brunnen, haben die Leute 1989 gegenüber Radio DRS gesagt.
8: Mein Gott, das ist eine Schande, die Brunnen. Tatsache. Warum tun sie so etwas an?
9: Also, ich habe mich jetzt daran gewöhnt, aber es ist ein bisschen Schmarrn. Also, aber ich habe mich daran gewöhnt, oder? Also auf jeden Fall gibt es viel schönere Sachen. Ja.
0: furchtbar.
10: Uns gefällt
0: es gar nicht. He? Ja, das ist doch nichts mehr zu tun mit Kunst. Wirklich nicht. Ich finde, es sollte weg.
7: Der Brunnen, der steht immer noch. Der Appenzeller Künstler Roman Signer ist heute 88. Er ist in Venedig als einer der bedeutendsten europäischen Gegenwartskünstler ausgezeichnet worden. Mit seinen Kunstwerken hat er gern auch provoziert. Wie das bei einem Kunstwerk noch häufig der Fall ist, zuerst ein riesen Aufreger, ein paar Jahrzehnte später ist es vielen egal. So auch der Signerbrunnen in einem Perkli nahe beim St. Galler Hauptbahnhof.
11: Wo ist der?
12: Ja, der sagt mir was. Der ist da vorne. Rot.
13: Ah, ich weiss gerade welcher.
11: Ich finde es schön, wenn es einen hat. Mit
13: dem Mini-Perkli finde ich es eigentlich noch herzig. Für mich spricht jetzt nichts dagegen. Nein. Vielleicht der Wasserverbrauch, aber das ist eine andere Diskussion.
12: Innovativ. Ja. Ich finde, das hat Platz oder darf Platz haben im öffentlichen Raum.
11: Einfach, dass es ein Brunnen ist.
14: Das ist okay. Ich meine, etwas bewegt sich.
15: Also ich finde es noch originell. Also so, aber ich habe Geschichte ein bisschen mitbekommen. Und ich meinte, ich mag mich noch erinnern, dass das Biedermeier-Brunneli oder so vorher, so ein Vogelbädli. Und dass da schon ein bisschen Diskussionen ausgelöst hat, kann ich mir gut vorstellen. Also, aber eigentlich finde ich es originell.
7: Heute ist der rote Fass in luftiger Höhe für viele also ein Brunnen, so wie jeder andere Brunnen auch. Sie schätzen das Wasser, das plätschert, die Abkühlung im Sommer. Vom Kunstwerk, das aufregt, redet niemand mehr.
4: Das Wetter mit der Prognose von SRF Meteo am Vormittag. Da ist es bewölkt und es kann nass werden. Später kommt dann eher mal die Sonne, für das bei etwa 19 bis 22 Grad.

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1: Am Montagmorgen im Studio aus der Morgenredaktion mit mir zusammen ist der Gaudenz Weber.
2: Guten Morgen, schönen Morgen.
1: Und ich bin der Michael Brunner. Guten Start wünsche ich auch. In den Tag, in die Woche, vielleicht in Oktober. Also ist ja schon der 5. aber gleich. Alison Moyet auf dem Eis jetzt gerade All Cried Out.

0: Emerald, A Night Like This. Das ist eine elementare Frage, die wir heute stellen im Radio.
1: Extrem elementar.
0: Also die fundamental. Geht wirklich ins Leben, ins Dave stehen. Ja. Geht die. Frage ist, baden oder duschen? Das ist die grosse Frage. Das ist schon Anfang vom letzten Jahrhundert eine grosse Frage. Wobei zum Beispiel Peter Ingelhoff, bei ihm ist klar gewesen.
2: Habe ich mir was Schönes ausgedacht? In meiner Badewanne bin ich Kapitän. Kann mit dem Seifennäpfchen Dampfer spielen. In meiner Badewanne ist es wunderschön. Da fange ich an, die Meere aufzuwühlen.
0: Jawohl, so richtig. Da bist du der Chef, oder? In der Badewanne bist du der Chef.
1: Bin ich der Kapitän.
0: Schöne Vorstellung. Ja, Badwannenromantik. Aber das ist eher ein Bild von gestern mit der Badwannenromantik, Gaudenz.
1: Ja, wo man sagen, Badwanne ist ein bisschen ein Auslaufmodell. Passt nicht mehr so in unsere Zeit, oder? Wo alles schnell muss gehen. Wie sagt man so schön? Ich gehe schnell unter die Dusche. Baden ist nicht schnell im Fall. Und heutzutage werden die neuen Häuser eben standardmäßig in der Dusche verbaut, statt Badwanne. Kurzum, Badwanne ist sozusagen vom Aussterben bedroht. Aber überleben wird sie trotzdem, sagt Innenarchitektin und Badzimmer-Spezialistin Christine Seifer.
3: Ich denke, dass die Badwanne wird überleben. Badwanne werden wir immer brauchen. Wir brauchen sie einfach anders brauchen wie früher. Sie ist schon vom ehemaligen Nutzgegenstand quasi, also zum sich waschen, zum Baden, zum Wellnessobjekt wurden, vielleicht auch sogar fast ein bisschen Luxusartikel, wo man das Leben zu Hause kann geniessen kann.
1: Das Leben zu Hause geniessen. Mit einem Bad in der Wanne, oder? Es gibt doch die berühmte Filmszene, die kennst du auch, oder? Pretty Woman.
0: With your kiss.
1: Julia Roberts.
0: Julia Roberts in der Badwanne. Grossartig im Schwimmbad, oder? Walkman in den Ohren. Sie hört die Musik von Prince. Und wir haben von Elwello wissen, wie habt ihr es mit der Badwanne? Da haben wir Mails bekommen, nämlich... Ja.
1: Der SF1-Hörer René Lüthi aus Basel nimmt Bezug eben genau auf die Badwanne-Szene im Film Pretty Woman und schreibt... Die Szene sei ja das eine, aber seit er die Badwanne-Szene im Horrorfilm Shining gesehen hat, der gerne nur noch duschen. Verstehe ich irgendwie. Ganz anders aber der Karl Grupp, SRF1-Hörer aus Stein im Kanton Appenzell-Ausserrhoden, er schwört auf Badwannen und schreibt, eine Badewanne ist für eine Familie mit kleinen Kindern ein grosser Spass, und zwar für gross und klein. Alle und am liebsten zusammen können sich darin vergnügen.
0: Badwanne, Thema in der Sendung Treffpunkt 10 bis 11 heute am Vormittag. Erzählt, ihr ist doch auch gerade, was für euch das Schöne an der Badwanne ist oder was ihr schon erlebt habt rund um Badwanne. Die besten Geschichten suchen wir srf1.ch auf Kontakt ins Studio klicken. Sind wir gespannt, was zusammenkommt zur Badwanne, wo... Was hast du gesagt, dass sie ein...
1: Ein Auslaufmodell, ja.
0: Ein, die Frage ist, ist es ein Auslaufmodell oder ist es ein Ablaufmodell? Hm. Weißt du, so, weil der Ablauf...
4: Es gibt heute viel Sonnenschein.
0: Ja, genau, nein, nicht der Anivella. Das ist der falsche, der da, so.
1: Okay.
0: Ablaufmodell, so.

0: Adrian Stahn, immer noch genau so bei SRF 1. Montagmorgen.
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0: Simon Eschle vom Meteo, guten Morgen.
2: Guten Morgen miteinander.
0: Wir haben ja wirklich einen schönen Sommer.
2: Leider ist Oktober, aber von der Temperatur her sind wir auch heute fast ein bisschen im sommerlichen Bereich. Es gibt nämlich am Nachmittag 20 bis 24 Grad. Das sind außergewöhnlich hohe Temperaturen für die Jahreszeit. Je nach Region dazu auch sonnig, das vor allem so, je weiter man Richtung Westen ist. Im Osten da haben wir nämlich noch mehr Wolken rum. So rum Zürich, Schaffhausen, Bodensee, bis Graubünden, teilweise aber auch Zentralschweiz, vielleicht lokal sogar noch bis ins Berner Oberland noch Wolkenfelder. Hier und da gibt es noch Platzregen oder Gewitter am Vormittag, das vor allem in der Ostschweiz. Dann die Wolken auf und an vielen Orten wird es sonnig, wo es am Nachmittag vielleicht noch kurz nass werden kann, in so einem Graubünden oder im Tessin. Sonst an den meisten Orten trocken und eben sehr mild.
0: Also aber viel, viel zu warm eigentlich für die Jahreszeit. Absolut. Wie geht es morgen weiter?
2: Auch nochmal zu warm, Temperaturen über 20 Grad, es bleibt mild. In den Alpen kommt dann auch der Föhn auf, das heisst morgen oder übermorgen dort dann eher nochmal ein Spürchen wärmer. Dazu morgen viel Sonnenschein, vielleicht ein paar Nebelfelder im Mittelland, die bald weggehen. Und wo es dann so ein bisschen mehr Wolken gibt, vor allem Tessin, Graubünden, angrenzende Regionen, dort kann es dann morgen hier und da einen Regenguss geben. Nachmittag, sonst auch morgen trocken.
0: Um jetzt noch ein bisschen vorgreifen, es gibt ja schon noch eine Änderung diese Woche.
2: Es gibt eine Änderung, die grösste, markanteste Änderung ist dann sicher auf den Donnerstag. Da kommt nämlich eine Front, die bringt viel Wolken, immer einmal wieder Regen, die Schneefallgrenze kommt dann durch ab, so mal auf 1500 Meter, lokal ein bisschen tiefer Donnerstagabend, Nacht auf Freitag. Und die Temperaturen, die gehen dann auch endlich einmal zurück in den Bereich, wo es so für die Jahreszeit üblich ist. Also am Freitag, ab dem Freitag so 12 bis 16 Grad, bis dort rum. Und das ist dann für den Oktober völlig okay.
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0: Gregor Meile, das nennt man Glück bei SRF 1.
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0: Die Übersicht von 8.59 Uhr, Stau im Moment im St. Galler Rheintal auf der A13 Richtung Sagans zwischen Sennwald und Haag. Es dauert dort bis zu einer halben Stunde länger, ist übrigens im Baustell, wo dort der Hintergrund ist. 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Das Infomagazin heute Morgen, jetzt geht mit dem Dominik Rolle. Wird Montagmorgen am 9. Morgen, Dominik.
2: Guten Morgen. Wir vertiefen hier gleich zwei Wahlen. Zuerst schauen wir nach Brasilien. Dort sind die Präsidentschaftswahlen so knapp ausgegangen, dass es zu einer Stichwahl kommt. Weder der linke Amtsinhaber Lula da Silva noch sein rechter Herausforderer Flavio Bolsonaro haben die nötigen Stimmen geholt. Bolsonaro steigt aber mit besseren Karten in die Stichwahl. Und dann geht's nach Bosnien-Herzegowina. Auch dort haben die Menschen gewählt und es zeigt sich, die nationalistischen Kräfte bleiben weiterhin stark. Und was uns das Wetter an diesem Montag bringt, weiß Simon Richle.
3: Im Osten hat es zunächst Wolken und lokal gibt es auch Regen heute. Alles in allem ist es aber ziemlich sonnig bei 20 bis 23 Grad.
2: In Brasilien kommt es in drei Wochen zur alles entscheidenden Stichwahl um das Präsidentenamt. Der rechte Herausforderer Flavio Bolsonaro und der amtierende linke Präsident Lula da Silva haben im ersten Wahlgang am meisten Stimmen geholt, aber keiner von beiden hat eine absolute Mehrheit. Bolsonaro kommt auf 47% und Präsident Lula da Silva auf gut 45%. Bolsonaro zeigte sich in einer ersten Reaktion in der Hauptstadt Brasilia erfreut über seinen Vorsprung.
4: O Brasil quer mudança e eu fiquei muito feliz com o resultado em todas as regiões.
2: Brasilien wolle einen Wandel, sagt er. Er sei sehr zufrieden mit dem Resultat dieser Wahlen. Und der amtierende Präsident Lula hat sich in São Paulo an seine Basis gerichtet.
5: O resultado muitas vezes é inesperado. Então, a partir de amanhã, a gente começa uma nova...
2: Sein unerwartetes Resultat, ab morgen wolle er weiter Wahlkampf machen. Die beiden treffen dann am 25. Oktober in der Stichwahl erneut aufeinander. Der rechte Herausforderer Bolsonaro hat dann die besseren Karten und das passt ins Bild. In mehreren anderen Ländern Lateinamerikas wurden in letzter Zeit linke Regierungen von konservativen Kräften abgelöst. Was bedeutet nun dieses Zwischenresultat aus Brasilien? Dazu sagt unsere

0: Und auch Bosnien und Herzegowina hat gewählt. Das Land bleibt gespalten und in nationalistischen Händen. Es gibt dort drei Blöcke. Einerseits die Republik Srpska, die sich nach Serbien orientiert und sich für eine Abspaltung ausspricht. Und andererseits die zwei Blöcke im großen Gebiet der Föderation. Da gibt es einen muslimischen und einen katholischen Block. Diese drei nationalistischen Blöcke müssen nun zusammenarbeiten und eine Regierung bilden. Und das dürfte schwierig werden, sagt die Journalistin Adelheid Wölfel.
1: Weil die eigentlich diametral entgegengesetzte Interessen haben. Die einen wollen die sozusagen Staatlichkeit sehr stark unterstützen. Und dann gibt es eben auch diese Sezessionisten. Also man muss sich vorstellen, dass es also da kaum einen gemeinsamen kleinen Nenner gibt. Und man wird sich halt darauf konzentrieren, auf irgendwelche Postenschacher, aber keine großen Sprünge machen können. Das heißt auch, es wird keine großen Reformen geben, die das Land näher an die EU heranführen könnten.
0: Das sagt die Journalistin Adelheid Wölfel. Sie lebt in Sarajevo und berichtet für die österreichische Zeitung Der Standard über Bosnien-Herzegowina. Seit März hatten die USA mehrere Langstreckenbomber auf einem Stützpunkt in Großbritannien stationiert, für mehr Flexibilität im Krieg gegen den Iran. Nun sind die Flugzeuge aber nicht mehr dort. Simon Richle.
2: Die USA haben alle ihre Bomber vom Luftwaffenstützpunkt Fairford abgezogen. Dies nach einem Sicherheitsvorfall vor rund einer Woche. Damals wurden 5 Männer in der Nähe des Stützpunktes festgenommen. Sie stehen im Verdacht, einen Terroranschlag vorbereitet zu haben. Nach Angaben des britischen Premierministers Andy Burnham gibt es Hinweise auf eine Beteiligung des Iran. Der Iran selbst bestreitet das. Die USA sagen übrigens nicht, dass es einen direkten Zusammenhang zwischen diesem Sicherheitsvorfall und dem Abzug der Bomber gibt.
0: Jetzt geht es um die israelische Siedlungspolitik. Die steht international in der Kritik. Nun haben sich deswegen mehr als 500 ehemalige europäische Spitzenpolitiker, Botschafterinnen und Beamte in einem offenen Brief an die EU gewandt.
2: Sie fordern von der EU, dass sie mehr gegen den Bau israelischer Siedlungen im besetzten Westjordanland unternimmt. Die EU bekämpfe Verstöße gegen das Völkerrecht nicht entschieden genug. Konkret geht es da um ein umstrittenes Siedlungsprojekt östlich von Jerusalem. Dieses soll eine bestehende Siedlung mit Jerusalem verbinden und würde, nach Ansicht von Kritikerinnen und Kritikern, eine Zwei-Staaten-Lösung weiter erschweren. Im offenen Brief werden deshalb Sanktionen gegen beteiligte Unternehmen verlangt und Handelsbeschränkungen für Produkte aus israelischen Siedlungen.
0: Nach Österreich nun. Der Druck in der eigenen Partei ist zu groß geworden. Und zwar für den Vizekanzler und SPÖ-Chef Andreas Babler. Er hat nun seinen Rückzug angekündigt.
2: Babler will in den nächsten Monaten beides abgeben, also das Amt des Vizekanzlers und das Parteipräsidium der sozialdemokratischen SPÖ. Der 53-Jährige steht wegen schlechter Umfragewerte parteiintern unter Druck. Und nun sagt Babler, er wolle die Personaldebatten der letzten Wochen beenden.
3: Personaldebatten, die öffentlich geführt werden, sind keine guten Begleiterscheinungen von Parteien. Streit auf offener Bühne sind keine guten Begleiterscheinungen für Parteien. Und der Situation, in der unsere Inhalte und die wichtige Arbeit in der Bundesregierung damit in den Hintergrund rücken, ist auch keine gute Situation. Und ich bin überzeugt davon, das muss enden.
2: Als Nachfolger für das Amt des Vizekanzlers schlägt Babler Finanzminister Markus Marthabauer vor. Wann dieser übernehmen kann, ist aber noch offen, weil er aktuell in medizinischer Behandlung ist. Und noch nicht geklärt ist, wer die Nachfolge an der Parteispitze der SPÖ übernehmen soll. Sein Amt als Minister in der österreichischen Regierung will Babler aber behalten. Die SPÖ regiert in Österreich mit der konservativen ÖVP sowie den liberalen NEOS.
0: Eine Meldung haben wir noch, und zwar von den Schweizer Bergbahnen. Die zeigen sich zufrieden mit der Sommersaison.
2: Sie haben 10% mehr Fahrgäste transportiert als noch im Sommer vor einem Jahr. Das schreibt der Verband der Seilbahnen in einer Mitteilung. Verglichen mit dem langjährigen Schnitt waren es diesen Sommer sogar 28% mehr Fahrgäste. Das Geschäft sei insbesondere wegen des heißen und trockenen Sommers gut gelaufen und auch wegen des freundlichen Wetters im September, so der Verband der Seilbahnen. Den größten Zuwachs an Passagieren gab es in den Berner und Bündner Alpen. Und nun noch die Devisenkurse von SIX. Der Euro wird zu 92,89 Rappen

0: gehandelt und der Dollar kostet 82,99 €.
1: Das sind die Informationen von heute Morgen. Verantwortlich ist Nicolas Malzacher und die Zeit 8:08.
2: Der Simon Eschle von SRF Meteo hat gesagt, ja, es ist wirklich zu warm für die Jahreszeit. Das heisst in Zahlen was?
3: 20 bis 24 Grad gibt es heute Nachmittag. Das ist deutlich über der Norm. Dazu gibt es auch viel Sonnenschein. Nicht gerade überall von Anfang an. Vor allem Ostschweiz und Zentralschweiz haben wir am Vormittag eine Wolke rum. Dort kann es lokal einmal nass werden. Durch den Tag gibt es vor allem noch im Kanton Graubünden Spritzregen. Sonst ist es trocken.
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2: Mit dem Studio der Gaudenz Weber aus der Morgenredaktion.
5: Morgen.
2: Wünsche ich auch euch einen guten Start. R.E.M. Ein Riesenhit, Losing My Religion.

0: kann nicht alles planen im Leben, oder? Also, kann man schon, aber meistens kommt es dann einfach anders. Weiss zum Beispiel Leute Madeleine Erni aus dem Bündnerland. Bei ihr war es so, aus heiterem Himmel ist plötzlich die Nachricht gekommen, ihr Vater sei beim Trübenlesen im Weiberg schwer verunfallt.
1: Ich weiss nur noch, dass ich jetzt in die Ferien gehen mit meinem damaligen Freund und dann mich dann für ihn zu den Heiz gehen und nicht wirklich gewusst, was auf mich zukommt und einfach versucht, Unterstützung zu bieten. Dann hat man mal müssen schauen, wie es weitergeht, sei es mit meinem Vater und mit dem Weinbaubetrieb. Und dort hat es mich dann angefangen zu packen.
0: Ja, und aus dem notfallmässigen Kurzeinsatz ist ihr neuer Beruf entstanden. Anstatt studierte Juristin mit dem grossen Lohn ist sie Winzerin mit dem 7-Tage-Job.
1: Das ist die Wertsetzung von meinem Beruf. Es ist wirklich auch die wunderschönen Leute, die ich kennenlernen und zusammenarbeiten. Und das kann man nicht in Geld zahlen. Klar, sicher als Juristin hätte ich sicher viel, viel mehr verdient, aber wäre dann auch wirklich so glücklich gewesen. Wer weiß?
0: Madeleine Erni in der aktuellen Ausgabe von unserer Radio-Talkshow persönlich. Neben ihr ist Giuseppe Palaia, Gastlehrer und Austeursportler. Gerade letzten Herbst ist er durch den Wallensee geschwommen, von Wesen auf Wallenstadt, 6 Stunden lang.
2: Ja, die ersten 2 Stunden hatte ich wirklich einen hohen Pech gehabt. Ich habe vom ersten Moment an gefroren an dem Morgen. Wir sind um 7 Uhr los. Und ich habe wirklich 2 Stunden geschlottert. Wir haben alle 20 Minuten haben wir einen Stopp gemacht. Und nach 40 Minuten sind die Lippen blau gewesen. Und dann ist eben die Frage, was machst du, oder? Ja. Und ich habe einfach gesagt, nein, ich höre einfach nicht auf.
0: Und auch bei ihm ist es im Leben immer wieder ein bisschen anders rausgekommen, als er zuerst gemeint hat. In seiner Studentenzeit hat er eigentlich Geld verdienen als Model.
2: Ich bin dann in einer Agentur, mich vorstellen, und die haben dann, weisst, Big Fine angelegt, oder? Und dann, mit diesen Händen können wir arbeiten. Und ich gesagt, ja, mit mir. Und dann habe ich, Fotos gemacht von diesen Händen, und dann habe ich etwa die, weisst, so Schmuckaufträge. Da bist du einfach 2 Stunden dort so gehockt. und hast einen Uhren Zapfen verdient.
0: Ja. 2 spannende Biografien, immer wieder auch mit Schicksalsschlag, aber auch mit Moment zum Lachen. 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

Bradley Cooper, Lady Gaga. Eine Riesennummer. Shallow bei SRF 1 an dem Montagmorgen. Verkehrsinfo SRF von 9.31 Uhr. Einmaldig noch Stau im St. Galler Rheintal auf der A13 Richtung Sagans zwischen Sennwald und Haag. Bis zu einer halben Stunde dauert es länger wegen Bauarbeiten.

einer von seinen Riesen-Hits. Peter Maffay. Über sieben Brücken musst du gehen. Wobei, von seinen Hits ist aber nicht so ganz richtig. Also jetzt in Bezug auf über sieben Brücken musst du gehen. Kommt ursprünglich aus der DDR. Von der DDR-Rockband eigentlich. Karat haben die geheissen. Zote.

und über Siebenbrücken muss reden. Das habe ich gesagt, haben die geheissen. Also die heissen im Fall immer noch. Und die sind auch immer noch unterwegs. Ja, falls ihr jetzt die würde ich gar live sehen, zum Beispiel in 5 Tagen am 10. Oktober, habt ihr zu Lübeck eine Möglichkeit oder am 11. zu Grimmen oder am 21. zu Düsseldorf. Gibt noch ein paar Termine mehr. Ist noch spannend, dass die noch immer unterwegs sind. So, und jetzt gibt's noch einen Sommerhit, passt zum Wetter. Der Lou Bega, der eigentlich auch nicht Lou Bega geheissen hat, sondern

0: Lou Bega, Mambo Number 5. Falls ihr neu dabei seid, wir haben vorher gerade schon von Coverversionen geredet und so und erzählt, dass du Peter Maffay über sieben Brücken musst du gehen, gar nicht von Peter Maffay eigentlich ist, sondern von Karat. Ja, und genau. Dann sind wir eben zum Lou Bega gekommen, der eigentlich nicht Lou Bega, sondern David Lou Bega geheissen hat.
1: Und eben auch ein Cover ist.
0: Aber eigentlich ja. Auch, hat der Gaudens nicht gefunden. Eigentlich ist das auch ein Cover, und zwar ein Urals, 1949.
1: Ich habe noch 50 Jahre getippt, aber es ist 1949.
0: Perez Prado. Also könnte man es gleich eigentlich nur mal abspielen, es fehlt einfach ein bisschen Beat.
1: Genau, also so viel Neues hat es der Lou Bega eigentlich nicht dazu beitreiben.
0: Nein, wenn wir ehrlich sind.
1: Ist nicht nötig.
0: Ist halt schon gut gewesen so. Wunderbar, wie heisst es jetzt gerade bald mal 9:45?
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0: Vielleicht findet ihr, jetzt sind gerade ein bisschen geächtere da und so, aber dann haben wir wenigstens die Erklärung zum Wort. Weil das Wort gibt es ja. Gach. Ist jetzt gerade ein Gachenweg, also ein bisschen steiler und so. Ist ja höher, der Karl Pfister aus dem Kanton Schweiz hat sich nach dem Ausdruck erkundigt. Die Lara Juni von der SRF Mundart Redaktion hat recherchiert, von wo das eigentlich kommt.
3: Gach, so kann man in der Mundart sagen, es ist stotzig. Steil abfallend oder steil ansteigend umschreibt es das grosse schweizerdeutsche Wörterbuch Idiotikon. Viele kennen Gach wahrscheinlich in der Form von Gei oder Gei. So wird der Begriff im Raum Bern, Freiburg-Wallis gebraucht und auch in Graubünden und am Wallensee. Aber puh, so viele Varianten für ein kleines Wörtchen, das war jetzt gerade ein geiler Einstieg. Gehen wir also nochmal einen Schritt zurück und schauen, woher der Begriff überhaupt herkommt. Tatsächlich ist das kleine Wörtchen uralt. In der Form «gahi» ist es schon im Althochdeutschen belegt. Es ist also schon seit über 1000 Jahren in unserem Sprachgebrauch. «Gei», oder? Im Schweizerdeutschen «gäch», «gei» und so weiter entspricht das hochdeutsche Wörtli «jä». Ein «jäher Abgrund» ist auf Schweizerdeutsch ein «geier Abgrund». Wie das hochdeutsche «jä» meinen «gäch» und «gei» aber nicht nur steil, sondern sie können auch schnell, plötzlich, ungestüm oder heftig bedeuten. «Nume nicht zu gei», sagt man zum Beispiel für «nume nicht zu wild». Und wenn etwas plötzlich zu Ende geht, dann kann man auf Hochdeutsch sagen, ein jähes Ende. Das «jä» im Hochdeutschen «jä» hat sich laut dem etymologischen Wörterbuch von Wolfgang Pfeiffer etwa ab dem 16. Jahrhundert eingeschlichen. Ein grosser Anteil daran hat der Reformator Martin Luther mit seiner deutschen Übersetzung von der Bibel gehabt. Er hat sich für die Übersetzung unter anderem aus der Mundart von Wittenberg bedient, wo er gewirkt hat. Und tatsächlich kommt dort, wie auch im Berlinerischen oder im Kölner Dialekt, ein G häufig aus J ausgesprochen. Gut kommt zu Jud, Gänse zu Jense und so weiter. Mit der Zeit hat sich die Variante Jä gegenüber dem älteren Gä durchgesetzt. Eben auch dank dem Einfluss von Luthers Bibelübersetzung. Aber noch 300 Jahre später hat Goethe in seinen Gedichten neben Jä auch Gä geschrieben. Und im Schweizerdeutschen haben wir den «gö» ja bis heute behalten und sagen eben «gäch», «gäi» und so ähnlich.
0: «Gäch» also nichts anderes als die Schweizerdeutsche Variante von «jä». Yeah. Nur, dass wir im Schweizerdeutschen das alt «g» behalten am Anfang vom Wort. Die Lara Juni ist das
2: gewesen. 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

0: Supertramp. A logical song bei SRF 1 am Montagmorgen. Was haben wir heute Morgen gelernt? Zum Beispiel haben wir gelernt, dass falls ihr in einer Abstimmung mitmacht, dass ihr auch gut müsst überlegen, was ihr abstimmt, weil es könnte sein, dass ihr ein paar Jahre später das, was ihr abgestimmt habt, bereut. So wie mein Kollege, ja, der Gaudenz Weber.
1: Das muss aber wirklich eine wahnsinnige, existenziell wichtige Abstimmung sein. Unbedingt.
0: Also, das ist schon das wichtigste Thema, finde ich.
1: Genau. Also, bei uns, ich wohne in einer Wohngenossenschaft und wir haben vor ein paar Jahren die Badzimmer saniert und dann ist eine Abstimmung an der Generalversammlung. Wer will, dass man wieder eine Badwanne einbaut und wer will, dass man eine Dusche einbaut statt der Badwanne?
0: Und ich habe jetzt
1: mal für die Badwanne gestimmt.
0: Und das bereust du jetzt? Als
1: überzeugter Badwanneler. Und jetzt muss ich sagen, jetzt denke ich so, ja, wenn es so richtig, man wird älter, oder? Und wenn man dann mal so ein bisschen ins Alter schaut, ist wahrscheinlich Dusche ein bisschen praktischer.
0: Aha. Also badet ihr noch oder duscht ihr schon?
1: So. Das ist die grosse Frage.
0: So, ja, das sind existenzielle Fragen. Gut, das ist jetzt ein bisschen weit, aber.
1: Oder duscht man in der Body? In der Badwanne? Kann man auch duschen, oder?
2: Kann man. Ich mische mich jetzt so ein, weil wir haben ja das Thema vom Treffpunkt heute bei mir zwischen 10 und 11. Das habt ihr ja jetzt wunderbar den ganzen Morgen schon mitgenommen und umgedreht. Ich habe duscht heute Morgen, nicht badet. Also.
1: Ja, das ist klar. Du gehst schnell unter die Dusche, oder?
2: Also, ja, sicher.
1: Also, Badwanne wäre eben so ein bisschen die Antithese zu unserer schnelllebigen Zeit. Alles muss schnell gehen, zackig, oder? Ja, ich gehe schnell unter die Dusche.
0: Ich bin im Fall unglaublich froh, dass Christina Langschicht drin ist, weil es wird es ein bisschen substanzieller jetzt.
2: Wir nehmen uns auch Zeit. Nicht für ein Vollbad, sondern um eine Stunde lang eintauchen in das Thema Badwanne. Die grosse Frage ist, sind Badwannen vom Aussterben bedroht? Ich bin gespannt auf die Antworten. Wir haben eine Badwanne-Spezialistin als Gast im Treffpunkt, Christine Seifert. Seit 20 Jahren bauen die Sachen um, auch Badzimmer, und ist also dort total Spezialistin, auch privat übrigens, grosser Fan von Badwannen. Und wir wollen von allen, die los sind und da eine Meinung dazu haben, hören, wie ist das Badwanne, ja oder nein? Und wenn es geht, natürlich auch ein paar Geschichten, ein paar Erinnerungen darüber, was man so erlebt, wenn man eine Badwanne hat. Der Andreas Kupferschmidt zum Beispiel von Spiel hat heute Morgen schon geschrieben und hat gesagt, vor ein paar Jahrzehnten haben sie ihre beiden Kinder 3 und 5 in die Badwanne gesteckt und dann war es plötzlich verdächtig ruhig gewesen in dem Badzimmer, wo sie reingekommen sind. Haben sie gesehen, die Kinder haben mit Becherli die ganze Badwanne ausgeschöpft. Raus. Aus alles Wasser raus auf den Badzimmerboden. Und dort haben sie Spannteppich gehabt.
0: Das, oh, wow.
2: Ja, das Biotop nachher. Also ja, mit Badwannen erlebt man etwas.
0: Eure Geschichte, srf1.ch, auf Kontakt ins Studio klicken oder Treffpunkt dazu jetzt gerade zwischen 10 und 11 auf dem Eis und die beiden Schäumschläger vom Morgen schwimmen davon. Gaudenz Weber und Michael Brunner. Schönen Tag.
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0: Der Start in eine neue Woche. Weiter geht's hier auf SRF 1 mit dem Treffpunkt rund um Badwannen. Wir tauchen ein, gerade nach den Nachrichten.
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0: Von 10 Uhr eine Meldung. Stau im St. Galler Rheintal auf der A13 Richtung Sargans zwischen Sennwald und Haag wegen Bauarbeiten.
2: Die Nachrichten von SRF von 10 Uhr mit Marco Koller. Der Streit um bezahlbaren Wohnraum führt in Spanien zu Neuwahlen. Ministerpräsident Pedro Sanchez hat vorgezogene Parlamentswahlen angekündigt. Sie sollen am 29. November stattfinden.
3: He decidido convocar un Consejo de Ministros y Ministras extraordinario esta misma mañana para disolver las Cortes Generales y convocar unas elecciones generales que se celebrarán el domingo 29 de noviembre.
2: Damit zieht Sanchez Konsequenzen. Seine Regierung war kürzlich mit einem Maßnahmenpaket gegen die Wohnungsnot im Parlament gescheitert. Vorgesehen waren zum Beispiel weniger Zwangsräumungen sowie Maßnahmen gegen Spekulation mit Immobilien. In Spanien haben sich die Mietpreise in den vergangenen 10 Jahren fast verdoppelt. In mehreren Städten gingen darum zuletzt tausende Menschen auf die Straße. Für Aufsehen sorgte auch die Zwangsräumung der Wohnung einer 87-jährigen Frau in Madrid. Das Referendum gegen das Freihandelsabkommen mit Malaysia ist in Bern eingereicht worden. 85.000 Unterschriften habe man bei der Bundeskanzlei abgegeben, sagen die Gegnerinnen und Gegner des Abkommens. Das Freihandelsabkommen sieht Zollerleichterungen für Schweizer Exporte nach Malaysia vor, sowie für Palmöl aus Malaysia. Eingereicht hat die Unterschriften ein Komitee aus linken Parteien und Nichtregierungsorganisationen. Es kritisiert, Palmölimporte gingen auf Kosten des Klimas, der Umwelt und der Menschen vor Ort. Das Parlament hatte sich im Juni für das Freihandelsabkommen mit Malaysia ausgesprochen. Falls 50.000 Unterschriften dagegen gültig sind und das Referendum also zustande kommt, entscheidet das Stimmvolk voraussichtlich im kommenden Jahr darüber. Viele kleine und mittlere Unternehmen unterschätzen die Risiken im digitalen Raum, also zum Beispiel Hackerangriffe. Das zeigt eine Studie des VZ-Vermögenszentrums in Zusammenarbeit mit der Hochschule Luzern. Darin heißt es, Cyberrisiken gehörten heute zu den zentralen Unternehmensrisiken von KMU. Viele Unternehmen gingen aber noch immer davon aus, dass sie nicht betroffen seien. Nur knapp 12% der Schweizer Unternehmen hätten eine Versicherung für Cyberschäden. Allein letztes Jahr habe die Kriminalstatistik in der Schweiz 58.000 Straftaten mit einem digitalen Tatvorgehen verzeichnet. Dazu komme noch eine hohe Dunkelziffer. Dann zu den Börsendaten von SIX. Der Swiss Market Index liegt im Moment bei 13.705 Punkten. Er notiert damit um 0,3% im Plus. Der Euro wird zu 92 Rappen

Könnte ja sein. Die Zeiten haben sich verändert. Wir haben weniger Platz, mehr Stress. Duschen ist viel praktischer und schneller als Baden. Wer braucht überhaupt noch eine Badwanne? Und wenn Sie jetzt aufkommen und sagen, Moment, ohne Wanne geht es bei mir also gar nicht, dann sind Sie genau richtig heute im Treffpunkt und sonst ist es im Fall auch spannend. Meine Frage heute, ist die Badwanne vom Aussterben bedroht? Und wir möchten hören, was Sie denken. Wir möchten Ihre Badwannengeschichten hören aus der Kindheit, vom Reisen, vom Wohnen, vom Leben. Wie ist das mit der Badwanne? Was haben Sie für Erinnerungen? Was haben Sie erlebt? Rufen Sie uns an, 0848 440 222 oder Sie machen uns ein Mail, srf1.ch, Kontakt ins Studio. Und vor allem lernen Sie unseren Gast kennen. Das ist eine, die mit allen Wasser gewaschen ist, wenn es um Badwanne geht. Aber zuerst machen wir ein bisschen Musik. Willkommen im Treffpunkt, am Mikrofon Christina Lang.

0: My Brave Face. Die Beatles, die haben einmal über ein Badezimmer gesungen. Also fast über ein Badezimmer. «She came in through the bathroom window», das eine durchs Badezimmerfenster reingeklettert ist, ist eines der Stücke auf dem Album «Abbey Road». Und jetzt sind wir schon im Badezimmer und schon fast beim Thema heute im Treffpunkt. Badwannen, sind die vom Aussterben bedroht? Badwannen? Nein, hat gerade Claudia gesagt. Sie läutet da aus Liestel, lebt in Liestel und hat gesagt, «Lass, ich habe eine Badwanne, die ist so gross, dass meine Mann und ich beide drinnen sitzen und ein Buch lesen. Und vor allem ist die Badwanne bei einem riesengroßen Fenster. Kann man ein heisses Bad nehmen und draussen ist es kalt. Vielleicht hat es sogar Schneeflöckli. Und man kann einfach Gedanken und den Blick schweifen. Also mindestens ein Strichli für Badwannen können wir schon machen. Marcel Häni, Produzent vom Treffpunkt. Wie wäre das? Machen wir eine kleine Liste?
1: Ich glaube, wir machen eine Liste für Badwannen, gegen Badwannen. Also hätten wir jetzt mal ein Strichli schon für Badwannen.
0: Okay, oder? Ich glaube, es gibt dann auch noch ein

0: von unserem Gast. Das Gast bei uns ist nämlich eine, die ohne Badwanne nicht könnte sein. Sie ist Innenarchitektin. Sie hat sich mit ihrer Firma auf Badzimmer spezialisiert. Die Welt in Farbe heisst die, ist das KMU zu Winterthur. Sie baut seit 20 Jahren Bäder um und Bäder neu, ist eine richtige Badwannenspezialistin. Guten Morgen, Christine Seifer.
1: Guten Morgen miteinander.
0: Ich finde es ja herzig, dass Sie Seife gerade auch noch im Namen haben. Also Frau Seife.
1: Genau.
0: Jetzt 20 Jahre Berufserfahrung. Wie haben Sie das erlebt in Ihrem Beruf? Gibt es weniger Badwannen heute als früher?
1: Es gibt bestimmt weniger Badwannen, das ist schon so. Aber es ist nicht so, also von mir aus gesehen, ist es nicht so, dass Badwannen vom Aussterben bedroht ist. Im Gegenteil, Badwannen erlebt ein Revival. Nicht als wirkliche Wäschstation, sondern als Wellnessbereich. Als Möglichkeit, mit vielen Möglichkeiten im Wellness und im sich erholen, sich entspannen.
0: Also fast ein bisschen ein Luxusobjekt, aber.
1: Genau. Man muss auch sagen, wenn man jetzt in der Renovation vergleicht, die Küche ist ja so ein Statement vom Haus, von der Wohnung. Badwanne ist aber der private Rückzugsort, wo man sich wirklich entfalten kann.
0: Also da kann man sich etwas gönnen, wenn man sich das leisten kann. Das sind die Leute, die nicht mieten, sondern die selber bauen oder umbauen. Wie verlaufen denn so Diskussionen darum, ob man jetzt eine Badwanne will oder eine Dusche?
1: Das ist ganz, ganz spannend. Wir reden jetzt mal über die Renovation, weil ich erlebe viel, dass die Leute sagen, die Badwannen nehmen wir jetzt raus, die Kinder sind gross, sind nicht mehr da. Und im Laufe dieses Prozesses kommt man dann immer wieder drauf, ja nein, eigentlich ist es eben schon noch gut. Und wenn ich dann ein Basenbad will nehmen oder so, dann tun wir das neu gestalten. Und das ist vielleicht das Wichtige auch, dass es eben Badwanne nicht die Wäschstation ist, sondern ein schönes Möbelstück. Mhm. Es gibt so viele schöne Möglichkeiten heute auch mit einer Badwanne einen Raum sehr schön zu gestalten.
0: Jetzt bin ich aber doch jemand, der eher praktisch denkt. Und darum habe ich reingelassen bei dem mit den Kindern. Das ist absolut ein Argument. Wenn man Familie hat, wenn man kleine Kinder hat, dass man sagt, Badwanne ist praktisch, dann steckst du einfach drei, entweder miteinander oder nacheinander. Und danach sind die sauber. Das ist aber eigentlich eine kurze Phase, das mit den Kindern. Also ich meine, wenn die 7, 8, 9 sind, dann duschen die.
1: Genau. Jetzt geht aber das Leben ja wie immer weiter. Kind werden gross. Es ist ganz lustig, was ich schon erlebt habe, wie die Badwanne zwischen genutzt wird. Die, wenn man sie nicht mehr braucht, hat man entweder eine Abdeckung drauf und benutzt das Bänkli. Mhm. Oder als Wäschetrockner. Oder als Ablage. Also, es wird sehr, sehr vielfältig genutzt. Und sind wir ehrlich, irgendwann kommt die Zeit, wo man halt schon nach dem Training ein bisschen Muskelkater hat. Oder eben Säure bei Basenbett nimmt, oder dass die Zeit kommt halt schon auch wieder, wo man wieder sehr froh ist, in einem Bad zu sein.
0: Aber dann kommt eben auch nochmal eine Zeit, wenn man älter wird und das nicht mehr so einfach ist mit Ein- und Aussteigen in Badwannen. Wir haben da gerade ein Mail bekommen von der Silvia Garben-Masüger von Langrickenbach, die sagt, ui, nein, Badwannen nicht. Ich bin ehemalige Pflegefachfrau bei der Spitex und ich habe so manche gefährliche Situationen erlebt im Zusammenhang mit Badwannen. Schwere Stürze, Menschen, die nicht mehr sind aus der Badwanne. Und außerdem ist dann noch etwas anderes. Wenn man so eine Badwanne lang braucht, hat es dann manchmal also auch Dreckränder, wo sie gefunden hat, dass sie recht grusig sind, zum Hinschauen, schwierig zum Putzen. Also, Badwannen haben schon auch ihre Nachteile.
1: Ganz bestimmt. Darum eben sollte man auch immer wieder mal renovieren. Das geht jetzt um die Hygiene, das ist sicher so. Es ist aber auch so, dass sich Badwanne sehr entwickelt hat von den Materialien her und von den Formen her. Also heute gibt es auch Duschbadwannen, wo sie gar nicht müssen über das Ding übersteigen, wo sie direkt können einsteigen können. Und es gibt so viele verschiedene Materialien, die auch sehr gut sind zum Putzen.
0: Christine Seifer, ich weiss, dass Sie Leute, die sich überlegen, Badwanne ja, nein, auch einen sehr praktischen Tipp mitgeben. Nämlich einmal reinlegen. Ernsthaft?
1: Genau. Also, das geht nicht ohne. Würden Sie ein Sofa kaufen, ohne einmal drauf zu sitzen vorher?
0: Nein, ich würde wahrscheinlich nicht machen. Aber ich stelle mir jetzt vor, eine Wohnungsbesichtigung in einer grossen Stadt. Und da sind da hunderte von Leuten. Und dann kommt jemand und sagt, ich ziehe die Schuhe ab, ich würde gerne rasch reinlegen in die Badwanne. Macht man das?
1: Genau, die Schuhe abziehen muss man schon. Aber natürlich muss man das machen. Nachher hat man die Wohnung. Wenn man jetzt zum Badeteam gehört, dann hat man die Wohnung. Und die Badewanne ist zum Beispiel zu gross. Und es geht nicht nur um die Grösse. Man kann nicht nur sagen, ich bin 1,80, ich brauche eine 1,80 lange Badewanne. Sondern es geht um die Form der Badewanne. Fühlt man sich wohl. Aber wichtig ist natürlich auch jetzt für die Eigentümer, wenn mit der Ausstellung geht, in jeder Ausstellung die Badewanne ausprobieren. Ich habe Kunden, die sind bis auf Deutschland gefahren, um eine Badewannenprobe zu legen.
0: Wir haben noch ein Mail bekommen von Stefan Müller von Grätzenbach und sagt, der schreibt, ich bin Schmerzpatient, 41, ich würde sehr gerne eine Badewanne brauchen, aber ich bin 1,94. Ich passe keine Badewanne rein.
1: Auch da gibt es inzwischen eine Lösung. Es gibt, es ist natürlich so, die Standard-Badewannen sind von 1,40 bis 1,80. Sie können aber auch Badewannen auf Mass kaufen. Vor allem gibt es eine Firma in der Schweiz, die ein neues Produkt entwickelt hat. Das ist sozusagen aus Fiberglas. Da können Sie alle Formen machen von Badewannen, alle Grössen und eben auch die Formen, die Ihrem Körper dann wirklich entspricht. Das kommt aus dem Schifffahrtsbereich und wir haben gerade letztes Mal eine Badewanne in einer Bootsform gemacht.
0: Wie ein Schiff.
1: Wäre vielleicht eine Lösung für den Herrn, der 1,94 ist, ich hoffe.
0: Ist wahrscheinlich aber teuer, oder?
1: Ja, günstig ist es nicht. Eine Badewannenrenovation ist sowieso nicht günstig. Das ist ja so. Man denkt dann immer, ja, die Küche ist doch gross und ein Badzimmer ist so klein. Nein, da sind wir ehrlich, das kostet fast gleich viel, um das wirklich schön zu renovieren.
0: Badewannen sind unser Thema heute im Treffpunkt. Wir wollen herausfinden, sind die Auslaufmodelle oder sind sie unverzichtbar? Und falls jemand von Ihnen schon mal ist, Probe liegen in einer Badewanne, möchte ich das also unbedingt auch wissen. Sie können uns mailen, srf1.ch, oben rechts klicken, bei Kontakt ins Studio oder Sie rufen einfach an 0848 440 222.

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0: Die Gefahrmittag, der Treffpunkt rund um Badwannen. Jetzt haben wir vorhin gerade gehört von unserem Gast, von der Christine Seifer, Badwannen-Spezialistin, Innenarchitektin. Probeliegen, das wäre etwas, was man sollte machen bei Badwannen, mal drin liegen. Und jetzt müssen Sie hören. Es gibt so krasse Menschen, die liegen nicht nur rein in Badwannen, die sitzen in die rein, die gehen denen an und flitzen mit denen eine Piste durchab und machen das Rennen. Im Skigebiet Stoss gibt es ein Badwannenrennen im Winter. Und der OK-Präsident von diesem Rennen, den habe ich jetzt am Telefon, der Toni Schuler von Rotenturm. Guten Morgen, Toni.
1: Guten Morgen miteinander.
0: Du bist schon lange auf und du hast heute in der Morgensendung gehört, wie Michael Brunner und Gaudenz Weber miteinander über Badwannen geredet haben. Und er hat uns geschrieben, es gibt überhaupt nichts Besseres als Badwannen. Ich kann euch das zeigen, ich lade euch ein. Kommt doch einfach mal an das Badwannenrennen auf den Stoss. Erzähl uns, Toni, wie geht das Rennen? Wie läuft das?
1: Ja, also das Badwannenrennen, das startet direkt bei der Stossbahn, bei der neuen Bergstation. Und da fahre ich mir eine 180 Grad Kurve und fahre das also oben durch einen Eiskanal ab eigentlich.
0: Oh mein Gott.
1: Und unten wird da ein breiter Richtung Palmberg Restaurant und fahre ich etwa 160 Meter Piste. Und es müssen drei Teams starten. Es gehen immer mindestens drei Personen in eine Badwanne oder auf eine Badwanne und probiere so möglichst schnell in die Zeit zu machen.
0: Jetzt musst du noch ein bisschen mehr erklären. Warte, wo du gesagt hast, 160 Meter, habe ich zuerst gedacht, jetzt kommt er mit der Spitzengeschwindigkeit. Wie schnell sind die Badwannen unterwegs? Etwa?
1: Wir haben noch nie eine Geschwindigkeitsmessung gemacht. Das wäre eigentlich mal interessant. Mhm. Aber wir haben so Spitzenzeiten von 10-11 Sekunden.
0: Was? Das ist ja wahnsinnig schnell.
1: Ja.
0: Und die müssen die Kurven prestieren und alles. Jetzt musst du beschreiben, drei Leute in einer Badwanne. Ist es wie mit einem Bob? Also sitzt ein paar drinnen und jemand stoßt? Oder wie geht das?
1: Ja, also wir haben zwei, die. Oder die vorderen sitzen meistens drinnen. Es dürfen auch mehr fahren wieder drei. Es müssen einfach immer drei sein. Mhm. Und dann vier oder fünf, je nach Lust und Laune oder Platzverhältnis, wo sich die Leute zumutet. Also die Focke vorne und hinten ist meistens der Anschieber, der anstößt und der gumpelt hinten auf die Wanne. So mit der Brust liegt er auf dem hinteren Rand und steuert so die Piste gerade mit den Füßen steuert er eigentlich.
0: Unfallgefahr! Also komm jetzt, leert die Wanne nicht aus und die Leute purzeln das Zeug ab und so?
1: Das ist ja genau das Lustige daran. Also, das macht es interessant, dass die Leute der Wanne ausgeht, und man die Steilwand drin, wo fast niemand schafft, um ganz durchzukommen, ohne auszuklären. Und ja, da kommt es darauf an, wie schnell dass man ist, die Wanne wieder aufstellen und weiter anschieben und so miteinander ins Ziel zu kommen.
0: Das tönt doch nach einem rechten Gaudi. Wie viele Zuschauerinnen und Zuschauer haben wir da, die dabei sind?
1: Es ist schwierig zu sagen, aber es ist ein rechtes Magnet. Es zieht wirklich sehr gut an. Mhm. Und es ist wirklich ein riesen Gaudi. Es ist so. Und ja, die Leute von ja, schon schier weltweit blöd gesagt. Also wir haben schon Teams da gehabt aus England, aus Deutschland sowieso, das ist recht nach. Und dann haben wir ein Team da gehabt von Japan.
0: Von Japan sind die gekommen. Es gibt nicht nur Preise für die, die es abschaffen, Erlebung, sondern es gibt auch, die verkleiden sich auch, gell?
1: Ja, genau. Also es gibt für alle, die es abschaffen, oder für die schnellsten drei Teams, die es abschaffen, gibt es einen schönen Holzpokal mit einer Badwanne drauf. Da gibt es einen Preis für die beste Verkleidung, und das macht es auch noch interessant. Und da gibt es auch noch einen Pechvogelpreis. Also, wir fahren ja zwei Läufe und nachher einen Finallauf. Und wenn es jemand schafft, oder wenn es jemand hat, der im zweiten Lauf eine Panne hat, aber der erste Lauf sehr gut gefahren ist, kommt dann meistens der Pechvogelpreis.
0: Der Pechvogelpreis. Etwas Wichtiges noch, das Material. Wie ist das? Nehmt ihr ihre Badwanne selber mit oder stellt ihr das Material? Gebt ihr das zur Verfügung?
1: Nein, unsere Badwanne haben wir vor Ort. Wir müssen die leicht präparieren. Also nicht mit Wachsen oder so. Die sind eigentlich schon schnell genug. Aber wir müssen die Abläufe müssen machen. Wir tun die zuschweißen. Und wir machen auch innen noch eine Haltesleine drin, dass man sich in der Badwanne innen wieder haben kann. Nicht, dass wenn die Badwanne ausleert, dass man die Finger zwischen den Kanten und den Pisten innen hat.
0: Ich finde es
1: ganz praktisch. Darum haben wir die Badwanne auf Ort.
0: Ja, und jetzt weiss ich, wir haben eben unseren Gast im Studio, Badwannenspezialistin Christine Seifer. Die hat nämlich noch eine Frage zu den Badwannen. Was wollen Sie wissen, Frau Seifer?
2: Was mich natürlich besonders Wunder nimmt als Innenarchitektin, aus was für einem Material ist denn die schnellste Badwanne?
1: Bei uns ist es so, wir können eigentlich nur mit Stahlbadwannen fahren, weil Gussbadwannen mit den Füßen wäre ein bisschen unpraktisch für dieses Vorhaben.
0: Ja.
1: Und Kunststoffbadwannen, die sind einfach wenig stabil und auch mit der Kälte zusammen und mit der Bewegung, die wir haben, würden uns die verreissen.
2: Sind das die, die nachher auf der Kuhweide bleiben, als Tränke? Das gibt es ja auch immer noch.
1: Es sind die gleichen, genau.
0: Ja. Voll die gleichen, also haben wir das auch geklärt. Jetzt muss ich einfach noch wissen, Toni, du selber, bist du denn auch schon dran beim Rennen?
1: Ja, das gehört sich so, dass man das natürlich ausgiebig getestet hat, bevor man so ein Rennen ins Leben gerufen hat. Aber mittlerweile, wir haben ja so einen starken Andrang, dass wir sagen, wir lassen die fahren, die wirklich fahren wollen. Und wir dann einfach das Rennen vorbereiten, organisieren und den Tag leiten.
0: Der Tag leiten. Also findet das nächste Mal statt am Samstag, 23. Januar, oder? Nächstes Jahr. Ab wann kann man sich anmelden?
1: Ab dem 23. Oktober haben wir die Anmeldung offen. Und es empfiehlt sich da für diejenigen, die Lust haben, die jetzt Lust bekommen haben, zum Fahren. Die können sich früh genug anmelden, weil es ist meistens in 3 Wochen ausverkauft, die 100 Startplätze.
0: Alles Gute, gutes Rennen, schöne Zeit in der Badwanne auf dem Schnee, hat es hoffentlich dann auch und schönes Wetter. Und merci vielmals, Toni Schuler, OK-Präsident vom Stösler Badwannenrennen. Einen schönen Tag dir.
1: Danke vielmals, ich natürlich auch, danke.
0: So gut, ich würde es nie machen, ich würde nie in einer Badwanne. Was ist mit dir, Marcel? Du bist ja unser Outdoor-Reporter, du könntest dich eigentlich anmelden.
3: Ich könnte mich eigentlich anmelden, also ich würde es vielleicht noch machen. Es gibt ja noch die Hornschlittenrennen, Hornschlittenrennen, oder? Die sind, habe ich fast das Gefühl, die sind mir fast ein bisschen gefährlich, aber so eine Badwanne, vielleicht dann rausgumpen, wenn es so weit kommt, ich weiss es noch nicht.
0: Ich habe Toni seine Nummer, wir könnten dann noch schauen. Aber das ist ja eigentlich, und jetzt zu unserem Gast und zum Thema Nachhaltigkeit, sehr nachhaltige Art zum Badwannen möglichst lang brauchen, wenn mit denen nachher dann auch noch Rennen fährt. Wir hängen bei diesem Thema ein, aber machen jetzt das erste Mal geschwind ein bisschen Musik und schauen noch geschwind auf die Strasse. SRF Verkehrsinfo von 10.29 Uhr im St. Galler Rheintal auf der A13 Richtung Sargans zwischen Sennwald und Haag. Stau wegen Bauarbeiten.

0: 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Es geht lieber Lieder über die Liebe, es geht Lieder über Haufengeräte, zum Beispiel über Schreibmaschinen. Es geht Lieder über das Radio natürlich. Aber Lieder über Badwannen, da kommen wir jetzt gerade kein Sinn. Dafür machen wir heute eine Sendung drüber. Das ist der Treffpunkt auf SRF 1. Es geht um Badwannen. Marcel Haini, Produzent im Studio. Du hast den Überblick, es kommen ganz viele Mails rein. Grundsätzlich haben wir mehr Fans von der Badwannen oder mehr Leute, die kritisch der Badwanne gegenüberstehen?
1: Ja, es sind schon mehr Fans, die wir jetzt hier haben, die Badwannen gut finden. Aber es ist auch ganz wichtig, was natürlich auch reinkommt, ist mit dem Wasserverbrauch. Oder? Zum Beispiel stellvertretend Angelika Müller aus Breitenbach, sie schreibt, wie könnte man einfach jetzt, wenn man diesen Sommer sieht, noch irgendwie gemütlich irgendwie in eine Badwanne reinlegen, das sei doch einfach wahnsinnig, weil das brauche ich so viel Wasser und so viel Energie, da können wir nicht einfach so jetzt problemlos in eine
0: Badwanne. Das ist extrem ein wichtiger Input, aber das ist auch etwas, wo immer so schwierig ist zum Vergleichen. Wie viel Wasser und Energie braucht eine Badwanne? Wie viel besser ist sie als eine Dusche? Oder ist, wenn man lang duscht, dann eben doch wieder das mehr Wasserverbrauch? Wir haben Christine Seifer bei uns im Studio. Sie ist Innenarchitektin, hat 20 Jahre Erfahrung mit dem Planen und mit dem Bauen von Badzimmern. Hat sehr gerne Badwannen. Und jetzt nimmt es mich wunder, Frau Seifer, haben Sie denn eine einfache Art, wie man es vergleichen kann und sagen, so sieht man genau den Wasserverbrauch von einer Badwanne, den Wasserverbrauch von einer Dusche, das eine ist besser, das andere weniger. Wie macht man das?
2: Genau, das ist ein Thema, das mich natürlich eben Team Baden sehr interessiert. Es gibt da Zahlen dazu. Wir sagen, wenn wir ein Vollbad nehmen, haben wir im Schnitt etwa 150 Liter Wasser. Und natürlich darauf an, wie gross die Badwanne ist. 120 bis 180 Liter ist so der Durchschnitt. Wir verbrauchen bei einer Minute Dusche brauchen wir 50 Liter Wasser im Schnitt. Und dann auch ganz wichtig zum Wissen, zum Beispiel mit der Regendusche. Wenn man mit der Regendusche duscht, 15 Minuten, dann brauchen wir genauso 120 bis 180 Liter wie die Badwanne. Wenn wir die Kosten anschauen, haben wir bei 10 Minuten Duschen, haben wir etwa einen Franken 20. Und bei 10 Minuten, also nein, beim Baden natürlich, haben wir eine volle Badwanne mit 150 Liter, haben wir etwa einen Franken 70. Was man aber unbedingt einfach muss sagen, das sage ich natürlich jetzt, weil ich ja ein Badefan bin. Man muss ja nicht Badwanne immer bis zu oberst oben füllen. Man kann genauso baden, nur mit der Hälfte. Oder man kann das zweite baden, man kann mit den Kindern zusammen baden. Also es gibt da sehr viele Möglichkeiten auch zum Wasser sparen, was auch Spass macht.
0: Also man hört, es ist noch nicht einfacher mit Vergleichen, Marcel, oder? Aber was schon wichtig ist, ist, es hat auch damit, dass man sich selber überlegt, wie viel Wasser das ich brauche. Dusche ich lang, dusche ich kurz, bade ich jeden Tag, bade ich einmal in der Woche dafür richtig. Also das hat man selber in der Hand. Etwas noch geschwind, weil Sie die Regenduschen oder die Regenwaldduschen angesprochen haben. Das sind schon Wasserschleudern.
2: Also es kommt natürlich auch dort darauf an, wie lange man es laufen lässt, wenn man die nur eine Minute laufen lässt. Aber meistens kauft man keine Regendusche, um noch ganz schnell drunter zu stehen und wieder fortzuspringen.
0: Weißt du, auf die andere Seite mit den Leuten, die sagen, ich passe auf, wie viel Wasser das ich brauche und ich habe so einen Sparwasserkopf. Ich schaue, dass nicht viel Wasser aufs Maul kommt. Ist das etwas, was es bringt? Jetzt vielleicht nicht gerade bei einer Regendusche, das wäre ja ein bisschen paradox.
2: Genau, das bringt es sicher. Er spart sicher Wasser, auf jeden Fall so etwas einzubauen. Aber es kommt dann natürlich auch weniger Wasser, logischerweise. Und vielleicht ist dann das Vergnügen nicht gleich gross.
0: Ich mache jetzt einen fließenden Übergang zurück zum Marcel. Du hast nämlich noch mehr Mails von unseren Hörerinnen und Hörern.
1: Ja, Frau Monika Leuberger, sie schreibt uns, sie sei sehr froh, dass bei der Renovierung ihrer Wohnung wieder eine Badwanne eingebaut wurde, weil sie hat verschiedene rheumatische Erkrankungen und das sei für sie ein Segen, dass sie eben in eine Badwanne rein können. Und es gäbe eben viel Hilfsmittel, jetzt gerade speziell bei der Rheuma-Liege, dass man eben auch wieder aus so einer Badwanne rauskommt. Das ist vielleicht auch noch sehr wichtig. Donita Strauchen aus Zürich schreibt uns, sie ist auch pro Badwanne. Sie braucht es vor allem, wenn sie grosse Badtücher oder grosse Leintücher muss waschen. Und sie die noch von Hand machen. Oder sie sagt zum Beispiel auch, wenn sie Pflanzen muss abspritzen, oder? Wenn die vielleicht ein bisschen Staub haben, dann stellt sie die schnell in die Badwanne rein und tut das abspritzen. Das ist sehr gut. Und die Regula Hadorn schreibt uns noch eine schöne Geschichte. Sie sei im Jura aufgewachsen, ohne Badzimmer. Also sie hat kein Badzimmer gehabt. Ihre Mutter sei aber ein grosser Fan von Badwannen gewesen. Also haben sie das irgendwie draussen oder in der Scheuer haben sie Badwannen aufgestellt, oder? Und sie einen alten VW-Bus mit Karton Kartoffeldämpfer zum heißes Wasser machen. Das muss irgendetwas gewesen sein, wo
0: der das tönt nach einer Installation und merci. Ja. Ganz viele Erinnerungen kommen auch viele Geschichten von Leuten, die erzählen, dass mit Kind zusammen baden oder mehrere Kinder in der Badwanne etwas sehr Lustiges ist, auch wenn es zu Überschwemmungen und tsunamiartigen Szenen kann führen. Und jemand sagt auch, kleine Kinder nie allein lassen im Badzimmer. Passt immer gut auf. Auf die Badwannen. Sind sie ein Luxusgut? Sind sie ein Auslaufmodell? Was finden Sie? Schreiben Sie uns noch kurz srf1.ch bei Kontakt ins Studio. Und wir wollen schon noch wissen, wie geht es eigentlich weiter mit den Badwannen in Zukunft? Kann man da etwas darüber sagen? Finden wir raus in ein paar Minuten.

0: Der Elton John auf SRF 1 Blue Eyes. Badwannen sind keine Klimaheldinnen, aber sie sind auch keine Umweltzünderinnen. Einfach so. Entscheidend ist ja nicht die Wanne selber, sondern was man macht mit der. Wie viel Wasser, wie viel Energie brauchen wir, wenn wir sie füllen, voll, halb voll, wie häufig machen wir das? Und vielleicht kommt es auch darauf an, ob man allein badet oder mit jemandem zusammen. So wie der Herr Müller-Lüdenscheid und der Herr Dr. Klöbner in dem berühmten Sketch vom Loriot.
1: Die Ente bleibt draußen.
2: Herr Müller-Lüdenscheid.
1: Die Ente bleibt draußen.
2: Herr Müller-Lüdenscheid, ich bade immer mit dieser Ente.
1: Nicht mit mir.
2: Ich kenne sie ja erst seit heute.
1: Wenn Sie die Ente hereinlassen, lasse ich das Wasser heraus.
0: Die beiden Herren in dem Sketch vom Loriot sind so berühmt worden, dass also Badeentli etwas sind, wo immer wieder Fans vom Loriot bei ihm aufs Grab legen. Bis im Grab zu Berlin-Charlottenburg. Gut, die beiden Herren in dem Sketch, die haben sehr unfreiwillig zusammen gebadet. Die sind nämlich in einem Hotel gelandet, wo es, glaube ich, nicht eigene Badzimmer gerade angeschlossen an Zimmer gehabt. Mit Badwannen, da muss man ein bisschen überlegen, wo man kann baden kann und kann sich in der Tür täuschen. Oder man macht sich einen Spass daraus und fragt Freunde, Bekannte, du könntest mal bei dir baden. Und das habe ich fast nicht geglaubt, als wir das Mail bekommen ins Studio vom Dieter Barnemann von Zürich. Der macht das tatsächlich. Herr Barnemann, guten Tag.
3: Ja, guten Tag, hallo.
0: Sie sind ein grosser Fan von Badwannen, aber Sie haben selber keine.
3: So ist es. Ich vermisse Badwannen seit Jahren und bin dann natürlich in einer Situation, wo ich nach einer Möglichkeit suche, um wirklich eine Entspannung, eine Wärme, eine wohltuende Wärme halt dann an einem anderen Ort können zu geniessen. Und ich nehme mich jetzt als Fremdbader sozusagen.
0: Ein Fremdbader, also jemand, der an anderen Ort vielleicht nicht ganz, Sie gehen ja nicht läuten bei fremden Leuten.
3: Nein, das muss man schon präzisieren. Also ich tue mich dann auf meinen Kanton-Freundeskreis abstützen. Und dort bin ich bereits natürlich schon als das bekannt und nehme dann also gerne die Einladung ein. Die wird natürlich in dem Sinn auch noch sehr schön ausgeschmückt, dass ich dann dort bei der Badwanne stehe, dann natürlich ein Gläschen Wein und eine Kerze brennt und die Musik ist schon eingespielt. Also das ist wie eine Zeremonie, die dann stattfindet.
0: Das ist aber sehr schön, dass Sie Freunde und Freundinnen haben, die sagen, der Dieter kommt heute nicht zum Znacht, sondern zum Baden. Wir stellen ihm noch ein Gläschen Wein. Was sind Sie denn für einen Bader? Ein stiller Bader oder jemand, der laut singt, wenn in der Wanne?
3: Ich würde stiller Bader trifft es an für sich. Also ich fühle mich im Bad einerseits sehr entspannt und dadurch auch sehr inspiriert. Mhm. Also ich sage immer, ich könnte in einem Bad mal eine Bücher schreiben. Und dumm ist nur, dass das Wasser eben nass ist. Also mit Schreiben in der Badwanne. Nicht so einfach.
0: Wie lange sind Sie denn so in der Wanne? Also wenn der Dieter kommt und kann baden, wie lange?
3: Also eine Stunde darf es sein.
0: Okay, eine Stunde Zeit muss man sich also schon nehmen. Und wo war das letzte Bad, wo Sie gerade sind jetzt gerade?
3: Ja, das ist jetzt auch schon wieder eine Zeit her. Also ich muss so sagen, es ist wieder überfällig.
0: Also, Leute sind gesucht. Wir können sonst auch bei uns im Studio, wenn jemand anrufen will, der auch in Zürich wäre und eine Badwanne hätte. Und der Dieter könnte reinlegen, danach können wir helfen, können Sie uns melden. Ich wünsche Ihnen auf jeden Fall viel Glück, viel Vergnügen, viel Entspannung beim nächsten Bad. Und merci vielmals fürs Anrufen. Einen schönen Tag.
3: Ja, gerne. Danke vielmals für den guten Wunsch. Ist voller Sehnsucht nach dem Bad.
0: Voller Sehnsucht nach dem Bad. Der Fremdbader Dieter Barnemann. Badwanne, die legen wir rein heute. Das ist unser Thema im Treffpunkt hier auf SRF 1.

0: Der Treffpunkt auf SRF 1. Es geht um die Wanne von der Wanne, um die Badwanne. Es geht auch um Wassersparen. Haben wir kurz ein paar Zahlen gehört vorher. Und wisst, es ist schwierig, zum vor allem im Radio auch Zahlen miteinander zu vergleichen, wenn es darum geht, wie viel Liter kommt aus einer Dusche, wie viel hat Platz in einer Badwanne. Vorsichtig umgehen mit dem Wasser, immer beim Baden und beim Duschen. Baden hat eine lange Geschichte. Vor gut 5000 Jahren schon haben sie im Land zwischen Euphrat und Tigris Badwannen gebaut aus Ton und Stein. Im antiken Griechenland hat es Badwannen gegeben, auch vor etwas mehr als 2000 Jahren, wo der Archimedes etwas Fundamentales herausgefunden hat für Physik, nämlich wie das funktioniert mit der Verdrängung. Gut, beim Baden ist in der Wanne, da kommen einem gute Ideen. Beim Duschen übrigens auch. Tolle Idee auch von Ihnen, tolle Geschichten. Danke vielmals für alle, die uns geschrieben haben mit Ihren Badegeschichten. Vorhin haben wir noch den Dieter gehört, Bornemann von Zürich, der sagt, ich habe kein Bad, ich hätte gerne eins, darum gehe ich zu meinen Freunden baden. Und Christine Seifert, unsere Badwannenspezialistin, heute im Treffpunkt sagt, Männer machen anders beim Baden als Frauen. Also er hat gesagt, er kann sich entspannen, er könnte ein Buch schreiben. Für ihn sei das geschenkte Zeit. Männer machen das im Bad.
1: Genau. Offensichtlich sind 49% der Bader sind Männer und die denken nah im Bad. Die tun sich entspannen, wie der Dieter vorher auch gesagt hat. Hingegen die 51% Frauen, die machen etwas. Die machen nämlich ein Schönheitsritual. Die tun sich verschönern, Wellnessen im Bad.
0: Sehr generell ausgedrückt, aber ich glaube, mir kommt dazu beiden ein paar Beispiele sind, die das würden unterstreichen. Frau Seifert, zum Schluss haben wir gesagt, wir wollen noch ein bisschen in die Zukunft schauen. Natürlich Trends könnte man da einfach sagen, aber ich will es anders ausdrücken. Was ist wichtig in einer Badwanne, für eine Badwanne in der Zukunft? Wodurch geht es?
1: Ich glaube, es ist schon so. Es geht um schön, um Luxus, aber es geht jetzt natürlich um Energiesparen. In der Zukunft wird Bad-Dusch-Kombination entwickelt, die wenig Energie braucht, gleich Wellness zulässt und eben auch noch schön aussieht.
0: Badwanne nach Mass, haben Sie, glaube ich, am Anfang einmal erklärt. Also, wie muss man sich das vorstellen?
1: Genau, es gibt ein neues Produkt aus Fiberglas, wo Sie die Badwanne genau aufs Mass machen können, dass das natürlich super gut zu Ihnen passt. Und dann kann man auch aus den ganzen Raum mit dem gestalten, dass man wie eine Badeoase, eine Wohlfühloase macht, wo also, man sich dann richtig...
0: Das nach Mass ist also nicht so, dass ich in eine Masse reinliege und nachher eine Badwanne genau meine Form, sondern dass man sagt, ich hätte gerne ein Schiffchen oder eine grosse Muschel oder irgend so etwas.
1: Genau. Aber ums Proben liegen, da kommen Sie nicht rum.
0: Das haben wir mit, Marcel. Wenn wir je können, gehen wir mal Proben liegen in einer Badwanne.
2: Genau. Und Proben liegen und vielleicht kann man ja auch dort Proben baden, ich weiss es nicht.
0: Und du musst auch Badhose mitnehmen, glaube ich. Badwanne, sind sie vom Aussterben bedroht? Ich glaube nicht, wenn wir so mit einem Blick über die Statistik gehen, die überhaupt nicht verhebt, natürlich, aber einfach zeigt.
2: Ich habe 8, also jetzt nur mal rein, ich habe 18, die sagen mal, 18 Striche, die sagen mal, wir möchten noch die Badwanne. Ich habe etwa 6, die sagen, nein, ich will keine Badwanne. Aber ich habe jetzt einen Strich gemacht für die, die eben sagen, Wasserverbrauch ist extrem. Dort habe ich also auch locker 8 Striche.
0: Also, es gibt auf jeden Fall zu reden. Danke vielmals für alle Ihre Geschichten. Danke, Christine Seifer, Innenarchitektin, dass Sie sich Zeit genommen haben für uns. Alles Gute. Und vielleicht baden wir heute ein bisschen weniger als früher, wer weiss. Aber das schöne Gefühl, wenn man mal kurz einfach abtauchen kann, verschwinden, das bleibt. Das geht ja auch mit Musik. Machen wir jetzt noch bis um 11 Uhr mit dem Michael Jackson. You are not alone. 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

0: Vormittag und es wird Zeit für die Nachrichten.
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0: Von 11 Uhr in Graubünden ist die Via Nova zwischen Flims Ost und Trienmolin in beiden Richtungen wegen eines Unfalls gesperrt.
2: Die Nachrichten von SRF um 11 Uhr mit Marco Kalle. Der Streit um bezahlbaren Wohnraum führt in Spanien zu Neuwahlen. Ministerpräsident Pedro Sánchez hat vorgezogene Parlamentswahlen angekündigt. Sie sollen am 29. November stattfinden.
3: He decidido convocar un Consejo de Ministros y Ministras extraordinario esta misma mañana para disolver las Cortes Generales y convocar unas elecciones generales que se celebrarán el domingo 29 de noviembre.
2: Damit zieht Sánchez Konsequenzen. Seine Regierung war kürzlich mit einem Maßnahmenpaket gegen die Wohnungsnot im Parlament gescheitert. Vorgesehen waren zum Beispiel weniger Zwangsräumungen sowie Maßnahmen gegen Spekulation mit Immobilien. In Spanien haben sich die Mietpreise in den vergangenen 10 Jahren fast verdoppelt. In mehreren Städten gingen darum zuletzt tausende Menschen auf die Straße. Für Aufsehen sorgte auch die Zwangsräumung der Wohnung einer 87-jährigen Frau in Madrid. Um die 13. AHV-Rente zu bezahlen, soll unter anderem die Mehrwertsteuer in der Schweiz erhöht werden, und zwar um 0,4 Prozentpunkte. Der Bundesrat setzt sich dafür ein, dass das Stimmvolk Ende November Ja zu dieser Mehrwertsteuererhöhung sagt. Innenministerin Elisabeth Bumm-Schneider sagte vor den Medien, ohne zusätzliche Einnahmen gerate die AHV finanziell zunehmend in Schieflage. Laut Bundesrat ist die Erhöhung der Mehrwertsteuer zudem eine ausgewogene Lösung, weil damit alle Generationen zur Sicherung der AHV beitragen würden. Gegen eine höhere Mehrwertsteuer gibt es Gegenwind. Ende September lancierte die FDP ihre Gegenkampagne. Viele kleine und mittlere Unternehmen unterschätzen die Risiken im digitalen Raum, also zum Beispiel Hackerangriffe. Das zeigt eine Studie des VZ Vermögenszentrums in Zusammenarbeit mit der Hochschule Luzern. Darin heißt es, Cyberrisiken gehörten heute zu den zentralen Unternehmensrisiken von KMU. Viele Unternehmen gingen aber noch immer davon aus, dass sie nicht betroffen seien. Nur knapp 12% der Schweizer Unternehmen hätten eine Versicherung für Cyberschäden. Andrew Mountbatten Windsor, der frühere britische Prinz Andrew, wehrt sich rechtlich gegen eine Hausdurchsuchung im vergangenen Februar. Er war damals vorübergehend festgenommen worden, nachdem Informationen aus den sogenannten Epstein-Akten aufgetaucht waren. Andrew Mountbatten Windsor wird vorgeworfen, er habe in seiner Zeit als britischer Handelsbeauftragter vertrauliche Regierungsberichte an den Sexualstraftäter Jeffrey Epstein weitergegeben. Die zuständige Polizei bestätigt, dass ein Gerichtsverfahren läuft, in dem es darum geht, ob die Hausdurchsuchung rechtmäßig war. Mehr will sie dazu nicht sagen. Am Donnerstag soll eine Anhörung stattfinden. Und das Wetter, es ist heute ziemlich sonnig. Im Osten hat es aber zunächst noch Wolken und lokal ist es nass. Es gibt 20 bis 23 Grad. Das waren Nachrichten von Radio SRF, verantwortlich Corinna Heinzmann.
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0: Da sind wir wieder, eine neue Woche anfängt am Montag. Das ist ja schön, aber sonst...

0: Idee ist.
1: Dass nicht einfach alles vorgerührt wird und so ein bisschen mit dem Nachhaltigkeitsgedanken, man könnte doch so einen Bring- und Holtag ins Leben rufen, damit diesen Gegenständen wie ein zweites Leben kann gegeben werden.
0: Die machen das Zembrach auch schon seit den frühen 90er Jahren. Wie das dort läuft, also einen Bring- und Holtag, das hören wir in ein paar Minuten. Schön sind Sie dabei, am Mikrofon Christina Lang.

0: Gibson Brothers, «Que sera mi vida». Es ist ja nie eine schlechte Idee, um daheim mal anzuschauen und überlegen, was brauchen wir eigentlich wirklich noch und was nicht mehr. Oder zum mal den Keller oder den Estrich enttrümpeln. Die Frage ist einfach, was machen denn mit all dem Grümpel? Gut ist, wenn man sich bei diesen Sachen, die noch ganz sind, überlegt, kann das jemand anders noch brauchen? Ist es etwas, was jemand anders vielleicht sogar Freude hätte zu haben und schon lange gesucht hat? So ein kleines Drittli oder Schemali, um beim Schrank ganz aufzumögen, wenn man drauf aussteht. Ein paar schöne alte Tauer, eine komische Lampe. Vielleicht wartet genau auf die ein zweites Leben. Und um das geht es diese Woche im Ratgeber Konsum. Wo und wie kann man gebrauchte Sachen abgeben oder auch finden? Im Brockenhaus, auf dem Flohmarkt, online. Und was gilt aus rechtlicher Sicht? Was gibt es für Fehler und für Fallstricke?
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0: Wir fangen heute an mit dieser Form von Weitergeben und Weiterbrauchen, die fast am nächsten ist am Grundgedanken, nämlich mit den Bring- und Holtagen, die es ja in vielen Gemeinden gibt. Zum Beispiel auch in der Gemeinde Embrach im Zürcher Unterland. Dort mache ich das seit den frühen 90er Jahren.
2: Man hat ja, wo man noch keine Sackgebühr hatte, was man nicht braucht hat, einfach fortgerührt. Und viele von diesen Sachen hätte man ja eigentlich noch brauchen können, aber es hat dann wirklich eine Plattform gegeben, um das neu mit anbringen, und es hat einem auch nicht gestört, weil es hat nichts gekostet. Und wo dann die Sackgebühr gekommen ist und eben auch Sperrgutgebühr gekommen ist, ist das viel mehr zum Thema geworden und die Leute sind dann auch viel mehr bereit gewesen, Aufwand zu betreiben, um neu mit anzufahren und das anzulegen, weil es hat dann doch gekostet und vorher hat man es einfach fortrühren.
0: Das ist der Daniel von Büren, Gemeindeschreiber von Embrach. Er, der den Bring- und Holtag einmal im Jahr mitorganisiert, bei ihnen läuft das so.
2: Wenn ich etwas bei mir habe, wo ich finde, das kann jemand brauchen, ich nehme ein Beispiel, ich habe irgendein kleines Möbel, dann fahre ich bei uns am Platz an, dann gibt es dort eine kleine Einlasskontrolle, wir haben da so ein bisschen Bedingungen, was darf gebracht werden und was nicht, dann wird das schnell kontrolliert, dann darf ich das auf den Tisch legen und dann ist das eigentlich für mich schon gelaufen. Nachher kann ich selber noch schauen, ob ich gerne etwas mitnehmen will, kann das unter den Arm klemmen und wieder gehen.
0: Man muss einfach schauen, dass man nicht mehr heimträgt, als man hergebracht hat. Bringen kann man an so einem Tag im Prinzip alles, was nicht Abfall ist, was noch funktioniert und wo man ohne Probleme auflüpfen und heimtragen kann. Es ist ja ein bisschen verschieden bei Elektrogeräten, Mixer, Kaffeemaschinen und so. Je nach Gemeinde lassen die einen zu, die anderen nicht. Dass der Bring- und Holtag zu Embrach nicht einfach zu einer gratis Sperrgutdeponie wird, gibt es eben die Kontrolle.
2: Der Hauptaufwand, den wir haben, ist so ein wie eine Einlasskontrolle. Dort müssen die Leute zeigen, was sie bringen wollen, und dann sagt man ihnen das nicht und das schon. Natürlich gibt es dann auch so Schlaumeier, die dann noch etwas anderes anstellen, was nicht hätten dürfen, aber das ist ganz wenig. Das wird dann halt entsorgt. Aber die Leute halten sich auch wirklich dran, was man in der Einlasskontrolle sagt, und darum funktioniert es auch gut.
0: Ein paar wenige Schlaumeier gibt es schon, sagt er. Wie ist es denn mit Spürnasen, mit Schatzjäger, Schatzjägerinnen? Findet man auch Trauweien an dem Hol- und Bringtag?
2: Das weniger, dass es jetzt gerade wertvoll ist, aber was ich immer wieder mit überkomme, dass etwas ist, hey, das Möbel habe ich in meiner Kindheit gehabt, so cool, ich nehme das mit. Oder einfach etwas, wo man wie vergessen gehabt hat, oder irgendeine Mütze oder so, wo man in der Jugend immer angehabt hat. Für die Personen ist das wirklich zum Teil wie ein bisschen ein Schatz, weil man findet es sonst einfach nicht mehr. Das sind eigentlich so die positiven und herzigen Erlebnisse, die man hat.
0: Man hört ihm an, dass es also meistens eine Freude ist, den Bring- und Holtag zu Embrach.
2: Es ist also ein Event geworden in der Gemeinde. Es kommen wirklich ganz viele Leute zusammen. Das ist für uns auch als Verwaltung immer ein Tag, wo wir so mit der Bevölkerung wieder in Kontakt kommen. Und die zwei, drei Leute, die sich nicht an die Regeln halten, das hat man auch allen Orten. Und wir haben fast immer schön Wetter.
0: Ah gut, am Samstag vor einer Woche haben sie den gerade gehabt, den Bring- und Holtag zu Embrach. Sie machen seit Jahren gute Erfahrungen mit dem, sagt Daniel von Büren, der Gemeindeschreiber ist und Co-Geschäftsleiter von Embrach, der diesen Tag mitorganisiert. Und er gibt uns diesen Tipp zum Schluss.
2: Unbedingt, bevor man zuerst Sperrgutmarke neu mit draufklebt, überlegen, hey, kann das noch jemand brauchen? Und anstatt einfach an Strassenrand stellen, bitte mitnehmen, wo eben relativ selten funktioniert, dass es dann verrechnet ist, schaut schnell im Gemeindeblättchen oder auf der Homepage nach, ob es einen Bring- und Holtag gibt. Und bringt die Sachen für ein zweites oder drittes Leben dort an. Es gibt immer wieder viele Leute, die mega dankbar sind, wenn sie so etwas finden.
0: Gute Sache, so ein Bring- und Holtag. Und das andere, was Daniel von Büren gerade angesprochen hat, dass man die Sachen, die man nicht mehr braucht, einfach rausstellt, an den Strassenrand, zum gratis mitnehmen. Um das geht es dann morgen hier im Ratgeber. Was ist okay, was nicht zum Rausstellen? Und darf man dann eigentlich wirklich alles mitnehmen, wenn es so ein Zettel hat, gratis mitnehmen? Morgen, 4.12 Uhr, hier auf SRF 1.
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eintauchen in Musik, drinnen baden in einem Lied, kann man gut, gerade bei denen, Bon Jovi, You Want to Make a Memory. Heute in der Sendung Treffpunkt ist es um Badwannen gegangen und es haben uns ganz viele Leute geschrieben, die Badwannen-Fans sind, auch nach den 11 noch. Darum möchte ich noch erzählen von ein paar von diesen Mails, die wir bekommen haben auf srf1.ch. Susanne Baumberger von Reitnau im Aargau schreibt: Guten Tag miteinander. Wir haben, als ich ein Kind war, jahrelang kein Badzimmer gehabt, weil wir in einem alten Bauernhaus aufgewachsen sind. Und das war ganz normal gewesen. Also sind wir zu meinem sehr viel ältere Brüder, die in einem Block gewohnt haben. Und dort haben wir Badwannen brauchen. Und das war ein herrliches Gefühl gewesen. Und dann der Urs Boller von Zürich, der sagt, die Frage, ob eine Dusche oder eine Badwanne wichtiger ist, das entlarvt ja eigentlich nur, in was für einem Luxus, dass wir leben. Er erinnert sich, dass er bis er 60 war, in einer Wohnung gewohnt hat, wo es keins von beidem hatte. Also für ihn als kleiner Knopf hat Baden geheissen, in einen Blech zu übereinsteigen. Und seine Eltern sind in ein öffentliches Bad gegangen, einmal im Monat, zum sauber werden baden und sich waschen. Und der Hans-Jürg Häfliger, auch von Zürich, schreibt, ja, das ist eine lange Zeit her, aber wenn ich mich zurückerinnere, in meiner Jugend hat man einfach einmal in der Woche gebadet. Für das haben wir müssen in ein Nebengebäude über, ein kleines Badzimmer, dort einen Holzboiler anführen, bis genug warmes Wasser gehabt. Dann hopp in die Badwanne rein, die ist frei auf Gussfüssli gestanden, auf dem Fliesenboden, nur mit einem Stopfen. Kein Abflussrohr, da konnte man Stürme entfachen bis zum Überschwappen. Das Wasser floss auf den Boden Richtung Loch ins Freie und im Winter dampfte es noch lange hinter dem Haus. Und heute, schreibt der Hans-Jürg, sieht seine Badwanne unter freiem Himmel und schickt freundliche Badegrüsse allen, die auch gerne baden. Und dann noch etwas, wahrscheinlich haben Sie es gehört, wir haben noch den Dieter gehabt in der Sendung Treffpunkt, der Hörer von Zürich, der erzählt hat, er habe keine Badwanne, er sei ein sogenannter Fremdbader. Zum Glück habe er Freunde, die er bei ihnen ein Bad nehmen ab und zu. Und das hat jemand gehört, Monika, auch von Zürich, und gesagt, das ist eine gute Idee. Und im Fall darf der Dieter gerne mal zu mir kommen und die relativ neue Badwanne bei uns benutzen. So schön. Danke. Danke auch allen, die mir gesagt haben, Lieder über Badwannen. Ja, natürlich gibt's das. Und dann haben sie mir eins empfohlen und haben gedacht, das spielen wir doch gerade. Der Peter Alexander, der Badewannentango, kommt gerade nach diesen paar Meldungen für die, die nicht gerade in einer Wanne sitzen, sondern unterwegs sind. SRF Verkehrsinfo von 11.30 Uhr. In Graubünden ist die Via Nova zwischen Flims Ost und Trin-Molin in beiden Richtungen wegen eines Unfalls weiterhin gesperrt. Und in der Region Basel auf der A2 Richtung Deutschland Stau ab Hagnau. Und jetzt ab ins Bad.

Der Badewannen-Tango von Peter Alexander. So, und jetzt lassen wir das Badwasser ab und das Thema von heute gehen. Morgen gibt es wieder eine Treffpunkt-Sendung. Morgen geht es um das Thema Entscheidungen und wie das man die am besten trifft. Morgen Vormittag zwischen 10 und 11 hier auf SRF 1.

20.12 Uhr, Montag, Mittag, ist ein bisschen spät, um auf einen Wecker zu schauen, ausser man hat Ferien. Gibt es eigentlich noch Leute, die Radiowecker haben? Schon, oder? Also der Radiowecker hier, den geben wir sicher nie weg. Bedside Radio von der Schweizer Rockband Krokus mit dem Sänger Mark Storace. Der Mark wird diese Woche am Mittwoch, am 7. Oktober, 75. Und was viele Leute nicht wissen, der Mark Storace ist vor Krokus bei einer anderen Schweizer Band Sänger gewesen. T hat die Band geheissen, T-E-A, drei Grossbuchstaben, aber wie ein Tassli T, das Getränk auf Englisch. Die Band T, die ist sehr ambitioniert unterwegs gewesen, tönt haben sie so. Oh!

0: Also wenn mir der Dominik Tiller von unserer Musikredaktion nicht gesagt hätte, dass das eine Schweizer Band ist, ich hätte gedacht, das ist irgendein altes Stück von einer englischen Band, so wie Queen oder so. Aber nein, das ist die Schweizer Band T mit dem Sänger Marc Storace. Ich wollte von Dominik Tiller wissen, was hätte die Band T für einen Stellenwert im Leben von Marc?
1: Ich würde schon sagen, ein grosser Stellenwert. Es war die erste Band in der Schweiz von Marc Storace. Und es war auch eine der ersten Schweizer Bands mit internationalen Ambitionen. Die sind schon Anfang 70er Jahre in Europa getourt, vor allem in England, haben als Vorgruppe von Queen gespielt, von Nazareth, von Status Quo. Anfangs der 70er ist der Marc bei T als Sänger eingestiegen. Und er selber sagt, T sei für ihn der Einstieg in die professionelle Musik.
2: Die Zeit hat mich auch irgendwie professioneller gemacht. Nach der Erfahrung in Malta, alles Coverbands und auch plötzlich haben wir angefangen, eigene Songs zu schreiben. Das war Pionierarbeit für die Schweiz, weil es hat niemand mit so viel Anlage und so viel, weiss nicht, Kenntnis von der Rock-Szene.
0: Der Marc Storace hat jetzt auch von Malta geredet, von seiner Heimat. Wie hat sich der Marc überhaupt von Malta in die Schweiz verschlagen?
1: Ja, das ist sehr abenteuerlich. Der Marc hat als Teenager zu Malta in verschiedenen Coverbands gesungen. Malta war übrigens zu dieser Zeit, Ende 60er, Anfang 70er, näher an der internationalen Musikwelt, als man vielleicht würde denken, von dieser kleinen Insel völlig abgelegen. Malta ist nämlich ein Commonwealth-Staat mit einer engen Verbindung zu England. Die haben zum Beispiel BBC Radio 1, BBC Radio 2 in Malta, wo der Marc in seiner Jugend natürlich immer gehört hat. Also Malta mit einem direkten Draht in die Pop-Welt, während die Schweiz in dieser Hinsicht doch noch ein bisschen im Dornröschenschlaf war. Und der Marc hat den Entschluss gefasst, auf London zu gehen, mit nur einem Rucksack und dem Traum von einer grossen Rockkarriere. 1970 mit 19 ist er auf London gekommen, so richtig Fuß gefasst in der Rockszene hat er nicht. Dafür hat er eine Schweizerin kennengelernt und mit der ist er auf St. Gallen gezogen. Und dort ist dann der Kontakt mit der Band T zustande gekommen und der Marc ist bei T als Sänger eingestiegen.
0: T, die erste Schweizer Band, die in England Konzert gespielt hat, 1971 gegründet, das ist lang bevor Krokus ins Ausland sind spielen.
1: Ja, T, wirklich die erste Schweizer Rockband mit internationaler Ausstrahlung. Sie haben bei gewissen Konzerten auch Krokus als Vorgruppe mitgenommen. So ist der Kontakt zwischen Marc und Krokus überhaupt standgekommen. T haben geradlinige Glamrock gemacht, zum Teil, aber dann auch sehr progressive, sehr komplizierte und lange Songs. Richtige Rockoper, könnte man fast sagen. Und so eine hören wir jetzt. Da hört man auch der Einfluss von Bands wie Queen oder von Nazareth, von diesen Bands eben, die T in England live begleitet haben.
0: «The Ship» heisst das Stück, das uns Dominik Tiller hier parat gemacht hat, ist über 6 Minuten lang. Machen Sie sich auf etwas gefasst, da passiert also einiges. SRF 1 Musikdiamant zum 75. Geburtstag vom Krokus-Sänger Marc Storace, seine erste Band «T».

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Das ist Ship von der Band T, eine Rockoper aus den 70er Jahren. Von der ersten Schweizer Band, die in England Konzert gespielt hat. Von der ersten Schweizer Band, wo der Marc Storace als Sänger dabei war. Band T. Und der Marc Storace, der am Mittwoch 75 wird.

0: Peter Reber, grüne Banane. Es wird Mittag, einen guten Ihnen. Hier auf SRF 1 geht es weiter mit Nachrichten und dem Regionaljournal.
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0: Die Übersicht: von 12 Uhr in Graubünden ist die Via Nova zwischen Flims Ost und Trinmulin wieder offen. Der Verkehr wird wechselseitig geführt. Und in der Region Basel auf der A2 Richtung Deutschland Stau ab Hagnau.
2: Die Nachrichten von SRF um 12 Uhr mit Marco Kalle. In Stockholm in Schweden ist die diesjährige Nobelpreiswoche losgegangen. Den Start gemacht hat der Nobelpreis für Medizin. Dieser geht an einen US-Amerikaner und zwei Deutsche, den Neurobiologen Karl Dalsaroth, den Biophysiker Peter Hegemann und an den Biologen Georg Nagel. Das teilt das Karolinska-Institut mit. Die drei Männer erhalten den Nobelpreis für ihre Entdeckungen in der Optogenetik. Das ist eine Technologie, mit der zum Beispiel Hirnzellen gezielt durch Licht gesteuert werden können. Die Forschung erhofft sich, durch die Optogenetik etwa Hirnerkrankungen wie Parkinson oder Depressionen behandeln zu können oder das Sehvermögen von Menschen wiederherzustellen. Für den Medizinnobelpreis erhalten die Forscher zusammen ein Preisgeld von umgerechnet 1 Million Franken. Weil sich die Lieferung von Patriot-Luftabwehrraketen aus den USA um mehrere Jahre verzögert, will der Bundesrat zusätzlich ein zweites Raketenabwehrsystem beschaffen. Doch auch dort dauert es länger als geplant. Eigentlich sollte dieses zweite Raketenabwehrsystem bis Ende Jahr bestellt sein. Doch dieser Zeitplan ist nicht mehr umsetzbar. Das Verteidigungsdepartement hat auf Anfrage der Nachrichtenagentur Keystone SDA eine Meldung des Blicks bestätigt. Damit der Zeitplan eingehalten wird, hätte das Parlament das Geschäft in der Wintersession dringlich behandeln müssen. Dazu komme es aber nicht. Um die 13. AHV-Rente zu bezahlen, soll unter anderem die Mehrwertsteuer in der Schweiz erhöht werden, und zwar um 0,4 Prozentpunkte. Der Bundesrat setzt sich dafür ein, dass das Stimmvolk Ende November Ja zu dieser Mehrwertsteuererhöhung sagt. Innenministerin Elisabeth Bohm-Schneider sagte vor den Medien, ohne zusätzliche Einnahmen gerate die AHV finanziell zunehmend in Schieflage. Gegen eine höhere Mehrwertsteuer gibt es Gegenwind. Ende September lancierte die FDP ihre Gegenkampagne. Die Menschen in Spanien wählen Ende November ein neues Parlament. Und nicht erst im nächsten Jahr. Der spanische Ministerpräsident Pedro Sánchez hat die Parlamentswahl vorverlegt. Er hofft, dass die linken Kräfte bei der vorgezogenen Wahl zulegen können und sie dann im Parlament ihre Anliegen besser durchbringen können. Zuletzt war die Regierung mit mehreren Massnahmen gegen die Wohnungsnot im Parlament gescheitert. Damit zu den aktuellen Börsendaten von SIX. Der Swiss Market Index liegt im Moment bei 13.722 Punkten. Er notiert damit um 0,4% im Plus. Der Euro wird zu 92,91 gehandelt und der Dollar zu 82,89. Das Wetter: es ist heute und auch morgen ziemlich sonnig. Im Süden und Osten hat es aber zeitweise dichtere Wolken und lokal gibt es Regenschauer. Die Temperatur 20 bis 23 Grad. Das waren Nachrichten von Radio SRF. Verantwortlich war Corinna Heinzmann.
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0: Regionaljournal Ostschweiz und Graubünden. Mein Name Anina Mattis. Die Glarner Regierung hat zwei Geschäfte, wo sie will, dass die Landsgemeinde darüber abstimmt. Es geht um den Entwässerungsstollen Bruwald und um die Sanierung vom Freulerpalast zu Nevels. Karin Kobler.
4: Der Entwässerungsstollen im Bruwald soll helfen, dass das Dorf weniger schnell rutscht. Der Stollen ist teuer. Der Bund übernimmt aber einen Teil von diesen Kosten und hat jetzt sogar entschieden, dass es mehr Geld gibt. Das zusätzliche Geld will der Kanton gleich aufteilen, wie die Kosten sowieso aufteilt würden. Darum müssten auch Gemeinde Glarus Süd und Kopf

0: Der Verein ist gegründet worden, weil SwissSkills, also die Schweizer Meisterschaften der Berufe, in 3 Jahren in St. Gallen stattfindet. Klaus beteiligt sich mit 20'000 Franken am Verein. Das sind rund 50 Rappen pro Einwohnerin und Einwohner vom Kanton Glaus. Der Kanton Graubünden hat vom Bund die Erlaubnis bekommen, um aufs Wolfsrudel zu schiessen. Das schreibt die Nachrichtenagentur Keystone SDA. Beim Chiasinomrudel im Unterengadin sind 6-2 Vorfälle gekommen, die scharf gerissen worden sind. Das, obwohl es fachgerechte Herdenschutzmassnahmen gehig, so wird der Arno Burcher vom zuständigen Amt zitiert. Ab 2028 könnte auf der Strecke von Altstetten auf Geisshofen ein Bus fahren statt der Zahnradbahn. Der Kanton St. Gallen will seinen Anteil für die Strecke streichen, aus Spargründen. Marc Hannemann.
1: Seit über 100 Jahren fährt das Zügli von Altstetten auf Geisshofen. Die Verbindung vom Rintel ins Appenzellerland steht aber schon länger auf dem Prüfstand. Zu wenig Leute fahren mit der Zahnradbahn, die zu den technisch anspruchsvollsten Schweizer Regionalbahnstrecken zählt. Ab 2035 könnte fertig sein, dann muss das Rollmaterial ersetzt werden. Das Geisserbähnli könnte jetzt aber schneller aufs Abstellgleis gestellt werden. Im St. Galler Sparpaket ist eine ganze Liste von ÖV-Sparmassnahmen aufgelistet. Das Paket hat der Kantonsrat letztes Jahr bei der Regierung bestellt. Die sagt, es wäre nicht nötig. Auf dieser Liste findet sich auch das Geisserbähnli. Selbst soll von Bahn auf Bus umgestellt werden. Sparpotenzial für St. Gallen 75'000 Franken pro Jahr. Neben dem Kanton St. Gallen zahlt auch Ausserrhoden die Linie Altstädte Geissane. Für den Ausserrhoder ÖV-Chef, der Dölf Biasotto, ist klar.
2: Erstens ist das immer zu verhandeln zwischen den Bestellerkantonen, Appenzell, Ausserrhoden und St. Gallen. Da wird nicht einseitig einfach entschieden, das geht nicht. Und natürlich der Transportanbieter. Aber ich habe ein Verständnis dafür, weil der Kostendruck und der Spardruck nimmt in allen Kantonen zu. Er ist auch auf dem ÖV nimmt er zu, logischerweise.
1: Das betrifft auch andere Linien, die über die Kantonsgrenze rausgehen. Der Kanton St. Gallen will zum Beispiel auch bei Postautos oder einem Appenzellerbähnli den Rotstift ansetzen. Beim Kanton St. Gallen hat niemand Auskunft gegeben. Man verweist auf eine Antwort auf einen Vorstoss im Kantonsparlament von Ende August. Also noch bevor die Sparliste veröffentlicht worden ist. Zahlen dort zeigen, es fahren langsam mehr Leute mit dem Bähnli. Gleichzeitig betont die St. Galler Regierung,
3: die Regierung anerkennt die positive Entwicklung der Fahrgastzahlen, hält jedoch fest, dass diese nicht ausreicht, um die grundlegende wirtschaftliche Bewertung der Linie wesentlich zu verändern. Ein langfristiger Ersatz durch einen Busbetrieb oder alternative Betriebsformen bleiben daher weiterhin die wahrscheinlichsten Optionen.
1: Als nächstes kommen die Sparmassnahmen dann ab Ende November ins St. Galler Kantonsparlament. Schon heute ist klar, die Diskussionen dort dürften lang gehen.
0: Das Appenzell Innerrhoden ist in der Nacht auf den Sonntag in die Volksbibliothek eingebrochen worden. Das schreibt die Innerrhoder Kantonspolizei in einer Mitteilung. Die Räume der Bibliothek, gerade an der Hauptgasse, sind durchsucht und ein paar hundert Franken Bargeld gestohlen worden. Die Innerrhoder Kantonspolizei sucht Zeugen. In der gleichen Nacht ist auch in ein Laden zu Appenzell eingebrochen worden. Dort sind mehrere Handys gestohlen worden. Die Seilbahnen Schweiz meldet, dass sie eine starke Sommersaison hatten. Es gibt aber Unterschiede zwischen den Regionen. In unserer Region sind vor allem die Bergbahnen zu Graubünden besser ausgelastet gewesen. 13% mehr, heisst es. In der Ostschweiz sieht es anders aus. Da ist man nur etwa auf dem Niveau vom letzten Jahr geblieben. Da habe ich aber den Umbau der Bahn auf den Sentis einen grossen Einfluss, steht in der Mitteilung. Ohne den Umbau wären die Passagierzahlen auch in der Ostschweiz gestiegen. Regionaljournal Ostschweiz und Graubünden, das war unser Mittagsjournal. Das nächste Mal hören Sie uns heute Abend wieder, wie gewohnt, ab 17:30 Uhr hier auf SRF 1.

0: 10.12 Uhr. Schönen Mittag am Mikrofon, Christina Lang.
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0: Aber jetzt nicht gerade weiterhetzen. Es ist ja erst Montag. Vielleicht können Sie sich noch ein bisschen Zeit nehmen, noch ein bisschen länger Mittag machen, ein bisschen zurücklehnen. Wir haben da Musik, die das sehr gut geht dazu. Caravan of Love von den House Martins. Ah.

0: Adele of SRF House. Chasing Pavements, 20 ab 12.
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0: Wir hören rein beim Jörg Ackermann von SRF Meteo. Jörg, das war eigentlich grundsätzlich ein freundlicher Wochenstart. Hat es einem einfach gemacht, heute, den Montag, mit Sonne. Aber du sagst, es gibt ein paar Ausnahmen.
2: Genau, vor allem so die südöstlichen Regionen von der Schweiz. Das heisst, so in der Ostschweiz, da sind Trägegüsse und teils Gewitter im Laufe des Vormittags abgezogen. Aber jetzt hängen die Störungszonen vor allem noch so am Alpen-Nordhang entlang, vom Haslital über das Urner-Glanderland bis nach Graubünden. Und im Laufe des Nachmittags dann auch im Tessin. Dort ist es oder wird es heute Nachmittag noch veränderlich, mit einigen Wolken, eben zum Teil auch grösseren Quellwolken, die heute Nachmittag bis in den Abend noch für einzelne Regengüsse vereinzelt auch noch für Gewitter sorgen können. Sonst bleibt es heute Nachmittag an den meisten noch trocken, vielfach auch sonnig, das bei Höchsttemperaturen von 20 bis 23 Grad.
0: Komm, mache ich gerade weiter mit diesen Temperaturen, 20 bis 23 Grad. Morgen ähnlich?
2: Ja, morgen gibt es nach einem frischen Start in den Tag mit Tiefstwert um 9 Grad auch nochmal etwa 20 bis 23 Grad. Zum Teil fängt der Dienstag aber herbstlich an mit einzelnen Nebelfeldern im Mittelland, in den Jurateilern, im Unterengadin, zum Teil auf der Alpen-Südseite, die Nebel- oder Hochnebelfelder. Felder gehen dann aber im Laufe des Vormittags schon wieder weg und dann ist es wie ausserhalb der Nebelfelder an vielen Orten häufig sonnig mit einzelnen Quellwolken über den Bergen und ein paar Wolkenfelder, die dann am Nachmittag so richtig Ostschweiz ziehen. Aber auch morgen haben wir nochmal die Störungszonen umeinander, wo auch morgen nochmal in den südöstlichen Landesteil aktiv ist. Darum entstehen auch morgen wieder so über die zentralen Alpen, über Graubünden bis ins Tessin, zum Teil im Alpstein wieder grössere Quellwolken, vor allem im Graubünden und im Tessin. Können die Quellwolken dann morgen Nachmittag wieder Platz Regen bringen.
0: Also im Südosten von der Schweiz vor allem, also wenn es kommt, regnet, erst dort ein bisschen nass, heute und morgen. Wo ist denn am Mittwoch am ehesten nass?
2: Ja, Mittwoch haben wir so im Vorfeld von der Kaltfront, von einem Donnerstag aufzieht, in eine Föhnlage hinein. Darum dominieren am Mittwoch im Westen und auf der Alpen-Südseite die Wolken, die dann auch schon Regen bringen können. Je weiter man im Osten, Nordosten ist von der Schweiz, desto sonniger ist der Mittwoch, weil eben der Föhn in den Alpen bläst. Auch dort hat es zum Teil ein paar Wolkenfelder. Es ist nicht einfach so, dass es in der Ostschweiz nur sonnig ist. Die Temperaturen gehen aber so im Westen und im Süden schon ein bisschen zurück. Am Mittwoch liegen dort schon zum Teil unter 20 Grad. Sonst gibt es nochmal milde 20 mit Föhn im Rheintal sogar bis zu 24 Grad. Und am Donnerstag kommt dann die Wetterumstellung. Viele Wolken bringen am Donnerstag verbreitet Regen. Es wird windig und es wird kälter, sodass auch die Schneefallgrenze wieder erwähnenswert wird. Die sinkt im Laufe vom Donnerstag auf 2000 bis 1500 Meter drauf. In der Nacht auf den Freitag zum Teil noch tiefer, lokal sogar bis auf 1200 Meter drauf, wo es da schneien könnte. Also die Alpenpässe werden zum Teil Nacht auf den Freitag eingeschneit. Am Freitag beruhigt sich das Wetter dann aber wieder. Im sonnigen Süden gibt es mit Nordföhn knapp 20 Grad am Freitag. Im teils sonnigen Norden liegen die Höchstwerte nur noch bei etwa 14 Grad.
0: Dankeschön, Jörg Ackermann. Eine Woche mit Wetterwechsel. Jetzt haben wir gerade noch eine dringende Verkehrsmeldung bekommen. SRF Verkehrsinfo von 12.24 Uhr. Vorsicht in der Zentralschweiz auf der A2 Richtung Gotthard. Zwischen dem Rastplatz Silenen und Amsteg besteht Gefahr durch Gegenstände auf der Fahrbahn.

0: 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Es wird 12:30.
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0: Vorsicht in der Zentralschweiz auf der A2 Richtung Gotthard. Zwischen dem Rastplatz Silenen und Amsteg besteht Gefahr durch Gegenstände auf der Fahrbahn. Vor dem Gotthardtunnel Richtung Süden 3 Kilometer Stau, eine halbe Stunde Wartezeit ab Amsteg. Die Autobahneinfahrt in Göschenen ist gesperrt. Und in der Region Basel auf der A2 Richtung Deutschland Stau ab Hagnau.
2: Uhr, Rendezvous. Das sind die Mittagsinformationen von Radio SRF. Soll eine höhere Mehrwertsteuer die 13. AHV-Rente finanzieren? Vor der Abstimmung Ende November legen Befürworter und Gegner ihre Argumente dar. In Spanien kommt es zu Neuwahlen. Regierungschef Sanchez sieht nach der gescheiterten Wohnraumpolitik keine andere Wahl. Nervenzellen gezielt mit Licht an- und abschalten. Das ist sehr grob gesagt Optogenetik. Für ihre Forschung erhalten 3 Männer den Nobelpreis für Medizin. Und der Extremismusexperte Ahmad Mansour glaubt, dass viele verlernt hätten, andere Meinungen auszuhalten. Der Autor ist Gast im Tagesgespräch um 1. Verantwortlich heute für das Rendezvous ist Daniel Hofer. Im Studio begrüßt sie Radka Laubacher. Am 29. November stimmen wir über eine Erhöhung der Mehrwertsteuer ab. Es geht um 0,4 Prozentpunkte mehr auf den regulären Satz. Der würde von 8,1 auf 8,5% steigen. Die Einnahmen sollen zur Finanzierung der 13. AHV-Rente beitragen. Nach den Gegnern, die vor einer Woche informierten, hat nun der Bundesrat seine Position dargelegt. Die wichtigsten Argumente beider Seiten im Beitrag von Susanne Schmucke.
3: Elisabeth Bumschneider als federführende Bundesrätin macht sich für ein Ja zur Vorlage stark. Es gelte, einen Volksentscheid umzusetzen, das Ja zur 13. AHV-Rente, die diesen Dezember erstmals ausbezahlt wird, und dafür brauche es Geld. Zusätzlich gut 4 Milliarden Franken ab diesem Jahr und künftig werde der Bedarf noch höher. Die Erhöhung der Mehrwertsteuer jetzt um 0,4 Prozentpunkte sei ein erster Schritt, so Bundesrätin Bumschneider, und habe viele Vorteile. Die Erhöhung sei breit abgestützt und sozialverträglich.
4: Alle Generationen beteiligen sich an der Finanzierung der 13. Rente. Und weil der reduzierte Mehrwertsteuersatz nicht erhöht wird, fällt die zusätzliche Belastung für Familien und Menschen mit kleinen Einkommen geringer aus.
3: Das sei entscheidend. Die Güter des täglichen Lebens, nämlich Lebensmittel, Essen, Trinken, Medikamente, seien von einer Erhöhung ausgenommen. Sie unterstehen bereits einem reduzierten Satz. Es gehe um die finanzielle Stabilität der AHV, so Elisabeth Bumschneider. Die Vorlage abzulehnen, sei schlicht unverantwortlich.
4: Ein Nein hätte gravierende Folgen. Defizite von bis zu 5 Milliarden Franken pro Jahr, rasch sinkende Reserven, Druck auf die Renten. Bundesrat und Parlament wollen nicht, dass die AHV in eine Defizitspirale gerät. Der AHV-Kompromiss hilft, unser wichtigstes Sozialwerk zu stabilisieren.
3: Susanne Vincent Stauffacher, Co-Präsidentin der FDP, sieht es ganz anders. Die FDP führt die Kampagne der Gegner an. Ihre Argumente hat sie vor einer Woche präsentiert. Susanne Vincent Stauffacher geht es um Grundsätzliches. Wenn der Bund seine Ausgaben nicht im Griff habe, dürfe er nicht immer wieder in die Taschen der Bürgerinnen und Bürger greifen.
5: Ist es tatsächlich so, dass wir für jedes Problem, das sich stellt, immer einfach die Mehrwertsteuererhöhung als Allheilmittel zu Rate ziehen? Das kann es nicht sein. Bei einem Bundeshaushalt von 90 Milliarden, Tendenz steigend, Prognosen gehen von 100 Milliarden und mehr aus, ist es schlichtweg falsch, die Bevölkerung zur Kasse zu bitten.
3: Das Argument, dass bei der Mehrwertsteuererhöhung viele Menschen nur ein bisschen mehr bezahlten, das lässt sie nicht gelten. Auch wenn Lebensmittel nicht teurer würden, der Normalsatz gelte für viele Produkte und Dienstleistungen, die mit einer Annahme der Vorlage teurer würden und besonders den Mittelstand treffen.
5: Wenn Sie zum Coiffeur gehen, wenn Sie einen Handwerker im Haus haben, wenn Sie Möbel einkaufen, überall wird diese Steuer erhoben und das zählt sich. Und insbesondere für Familien mit geringen Einkommen ist das wirklich eine Belastung,
3: sagt Susanne Vincent-Stauffacher, Co-Präsidentin der FDP. Viel die bessere Lösung wäre gemäß FDP eine grundsätzliche Reform der AHV, was womöglich ein höheres Rentenalter bedeuten würde. Gegen die Vorlage einer Erhöhung der Mehrwertsteuer ist neben der FDP auch die SVP sowie Arbeitgeberverbände und das Gewerbe. Auf der Pro-Seite stehen neben Bundesrat und Parlament SP und Grüne, Mitte und Gewerkschaften. Welche Sichtweise sich durchsetzt, entscheiden die Stimmenden Ende November.
2: Susanne Schmucke. Zu den weiteren Nachrichten des Tages mit Marco Koller.
1: In Bern haben Gegnerinnen und Gegner des Freihandelsabkommens mit Malaysia Unterschriften für ein Referendum eingereicht. 85.000 Unterschriften habe man bei der Bundeskanzlei abgegeben, sagen die Gegnerinnen und Gegner. Falls 50.000 der eingereichten Unterschriften gültig sind, kommt es zu einer Volksabstimmung. Das Freihandelsabkommen sieht Zollerleichterungen für Schweizer Exporte nach Malaysia vor, sowie für Palmöl aus Malaysia. Eingereicht hat die Unterschriften ein Komitee aus linken Parteien und Nichtregierungsorganisationen. Es kritisiert, Palmölimporte gingen auf Kosten des Klimas, der Umwelt und der Menschen vor Ort. Das Parlament hatte im Juni Ja gesagt zum Freihandelsabkommen mit Malaysia. Weil sich die Lieferung von Patriot-Luftabwehrraketen aus den USA um mehrere Jahre verzögert, will der Bundesrat zusätzlich ein zweites Raketenabwehrsystem beschaffen. Doch auch dort dauert es länger als geplant. Eigentlich sollte dieses zweite Raketenabwehrsystem bis Ende Jahr bestellt sein. Doch dieser Zeitplan ist nicht mehr umsetzbar. Das Verteidigungsdepartement hat auf Anfrage der Nachrichtenagentur Keystone SDA eine Meldung des Blicks bestätigt. Damit der Zeitplan eingehalten wird, hätte das Parlament das Geschäft in der Wintersession dringlich behandeln müssen. Dazu komme es aber nicht. Viele kleine und mittlere Unternehmen unterschätzen die Risiken im digitalen Raum, also zum Beispiel Hackerangriffe. Das zeigt eine Studie des VZ-Vermögenszentrums in Zusammenarbeit mit der Hochschule Luzern. Darin heißt es, Cyberrisiken gehörten heute zu den zentralen Unternehmensrisiken von KMU. Viele Unternehmen gingen aber noch immer davon aus, dass sie nicht betroffen seien. Nur knapp 12% der Schweizer Unternehmen hätten eine Versicherung für Cyberschäden. Letztes Jahr habe die Kriminalstatistik in der Schweiz 58.000 Straftaten mit einem digitalen Tatvorgehen verzeichnet. Dazu komme noch eine hohe Dunkelziffer. In Dänemark hat sich eine unbekannte Täterschaft Zugriff auf das sogenannte zentrale Personenregister verschafft. Alle Personen, die in Dänemark wohnen, sind in diesem Register verzeichnet, unter anderem mit Name, Adresse, Zivilstand und einer persönlichen Nummer. Im Register können auch heikle Informationen gespeichert sein, zum Beispiel eine Entmündigung. Die zuständige Ministerin sprach von einem äußerst schwerwiegenden Vorfall. Sie sagte, das genaue Ausmaß sei noch unklar, die Ermittlungen hätten begonnen. Dann nach Großbritannien. Andrew Mountbatten-Windsor, der frühere Prinz Andrew, wehrt sich rechtlich gegen eine Hausdurchsuchung im vergangenen Februar. Er war damals vorübergehend festgenommen worden, nachdem Informationen aus den sogenannten Epstein-Akten aufgetaucht waren. Andrew Mountbatten-Windsor wird vorgeworfen, er habe in seiner Zeit als britischer Handelsbeauftragter vertrauliche Regierungsberichte an den Sexualstraftäter Jeffrey Epstein weitergegeben. Die zuständige Polizei bestätigt, dass ein Gerichtsverfahren läuft, in dem es darum geht, ob die Hausdurchsuchung rechtmäßig war. Mehr will sie dazu nicht sagen. Am Donnerstag soll eine Anhörung stattfinden. Das Wetter. Heute Nachmittag ist es oft sonnig. Vor allem im Tessin und in Graubünden hat es aber vergleichsweise viele Wolken und es gibt einige Regengüsse. Auch morgen Dienstag ist es meist sonnig. Über dem Mittelland hat es zunächst Nebelfelder, diese lösen sich aber auf. Tagsüber bilden sich im Süden und in den Bergen in der Ostschweiz dann größere Quellwolken und es gibt lokale Schauer. Die Höchstwerte liegen heute und morgen zwischen 20 und 23 Grad.
2: In Spanien gibt es Ende November vorgezogene Wahlen. Ministerpräsident Pedro Sanchez hat heute Vormittag angekündigt, das Parlament aufzulösen. Der Grund: die gescheiterte Wohnraumpolitik. Seit 10 Tagen wird in vielen Städten demonstriert, nachdem die polizeiliche Räumung der Wohnung einer 87-jährigen Frau für breite Empörung gesorgt hatte. Die Lösungsvorschläge gegen die Wohnungskrise von Sanchez' linker Minderheitsregierung aber wurden am Freitag im Parlament abgelehnt. Nun macht der spanische Premier die Wohnpolitik quasi zur Vertrauensfrage. Und die Opposition wittert ihre große Chance. Auslandredaktor Beat Vogt.
6: Eigentlich brauchte es die Großdemonstrationen am Wochenende gar nicht mehr. Schon seit der Niederlage im Parlament am vergangenen Freitag drehte sich in Spaniens Öffentlichkeit alles um mögliche Neuwahlen. Heute nun machte Pedro Sanchez alles klar.
7: Ha llegado el momento de que los españoles y españolas decidáis qué futuro queréis para vosotros mismos y para vuestro país.
6: Jetzt sei der Moment gekommen, an dem die Spanierinnen und Spanier über die Zukunft ihres Landes entscheiden könnten. Am 29. November gehen sie an die Urne. In seiner kurzen Rede zeigte er sich schon von den ersten Sätzen an im Wahlkampfmodus, betonte, welchen Schwierigkeiten seine Regierung ausgesetzt gewesen sei und beschuldigte seine politischen Gegnerinnen und Gegner, sie hätten alles getan, um den Fortschritt im Land zu verhindern.
7: Y hemos también tenido que lidiar con la peor oposición que ha conocido nuestra historia democrática. Una oposición sin ningún sentido de Estado.
6: Er habe mit der schlimmsten Opposition kämpfen müssen, die das Land je gehabt habe. Eine Opposition ohne jegliches Staatsverständnis, so Pedro Sanchez. Auch wenn er es nicht explizit ausdrückte. Es ist offensichtlich, dass er damit auch die Wohnpolitik meinte. Die Wohnungsnot wegen der stetig steigenden Mieten ist nicht erst seit den aktuellen Demonstrationen eines der drängendsten Themen in Spanien. Und die Erfolgsbilanz von Sanchez in diesem Bereich ist mager. Dass er nun versucht, den Schwung der Straßenproteste für sich auszunützen, indem er der Opposition die Schuld zuschiebt, scheint klar. Zumal die Wohnungsnot sich auch andernorts auf der Welt als erfolgreiches linkes Wahlkampfthema etabliert hat, zuletzt etwa in Berlin. Aber auch die Opposition sieht die Neuwahlen als große Chance. Mit der heutigen Ankündigung erfüllt sich das, was die Opposition in Spanien schon fast seit Beginn der Amtszeit von Sanchez vor 3 Jahren immer wieder gefordert hatte. Die Regierung bot auch viel Angriffsfläche. Von der Amnestie für die katalanischen Separatistinnen und Separatisten über diverse Korruptionsskandale im engeren Kreis des Regierungschefs bis zur Flüchtlingskrise in der spanischen Exklave Ceuta diesen Sommer. Die linke Regierung hastete von Krise zu Krise. Entsprechend stand die größte Oppositionspartei, der konservative Partido Popular, heute schon bereit für den Wahlkampf. Noch während Sanchez die Neuwahlen verkündete, lud die Partei bereits ein erstes offizielles Wahlvideo auf Social Media hoch. Endlich steht in großen Lettern im Video, untermalt von Beethovens Ode an die Freude. Und der Präsident des konservativen Partido Popular, Alberto Núñez Feijóo, betonte wenig später vor den Medien, das seien nicht Wahlen wie andere auch.
8: Esa es la elección entre la corrupción y la decencia.
6: Das sei die Wahl zwischen Korruption und Anstand, zwischen Niedergang und Wohlstand, zwischen einer Regierung, die nur darauf aus sei, zu überleben, und einem Land, das an seine Zukunft denke. Der Boden ist gelegt für einen Wahlkampf, der mit harten Bandagen geführt werden wird.
2: Auslandredaktor Beat Vogt. «12.44 Uhr, Rendezvous gleich hier bei uns. Frankreich ringt um den Umgang mit den Schülerprotesten. Politisch versuchen die linken und rechten Parteien, von den Protesten zu profitieren. Und in Bosnien-Herzegowina sind 30 Jahre nach dem Bürgerkrieg die Menschen demokratiemüde. Am Wochenende konnten die nationalistischen Parteien zulegen, gleichzeitig gingen viele gar nicht mehr zur Wahl.» Es gibt wenig Auszeichnungen, die mit so viel Prestige verbunden sind wie der Nobelpreis. Diese Woche werden die Preise 2026 in Stockholm und Oslo verkündet. Traditionell den Auftakt macht den Nobelpreis für Medizin und dieser geht an drei Männer, an Karl Deisseroth aus den USA und die beiden Deutschen Peter Hegemann und Georg Nagel. Dies für ihre Entwicklung der Optogenetik. Das teilt das Karolinska-Institut in Stockholm mit. Wissenschaftsredaktorin Angelika Krehn, was genau ist Optogenetik? Was wird da erforscht?
9: Ja, die drei Forscher, sie haben eben die Grundlage für die Optogenetik geschaffen. Sie haben eine Art Schalter entdeckt, mit dem man das Hirn erforschen kann. Also Optogenetik ist die Erforschung des Hirns mit Licht, deshalb Opto. Ich erkläre das dann später noch weiter. Der Schalter, das ist eben ein Protein, das aus Licht ein elektrisches Signal macht. Dieser Schalter hat Peter Hegemann entdeckt, und zwar in einer ganz einfachen Alge. Und dank der Entdeckung dieses Proteins, dieses Schalters, konnte Hegemann dann zusammen mit Georg Nagel auch das Gen zu dem Protein identifizieren, also die Erbinformation für das Protein. Und das war ein Durchbruch, denn damit konnte man es erforschen. Das Protein heißt übrigens Channel Rhodopsin. Karl Deisseroth schlussendlich hat den Schalter in Nervenzellen im Hirn eingebaut und gezeigt, dass man mit diesem Protein tatsächlich Nervenzellen mit Licht gezielt ein- und ausschalten kann. Optogenetik.
2: Und warum ist das wichtig?
9: Diese Entdeckung ist wichtig für die Hirnforschung. Wenn wir uns überlegen, was unsere Hirne alles leisten, also nehmen wir eine konkrete Situation. Wir spielen Schach. Wir schauen auf das Brett, wir erkennen, wo die Figuren stehen, wir erinnern uns vielleicht an vergangene Spiele, wir beurteilen die Situation, indem wir Vorhersagen machen und wir treffen eine Entscheidung für den nächsten Zug. Welche Nervenzellen im Gehirn machen da was genau? Wir haben Milliarden von Nervenzellen. Wie spielen sie zusammen? Welche Nervenzellen sind aktiv und was ist dann der Effekt? Dank der Optogenetik können das Forschende nun untersuchen. Und bei Mäusen zum Beispiel zum ersten Mal den Zusammenhang gezeigt, dass zwischen aktiven Hirnzellen und Verhalten, wie zum Beispiel Angst, Aggression, aber auch Hunger und Durst besteht.
2: Und was sind denn die möglichen Anwendungen im Alltag?
9: Von wirklich konkreten Anwendungen sind wir schon noch etwas entfernt. Die Optogenetik selbst wird vor allem in der Wissenschaft angewendet. Uns Menschen hilft sie, verschiedene Krankheiten besser zu verstehen, wie Depression zum Beispiel, Angstzustände, Schizophrenie, aber auch Alzheimer und Parkinson. Es gibt aber schon erste Schritte, um Optogenetik in medizinische Behandlungen einzusetzen. Es laufen klinische Studien, in denen man versucht, das Sehvermögen bei Menschen wiederherzustellen, die aufgrund von Retinitis pigmentosa erblindet sind. Das ist eine Krankheit, die die Stäbchen und Zapfen des Auges zerstört. Und auch Hörprothesen, wie zum Beispiel Cochlea-Implantate, könnten besser werden. Sie stimulieren den Hörnerv ja zurzeit elektrisch. Und mit Licht könnte man das dann noch präziser stimulieren.
2: Informationen von Wissenschaftsredaktorin Angelika Krehn. Vielen Dank.

0: In Frankreich wird weiter darum gerungen, wie der Umgang mit den Schulprotesten aussehen soll. Letzte Woche kam es auch zu Gewalt. Ein Lehrer berichtete, er sei von Schülern mit Benzin übergossen worden. Weitere Videos zeigen gewalttätige Szenen. Laut Innenminister Núñez wurden 40 Schulleiter verletzt, ebenso wie 170 Schülerinnen und Schüler und mehr als 5000 Menschen wurden festgenommen. 85% von ihnen sind minderjährig. Rund 300 Polizisten wurden ebenfalls verletzt im Einsatz. Der Innenminister sprach von, Zitat, hemmungsloser Gewalt und machte soziale Netzwerke sowie die Linksaußenpartei La France Insoumise verantwortlich. Frankreich-Korrespondentin Zoe Geisler. Gestern hat Premier Le Cornu seinen Ministern ein Schreiben gesandt, dass bis Ende Monat Entscheidungen gefällt werden müssten, um auf die Proteste zu reagieren. Welche?
1: Ja, es soll darum gehen, die grundlegenden Probleme in den Schulen anzugehen, etwa den Unterricht sicherzustellen, die Räumlichkeiten zu verbessern oder die Schultage besser zu organisieren. Eine Frage, die sich mir da stellt, ist, was konkret gemacht werden kann, denn angesichts des hohen Schuldenbergs sind die finanziellen Möglichkeiten der Regierung begrenzt.
0: Und hilft das, die Lage zu deeskalieren?
1: Bisher scheinen die Ankündigungen der Regierung nichts an der Situation zu ändern. So hat sie etwa auch eine im vorgelegten Budgethaushalt für 2027 schon eine Maßnahme bereits zurückgezogen. Da ging es um eine Einführung von Studiengebühren bei bestimmten Vorbereitungsklassen. Aber eben, der Spielraum für die Regierung, gerade wegen der finanziellen Lage, ist nicht wirklich groß. Und die Lage ist mittlerweile. Es herrscht viel Wut. Täglich werden neue Aktionen verzeichnet. Man sieht Bilder von brennenden Müllcontainern und Feuerwerkskörpern, die geworfen werden. Und mittlerweile demonstrieren auch Schüler und Schülerinnen von reicheren Schulen, um sich solidarisch zu zeigen. Und gleichzeitig wurde das Polizeiaufgebot verstärkt, um die Bewegung einzudämmen. Es kam aber zu Zusammenstößen mit der Polizei, wobei es auch Kritik gibt, dass die Polizei nicht gerade zimperlich vorgeht. Es ist also ein ziemlich explosiver Cocktail derzeit. Darum, bis anhin deutet es eher darauf hin, als könnte sich die Lage weiter zuspitzen.
0: Sie haben es gesagt, ein explosiver Cocktail. Wie reagiert denn die Bevölkerung auf die Proteste?
1: Das kommt natürlich darauf an, wen man fragt, aber grundsätzlich schaut man hier mit einer Mischung aus Sorge, aber auch Verständnis auf die Proteste. Verständnis, weil die Forderungen der Schüler und Schülerinnen durchaus legitim sind, Lehrermangel oder marode Schulgebäude, vor allem an weniger privilegierten Orten, etwa in den Banlieues, sind bekannte Probleme. Und auch und bei den Forderungen geht es eben auch um ein größeres Anliegen. Es geht um die Chancengleichheit, um die Egalité. Und gleichzeitig macht man sich aber auch Sorgen. Es geht ja um Minderjährige und viele haben ja eigene Kinder an den Schulen und eben es kommt immer wieder zu Zusammenstößen und Verletzten.
0: Innenminister Núñez wirft der Linksaußenpartei La France Insoumise vor, sie würde die jungen Menschen aufstacheln, instrumentalisieren. Was ist an diesem Vorwurf dran?
1: Die Partei weist diesen Vorwurf zurück und kritisiert wiederum die Regierung, die Proteste zu politisieren. Ich finde, man muss zwei Dinge auseinanderhalten. Dass die Partei versucht, die Bewegung politisch zu nutzen, das scheint mir im Hinblick auf die Präsidentschaftswahl naheliegend. Abgeordnete von La France Insoumise waren immer wieder bei den Protesten zu sehen und sie unterstützen auch die Forderungen. Die Partei dürfte darauf hoffen, noch mehr junge Wähler und Wählerinnen zu überzeugen, bei denen der Präsidentschaftskandidat der Partei Jean-Luc Mélenchon besonders beliebt ist. Aber wie viel politische Instrumentalisierung und Anstachelung tatsächlich hinter den Protesten steckt, das kann ich derzeit nicht seriös sagen. Klar ist, wir erleben gerade ein politisches Ringen um die Deutung der Unruhen.
0: Weil auf der anderen politischen Seite ist das Rassemblement National von Marine Le Pen und sie will mehr Härte walten lassen.
1: Ja, Marine Le Pen, auch sie wirft La France Insoumise vor, mitverantwortlich für die Proteste zu sein. Sie fordert ihrerseits, dass die Ordnung wiederhergestellt werden müsse und die Sicherheit der Schülerinnen und Lehrpersonen garantiert. Auch sie dürfte durchaus Profit aus diesen Unruhen schlagen wollen. Auch sie will nächstes Jahr die Wahlen gewinnen und sie könnte darauf hoffen, dass sie nun Franzosen überzeugen könnte, die solche Bilder des Chaos nicht mehr sehen wollen.
0: Am Wochenende blieb es rund um die Schulen ruhig. Für morgen Dienstag ist aber eine Mobilisierung vorgesehen. Worauf bereitet sich das Land vor?
1: Ja, auf einen großen Aktionstag, denn die Schülergewerkschaften halten bislang daran fest. Sie waren enttäuscht vom Treffen am Freitag mit dem Bildungsminister. Zwar seien nun die Diskussionen in den Gang gebracht worden, aber es fehle eben an konkreten Ankündigungen, finden Sie. Und die Schüler werden morgen nicht alleine sein, auch die Lehrpersonen wollen sich ihnen anschließen. Und auch linke Parteien wie etwa La France Insoumise oder die Grünen haben zur Unterstützung der morgigen Mobilisierung aufgerufen.
0: Frankreich-Korrespondentin Zoe Geissler, vielen Dank.

0: 30 Jahre nach dem Bürgerkrieg sind viele in Bosnien-Herzegowina von der Demokratie enttäuscht. Das zeigt sich bei den gestrigen Regierungs- und Parlamentswahlen an der tiefen Wahlbeteiligung. Dabei haben die nationalistischen Parteien zugelegt. Das gilt sowohl für die bosnischen als auch die serbischen und kroatischen Kräfte. Frage an Auslandredaktor Janis Fahrländer in Sarajevo. Warum haben die nationalistischen Lager zulegen können?
1: Nun, diese Parteien verstehen sich als Vertretung und auch als Beschützer jeweils einer der drei großen Volksgruppen im Land, also der Kroatinnen und Kroaten, der Serbinnen und Serben und der Bosniakinnen und Bosniaken. Und offensichtlich verfängt das weiterhin in einem Land, in dem die Unterschiede und Gräben zwischen diesen Volksgruppen von der Politik eben stets betont werden. Diese Parteien, die nun gestern auch zu den Siegern gehören, dominieren das Land seit Jahrzehnten. In Zukunft, nach der gestrigen Wahl, werden sie allerdings noch mehr Einfluss haben als zuvor. Sie haben dabei offensichtlich auch von der tiefen Wahlbeteiligung profitiert. Es scheint, als wären die Wählerinnen und Wähler der progressiven Kräfte gestern überproportional zu Hause geblieben.
0: Was heißt denn das ganz konkret für das Zusammenleben im Land?
1: Also im Alltag funktioniert das Zusammenleben ohne Probleme. Das war auch schon vor dieser Wahl so. Das muss auch betont werden. Die Menschen leben ganz normal nebeneinander, ohne dass es dabei zu Konflikten kommt. Aber auf der politischen Ebene heißt es natürlich, dass das politische System nach dem Wahlsieg gestern noch mehr blockiert sein wird, als es jetzt schon ist. Bosnien-Herzegowina hat eines der kompliziertesten politischen Systeme der Welt. Es besteht aus verschiedenen Verwaltungsebenen und das ganze System ist auf eine ethnische Parität ausgelegt, wobei auch verschiedene Vetomechanismen eigentlich mit eingebaut sind. Das heißt, die kroatischen und die serbischen Parteien haben im Verhältnis zur Bevölkerungszahl sehr viel Einfluss und sie nutzen diesen oft, um die politischen Prozesse im Land zu blockieren. Man muss eigentlich sagen, Bosnien-Herzegowina befindet sich schon lange in einem faktischen Stillstand, politisch zumindest. Und wenn nun eben gestern jene Kräfte geschwächt wurden, die sich für eine Überwindung der ethnischen Gräben aussprechen, dann dürfte diese politische Blockade sich noch weiter verstärken.
0: Die Wahlbeteiligung, sie war auf einem Rekordtief von 41%. Viele blieben offenbar zu Hause. Warum?
1: Weil sie die Hoffnung auf einen Wandel durch Wahlen verloren haben. Das hat auch mit dem politischen System zu tun. Die Parteien haben sich mit dem Status quo arrangiert und sind lieber dabei, ihre Macht zu verwalten, als dringend benötigte Reformen anzustoßen. Die Enttäuschung hat aber auch mit dem politischen Personal zu tun. Die großen Parteien werden seit Jahren von denselben Leuten angeführt. Also bereits bei den Wahlen vor 4 Jahren, vor 8 Jahren, ja sogar vor 12 Jahren, standen oftmals eigentlich dieselben Personen zur Wahl wie eben gestern. Hinzu kommt auch ein sehr verbreitetes, tiefes Misstrauen gegenüber den politischen Eliten als Ganzes und den Institutionen im Land. Das zeigen verschiedene Umfragen immer wieder und das ist das Resultat einer grassierenden Korruption und Vetternwirtschaft. Es gibt kaum eine Partei ohne Skandale und die Parteien haben sich eben ein Klientelsystem aufgebaut. Jobs werden an politische Gefolgsleute verteilt und wer da nicht mitmachen will oder auch nicht kann, bleibt außen vor. Und aus all diesen Gründen zusammen haben eben viele Bosnierinnen und Bosnier das Gefühl, dass ihre Stimme sowieso keinen Einfluss hat und bleiben daher lieber zu Hause, statt wählen zu gehen.
0: Und dazu kommt noch die Folge, dass eben junge Menschen Bosnien-Herzegowina verlassen.
1: Ja, das ist ein Phänomen, das auf dem ganzen Balkan zu beobachten ist. Allerdings ist Bosnien-Herzegowina in besonderem Maße davon betroffen. Da spielen natürlich wirtschaftliche Überlegungen mit rein. In der EU finden gut ausgebildete junge Menschen bessere Bedingungen auf dem Arbeitsmarkt. Dort werden ihre Fähigkeiten gebraucht und sie sind dort auch erwünscht. Aber es hat eben auch mit der politischen Situation zu tun, denn in der EU finden die Menschen Raum für persönliche Entfaltung und eben auch funktionierende Institutionen. Und das ist wichtig, denn die Forschung zeigt, es ist nicht nur die Unzufriedenheit mit den aktuellen Verhältnissen, die Menschen zur Auswanderung bewegen, sondern es ist auch oder vor allem der Glaube, der fehlende Glaube auf Besserung in der Zukunft.
0: Und wie verkraftet das Land den Verlust an Kompetenzen?
1: Also die Folgen dieser Abwanderung sind überall spürbar. Die bestehende Überalterung der Gesellschaft verstärkt sich noch und es führt paradoxerweise zu einem Arbeitskräftemangel auf dem heimischen Arbeitsmarkt. Und das zeigt sich zum Beispiel besonders stark im Bausektor. Und die Lücke, die hinterlassen wird, werden von Migranten aus Asien gefüllt, konkret aus Ländern wie Nepal oder auch aus Bangladesch. Diese Menschen werden im Straßenbild hier in Bosnien immer sichtbarer und das ist ein Effekt, der sich noch verstärken kann, weil es lässt sich sagen, Länder wie Deutschland, aber auch die Schweiz ziehen Arbeitskräfte aus Bosnien-Herzegowina, aus dem ganzen Balkan an. Und das führt dann eben zu einer weiteren Migrationsbewegung, wenn Arbeitsmigranten zum Beispiel aus Nepal in diese Länder nachrücken. Es ist eine Kettenreaktion, die sich eben in Bosnien, aber auch in den anderen Staaten hier auf dem Balkan ganz klar beobachten lässt.
0: Informationen von Auslandredaktor Janis Fahlender live aus Sarajevo. Vielen Dank. Es ist gleich eins und das war das Rendezvous. Verantwortlich für die Nachrichten Corinna Heinzmann. Mein Name Radka Laubacher. Im Tagesgespräch zu Gast ist der israelisch-palästinensische Autor Ahmad Mansour. Er spricht über den Jahrestag des 7. Oktober, die Antisemitismusdebatte in Berlin und über eine Gesellschaft, die immer mehr verlernt habe, mit Andersdenkenden zu streiten, ohne das Gegenüber als Feind zu betrachten. Gleich nach den Schlagzeilen mit Marco Koller.
2: Der diesjährige Nobelpreis für Medizin geht an drei Forscher aus den USA und Deutschland für ihre Erkenntnisse im Bereich der Optogenetik. Mit dieser Technologie können zum Beispiel Hirnzellen gezielt durch Licht gesteuert werden. Das soll unter anderem helfen, Hirnerkrankungen wie Parkinson oder Depressionen besser zu behandeln. Der Bundesrat empfiehlt, Ende November Ja zu stimmen zu einer Erhöhung der Mehrwertsteuer. Mit dieser Erhöhung um 0,4 Prozentpunkte soll ein Teil der 13. AHV-Rente finanziert werden. Innenministerin Elisabeth Bohm-Schneider sagte vor den Medien, ohne zusätzliche Einnahmen gerate die AHV finanziell zunehmend in Schieflage. Die Menschen in Spanien wählen Ende November ein neues Parlament und nicht erst im nächsten Jahr. Regierungschef Pedro Sanchez hat die Parlamentswahl vorverlegt. Er hofft, dass die linken Kräfte bei der vorgezogenen Wahl zulegen können. Zuletzt war die Regierung mit mehreren Maßnahmen gegen die Wohnungsnot im Parlament gescheitert. SRF-Verkehrsinfo von 13 Uhr und einer Minute. Vor dem Gotthardtunnel Richtung Süden 3 Kilometer Stau und eine halbe Stunde Wartezeit ab Amsteg. Die Autobahneinfahrt Göschenen ist gesperrt. Und ein Hinweis zum Autoverlad Vereiner. In Selfranga beträgt die Wartezeit zurzeit eine Stunde.
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4: Mein Gast ist Ahmad Mansour. Willkommen im Tagesgespräch.
5: Vielen herzlichen Dank für die Chance und für die Einladung. Freut mich sehr.
4: Sie sind Psychologe, Autor, arbeiten in unterschiedlichen Projekten gegen Radikalisierung, Islamismus und Antisemitismus. Sie sind als Palästinenser in Israel aufgewachsen. In ihrer Kindheit verbrachten sie oft die Wochenende in Gaza. Seit über 20 Jahren leben sie in Deutschland und ihr neues Buch ist eben erschienen. Es heißt «Haltung ohne Hass». Das besprechen wir gerne später in der Sendung. Zuerst, Herr Mansour, Sie leben, ich habe es erwähnt, Sie leben seit über 20 Jahren in Berlin. Nun ist die Linke in Berlin seit ihrem Wahlsieg im Kreuzfeuer der Antisemitismuskritik. Wie groß halten Sie das Antisemitismusproblem in der Linken?
5: Es ist sehr interessant und das macht mich auch zum Teil sehr wütend. Dann, wenn wir über Rechtsextremismus sprechen, ist das alles klar. Die Tatsachen sind da, die Leute werden das nie in Frage stellen. Wenn es aber um Radikalisierung von links kommt, dann reden wir immer von Einzelfällen, von Kampagnen und die Reflexionsfähigkeit ist kaum vorhanden. Das Problem ist strukturell. Die haben Wahlkampf geführt mit dem Thema Palästina und Antisemitismus. Sie sind nicht Wahlsieger geworden, eben trotz Antisemitismus, sondern vor allem wegen Antisemitismus geworden. Und wir haben noch nicht über all anderen Themen, bei denen sie eine sehr problematische Haltung zum Thema Integration, Abschiebung, Clans, Umgang mit Islamismus oder kein Umgang mit Islamismus. Also die Probleme sind viel, viel größer und jeder Demokrat sollte sich große Sorgen machen, wenn sie dann Berlin regieren werden.
4: Sie haben das Stichwort gegeben, die Linken haben zum Teil oder Kandidatinnen und Kandidaten der Linken haben zum Teil Werbung gemacht, Plakatwerbung zum Beispiel mit Palästina in irgendwelchen Stadtgebieten wie Neukölln, Kreuzberg oder Wedding. Da kann man sich fragen, was hat Palästina mit diesen Quartieren zu tun? Aber Wahlkampf zu machen mit Palästina ist ja nicht antisemitisch oder muss nicht antisemitisch sein.
5: Wenn Menschen gegen den Krieg sind, wenn sie Israel kritisieren, wenn sie der Meinung sind, sie müssen jetzt die unbeteiligten Menschen in Gaza nachtrauen, das kann ich das verstehen, das ist Teil unserer Demokratie und das hat mit Antisemitismus nichts zu tun. Was wir aber zum Teil in Berlin erleben, ist diese einseitige Betrachtung, ein sehr komplexer Konflikt. Israel wird als alleiniger Schuldiger dargestellt. Man hat kein Problem, mit Islamisten auf den Straßen zu gehen. Man hält Terrororganisationen wie die Hamas für Widerstandskämpfer, für Freiheitskämpfer. Man nutzt Symbole von Islamisten.

0: einfach von Kampagnen zu sprechen, statt wirklich nach innen zu schauen und zu sehen, wer eigentlich in Berlin kandidiert, mit welchen Einstellungen, mit welchen Haltungen, wie antisemitisch die Einzelpersonen, die für die Linke Wahlkampf gemacht haben. Und dann werden sie sehr, sehr schnell merken, es geht nicht um Einzelfälle, sondern es geht um eine Struktur, die kein Problem hat, Hamas als Freiheitskämpfer zu bezeichnen, den 7. Oktober zu relativieren und wie gesagt sogar das Existenzrecht Israel in Frage zu stellen.
1: Und da würden Sie sagen, da haben Sie konkret Kandidatinnen oder Kandidaten der linken Partei dementsprechend gehört?
0: Ja klar, ich habe sogar gesehen, wie sie Wahlkampf in Moscheen machen. Es gibt Beispiele, wo Zionismus an sich schon in Beschlüsse dieser Partei verteufelt werden. Zionismus ist nicht anders als das Existenzrecht der Juden in Israel zu ermöglichen, dass die Zwei-Staaten-Lösung teilweise in Frage gestellt werden, indem man sozusagen von Fluss bis zum Meer, von der River to the Sea, Palestine will be free und damit halt Israel kein Existenzrecht hat. Es gibt Angriffe auf jüdische Studenten, die auch von der linken Seite kommen, die auch verharmlost wurden in den letzten 2 Jahren. Also Sie merken, ich habe eine Schwierigkeit, immer wieder zu sagen, warum das ein strukturelles Problem ist, wenn die Beispiele nur die letzten 3 Jahren so deutlich machen, dass da ein Problem ist, dass sogar teilweise bekannte Gesichter aus der linken Partei austreten, weil sie diese Art von Antisemitismus nicht mehr aushalten können.
1: Die Spitzenkandidatin der Berliner Linkspartei, Elif Eralp, distanzierte sich kurz nach den Wahlen deutlich von Antisemitismus. Da können wir nochmals kurz reinhören, was sie damals gesagt hat.
2: Diese Vorwürfe sind keine differenzierte Kritik, sondern haben eine zerstörende Dimension erreicht. Und dabei muss auch völlig klar sein, dass es niemals zu Gewaltaufrufen kommen darf und von unseren Bühnen niemals Aussagen kommen können, die jüdischen Menschen Angst machen. Das ist absolut inakzeptabel.
1: Ebenfalls hat die Linke einen 5-Punkte-Plan gegen Antisemitismus vorgestellt. Reicht das nicht?
0: Nein, natürlich nicht. Es reicht auch nicht zu sagen, wir sind für alle da. Wir sind für die Liebe da. Es reicht auch nicht zu sagen, ja, wir haben Antisemitismus irgendwie in unserer Gesellschaft und dann sorgen wir, dass jüdisches Leben irgendwie sichtbar wird. Mamdani tut das auch gerade. Und trotzdem haben die meisten Juden in New York das Gefühl, dass sie im Stich gelassen werden. Diese 5-Punkte-Plan wird auch das Antisemitismus oder Antisemitismus in der Linke teilweise verharmlost. Man redet nur von irgendwie einem geringer Maß an Antisemitismus. Auch wenn sie sagt, ich bin für alle da und ich verurteile jede Art von Antisemitismus, wo sind die Konsequenzen dann gegenüber die Linke in Neukölln zum Beispiel? Wo sind die Konsequenzen gegen die Einzelpersonen, die auch nach dem Wahlen immer noch auf der Straße gehen und Hand in Hand mit Islamisten eine gemeinsame Sache machen? Wo sind die Konsequenzen gegenüber diejenigen, die sich antisemitisch geäußert haben in den letzten Wochen und Monaten? Reden kann jeder, aber handeln ist was ganz anderes und das sehe ich immer noch nicht bei der Linken.
1: Das ist das SRF-Tagesgespräch mit Ahmad Mansour, Psychologe und Buchautor arabisch-israelischer Herkunft. Sie leben seit 2004 in Deutschland und ihr neues Buch ist eben erschienen. Es heißt Haltung ohne Hass. Nirgendwo scheint das derzeit schwieriger als beim Nahost-Konflikt. Viele haben eine Haltung, gerade in diesem Konflikt, und zum Teil ist Hass nahe an dieser Haltung, das sieht man bei Demonstrationen oder beim Anstieg von Antisemitismus oder von antimuslimischem Rassismus. Sie schreiben in Ihrem neuen Buch sehr eindringlich über den 7. Oktober, so beginnt auch Ihr Buch, über Ihre Angst um Israel, aber auch über Ihre Trauer um die Menschen in Gaza. Gelingt Ihnen selbst beim Thema Israel immer Haltung ohne Hass?
0: Ich lasse mich den Hass nicht steuern. Ich weiß, wie komplex die Sache ist. Ich habe diesen Konflikt nicht irgendwo in einem Buch gelesen oder in einem Film gesehen, sondern ich habe diesen Konflikt 28 Jahre gelebt. Das war Teil meiner Biografie. Mein Großvater kämpfte auf der Seite arabischer Soldaten gegen Israel 1948. Mein Vater ist 46 geboren. Seine Kindheit ist geprägt von

0: Flucht und Trauma. Meine Familie ist zerrissen. Ich kenne beide Seiten. Ich habe Empathie für beide Seiten. Es geht mir nicht darum, einfach wie diese Menschen, vor allem hier in Europa, einseitig das alles zu betrachten und auf die richtige Seite zu sein. Es gibt keine richtige Seite. Es gibt Terror und es gibt Kriege, und in diesen Kriegen leiden vor allem die unbeteiligten Menschen auf beiden Seiten. Und ich glaube, und das versuche ich tagtäglich auch zu praktizieren, einfach mal auch nicht nur in den Moment zu schauen, sondern als Palästinenser die Frage zu stellen, wie kann das zu Ende gehen? Was sollen wir eigentlich machen, damit unsere Kinder in Frieden leben? Und ich glaube, noch eine Attacke auf Israel, Terror und Kriege und Hass wird uns nicht irgendwie von dieser Situation befreien. Es wird nicht dazu führen, dass unsere Kinder nicht in Elend aufwachsen und in Kriege. Und ich möchte als Palästinenser die andere Seite betrachten und sagen, ich sehe eurer Angst, ich sehe euer Trauma, ich empfinde Empathie für das, was ihr erlebt habt, und ich bin auf eurer Seite. Lass uns gemeinsam dafür sorgen, dass wir in Frieden leben, dass wir für unsere Kinder eine Zukunft ermöglichen, wo sie nicht mit Angst leben, wo sie nicht auf den nächsten Krieg warten, sondern in Versöhnung und in Frieden miteinander ihren Alltag gestalten. Das ist die einzige Lösung dafür. Die Europäer, die auf der Straße gehen und Haltung haben und auf der richtigen Seite der Geschichte stehen wollen, sie tragen nicht dazu bei, dass die Situation in Gaza oder in Westbank oder in Israel eine bessere wird, sondern nur diejenigen, die da leben und sagen, es ist Schluss jetzt. Wir können noch jahrelang Kriege führen, das wird aber kein einziger Zentimeter in diesem Land einen besseren Ort machen.
1: Und das sagen Sie jetzt, und so haben Sie das jetzt auch erwähnt, das sagen Sie als Palästinenser, sozusagen ein Appell an die palästinensische Seite, aber diese Empathie, die fordern Sie auch von der israelischen Seite, logischerweise.
0: Ja, klar. Also zur Versöhnung gehören zwei Seiten. Es gehören die Palästinenser dazu, die endlich begreifen sollen, man kann Israel nicht auslöschen und das Land hat genug Platz für beide Völker. Und es gehört natürlich auch dieser Appell auf die israelische Seite, die übrigens auch in den letzten Jahren sich radikalisiert hat zum großen Teil, wenn wir Ben Gabir, Smotrich und die Regierung in Israel anschauen und vor allem die Aktionen in Westbank und der Siedlergewalt, den wir tagtäglich erleben. Und auch da ist der Appell. Wir können weiterhin die Palästinenser unterdrücken. Wir können weiterhin als Israeli versuchen, irgendwie Sicherheitskonzepte zu entwickeln, um uns von Terroristen zu schützen. Letztendlich, ohne dass die Palästinenser in Sicherheit, in Frieden und in Freiheit leben, Seite an Seite, mit guter Nachbarschaft mit Israel, werden wir nur den nächsten Konflikt verzögern, aber nicht verhindern können.
1: Sie haben Israel nach dem 7. Oktober, und jetzt ist ja dann der Jahrestag, Sie haben Israel nach diesem Massaker sehr entschieden verteidigt. Wenn Sie heute auf das Ausmaß der Zerstörung und das Leid in Gaza schauen, gibt es etwas an Ihrer damaligen Haltung, das Sie heute anders beurteilen würden?
0: Nein, definitiv nicht. Ich habe nicht Israel verteidigt in ihrem Kampf gegen die Leute in Gaza. Ich habe Israel verteidigt in ihrem Kampf gegen den Terror und diese Unrecht, der Israel schon am 8. Oktober getan, indem man angefangen hat, den 7. Oktober das größte Pogrom an Juden seit dem Zweiten Weltkrieg zu relativieren, in Frage zu stellen, sogar Israel selber dafür verantwortlich zu machen. Ich bin am 7. Oktober morgen aufgewacht und war innerhalb von ein paar Minuten auf arabische Seiten, auf Telegram und Facebook. Das, was ich gesehen habe, hat mich schockiert. Das ist kein Kampf für die Befreiung. Das ist Vergewaltigung, Ermordung von Kindern. Das ist Angriff auf Zivilisten, die einfach nur im Schlaf ermordet wurden. Das ist eine Tat, der jeder Mensch, jeder Demokrat ablehnen soll. Und wenn wir nicht in der Lage, diese Menschen, die übrigens im großen Teil sogar links waren in Israel, die viel getan haben für die Menschen in Gaza, für ihre Gesundheit, für die Zusammenarbeit, die ihnen Arbeit gegeben haben, wenn diese Menschen dann auf diese Art und Weise massenhaft ermordet werden, wenn kleine Mädchen von ihren Familien getrennt werden, wenn tanzende Menschen auf der Nova-Festival einfach ermordet werden, weil sie Juden sind, dann glaube ich, ist es eine Frage von Haltung, es ist eine Frage von Menschlichkeit, einfach da die Stimme zu erheben und zu sagen, so nicht. Und das verurteile ich, egal wie ich zum Nahostkonflikt stehe. Das ist etwas, was ein No-Go ist, was man ablehnt. Ich habe so viele Videos von IS gesehen. Ich habe mich ja mit dem Thema Islamismus sehr oft beschäftigt. Aber das, was man am 7. Oktober gesehen hat, das übersteigt alles, was ich bisher gesehen habe.
1: Und jetzt kommen die ersten Wahlen seit diesem 7. Oktober und seit dem Gaza-Krieg. Israel wählt in einem Monat. In einem Monat sind die Parlamentswahlen. Premierminister Netanyahu könnte abgewählt werden. Und ein Thema jetzt im Wahlkampf ist, es ist sogar ein weltweites Thema, ist dieser Dokumentarfilm, der umstrittene Dokumentarfilm NASA. Der Film handelt von der israelischen Kriegsführung in Gaza. Am Filmfestival von Venedig erhielt er den Spezialpreis. In Israel wird der Film heftig kritisiert. Das israelische Militär sagt, die angeblichen Geheimdienstmitglieder, diese Insider, die anonym im Film sprechen, seien nicht überprüfbar. Jetzt kommt NASA in die Schweizer Kinos. Wie beurteilen Sie diesen Film?
0: Das ist Einseitigkeit. Das ist etwas, was man sehen kann, aber zu Realität und zur Wahrheit gehört auch eine andere Seite, die im Film gar nicht gezeigt wird. Wie gesagt, der 7. Oktober war das große Pogrom an Juden seit dem Zweiten Weltkrieg. Israel führte einen Krieg gegen den Hamas, den man auch in Teilen kritisieren darf, aber es handelt sich um einen Krieg gegen Guerilla, gegen eine Terrororganisation, der sich in Schulen, in Krankenhäusern versteckt, der Kauf nimmt, dass zivile Opfer fallen, weil er daraus auch politischer Kapital schlagen kann und dann eine Anti-Israel-Kampagne führen kann. Israel hat viele Fehler gemacht, darüber muss man reden, darüber redet auch Israel, auch in Bezug auf Einzelaktionen. Aber zur Realität gehören auch die Bilder von den Menschen, die den 7. Oktober erlebt haben, von Soldaten, die in Gaza Mein Kampf in jeder Schule gefunden haben, von Menschen aus Gaza, die ich selber gehört habe, die Hamas dafür verantwortlich machen. Der arabische Diskurs ist viel differenzierter, viel offener als das, was wir in diesem Film sehen. Ich werde die Leute dazu rufen, wenn sie den Film sehen wollen, dann tun sie das, aber tun sie sich bitte die 47-minütigen Dokumentarfilme, die Israel auch immer wieder gezeigt hat, die aus den Kameras der Terroristen selber aufgenommen, was sie am 7. Oktober getan haben, wie sie Menschen systematisch ermordet haben und wie groß ist der Trauma in der israelischen Gesellschaft, die seit 3 Jahren im Krieg lebt. Wir reden ja von dem 7. Oktober als ein Einzelfall von einem Tag. Die Attacken aus dem Libanon, die Angriffe aus dem Iran, aus den Houthis, aus Syrien, aus Irak, das ist etwas, was die Menschen tagtäglich in den letzten 3 Jahren erleben mussten und das macht etwas mit der Bevölkerung, das macht etwas mit dem Land, das macht etwas mit Israel und das gehört zu einer differenzierten Betrachtung auch dazu. Und nicht nur das zu sehen, was uns sozusagen in unsere Haltung oder in unsere Einstellung gegen Israel nur bestätigt. Die Realität ist viel komplexer als nur diesen Film.
1: Und ich will das gerne noch kurz wiederholen, damit wir Sie richtig verstehen. Also Ihre Kritik am Film NASA ist, dass der Film einseitig nur die Seite zeigt, wie Israel angreift, aber die Kriegsführung der Hamas, diese Seite wird nicht gezeigt. Das ist Ihre Hauptaussage.
0: Absolut. Und nochmal, man hat mehrere Leute interviewt, die Kritik an den Vorgehensweise Israel sozusagen artikuliert haben. Das ist absolut legitim, auch wenn es nicht prüfbar ist. Aber zur Realität gehören auch die vielen, vielen Stimmen in Gaza selber von arabischen Palästinenser, die Hamas kritisieren, die Verantwortung in Hamas sehen. Dazu gehört auch die Schwierigkeit, überhaupt diesen Kampf zu führen gegen einen Feind, der sich versteckt, der im Tunnel sich bewegt und im Kauf nimmt, dass zivile Opfer fallen. Dazu gehört aber auch das, was seit dem 7. Oktober und am 7. Oktober passierte, die dazu führt, dass Israel diese Reaktion und diesen Krieg geführt hat. Manchmal habe ich das Gefühl, wir haben vergessen, dass all das was wir gerade besprechen, was in Israel, im Nahen Osten seit dem 7. Oktober passiert, passierte nur, weil eine Terrororganisation entschieden haben, massenhafter Menschen in ihren Betten in Israel am 7. Oktober zu ermorden. Das ist die Ursache für all das. Und wenn das ausgeblendet wird, dann sieht man nicht die ganze Realität, sondern leider nur Teil davon.
1: Andere Aussagen über den Film NASA, auch Aussagen, die den Film stützen und für glaubwürdig halten, haben wir vor kurzem in der SRF-Sendung Echo der Zeit gesendet. Herr Mansour, Sie sind Palästinenser, Sie sind aufgewachsen in einer arabisch-israelischen Familie. In einem Monat wählen die Israeli ein neues Parlament. Zugleich ist es eine Abstimmung über das Schicksal jenes Mannes, der das Land seit knapp zwei Jahrzehnten politisch dominiert, Benjamin Netanyahu. Laut Umfragen liegt der Ministerpräsident hinter seinem Herausforderer. Sie kritisieren Netanyahu selber scharf. Was steht für die israelische Gesellschaft bei dieser Wahl auf dem Spiel?
0: Das ist meiner Meinung nach die wichtigsten Wahlen seit 1948 für die Israelis. Und entsprechend merke ich auch, wie viele auch Israelis im Ausland alles tun, um einen Flug zu finden, nach Israel zu fliegen am 27. Oktober, um zu wählen. Auf dem Spiel steht eigentlich das Zusammenhalt. Auf dem Spiel steht enorm viel. Zum Beispiel faire Verteilung der Last der Israelis, wenn es um Armeedienst geht. Also die Orthodoxen, die unter Netanyahu fast befreit sind und in den letzten drei Jahren kein einziger Tag irgendwie ihr Beitrag dazu geleistet haben für die Verteidigung Israel. Dazu gehört die Justizreform, die die Demokratie in Israel in Frage stellt. Dazu gehört natürlich auch die Verurteilung von rechtsradikaler, konservativer, teilweise faschistischen Bewegungen innerhalb Israel, vor allem auf der Seite der Siedler, die alles tun, um die Palästinenser in ihrem Alltag irgendwie zu attackieren und ihre Freiheit zu begrenzen. Dazu steht auch natürlich der Wahrnehmung Israel in der Welt, dann unter Netanyahu mit seiner Art und Weise Politik zu machen, ist Israel zu einer der gehassten Ländern weltweit geworden. Und die Israelis brauchen vor allem einen neuen Anfang. Aber das Allerentscheidendste, was die Israelis in ihre Wahlentscheidung auch bewegen wird, ist die Notwendigkeit, diese Regierung Verantwortung zu übernehmen für das, was am 7. Oktober passiert. Und zwar Netanyahu und seine Regierung. Das ist in ihren Schicht passiert und sie sollten endlich auch eine unabhängige Untersuchungskommission ermöglichen, um dann bis zum letzten Detail zu prüfen und zu untersuchen, warum diese große Katastrophe überhaupt möglich war.
1: Wie konnte das passieren? Wie konnte so ein Massaker passieren unter dieser Regierung? Natürlich können Sie das nicht wissen, aber trotzdem nimmt mich Ihre Meinung wunder. Sie haben lange in Israel gelebt. Was denken Sie, wird Netanyahu abgewählt?
0: Ich glaube, dass Israel, das habe ich sogar am 11. Oktober 23 gesagt, die Israelis haben noch nie einen Prime Minister verziehen, der so großartig, was die Sicherheit angeht, versagt hat. Und das ist das große Versagen seit 1948. Und deshalb sehe ich gute Chancen, dass Netanyahu nach dem 27. Oktober abgewählt wird, dass eine neue Ära in Israel anfängt. Man merkt auch, wie viele Leute das wollen. Ich werde selber am 27. nach Israel fliegen und wählen, um meinen Beitrag dazu leisten. Und es bleibt uns nur die Hoffnung. Netanyahu ist ja politisch Genie. Es kann jetzt in den nächsten 25 Tagen enorm viel passieren bis dahin. Und deshalb bleibt nur die Hoffnung, dass die Opposition in der Lage sein wird, die Menschen irgendwie zu begeistern und für sich zu gewinnen.
1: Zum Schluss, Herr Mansour, Ihr neues Buch heißt Haltung ohne Hass. Sie diagnostizieren eine Gesellschaft, die sich immer stärker in Lager und Bubbles, Blasen zurückzieht. Die politische Mitte, die werde schwächer. Debatten würden schwieriger, Andersdenkende zunehmend zum Gegner. Was können wir konkret dagegen tun?
0: hinzuschauen und vor allem die Dimensionen zu verstehen, was gerade mit uns eigentlich in Deutschland, in Europa, aber auch global passiert. Wir diskutieren immer Ergebnisse von Wahlen sehr punktuell. Wir fragen uns, warum radikale Parteien von links und rechts immer wieder mehr und mehr Menschen zu sich gewinnen können. Wir fragen uns aber nicht, warum. Und diese Warum hat vor allem mit einer Multikrise, die Menschen überfordert, die Menschen dazu bewegt, einfache Antworten zu suchen. Wir sehen es im Islamismus, im Linksextremismus und im Rechtsextremismus. Und vor allem ist das, was wir gerade erleben, eine Krise der Kommunikation. Dann mit den sozialen Medien haben die Radikalen eine Maschinerie, die ihnen hilft, ihre vereinfachten, emotionalen, überspitzten Botschaften an millionenfacher Menschen zu verteilen. Und wir haben als Mitte, als Demokraten, noch keine Antwort, wie wir Menschen wiedergewinnen wollen, wie wir den Vertrauensverlust in der Politik irgendwie wiederherstellen, wie wir in der Lage sein sollen, Menschen für die Demokratie zu begeistern. Wenn man in Schulen, wenn man auf der Straße, wenn man in den sozialen Medien unterwegs ist, da sieht man tagtäglich, wie groß ist diese Radikalisierungswelle, die auf uns rollt. Und ich hoffe, mit dem Buch einen kleinen Beitrag dazu geleistet zu haben, Menschen zum Differenzierung, zum Nachdenken zu bringen und vor allem Menschen ein Werkzeug zu geben, Radikalisierungstendenzen zu erkennen und in Gespräch mit den Menschen in Kontakt zu gehen. Demokratie ist Aushalten von Unterschiede. In Deutschland in den letzten Jahren haben wir Demokratie als Harmonie verstanden. Wir waren da, wo es bequem ist, wo Applaus gibt, aber nicht da, wo Widerspruch geleistet wird, wo Menschen andere Meinungen sind. Das gehört zur Demokratie und das müssen wir wieder praktizieren, wenn wir unsere Demokratie schützen wollen.
1: Ihr Buch heißt «Haltung ohne Hass» und ist im Berlin Verlag erschienen. Ahmad Mansour, vielen Dank für dieses Gespräch.
0: Ich habe zu danken. Vielen Dank für die Chance.
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3: Und weiter geht's durch den Nachmittag bei mir, Christina Lang.
4: Eis am Nachmittag.
3: Schön sind Sie dabei, wir machen weiter mit Musik. Madonna, Cherish.

0: heute, einen zum Geniessen. Ein bisschen Stau hat es am Gotthard, fahren Sie gut, wenn Sie gerade unterwegs sind.
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0: Von 13.31 Uhr vor dem Gotthardtunnel Richtung Süden, 3 Kilometer Stau, eine halbe Stunde Wartezeit ab Amsteg. Die Autobahneinfahrt in Göschenen ist gesperrt. 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

0: Cat Stevens auf SRF 1, Father and Son, 20 vor 2.
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0: Heute spielt mit Monika Schilling von St. Gallen. Hallo Monika.
2: Hallo Christina.
0: Du bist eine von denen, wenn du redest, dann nachher scheint gerade die Sonne. Du strahlst. Ja. Du bist jemand, der sich freut an den schönen Sachen im Leben, der aber auch immer auf den Zack ist, immer ein bisschen unterwegs. Genau. Was ist denn heute schön an diesem Tag, an diesem Montag, am 5. Oktober für dich persönlich?
2: Das Wetter und dass ich jetzt durchgekommen bin, endlich einmal, und dann noch bei dir. Also das ist besser, könnte es gar nicht sein.
0: Ah, das freut
2: mich. Mein Glückstag.
0: Voraussetzungen sind gut. Du weißt, es ist ein schnelles Spiel, man muss gut zulassen. Ich mache immer ein bisschen Fragen, wo... Heute hätte ich jetzt können etwas zu der Badwanne machen. Wir haben eine ganze Treffpunktsendung gemacht über das Baden und sich Zeit nehmen. Das ist jetzt nicht, das Bad ist nicht etwas, wo du viel nimmst.
2: Nein.
0: Aber wäre
2: auch
0: schön zum Entspannen.
2: Natürlich auch aus ökologischen Gründen, also Wasserverbrauch. Aber eben, ich habe jetzt gehört, das ist gar nicht so schlimm gegenüber dem Duschen. Könnte man sich also wirklich gönnen. Mache ich dann? Im Winter?
0: Irgendwie so ein Verkältungsbad. Also, ja genau, es kommt einfach darauf ab, wie häufig macht man es, wie voll macht man die Wanne. Und wenn man sich ein bisschen überlegt, wie man so durchs Leben geht, dann nachher kann man, glaube ich, auch Wasser sparen, wenn man ab und zu einmal ein Bad nimmt. Ich spare jetzt nicht mit meinen Fragen. 5 Fragen. Alle haben irgendwie ein bisschen zu tun mit dem Tag. Aber es ist also Kraut und Rüebli. Es geht um Musik, es geht um Film, es geht um Sport. Du kommst jedes Mal 2 mögliche Antworten über. Und einen kleinen Countdown, der tickt. Innerhalb von dieser kurzen Zeit solltest du mir sagen, welche von beiden Antworten ist richtig. Gerne mit einem Stichwort. Und zum Gewinnen gibt es, kannst, wenn du nicht badisch im Winter, kannst du im Museum eine Jahreskarte für Schweizer Museen. Gut, Monika, erste Frage. Heute, vor 64 Jahren, ist die erste Single von den Beatles rausgekommen in Großbritannien. Das war das Lied.
3: Love, love me do.
0: Love me do. Welches Lied von den Beatles ist länger? Das Love Me Do oder ein anderes von ihnen? Das klingt so.
3: Hey Jude, don't make it bad.
0: Welches von diesen beiden Lieder, Monika, ist das längere Lied?
2: Das erste.
0: Das nehme ich mit, schreibe es auf und dann gehen wir weiter. Die Schweizer Beatles, das ist so ein Titel, den hat mir in der Band Les Sauterelles gegeben. Da war auch der Tony Vescoli mit dabei gewesen. Wer ist älter? Der Tony Vescoli oder auch jemand, der singt, unter anderem Paola Felix? Wer ist älter?
2: Paola.
0: Paola ist älter, sagst du. Wir gehen weiter von der Musik zum Film. Der erste James-Bond-Film, der hat auch heute Premiere gehabt. 1962 ist das in Großbritannien. Da hat eine Schweizerin mitgespielt, Ursula Andress. Der Film heisst «Dr. No». Und jetzt ist meine Frage, von welcher Filmreihe gibt es mehr Kinofilme? Vom James Bond oder von «Herr der Ringe»?
2: James Bond.
0: Gut, nehme ich mit. Vierte Frage. Wir machen weiter mit dem Ring, und zwar mit dem Olympischen Ring. Es gibt in Lausanne das Olympische Museum. Meine Frage ist, was ist älter? Das Olympische Museum in Lausanne oder das Verkehrshaus der Schweiz in Luzern?
2: Oh, das Verkehrshaus.
0: Das Verkehrshaus. Letzte Frage geht weiter mit Olympia, und zwar mit den nächsten Olympischen Sommerspielen. Und auch mit der nächsten Frauenfußball-Weltmeisterschaft. Beide sind gleich wieder. Meine Frage ist, was ist zuerst wieder? Geht es schneller, bis wieder Olympische Sommerspiele sind oder bis wieder eine Fußball-Weltmeisterschaft der Frauen ist?
2: Ja, Fußball.
0: Mach das Goal. Jawohl! Das ist gut, es gibt einen Punkt. Die Fußball-Weltmeisterschaft der Frauen ist nächsten Sommer, Mitte Juni bis Mitte Juli, in Brasilien. Und die nächsten Olympischen Sommerspiele, da geht es noch ein Jahr mehr. Sommer 28 in Los Angeles. Ein Punkt.
2: Erste.
0: Geht es hinter sich durch. Was gibt es schon länger, das Verkehrshaus in Luzern oder das Olympische Museum in Lausanne? Du hast gesagt, das Verkehrshaus, das gibt es seit 1959. Und das Olympische Museum seit 1993, erst seit 33 Jahren im Vergleich. Dein zweiter Punkt. Gut. James Bond-Film oder Herr der Ringe-Film? Was gibt es mehr? Herr der Ringe ist ein Dreiteiler. Da gibt es noch Geschichten vom Hobbit, die sind auch noch verfilmt worden. Es gibt noch ein paar Trickfilme. Aber auch wenn man alles zusammenrechnet, kommt man nie auf so viel, wie es James Bonds gibt. Da gibt es nämlich 25 offizielle. Das ist dein dritter Punkt. Ich freue mich für dich. Die anderen sind nämlich alle falsch. Und zwar ist ist der Toni Vescoli, der ist älter als Paola Felix, hat Jahrgang 1942. Paola Felix hat heute Geburtstag, 5. Oktober 1950, 76. Da gebe ich keinen Punkt. Und Love Me Do ist ein wahnsinnig kurzes Stück, nur ein bisschen mehr als 2 Minuten. Und Hey Jude ist mehr als 3-mal so lang, ist über 7 Minuten. Da hat es keine Punkte gemacht, aber nicht. Es sind 3 von 5. Ich gratuliere dir.
2: Super. Danke vielmals. Das ist ja Wahnsinn.
0: Wunderbar. Eine schöne Zeit. Weiterhin einen wunderbaren Tag. Und es freut mich sehr, hast du angerufen. Ciao, Monika. Ja.
2: Mich freut es auch. Das ist jetzt so also ein Glückstag. Kann ich den Pass nicht auf meinen Mann schreiben lassen? Komm, weil ich habe eben 3 Fieser gehabt.
0: Ah, du hast es selber schon. Komm, das besprechen wir miteinander, wenn die Musik läuft. Ist gut, bleibst du mir einfach noch am Telefon. Gut. Ist gut.
2: Bleib noch dran.
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0: SRF 1 am Montag. Monika Schilling von St. Gallen hat gewonnen vor ihrem 3 von 5, freut sich über ihr Glück und hat mir gerade noch erzählt am Telefon das letzte beim Spazieren, dass sie zusammen mit ihrem Mann, dass sie gerade beide ein vierblättriges Kleeblatt gefunden haben. Hey, so gut. Das habe ich, glaube ich, noch schon lange nicht mehr gemacht. Und ich finde, glaube ich, nicht einmal Pilz. Wenn ich gehe spazieren. Aber Pilze, Wild, Wärmisell, der Herbst ist schon ein Wunder, wenn es ums Essen geht, oder Dani?
1: Ja, auf jeden Fall ist das ein Wunder. Es ist einfach auch ein Wunder mit diesen Jahreszeiten. Jede Jahreszeit hat eigentlich auch wieder so ihr Gericht, wo ich mich drauf freue. Ja, wenn du vorher von Pilz gesagt hast, oder? Das ist jetzt etwas, was ich auch in bester Erinnerung habe. Als Kind jetzt bei uns daheim, und das habe ich wirklich gross geschätzt, auch bei Pilzschnitten gegeben. Entschuldigung, ich sage Pilz, gell? Das ist mein Dialekt.
0: Das ist schon gut. Ich sage Pilz.
1: Sagst du auch Pilz?
0: Pilz. Also nicht mit so einem festen B, wie du. Aber, und das ist einfach Brot. Und,
1: also gut, ich habe gar nichts, als Kind, gell, hat es das etwa dir gegeben, so wirklich ein Traumessen für mich, einfach ein toastetes Brot, obwohl mit dem gar kein Toaster hatte, einfach aus dem Ofen.
0: Aus dem Ofen. Und das Denken.
1: Ja, und nachher so eine feine Soße, ich weiss nicht, wie das habe ich nicht selber gemacht, damals bin ich Kind gewesen, oder? Aber das ist das höchste aller Gefühle.
0: Das ist doch das Schöne an dem Essen, dass es gerade verbunden ist mit Erinnerungen, mit Gefühlen und so. Und jetzt willst du im Herbst, im Essen und die Geschichte noch heute Nachmittag.
1: Wir wollen das so richtig feiern und uns alle und die mit lustig machen auf so feine Sachen, sei das Pilzgericht oder Wildgericht oder Maroni kommt einem vielleicht in den Sinn oder irgendetwas mit Kohl. All die Sachen, die halt jetzt wieder Saison haben. Ich möchte wissen, was ist euer Lieblingsherbstgericht? Auf was freut ihr euch auch, wenn es Kind? Was macht euch letztlich glücklich? Was für ein Herbstgericht macht euch glücklich?
0: Der Herbst auf dem Tauer und es macht einem glücklich. Was ist das bei Ihnen? Gehen Sie so uns durch und rufen Sie an. Dani, er ist auf Sendung ab der 2. Telefon 0848 440 222. Oder Sie machen uns ein Mail, können Sie ja gerade das Rezept anhängen.
1: Ja, haben wir schon jetzt gelust.
0: Auf srf1.ch für Kontakt ins Studio. Hey, dann wünsche ich dir eine schöne Sendung und eine Haufen feine Sachen.
1: Das wünsche ich mir auch.

0: frisch Musik aus der Schweiz, Pegasus auf SRF 1. Am Mikrofon noch kurz Christina Lang. Einen schönen Nachmittag. Weiter geht's nach den Nachrichten beim Dani Forler.
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0: Von 14 Uhr vor dem Gotthardtunnel Richtung Süden 3 Kilometer Stau, eine halbe Stunde Wartezeit ab Wassen. Die Autobahneinfahrt in Göschenen ist gesperrt.
2: Die Nachrichten von SRF um 2 mit Lukas Siegfried. Drei Forscher erhalten den Nobelpreis für Medizin für ihre Erkenntnisse zur Funktionsweise des menschlichen Gehirns. Dazu gleich mehr. Weiter in der Sendung, der Medienkonzern Tamedia baut weiter ab, über 40 Personen verlieren ihre Stelle. Und der Restaurant-Guide Gomio hat zum ersten Mal einen Koch des Jahres ausgezeichnet, der rein vegetarisch kocht. Das Wetter heute und morgen ziemlich sonnig, bei 20 bis 23 Grad. Heute hat die Woche der Nobelpreise gestartet. Den Auftakt macht heute der Nobelpreis für Medizin. Drei Forscher teilen sich diesen Preis, der US-Amerikaner Carl Dicerot und die beiden Deutschen Peter Hegemann und Georg Nagel. Sie werden ausgezeichnet für ihre Forschung, die uns besser erklärt, wie unser Gehirn funktioniert. Wissenschaftsredaktor Daniel Theiss.
3: Wie die Milliarden von Nervenzellen in unserem Gehirn zusammenspielen, versteht man erst ansatzweise. Zum Beispiel, wie wird aus einem Gedanken eine Handlung? Oder was machen die vielen Nervenzellen im Gehirn, wenn ich etwas sehe und daraus eine Erinnerung forme, mir zum Beispiel ein Gesicht von jemandem einpräge? Die drei frischen Nobelpreisträger haben die Grundlage geschaffen, um solche Fragen zu beantworten. In einer kleinen grünen Alge haben sie eine Art Schalter entdeckt, den sie sich zunutze machten. Dieser Schalter, ein Protein, reagiert auf Licht und macht daraus ein elektrisches Signal. Diesen Schalter konnten die Forschenden schließlich mit gentechnischen Methoden nachbauen und ihn in Nervenzellen einsetzen. Mit Licht konnten sie dann diese Nervenzellen gezielt aktivieren und auch wieder deaktivieren. Heute können Forschende auf diese Weise Mäuse manipulieren und dann beobachten. So gewinnen sie Erkenntnisse über die Funktion der Gehirnzellen. Da steht man allerdings noch am Anfang und es ist auch nicht 1:1 auf den Menschen übertragbar. Doch die Hirnforschung hat dank den drei Nobelpreisträgern entscheidende Fortschritte gemacht.
2: Wissenschaftsredaktor Daniel Theiss über den Nobelpreis für Medizin. Weiter mit zwei Meldungen nun aus der Schweizer Wirtschaft. Das Medienunternehmen Tamedia streicht ein weiteres Mal Stellen. Mehr als 30 Vollzeitstellen seien betroffen, heißt es vom Verlag. Betroffen sind mehr als 40 Mitarbeitende in den Newsredaktionen von Zürich bis Lausanne. Tamedia gibt unter anderem den Tagesanzeiger und die Berner Zeitung heraus. Verschiedene Medien in der Westschweiz gehören ebenfalls zum Konzern. Und die Gäste in der Schweizer Hotellerie haben im August weniger Übernachtungen gebucht. Verglichen mit dem August vor einem Jahr sind es gut 2% weniger, wie Zahlen des Bundes zeigen. Seit der Eskalation des Iran-Kriegs im März werden in der Schweiz weniger Übernachtungen gebucht. Vor allem die Zahl der ausländischen Gäste ist seither zurückgegangen. Um die 13. AHV-Rente zu bezahlen, soll unter anderem die Mehrwertsteuer in der Schweiz erhöht werden, um 0,4 Prozentpunkte. Der Bundesrat setzt sich dafür ein, dass das Stimmvolk Ende November Ja sagt zu dieser Mehrwertsteuererhöhung. Innenministerin Elisabeth Bumschneider sagte vor den Medien, ohne zusätzliche Einnahmen gerate die AHV finanziell zunehmend in Schieflage. Gegen eine höhere Mehrwertsteuer gibt's Gegenwind. Ende September hat die FDP ihre Gegenkampagne lanciert. Der Restaurantführer Gomio hat den Koch des Jahres gekürt. Zum ersten Mal überhaupt wird ein Koch ausgezeichnet, der rein vegetarisch kocht. Es ist Dominik Hartmann aus Rickenbach im Kanton Schwyz. Hartmann führt dort das Restaurant Magdalena. Er bekommt 18 von möglichen 20 Gomio-Punkten. Der Chef von Gomio sagt zur Wahl, Hartmanns Küche basiere auf Gemüse, aber gleichzeitig sei sie lustvoll und voller Überraschungen. Noch nach Dänemark, dort hat sich eine unbekannte Täterschaft Zugriff auf das sogenannte zentrale Personenregister verschafft. Alle Personen, die in Dänemark wohnen, sind in diesem Register verzeichnet, unter anderem mit Name, Adresse, Zivilstand und einer persönlichen Nummer. Im Register können auch heikle Informationen gespeichert sein, zum Beispiel eine Entmündigung. Die zuständige Ministerin spricht von einem äußerst schwerwiegenden Vorfall. Sie sagt, das genaue Ausmaß sei noch unklar. Die Ermittlungen hätten begonnen. Die Börsendaten von SIX, der Swiss Market Index, liegt im Moment bei 13.773 Punkten plus 0,8%. Der Euro wird zu 93,11 gehandelt und der Dollar zu 83,09. Bleiben die Wetteraussichten. Heute Nachmittag scheint oft die Sonne. Vor allem im Tessin und in Graubünden gibt's mehr Wolken und einige Regengüsse. Morgen ist es wieder meist sonnig. Nebelfelder im

jetzt ist Herbst. Was köcheln dort? Eine Kürbissuppe, Rotkraut mit Maroni oder Rehpfeffer, der angebeizt wird? Oder was macht euch glücklich, wenn es um Herbstgericht geht? Lasst es uns wissen, was eure liebsten Herbstgerichte sind. srf1.ch Kontakt ins Studio oder 0848 440 222. Zusammen mit der Food-Expertin Esther Kern wollen wir euch und uns in dieser Stunde so richtig Appetit auf den Herbst machen. srf1.ch Kontakt ins Studio oder 0848 440 222.

0: Ihr seid bei Radio SRF 1 an diesem Montagnachmittag und in dieser Stunde freuen wir uns auf das, was der Herbst uns kulinarisch bringt. Dazu gehören sicher auch mal Kohl und Kabis. Und wenn wir jetzt hier zum Stichwort Sauerkraut kommen, dann komme ich hier zur Vertrauensfrau an die Food-Expertin Esther Kern. Esther, früher hat man ja Sauerkraut gemacht, um Kohl zu konservieren. Macht das heute noch Sinn?
1: Ja, unbedingt. Also nur schon geschmacklich, aber auch für Gesundheit. Und ja, logisch, heute kann man Gemüse auch anders konservieren und wir kommen auch ganz viel frisches Gemüse über den ganzen Winter. Früher war Sauerkraut viel wichtiger gewesen, natürlich, weil es eben nicht immer alles gegeben hat zum Kaufen im Winter und darum hat man dann so einen grossen Topf gehabt, wo man eben das Sauerkraut drin gemacht hat. Und Sauerkraut heisst so, wie man geraspelte Kabis eben einsäuert mit einem Fermentationsprozess und die Säure, die tut dann konservieren und man sagt dem so Milchsäurefermentation.
0: Milchsäurefermentation, was ist das genau?
1: Ja, das ist ein ganz natürlicher Prozess. Auf dem Kabis sitzen natürlicherweise die sogenannten Milchsäurebakterien und wenn man den feingeschnittenen Kabis mit Salz mischt und stampft, dann tritt Saft aus. Der Kabis, der sollte dann vollständig unter dem Saft liegen und in dieser sauerstoffarmen Umgebung, also wo dann nicht unter den Saft kommen kann, wachsen vor allem Milchsäurebakterien. Und sie verwandeln den Zucker, den sie im Kabis hat, in Milchsäure und andere Aromastoffe. Salz und Säure, die haben viele unerwünschte Mikroorganismen, also das nicht einfach vergammelt, oder? Und eine Zeit lang haben wir es dann ein bisschen vergessen gehabt, eben, wir haben es nicht mehr so nötig gehabt, aber plötzlich ist dann Sauerkraut wieder hip geworden.
0: Und wenn ich fermentiere höre, denke ich auch, dass Kimchi, wo in den letzten Jahren immer wieder in aller Mund war, hat man immer wieder gehört, das ist ja auch mit Kohl. Ist das das Gleiche oder einfach anders gesagt?
1: Nein, also Kimchi ist auch fermentiert, aber es gibt viele verschiedene Sorten. Bei den bekannten China-Kohl-Varianten von Kimchi kommt oft eine Würzpaste mit koreanischem Chili, mit Knoblauch und Ingwer dazu. Also Zutaten und Rezepte sind je nach Sorte vom Kimchi halb verschieden. Aber ja, wenn du so willst, dann ist Kimchi ein bisschen wie asiatisch gewürzt Sauerkraut. Und so fermentierte Gemüse sind ja eben in den letzten Jahren wiederentdeckt worden, weil Bakterien, die entstehen bei diesem Prozess, die gelten als sehr gesund für unser Mikrobiom. Und man muss dazu aber auch noch sagen, dass die meisten Bakterien das Kochen dann nicht überleben. Also, wenn man ein lebendiges Ferment will haben, eben ein Sauerkraut zum Beispiel, dann empfehle ich, dass man das Sauerkraut roh isst.
0: Roh essen? Also, was macht man denn mit rohem Sauerkraut? Was kann man da machen?
1: Ja, ein Freund von mir, der ist professioneller Fermentista und sozusagen Koryphäe für Sauerkraut in Deutschland. Und er propagiert ganz fest, dass man eben nicht nur klassisch kochend Sauerkraut isst, sondern dass man auch mit rohem Sauerkraut Gericht zubereitet. Er macht beispielsweise einen Salat aus roten Linsen und Sauerkraut und dann tut er zum Beispiel die Linsen kochen, sodass sie nicht zu breit werden. Und dann gibt man das Sauerkraut zu diesen Linsen und vielleicht noch ein bisschen Stangensellerie, Frühlingszwiebeln, rote Paprika. Und für die Soße nimmt dann der Fermentista Honig und Saft von einer Limette. Aber da kann man natürlich auch variieren. Und was man noch muss sagen, oft ist Sauerkraut, wo man kann kaufen, das ist schon pasteurisiert. Mhm. Und dann leben die Bakterien auch nicht mehr. Also das muss man ein bisschen schauen. Wenn man jetzt so einen Salat machen will, der gesunde Bakterien drin hat, dann kauft man am besten Sauerkraut von Manufakturen, die eben das nicht pasteurisieren. Oder man macht Sauerkraut selber.
0: Und macht die Fermentation noch Sinn, wenn Sauerkraut gekocht wird?
1: Ja, da sind wir jetzt natürlich bei ganz individuellen Vorlieben. Eben, es passiert auch beim Fermentationsprozess geschmacklich etwas. Das ist eine Art wie eine Reifung, also wie beim Wein zum Beispiel oder auch sonst bei Fleisch. Das wird auch gereift und mit Sauerkraut wird das Gemüse gereift. Und ich persönlich, ich habe den Geschmack extrem gern und darum ja, es lohnt sich.
0: Es ist eine Wissenschaft für sich. Vielen herzlichen Dank für all die Informationen. Esther Kern, um Sauerkraut haben wir sie jetzt hier gehabt. Wenn es draussen kühler wird, wird es auf dem Dauer irgendwie auch wieder gemütlicher. Das hat sicher auch damit zu tun. Ich weiss auch nicht, wie du aussiehst, aber draussen wird es dunkel viel früher und plötzlich hat man wieder auf mehr Lust. Es wird kühler natürlich auch, oder?
1: Ja, genau. Also ich finde immer, im Sommer tut einem die Sonne so wohlig, wärme, und im Winter ist es dann eben viele Kinder sassen, oder? Mhm. Wo man eben, wenn es abends eben dunkel ist, wo einem so wohlig umgibt, quasi. Ja.
0: Wie wär's wieder mal mit Sauerkraut? Oder etwas mit Maroni? Ein Pilzschnitten oder ein Rehschnitzel? Mir läuft da gerade das Wasser im Mund zusammen, wenn ich da an alles höre und wenn ich an die herbstlichen Gerichte denke. Auf was für herbstliche Gerichte freuen die euch am meisten? Lasst es uns wissen über srf1.ch, Kontakt ins Studio. Wir wollen uns in dieser Stunde mit Herbstgericht ein bisschen länger lustig machen. Eure Anregungen, eure Lieblingsherbstgericht nehmen wir entgegen auf srf1.ch, Kontakt ins Studio oder 0848 440 222. SRF-Verkehrsinfo von 14.18 Uhr. Vorsicht im Aargau auf der A1 Richtung Zürich zwischen dem Rastplatz Oftringen und Aarau Ost besteht Gefahr durch Gegenstände auf der Fahrbahn.

0: Michael von der Heide gehört auf SRF 1 «Halt mich fest». Heisse Maroni aus dem Papiersack, Maroni mit Rotkraut und zum Dessert noch ein Vermicell. Ist da damit schon alles gesagt? Nein, sicher nicht. Es gibt so viele Herbstgerichte, die jetzt wieder so richtig glücklich machen können. Ich bin gespannt, was wir hier alles noch zusammenbringen. In dieser Stunde am Telefon begrüssen darf ich jetzt die SRF1-Hörerin Clara Ammann von Lotzwil, Kanton Bern. Frau Ammann, auf was freut ihr euch jetzt gerade ganz besonders?
1: Natürlich auf Boskop.
0: Boskop-Öpfel, wo der was
1: das
0: macht?
1: Das gibt bei mir nachher Öpfelküchli. Und das ist ganz begehrt.
0: Das heisst, die machen das für ein ganzes Quartier, für eine ganze Familie oder für eine ganze Verwandtschaft?
1: Nicht ganz so. Meine Familie ist langsam kleiner geworden, aber früher da habe ich auch so ganz viel müssen machen. Ich habe manchmal fast nicht mögen mit Brötchen. Also das macht man im heissen Öl.
0: Im heissen Öl?
1: Und ich habe fast nicht mögen zu machen, was gegessen worden ist vorweg.
0: Und das Teig?
1: Da tue ich eine Vanillesauce dazu servieren und das ist also grossartig.
0: Ja, die Esther Kern hier vis-à-vis von mir, die nickt und könnt natürlich das auch, ich nehme an, selbst auch aus deiner Kindheit, oder? Da sind wir aufgewachsen damit.
2: Ja, genau. Ja. Das ist zum Teil bei uns auch ein Mittagessen gewesen. Ja. So ein süßes Mittagessen, oder? Vielleicht zuerst noch Suppe davor und nachher ein Öpfelküchli mit Vanillesauce, genau. Ja.
0: Also das ist bei mir auch ein Mittagessen gewesen. Mhm. Regelmässig hat es das gegeben in der etwas kühleren Jahreszeit und eben die Vanillesauce ist natürlich ein Klassiker.
2: Ja. Ja, genau. Genau, ja. Also ich habe die Vanillesauce fast lieber als die Töpfelküchli. Das ist natürlich Geschmackssache, genau. Genau, aber ja, das gehört dazu. Und das Frittieren ist natürlich auch etwas, das hat Fett, das ist so wohlig warm. Und das bringt auch genau wieder das Gefühl, wo man so ein bisschen sucht, den Boden, wo man da im Herbst, wenn es kühler wird, braucht. Oder?
0: Glücksgefühl, genau, Frau Ammann, ich sehe das auch so. Oder? Glücksgefühl löst das aus.
1: Ja.
0: Habt ihr mich verstanden, oder? Glücksgefühl löst das aus, oder?
1: Ja.
0: Bei euch auch
1: sobald,
0: noch.
1: Sobald es ein Boskop gibt, gibt es bei mir ein Küchli.
0: Eben, ich spüre ganz klar eure Ansage, es gehen nur Boskop-Öpfel für das, gell?
1: Ja, wir können schon noch, einfach, es muss ein Öpfel sein, der gleich einmal, wenn er warm wird, weich wird.
0: Ja, und da ist der Boskop so
1: ein. Ein Öpfelküchli muss weich sein, der darf nicht hart sein.
0: Mhm. Wir haben eine Kennerin am Telefon gehabt. Vielen Dank fürs Lustigmachen, Clara Ammann, und viel Spass mit den Öpfelküchli.
1: Jetzt habe ich es nicht verstanden.
0: Viel Spass mit den Öpfelküchli.
1: Ja, danke
0: vielmals. Danke vielmals für
1: gut,
0: eure Anregung.
1: Ja, ich habe eine gute Nachbarin, die mir immer wieder liefert.
0: Okay, dann seid ihr natürlich glücklich, wenn ihr so jemanden habt. Ich will auch jemanden, der mir einfach so Boskop liefert. Weil Boskop sind natürlich die Öpfel-Esterkern, die man wunderbar Weihen machen damit. Oder einen Ofenöpfel machen kann. Eigentlich ist der Boskop der Kochöpfel. Ist das von mir Laien aus richtig analysiert?
2: Ja, genau, das ist der, den man einfach noch kennt heute. Es gibt eine alte Sorte, zum Beispiel eine Ananas-Renette. Das ist auch ein wunderbarer Kochöpfel. Und die haben halt so ein bisschen, ja, die tun nicht einfach vertrocknen, zum Beispiel auch in den Wehen, oder? Es gibt so also die Öpfel, wo man das Gefühl hat, die vertrocknen einfach, sondern die karamellisieren dann so schön. Und dann habe ich es auch gern, oder? Wenn es so ein bisschen ein Krüsteli gibt vom Zucker. Und sie haben natürlich auch mehr Säure. Also ich sage jetzt mal, ein Gala-Öpfel, mit dem musst du jetzt nicht etwas backen oder kochen. Finde ich zumindest.
0: Wir fragen heute nach den kulinarischen Herbstspezialitäten, die dir noch im Moment gerade drauf freut. Wer weiss, vielleicht auch schon ein bisschen Konsumiertheit davon. srf1.ch Kontakt ins Studio. Wir nehmen weitere Beispiele entgegen in ein paar Minuten. SRF Verkehrsinfo von 14.29 Uhr. Vorsicht im Aargau auf der A1 Richtung Zürich. Zwischen dem Rastplatz Oftringen und Aarau Ost besteht Gefahr durch Gegenstände auf der Fahrbahn und vor dem Gotthardtunnel Richtung Süden. 2 Kilometer Stau und rund eine halbe Stunde Wartezeit ab Wassen. Die Autobahneinfahrt in Göschenen ist gesperrt.

0: Johnny Cash, I Walk the Line. Es gibt Gerichte, die können mehr als einfach satt machen, einen Löffel lenkt und man glaubt sich wieder am Küchentisch von der eigenen Kindheit. Gibt's für euch so ein Herbstgericht? Etwas, wo jedes Jahr wieder auf den Tisch muss, weil es einfach fein ist und vielleicht eben auch noch Erinnerungen weckt. Meldet euch und erzählt, auf was ihr euch freut, was im Herbst auf den Tisch muss. srf1.ch Kontakt ins Studio. Und vorstellen kann ich euch jetzt der Heinz Drachsel von Bruck. Er ist am Telefon und hat mir gesagt, er freut sich jedes Jahr wieder auf Rebenpappen. Jetzt müsst ihr schon schnell erklären, Herr Drachsel, was ist eine Rebenpappe?
1: Also jetzt gibt es ja dann die Rebenlichtli-Umzüge und dann machen die Kindergärtner vor allem ein Rebenlichtli.
0: Ja.
1: Und werden begleitet von einem älteren Teil. Und ich war Familienmann und habe da Tanja und Jürg begleitet und habe dort gesehen, dass man alles, was man aushöhlt, das wunderschöne weiße Fruchtfleisch, einfach fortrührt. Ich habe das mit heimgenommen und habe einen Rebenpappen gekocht, also ganz autodidaktisch. Und dann den zu oben mitgenommen, habe einen Rebenlichtli umzog und den dort verteilt. Und das ist wirklich ganz ein toller Brauch gsi denn wurde draus. Ich habe dann das aufgenommen, als nächstes Jahr wieder und so. Rebenpappen, der ist ja ein bisschen verrufen. Es war das arme Leute-Essen ja. Ja. Früher. Aber heute kennt das gar niemand mehr eigentlich. Und ich denke, weil es früher, so Zeiten auch Zweiten Weltkrieg oder so, halt nicht nur einmal einen Rebenpappen gegeben hat, als grosse Spezialität, sondern dann hat man die ganze Woche müssen Rebenpappen essen. Ich denke, von dort her kommt der schlechte Ruf.
0: Und da, etwas, was man die ganze Woche muss essen, das macht irgendwann halt auch keine Freude mehr, auch wenn es fein ist. Aber jetzt müssten wir gleich noch schnell erklären, Herr Drachsel, wie macht man den Rebenpappen?
1: Also, man hat einfach die Rebenstückli und, ja. Und kocht die.
0: Und tut man da Zucker
1: und
0: zusetzen, oder?
1: Einen Trick und nach einer heute natürlich einfach mit dem Quirl, macht man den Rebenpappen. Man kann durch die Passzeit nehmen, aber das Fruchtfleisch verfällt ja dann.
0: Ja.
1: Also, das ist eigentlich gar kein Problem.
0: Und wie schmeckt's?
1: Und dann gibt's einen Haufen Leute, die dann noch ein bisschen Herdöpfel reintun, vielleicht ein Drittel Herdöpfel, auch gerade Herdöpfelstückchen, und das miteinander dann verquirlt. Aber ich habe einfach das Wasser abgeschüttet. Also, ja. Wenn man das Rebenwasser abschüttet und nur das Fruchtfleisch nimmt, dann verliert der Rebenpappen ein bisschen als inner Strenge,
0: ja.
1: Dann ist er wirklich wunderbar geniessbar.
0: Ich sehe und spüre, Herr Drachsel, ihr habt hier also schon fein ein bisschen Erfahrung mit Rebenpappen kochen und essen.
1: Ja, also ich habe mich natürlich dann auch müssen dran tasten. Wenn wir Rezept anschauen, dann wird das ein bisschen verfeinert mit Speck.
0: Ja.
1: Das ist natürlich heute gar nicht mehr angesagt. Es gibt einen veganen Rebenpappen, das ist zeitgemäss. Und auch alle die vielen Kinder, die islamischen Glaubens sind, könnten ja dann keinen Rebenpappen essen, wenn Speck drin hat. Aber man kann dann, wenn man es zu einer ganzen Mahlzeit machen will, vielleicht ein Wienerli noch dazugeben, auch ein Wienerli ohne Schweinsfleisch.
0: Ja, und da kann dann jeder selber machen, oder? In dem Sinne. Ich will schnell das der Kern fragen. Also, das ist ein Rezept aus alten, guten Zeiten, wo ein Begriff ist für dich, oder?
2: Ja, genau. Also, als Kind habe ich es auch nicht gekannt, weil eben, das ist ein bisschen verrufen gewesen, weil viele Leute haben das eben, wie wir gehört haben, jeden Tag müssen essen. So Rebenpappen. Und ich habe es auch zum ersten Mal, ehrlich gesagt, probiert. Ich glaube, das letzte Jahr habe ich mich durchverkostet mit Rebenrezept, weil ich das einfach auch mal haben wollte wissen. Und ich bin total positiv überrascht gewesen. Also ich habe zum Beispiel auch die Reben dann fermentiert, so wie wir es vorher gehört haben, mit dem Sauerkraut. Mega fein. Unbedingt probieren. Und es hat natürlich ein bisschen strenge Duft und auch Geschmack, das weiss man vielleicht
0: also
2: noch vom Ausdrücken.
0: Streng heisst ein bisschen erdig auch, oder?
2: Ja, und auch einfach so, das hat so etwas Strenges in der Nase auch, oder? Und das geht aber mit dem Kochen oder auch mit dem Fermentieren weg. Und ich finde es auch ein super Gemüse, die Reben. Ja, genau.
0: Dank Heinz Drachsel von Bruck sind wir auf die Rebenpappe gekommen. Vielen herzlichen Dank. Was habt ihr für kulinarische Köstlichkeiten im Herbst, wo ihr euch drauf freut? srf1.ch. Kontakt ins Studio. Unser

0: SRF 1, wir freuen euch mit euch zusammen auf allerlei Köstlichkeiten vom Herbst. Wir haben Öpfelküchli gehabt, vorher Rebenpappe, die genannt worden ist. Das vielleicht ein bisschen im exotischen Bereich. Oder natürlich, was immer wieder genannt wird und mehrfach jetzt reingekommen ist, ist Pfeffer aller Art. Also sei das jetzt Rehpfeffer, Hirschpfeffer und so weiter. Also das sind natürlich klassische Herbstgerichte, ist der Kern, oder?
1: Ja, genau. Das sind ja auch so die Schmorgerichte, oder, wo man das Fleisch so lang tut, kochen, schmoren eben. Und dann gibt es so Aromen, also so Umami-Aromen, sagt man, so das Vollmundige. Und das ist halt auch wieder das, was einem so das Heimelige vermittelt, oder? Vom Herbst, wo man eigentlich jetzt eben braucht, wenn es draussen nicht mehr so hell ist. Genau.
0: Angelika Bösch von Bern hat zum Beispiel auch noch Irish Stew geschrieben. Mhm. Das ist mit Kabis, mit Lammfleisch. Das ist auch so, das ist alles, wie sagt man das, Schmorgericht?
1: Ja, ja, sicher, genau. Und der Kabis, der eignet sich natürlich auch sehr gut. Der entwickelt auch so Aromen, wo dann so das, ja, eben, man hat das Gefühl, man kommt wirklich von innen raus warm über.
0: Geschmorter Ochsenschwanz an Portwein, Rotwein und ja. Bouillon und Wurzelgemüse. Das tönt auch nach einem schönen Essen, oder?
1: Ja, genau. Ich finde das Stichwort Wurzelgemüse natürlich ganz wichtig, weil das kommt ja jetzt wieder, das begleitet uns jetzt dann auch durch den Winter. Und Wurzelgemüse ist auch schön, dass mit den letzten Jahren hat man viele neue Zubereitungen auch gemacht dafür. Und ich finde, Wurzelgemüse eignet sich eben auch zum Schmoren. Auch wenn man jetzt mal auf Fleisch verzichten zum Beispiel, auch dort kann man eine Rotweinsauce dazu machen und dann das gleich wie Fleisch eigentlich zubereiten.
0: Wenn wir ein Beispiel machen von einer neuen Zubereitungsart von Wurzelgemüse, wo man vielleicht nicht im klassischen Sinn könnte.
1: Ja, genau. Also eben das eine, da habe ich gesagt, ist schmoren. Das hat man früher natürlich einfach mitgeschmort. Ja. Heute macht man es auch separat. Und das andere, was ich auch sehr schön finde, ist, dass man es anbröteln kann, wie ein Stück Fleisch, und nachher in den Ofen schieben, ein bisschen marinieren. Und dann kommt es auch ganz eine andere Textur über und einen anderen Geschmack, als wenn man es einfach im Wasser auskocht, so wie früher als Beilage, oder?
0: Da fällt mir ein oder fällt mir auf, dass Randen da ganz prominent bearbeitet werden heutzutage, oder?
1: Ja, Randen haben ja sehr zugelegt in den letzten Jahren, so ein bisschen als Hipster-Gemüse auch. Also man hat gemerkt, das ist gesund. Randen ist auch mit dem Farbstoff, da hat es viele Antioxidantien drin, die sehr gesund sind, gut für die Haut, für alles vom Körper. Und Randen ist zum Beispiel klassisch, dass man das jetzt auch tut, schmoren im Ofen ganz oder vielleicht halbieren, dann geht es ein bisschen schneller, braucht man den Ofen nicht so lange. Und dann vielleicht ein Sösli dazu machen. Orangensäuseli passt sehr gut.
0: Und ist natürlich auch noch speziell in der Konsistenz, oder?
1: Ja, genau. Und auch, ja, also man muss natürlich auch sehen, wenn man es rüstet, kommt man rote Finger über. Das halt manchmal ein bisschen ab davon.
0: Ist auch übrigens ganz simpel, einfach, finde ich, ganz gut einfach Randen roh einen Salat zu machen. Oder? Das ist etwas Herrliches.
1: Genau, also die Randen, die hat eine gewisse Süße und die kann man einfach mit ein bisschen ja, anrühren mit einer Salatsauce, genau.
0: Auch das, ein Herbstgericht. Wir haben Herbstgericht gesammelt jetzt im Verlauf von der Stunde, wo ihr euch drauf freut. Und der Bernardo Egli von Walchwil schreibt uns ganz klar, sei das hausgemachte Tagliarini mit Tartufo Bianco aus der Region Alba Piemont und wenn möglich mit einem feinen Barolo dazu, dann sei er im siebten Himmel. Wenn wir uns dem anschliessen, oder was? Was meinst
1: du? Ja, also mir kommt schon auch gerade das Bild vom Piemont kommt so auf bei mir, von dieser warmen Gaststube, wo es einfach schmeckt wie im Paradies, genau. Also ich habe weissen Trüffel sehr, sehr gern. Das ist so ein bisschen Fast Food im Sinn von Fast guten Food natürlich, ja. Aber es geht einfach sehr, sehr schnell.
0: Ach, so meinst du?
1: So meine ich das, ja. Genau. Also man muss eben etwas nicht lang schmoren und trotzdem eben kann man im siebten Himmel sein, kulinarisch, wenn man es gerne hat, vorausgesetzt, man hat es gerne.
0: Das ist natürlich auch bei den Öpfelküchlein der Fall.
1: Ja, oder? Logisch, genau.
0: Da komme ich gerne wieder auf die Öpfelküchlein zu sprechen bei dir. Oder?
1: Genau.
0: Ich bin jetzt weniger der, der sich erfreuen ab dem Tartuffo. Das ist noch lustig. Das ist fast lieber ein Öpfelküchlein, aber so sind die Geschmäcker unterschiedlich.
1: Genau.
0: Und es gibt ja nachher in diesem Trüffelbereich auch vieles, also sagen wir Trüffelöl, die recht künstlich gemacht sind. Und gar, also
1: ja, da muss man mega aufpassen. Also ich habe das gar nicht gern, die künstlichen Öle, die stossen mir auch immer auf, die tun mir gar nicht gut und dort lieber wirklich eben vielleicht einmal ein bisschen sparen und dann einen richtigen Trüffel als irgendein billiges Trüffelöl kaufen.
0: Danke vielmals für all die Anregungen, die wir hier bekommen haben im Verlauf von dieser Stunde. Herbst Köstlichkeiten, die wir uns drauf können freuen können.

0: Das ums Himmels Gott wollen soll ich machen. Ich bin so in dich verliebt. Das frei übersetzt. Der Titel von Rod Stewart. What am I gonna do? I'm so in love with you. Haben wir gehört. Bringt uns zu den Nachrichten. Vorher habe ich noch den Verkehrsüberblick.
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0: Von 14.59 Uhr Entwarnung im Aargau auf der A1 Richtung Zürich zwischen dem Rastplatz Oftringen und Aarau Ost besteht keine Gefahr mehr durch Gegenstände auf der Fahrbahn. Und in der Region Basel auf der A2 Richtung Deutschland Stau ab Hagenau. Auch noch unterwegs, gute, sichere Fahrt. Kommt gut ans Ziel.

0: Die Nachrichten von SRF um 3 mit Lukas Siegfried. Das Medienunternehmen Tamedia streicht ein weiteres Mal Stellen. Mehr als 30 Vollzeitstellen seien betroffen, schreibt Tamedia. Betroffen sind über 40 Mitarbeitende in den Newsredaktionen von Zürich bis Lausanne. Tamedia gibt unter anderem den Tagesanzeiger, die Berner Zeitung und die Basler Zeitung heraus. Verschiedene Medien in der Westschweiz gehören ebenfalls zum Konzern. Konkret treffe es 28 Personen in der Deutschschweiz und 13 in der Romandie, schreibt das Medienhaus weiter. Es gebe einen Sozialplan, unter anderem mit Möglichkeiten zur Frühpensionierung. Dann zwei Meldungen in Kürze. Der Nobelpreis für Medizin geht in diesem Jahr an drei Forscher, den Biophysiker Peter Hegemann und den Biologen Georg Nagel aus Deutschland und den US-amerikanischen Neurobiologen Carl Dicerot. Ihre Forschung trägt, verkürzt gesagt, dazu bei, dass wir besser verstehen, wie unser Gehirn funktioniert. Und die groß angelegten, teils gewalttätigen Proteste von Schülerinnen und Schülern in Frankreich gehen in die zweite Woche. Die Jugendlichen demonstrieren dafür, dass Schulen besser ausgestattet sind und es bessere Lernbedingungen gibt. Das französische Bildungsministerium spricht von mehr als 400 Schulen, die von den Protesten betroffen sind. Der Restaurantführer Gomio hat den Koch des Jahres 2027 gekürt. Zum ersten Mal überhaupt wird ein Koch ausgezeichnet, der rein vegetarisch kocht. Es ist Dominik Hartmann aus Rickenbach im Kanton Schwyz. Hartmann führt dort das Restaurant Magdalena. Er bekommt 18 von möglichen 20 Gomio-Punkten. Der Chef von Gomio sagt zur Wahl, Hartmanns Küche basiere auf Gemüse, gleichzeitig sei sie lustvoll und voller Überraschungen. In Dänemark hat sich eine unbekannte Täterschaft Zugriff auf das sogenannte zentrale Personenregister verschafft. Alle Personen, die in Dänemark wohnen, sind in diesem Register verzeichnet, unter anderem mit Name, Adresse, Zivilstand und einer persönlichen Nummer. Im Register können auch heikle Informationen gespeichert sein, zum Beispiel eine Entmündigung. Die zuständige Ministerin spricht von einem äußerst schwerwiegenden Vorfall. Sie sagt, das genaue Ausmaß sei noch unklar, die Ermittlungen hätten begonnen. Bleiben die Wetteraussichten. Heute und morgen ist es ziemlich sonnig. Im Süden und Osten hat es zeitweise dichtere Wolken und lokal regnet es. Und die Temperatur erreicht 20 bis 24 Grad. Das waren Nachrichten von Radio SRF. Verantwortlich Marisa Eckli.
1: Dani Vorler am Mikrofon, grüße euch miteinander. Habt ihr euch auch schon mal einmal überlegt, wie es wäre, neu mit Angst zu leben? Auszuwandern und neu mit Angst Wurzeln schlagen? In New York, Rio oder Tokio? Der Hans Buri aus dem Baselbiet, für ihn ist es keine von diesen erwähnten Destinationen. Er lebt seit 50 Jahren in Südafrika und gibt uns Einblicke in seine zweite Heimat in ein paar Minuten. Hier auf dem Eis.

0: Outfit und «The Lion Sleeps Tonight» bei SRF 1 am Montagnachmittag. Würdet ihr wegziehen aus der Schweiz? Vielleicht in Norden oder doch lieber in Süden? Der Elektromechaniker Hans Buri aus dem Baselbiet ist Anfang 70er Jahre einem Traum nachgegangen und für ein paar Jahre zuerst mal auf Südafrika wohnen. Das hat er in der Sendung «Die fünfte Schweiz» erzählt am Sonntagvormittag. Und was ist passiert? Er ist geblieben und lebt noch heute mit seiner Frau Doris zwischen Johannesburg und Pretoria. Er wohnt in Kyalami mit relativ grossem Umschwung.
1: Wir haben natürlich Sicherheitssysteme, wir haben Mauern um unseren Wohnsitz. Und für Schweizer ist das eigentlich nicht verständlich. Mhm. Aber das ist jetzt einfach so die Lebensweise, die wir drin sind. Darum hat man relativ, um sich kann noch leisten. Wie lange weiß ich nicht, aber man hat relativ grosse Grundstücke, um die Mauern nicht unbedingt zu sehen, oder?
0: In den über 50 Jahren, wo der Hans Buri in Südafrika lebt, hat er politisch einiges erlebt. Das Ende von der Apartheid und viele neue Regierungen. Gleichzeitig fällt auf, wie die Kriminalitätsrate gang wie mehr steigen.
1: Es ist so, mit der Regierungsänderung und neuen Leute, die das Land geführt haben, ist die Korruption reingekommen. Und es ist schade, wir haben, wie gesagt, es ist ein wunderschönes Land, aber wir haben alle Möglichkeiten. Und mit der Korruption, die wir haben, und mit der Arbeitslosigkeit, die wir haben, vor allem unter den jungen Leuten, die in der Grössenordnung 60-70% ist, nehme ich an, ist natürlich, die Leute müssen ja irgendwie zu essen haben, oder? Die müssen ja irgendwie leben. Mhm. Und Kriminalität ist ein Problem. Das muss ich schon sagen.
0: Trotzdem überwiege klar das Schöne von Südafrika, sagt der Hans Buri. Zum Beispiel die Tierwelt, die schlicht überwältigend sei. Zusammen mit seinem Nachbar hat er sich lange für ein ganzes spezielles Tier eingesetzt.
1: Das ist die sogenannte Pferdeantilope, die bedroht war, am Aussterben. Und wir haben dann zusammen haben wir das aufgezogen. Und das war schon ein Krampf. Gewesen. Und hat einige graue Haare haben wir bekommen über das. Aber es war spannend gewesen. Es ist ein wunderschönes Tier, die Pferdeantilope. Und wir haben es auch angebracht, dass vor allem in Südafrika werden Privatfarmen, die Tiere züchten, damit sie können überleben über die Zeit. Oder?
0: Erzählt der Hans Buri, der vor über 50 Jahren aus Liestu nach Südafrika ausgewandert ist. Seine ganze Geschichte hat er hier bei SRF 1 in der Sendung «Die fünfte Schweiz» erzählt. Ihr findet sie, wenn ihr sie ganz weit hört, auf srf1.ch. Und von Südafrika jetzt wieder zurück in die Schweiz zu Schweizer Musik. Bleiben der Stefan Eicher, Monsieur, je ne sais pas trop.

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Den Pass, die Euro-Schecks und etwas Geld. 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

0: Ein Song voller Sehnsucht mit dem Udo Jürgens. Ich war noch niemals in New York. SRF Verkehrsinfo von 15.28 Uhr in der Region Basel auf der A2 Richtung Deutschland. Stau ab dem Schweizer Halle-Tunnel und dann vor dem Gotthard-Tunnel Richtung Norden. 3 Kilometer Stau und eine halbe Stunde Wartezeit ab Quinto. Die Autobahneinfahrt Airolo ist gesperrt. Reisende Richtung Gotthard-Pass können ab Quinto die Sonderspur benutzen. So, und jetzt kommen wir zu einem Mann, der relativ lang von der Bildfläche verschwunden ist. Und ich bin sicher, die meisten von euch kennen ihn und seine Musik sowieso, der Phil Collins. Jahrelang hat man immer wieder gelesen oder gehört, dass es Phil Collins gesundheitlich schlecht gehe. Man hat nicht recht gewusst, was sagt ist und hat relativ lange nichts mehr von ihm gehört. Bis jetzt. Jetzt hat er ein Interview gegeben, der Talkshow Piers Morgan Uncensored. Und mein Moderationskollege Stefan Siegenthaler hat das Interview geschaut und weiss, was er gesagt hat.
1: Er hat sehr offen über seine schwere Zeit geredet, die er in den letzten Jahren durchgemacht hat, wegen einer schweren Pankreatitis, also einer Entzündung von der Bauchspeicheldrüse, nach jahrelangem Alkoholkonsum, sind er mehrere Monate im Spital gelegen und es ist so weit gekommen, dass 2023 seine Organe versagt haben. Er ist an der Dialyse gegangen und sein Manager hat schon Collins seine 5 Kinder in die Schweiz geholt, um entscheiden, tatsächlich, ob man die Maschine abstellen soll. Also, ziemlich heftig, aber er hat überlebt, trinkt kein Alkohol mehr, wird gut betreut. Und es war schön zu sehen, dass er noch da ist und zu leben, so wie es jetzt halt ist, so weit wie möglich genießt.
0: Der Phil Collins hat in diesem Interview, wo übrigens auch auf YouTube ist, nicht nur über seine Gesundheit geredet, sondern natürlich auch über Musik. Zum Beispiel über den Song «Can't Stop Loving You», den ich euch vorher kurz angespielt habe. Was ich nicht gewusst habe, das Lied ist eigentlich für den Sänger Leo Sayer geschrieben worden.
2: The song originally was not written by me, it was written by Billy Nichols. He wrote it for Leo Sayer, or Leo Sayer sang it. Leo Sayer's version was, because I can't stop loving you. It's like that, a waltz, you know?
0: Ja, der Leo Sayer hat das Lied quasi im Walzertakt gesungen, so jetzt dort.

0: Can't Stop Loving You, also hier der Version von Leo Sayer. Der Phil Collins sagt eines Tages in Zermatt ihr Massage und hat genau das Lied am Radio gehört. Und es hat ihm so gut gefallen, dass er dann nachher in der Sauna das hat nachgesungen, aber in einem schnelleren Rhythmus.
1: I was having a massage, actually, in Zermatt in Switzerland. And that song came on the radio. And I went into the steam room and I started to sing it. Dun, dun, dun, dun, dun. Because I can't. I mean, I remember the guys, I was singing it to myself and the guys in the steam room said, you know, shut up, you know, you're supposed to be quiet in there.
0: Ein Mann, der in der Sauna singt, das hat übrigens nicht allen gefallen. Die anderen Leute haben gesagt, das soll bitte ruhig sein, es sei die Sauna da und das sei zum Entspannen. Also ist er heim und hat den Song als Demo aufgenommen.
1: So, well, I couldn't get it out of my head. So I went home and did a demo of it and then eventually we recorded.
0: Ja, verrückte Geschichte. Ein Welthit entstanden hier in der Schweiz, Zermatt, und ein paar Leute dort in der Sauna haben offenbar nicht gewusst, was sie dort gerade erleben. Ich meine, der Phil Collins Furtjagen, der gerade eine neue Songidee hat, ist noch speziell, oder? Aber eben, das ist alles lang her. Der Song hören wir seither immer wieder, auch hier auf SRF 1 und auf der ganzen Welt. Out, made in Switzerland. Phil Collins, Can't Stop Loving You.

Ja, was für eine Geschichte. Die Zermatt in einer Sauna entstanden im Phil Collins' Welthit Can't Stop Loving You nach einem Muster vom Leo Sayer. Wo es ein bisschen gemütlicher genommen hat im Walzertakt. Das Original von Can't Stop Loving You. Die Geschichte gehört hier bei SRF 1.

0: Money is too tight to mention. Eine von den vielen, vielen grossen Hits von Simply Red. Gehört am 10 vor 4 hier bei SRF 1. Gestern waren im Kanton Zug Wahlen. Unter anderem stört auch die Regierungsrätin Laura Titli ihrem Amt bestätigt worden. Das ist heute eins der Themen bei Regional Diagonal mit der Julia Stirlimann, die ich jetzt mit ihr verbunden bin. Und zwar wegen der Schwester von der Zürcher Regierungsrätin Laura Titli, oder Julia?
1: Ja, also wegen beiden Schwestern eigentlich, wegen der Laura und der Valerie Titli. Vor 4 Jahren hat es auf der SRF News-Seite einen Artikel gegeben mit dem Titel «Die Titli-Schwestern vom Bauernhof ins Regierungsgebäude». Dort ist es darum gegangen, dass die beiden jungen Frauen gleich hintereinander und eher überraschend in eine Kantonsregierung gewählt worden sind. Die eine, die Laura, eben zu Zug und die andere, die Valerie, im Kanton Waadt. Und bei ihr, bei der Valerie Titli, hat es dann gleich negative Schlagzeilen gegeben. Ihr ist ein Departement entzogen worden und es gibt Strafanzeigen. Und auch die Unterstützung von der Partei in der Mitte, die zwar recht klein ist, hat es nicht gegeben. Sie will jetzt zwar bei den nächsten Wahlen wieder antreten, dann aber bekanntlich mit einer eigenen, neuen Partei.
0: Bei der Schwester, also der Laura Titli, läuft es ganz anders.
1: Ja, das kann man sagen. Sie ist nämlich gestern nicht nur einfach wiedergewählt worden, sondern mit einem sehr guten Resultat. Sie hat fast 23'000 Stimmen geholt und ist damit klar die beliebteste von der 7-köpfigen Regierung vom Kanton Zug.
0: Die Politschwestern Titli, mehr zu ihnen und andere Themen sind auch noch parat aus den verschiedenen Schweizer Regionen. Das gibt es alles bei Regional Diagonal in einer guten Halbstunde hier auf SRF 1.

0: As Long As You Love Me mit den Backstreet Boys. Kommen wir zu den Nachrichten und vorher, wie gewohnt, noch der Verkehrsüberblick.
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0: Stau in der Region Zürich auf dem Westring Richtung Gubrist, Tunnel ab Urdorf Nord und in der Region Basel auf der A2 Richtung Deutschland ab dem Schweizer Halle-Tunnel und vor dem Gotthardtunnel Richtung Norden. 3 Kilometer Stau und eine halbe Stunde Wartezeit ab Quinto. Die Autobahneinfahrt Airolo ist gesperrt. Gute Fahrt, allen unterwegs.
2: Die Nachrichten von SRF um 4 mit Lukas Siegfried und mit einem erneuten Stellenabbau bei Tamedia. 34 Vollzeitstellen fallen weg. Wir besprechen mit unserem Medienredaktor, was das für die Schweizer Medienlandschaft bedeutet. Dann mit einem außergewöhnlichen Datendiebstahl in Dänemark. Persönliche Informationen von mehreren Millionen Menschen sind in die Hände von Unbekannten geraten. Das Wetter, auch morgen wird meist sonnig, im Süden und Osten hat es mehr Wolken. Das Medienunternehmen Tamedia streicht ein weiteres Mal Stellen. 34 Vollzeitstellen sind betroffen. Über 40 Mitarbeitende in den Redaktionen von Zürich bis Lausanne verlieren ihre Arbeit. Gründe dafür seien das veränderte Nutzungsverhalten des Publikums und rückläufige Werbeeinnahmen, heisst es von Tamedia. Das Unternehmen gibt unter anderem den Tagesanzeiger, die Berner Zeitung und die Basler Zeitung heraus. Verschiedene Medien in der Westschweiz gehören ebenfalls zum Konzern. Ich habe SRF-Medienredaktor Salvador Atasoy gefragt, was dieser Stellenabbau bei Tamedia für die Schweizer Medienwelt bedeutet.
3: Ja, es ist ein weiterer harter Schlag für den Journalismus in der Schweiz. Zur Erinnerung, Mitte September hat die SRG ja bekannt gegeben, dass sie im Rahmen von Enervant in einem ersten Schritt mehr als 70 Vollzeitstellen abbaut. Ringier hat ein paar Tage später den Abbau von 14 Stellen angekündigt und jetzt Tamedia mit diesen 34 Vollzeitstellen. Das sind rund 120 Stellen innerhalb von 4 Wochen. Das trifft vor allem die Romandie, die überproportional hart, denn dort ist die Zahl der journalistischen Stellen in den vergangenen 2 Jahren überdurchschnittlich schnell gesunken.
2: Welche Rolle spielt künstliche Intelligenz bei dieser Entwicklung?
3: Tatsächlich gibt es große Hoffnungen in der Branche, dass man den Output an Texten auch mit weniger Leuten gleich hochhalten kann wie heute, ohne gleichzeitig groß an Qualität einzubüßen. Und diese Aussage ist ja auch nicht komplett falsch. Tatsächlich kann KI den journalistischen Produktionsprozess entlasten und unterstützen, aber was KI eben nicht kann, ist rausgehen, mit Leuten sprechen, verstehen, wo übergreifend der Schuh in diesem Land drückt. Der Tagi wird künftig also vermutlich nicht dünner werden im Umfang. Ob diese Aussage allerdings auch für den Inhalt zutrifft, das würde ich anzweifeln.
2: Medienredaktor Salvador Atasoy. Dann zu 2 Meldungen in der Kurzübersicht. Der Nobelpreis für Medizin geht in diesem Jahr an 3 Forscher, den Biophysiker Peter Hegemann und den Biologen Georg Nagel aus Deutschland, sowie an den US-amerikanischen Neurobiologen Carl Dicerot. Ihre Forschung trägt, verkürzt gesagt, dazu bei, dass wir besser verstehen, wie unser Gehirn funktioniert. Der Restaurantführer Gomio hat den Koch des Jahres 2027 gekürt. Zum ersten Mal überhaupt wird ein Koch ausgezeichnet, der rein vegetarisch kocht. Es ist Dominik Hartmann aus Rickenbach im Kanton Schwyz. Hartmann führt dort das Restaurant Magdalena. Er bekommt 18 Gomio-Punkte. In Dänemark sind die persönlichen Angaben von mehreren Millionen Menschen in den Händen von Unbekannten gelandet. Sie haben die Daten aus dem nationalen Personenregister abgegriffen. Marco Koller.
4: Name, Adresse, Zivilstand und auch sehr heikle Angaben, etwa dazu, ob jemand unter Vormundschaft steht. In Dänemark sind diese Daten in einem nationalen Register gespeichert. Und außerdem die sogenannte Personennummer, die man im Alltag für alles Mögliche braucht, für die Steuern, beim Arzt oder auf der Bank. Zu diesen Daten haben sich Unbekannte also Zugang verschafft. Sie haben 8,8 Millionen Datensätze abgegriffen, auch von Menschen, die schon gestorben sind oder nicht mehr in Dänemark wohnen. Digitalisierungsministerin Christina Egelund sprach im dänischen Fernsehen von einem sehr ernsten Vorfall. Es bestehe die Gefahr von Identitätsdiebstahl.
5: Precis i den her situation er vi nødt til alle sammen at være extra på vagt i forhold til identitetstyveri, for eksempel phishing, digital svindel.
4: Firmen, die ein berechtigtes Interesse haben, dürfen gewisse Personendaten abfragen. Diesen legalen Zugang haben die Unbekannten offensichtlich genutzt. Wie sie aber gleich millionenfach Daten abgreifen konnten, das wissen die Behörden noch nicht. Und auch nicht, wer dahinter steckt. Die Ermittlungen laufen.
2: In Rumänien kommt es immer öfter zu Zwischenfällen mit Bärinnen und Bären. Sie gehen bis in Dörfer, um Futter zu suchen. Immer wieder greifen sie auch Menschen an. Darum hat das rumänische Parlament jetzt beschlossen, dass dieses und nächstes Jahr fast 1000 Bären abgeschossen werden dürfen. Das sind mehr als doppelt so viele wie letztes Jahr. Staatspräsident Nicu Jordan hatte sich zunächst gegen eine höhere Abschussquote gewehrt, nun hat er das Gesetz dazu aber doch unterschrieben. Insgesamt leben in Rumänien rund 12.000 wildlebende Bären. Wir sind bei den Börsendaten von SIX. Der Swiss Market Index liegt im Moment bei 13.683 Punkten plus 0,2%. Der Dow Jones Index in New York fällt um 0,5%. Der Euro wird zu 93,10 gehandelt und der Dollar zu 83,16. Soweit die Meldungen. Bleiben die Wetteraussichten. Heute bleibt es oft sonnig und auch morgen ist es meist sonnig. Nebelfelder im Mittelland lösen sich auf. Tagsüber ziehen im Süden sowie in den östlichen Bergen erneut Quellwolken auf und lokal regnet es. Die Höchstwerte liegen heute und morgen zwischen 20 und 24 Grad. Das waren Nachrichten von Radio SRF. Verantwortlich ist Marisa Eckli.
0: Ja, wir haben anfangs den Nachmittag hier auf dem Eis von Herbstspezialitäten gehabt, wo wir uns alle drauf freuen. Maroni, Vermicell, Wildsaison natürlich. Unter anderem hat sich der Bernardo Egli gemeldet, der uns von hausgemachten Tagliarini mit Tartuffo Bianco geschwärmt hat. Wenn möglich mit einem feinen Barolo dazu. Denn sie gern im siebten Himmel hat er geschwärmt. Ein kleines Stück Himmel gibt es auch jetzt mit Godly and Cream.

0: Madame Dulmond, Patricia Kaas auf dem Eis. Viele haben es gesehen und schon lange davon geredet. Am Freitag dann die Tatsache. Er tritt zurück.
1: J'ai informé mes collègues ce matin lors de la séance hebdomadaire du Conseil fédéral de ma décision de me retirer de ma fonction de conseiller fédéral le 31 décembre prochain.
0: Der Guy Parmelin, Bundesrat und das Jahr Bundespräsident, tritt zurück und zwar auf Ende 2026, also noch während der laufenden Legislaturperiode, weil die nächste Foto erst nach den Wahlen 2027 geht. Der Schritt, dass man zurücktritt, noch vor der ablaufenden Legislatur, ist übrigens keine Ausnahme. Rund 70% von allen Bundesrätinnen und Bundesräten haben das gemacht. Das zeigt eine Analyse vom Politikwissenschaftler Gregor Lutz von der Uni Lausanne. Aber warum ist das so? Der Gregor Lutz sagt,
2: der Rücktritt eines Bundesrates ist wohl eine der persönlichsten und auch einsamsten Entscheide, der ein Bundesratsmitglied überhaupt trifft. Meistens sind es persönliche Gründe, weil man schon lange im Amt war oder weil man gesagt hat, man hat jetzt verschiedene wichtige Geschäfte durchgebracht oder das Präsidialamt gerade einmal ausgeübt und dann tritt man zurück und das unabhängig davon, dass die Amtsdauer eigentlich immer eine ganze Legislatur ist.
0: Manchmal könnte man ja auch meinen, die Rücktritte sind genau taktische Manöver. Das sei nicht unbedingt so, sagt der Gregor Lutz. Bei so Entscheid lässt sich keine Bundesrätin oder kein Bundesrat dreinreden. Aber ein Rücktritt, bevor die Legislatur abläuft, hat ja auch seinen Vorteil.
2: Es gibt dann nur eine Vakanz in der Regel und das ist einfacher kontrollierbar, als wenn es eine umfassende Diskussion gibt nach den Nationalratswahlen, mehrere Vakanzen und dann ist es schwierig für die Parteien, ihre Sitze zu sichern.
0: Also ist es für eine Partei meistens von Vorteil, wenn jemand zurücktritt, bevor so eine Legislatur abläuft. Inwiefern ist das jetzt für die SVP eine komfortable Situation?
2: Ja, ich denke, für die SVP ist es insofern ein bisschen irrelevant, weil der SVP-Sitz nicht per se bestritten ist und sie eigentlich jetzt auch breit nominieren können über alle Landesteile hinweg, Sprachregionen hinweg und dann mit einem neuen Kopf im Hinblick auf die nächsten Nationalratswahlen im Bundesrat vertreten sein werden. Für die anderen Parteien ist es natürlich ein bisschen relevanter. Ich meine, gerade die FDP ist unter Druck, weil sie nur noch ganz knapp überhaupt drittstärkste Partei ist und eigentlich keinen Anspruch mehr hat, rein mathematisch auf einen zweiten Bundesratssitz. Und dort, bei diesen Parteien, die unter Druck sind, sind Vakanzen während der Legislatur deutlich beliebter.
0: Also für die SVP eher irrelevant. Also gibt es kein taktisches Manöver im Fall vom Guy Parmelin?
2: Nein, das fällt mir ein bisschen schwer. Vielleicht gibt es da auch noch so Überlegungen, dass er findet, ja, vielleicht ist das dann gut, auch für einen Sitz in der Romandie zu behalten. Aber ich gehe davon aus, das war sehr, sehr sekundär, sondern hauptsächlich ist, dass er jetzt lange schon im Amt war, dass das Präsidialjahr bald zu Ende ist und aus diesem Grund, dass der richtige Zeitpunkt fand, zurückzutreten.
0: Wir nehmen mit, so ein Rücktritt ist meistens eher ein persönlicher Entscheid als ein parteitaktischer, sage ich jetzt einmal. Der Politikwissenschaftler Georg Lutz von der Universität Lausanne ist das gewesen. SRF Verkehrsinfo von 16.16 Uhr. Vorsicht in der Ostschweiz auf der A1 Richtung St. Gallen zwischen St. Margrethen und Rheineck besteht Gefahr durch Gegenstände auf der Fahrbahn. BSRF ist am Montagnachmittag jetzt Musik von Bon Jovi. Da kommt We Weren't Born to Follow.

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2: Aare macht auf Showbühne beim Thuner Wasserzauber mit in der Innenstadt. Bis am 25. Oktober gibt es täglich 2 Shows, bei jedem Wetter und gratis. Heute und morgen heisst es am 7:30 Electronic Dance Music und am 4. ab 9 Blümlere. Der Thuner Wasserzauber zu Thun ist an der Aare, also in der Innenstadt. Dann geht es nach Zürich. Nach 4 ausverkauften Tourneen ist Tara Louise Witwer das Jahr mit Alpha Mann wieder auf einer Live-Tour-Show, ist eine Mischung aus Lesung, Storytelling und humorvoller Gesellschaftsanalyse. Wer daran kennt, weiss, es wird direkt und geschönt und auch lustig im Volkshaus Zürich morgen oben am 7:30. Und dann geht es noch nach Bern. Was passiert, wenn ein Dichter auf die Bühne kommt und sich auch selber überraschen lässt? Der Jürg Halter zeigt es mit seinem Programm «Mensch» im La Capella zu Bern. Da trifft Mundart, Poesie auf Satire, Musik und Improvisation mal zum Lachen, mal zum Nachdenken. Mit dabei der Musiker Luke Zimmermann mit Gitarre, Schlagzeug und Effekt. Das Programm «Mensch» mit dem Jürg Halter morgen oben am 8. im La Capella zu Bern.
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0: Anfangs 90er rausgekommen, die schöne Ballade vom Sting «Fields of Gold» haben wir gehört.
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0: Von 16.30 Uhr. Entwarnung in der Ostschweiz. Auf der A1 Richtung St. Gallen zwischen St. Margrethen und Dreieck besteht keine Gefahr mehr durch Gegenstände auf der Fahrbahn. Dann Stau in der Region Zürich auf dem Westring Richtung Gubrist, Tunnel ab Urdorf Nord und in der Region Basel auf der A2 Richtung Deutschland ab dem Schweizer Halle-Tunnel. Außerdem vor dem Gotthardtunnel Richtung Norden 3 Kilometer Stau und eine halbe Stunde Wartezeit ab Quinto. Die Autobahneinfahrt Airolo ist gesperrt.
2: Sie hören «Regional Diagonal» heute mit Julia Stirnimann. Die Valerie und die Laura Dietli sind die wahrscheinlich bekanntesten Politschwestern der Schweiz. Beide sind vor 4 Jahren in eine Kantonsregierung gewählt worden. Zuerst die Valerie in der Waadt und ein paar Monate später dort Laura im Heimatkanton der beiden, zu Zug. Die 4 Jahre in der Regierung sind für die zwei allerdings sehr unterschiedlich verlaufen. Die Valerie hat in der Waadt zu kämpfen und die Schwester Laura hat gestern können jubeln. Michael Zetzi.
3: Sie, die Laura, die ältere von den beiden, ist gestern zu Zug nämlich als Sicherheitsdirektorin in ihrem Amt bestätigt worden. Und zwar mit dem besten Wahlresultat von allen 7 Leuten in der Regierung. Die 35-Jährige kommt gut an. Nicht nur im heimischen Ägrital, auch in den anderen Regionen von Zug. Als Sicherheitsdirektorin hat sie zwar eine Abteilung vom Kanton, wo sie wenig im Rampenlicht steht. Auf der Bühne steht sie aber mit der Harmoniemusik Oberägri, wo sie Klarinette spielt. Das lässt sie sich auch als Regierungsrätin nicht lassen. Bei der Valerie in der Waadt haben sie aber schnell die negativen Schlagzeilen überhand genommen nach der Wahl. Streitereien in den Departementen wegen der Amtsführung, wegen Ungereimtheiten und auch mit dem Rest der Regierung hat sie Kritz gehabt. Schlussendlich hat sie sich mit der Partei der Mitte überriert und will jetzt bei den nächsten Wahlen mit einer eigenen Partei antreten. Sie sei im Vorfeld der Wahlen im Kanton Zug von Journalistinnen und Journalisten viel auf ihre Schwester angesprochen worden, sagt Laura Dietli. Geschadet haben der Regierungsrätin im Kanton Zug die Schlagzeilen aus der Waadt aber offensichtlich nicht.
2: Die Preise für Diesel und Benzin steigen und steigen. Mitte September war Diesel laut dem TCS in der Schweiz so teuer wie noch nie. Besonders fest spüren das Leute, die beruflich viel mit dem Auto unterwegs sind. Zum Beispiel Fahrschulen. Und darum schauen wir jetzt hier bei Regional Diagonal ausnahmsweise über die Schweizer Grenzen raus. Im Elsass haben die Fahrschulen jetzt nämlich sogar ihre Preise angepasst. Und da könnten die Fahrlehrerinnen und Fahrlehrer in der Region Basel irgendwann nachziehen, Fabienne Nägeli.
4: Der Krieg im Iran, Versorgungsengpässe und hohe Transportkosten lassen Spritpreise steigen. Und das ist auch für die Fahrlehrerinnen und Fahrlehrer ein Problem, sagt der Bülent Peckermann, GLP Grossrot und Präsident von Swiss Drive Basel, einem Verband der Fahrlehrerinnen und Fahrlehrer in der Region.
5: Die Betriebsstoffkosten, die machen bei uns Fahrschulen einen relevanten Teil der Betriebskosten aus.
4: Genaue Zahlen, welche Auswirkungen das auf die Einnahmen der Fahrschulen hat, gäbe es nicht. Wegen der steigenden Benzinkosten haben allerdings jetzt die Fahrschulen auch an der Grenze im Elsass, da es ihre Preise müssen anpassen, wie sich die Fahrstunden sonst nicht mehr würden lohnen. Dort in Basel haben die Fahrschulen diesen Schritt bis jetzt noch nicht gemacht. Überlegen würde man sich das aber schon.
5: Viele machen sich Gedanken oder spielen mit dem Gedanken, wenn es eben die Benzinpreise demnächst auch noch weiterhin noch steigen, dann durchaus würden auch unsere Fahrlehrer auch eine Preiserhöhung natürlich durchführen müssen.
4: Höhere Preise allerdings, so die Befürchtung, schrecken die Fahrschülerinnen und Fahrschüler ab. Und der Konkurrenzdruck in der Branche, der sei gross.
5: Darum ist es auch für viele nicht einfach oder anders gesagt sehr schwierig, im Moment noch eine Preiserhöhung vorzunehmen oder umzusetzen.
4: Aber wenn die Spritpreise noch mehr steigen, dann müssen die Fahrschulen schon irgendwann nachziehen.
2: Die Fabienne Nägeli hat berichtet. Wir bleiben gerade auf der Strasse, wechseln aber die Region. Im Kanton Aargau gibt es einen einzigen fix installierten Blitzkasten. Und zwar zu Baden. Allerdings, da gibt es nur noch bis Ende Jahr. Im Frühling hat das Aargauer Stimmvolk die sogenannte Blitzer-Abzug-Initiative angenommen, die solche Anlagen praktisch verbietet. Darum rüstet jetzt dafür die Stadtpolizei auf. Und zwar personell. Man kann bei dieser Geschichte also sagen, Maschine wird durch Menschen ersetzt. Nina Köpfer berichtet.
6: 8 neue Stellen gibt es bei der Stadtpolizei Baden. Eine ziemliche Aufstockung, die nötig ist für die Verkehrssicherheit, sagt der Polizeikommandant Martin Brönnimann. Nicht nur, weil der Blitzer gleich weichen muss.
7: Wir hatten verschiedene Einflüsse in jüngster Vergangenheit. Am Ende dürfen wir keine Durchfahrtskontrolle mit elektronisch-visuellen Mitteln mehr machen. Und wir haben die neue Mobilität, die auf uns zukommt.
6: Also Elektro-Trottinette oder schnelle E-Bikes. Die Hauptaufgabe dieser neuen Verkehrskontrollgruppe ist es zu schauen, dass sich die Leute zu Baden an Verkehrsregeln halten. Also Fahrverbot beachten, Tempo einhalten und so weiter. Und wenn nicht, die Leute büssen. Und diese Bussen, die sind eben sehr wichtig in dieser ganzen Geschichte. Die 8 neuen Stellen, die der Badener Stadtrat schaffen will, die kosten natürlich Geld. Der Martin Brönnimann rechnet mit ungefähr 1 Million Franken pro Jahr, die im Budget aber nicht ins Gewicht fallen sollen.
7: Finanziert werden die über die Einnahmen aus Ordnungsbussen auf der einen Seite. Zudem werden wir die Kontrolle vom Ruhendenverkehr, die die Stadt Baden heute ausgelagert hat, wieder insourcen. Und mit dem ingesourceten Geld und den Mehreinnahmen aus Ordnungsbussen sollen die Stellen finanziert werden.
6: Schlussendlich sollte es also ein Nullsummenspiel sein mit den neuen Verkehrspolizistinnen und Polizisten zu Baden.
2: Im Moment läuft die Rekrutierung der zusätzlichen Leute bei der Polizei. So viele Geschichten aus den Regionen für heute, hier bei Regional Diagonal.
1: Eins am Nachmittag.
0: Es geht langsam richtig für oben an diesem Montagnachmittag. Schön lasst ihr euch von SRF 1 begleiten. Ich bin Dani Vorler und spiele euch jetzt hier den wunderbaren Titel von der Gruppe Chicago. Da kommt «Hard to say, I'm sorry».

Springsteen, BSRFs, Hello Sunshine, der Titel. Ja, apropos Sunshine und Wetter heute Morgen. Früh hat man ja, wenn man unterwegs war, alles gesehen an Kleidern. Also kurze Hosen, T-Shirt bis zum Wintermantel mit Kappen und Händchen. Ob man jetzt hier mit dem Sonnenschein weiter kann rechnen oder ob es sich jetzt vielleicht auch endlich mal ein bisschen Regen in Sicht gibt, das bespreche ich mit SRF Meteo auf die ungefähr 10 vor 5 Uhr.

SRF Verkehrsinfo von 16.48 Uhr. Vorsicht in der Ostschweiz auf der A13 Richtung St. Margrethen zwischen Buchs und Haag besteht Gefahr durch eine Leiter auf der Fahrbahn.

0: James Morrison auf dem Eis, I won't let you go, haben wir gehört.
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0: Ja, und jetzt kommt eben das mit dem Wetter. Ich habe es vorhin gesagt, heute Morgen hat man alles gesehen an Kleidern. Kurze Hosen, T-Shirt bis zu Wintermäntel. Was ich nicht gesehen habe, sind Regenschütze. Jürg Achermann von SRF Meteo. Hat es irgendwo gleich auch geregnet, trotzdem, als ich keine Regenschütze gesehen habe?
2: Du bist am falschen Ort gewesen. Es hat tatsächlich Regionen gegeben, wo es geregnet hat. Heute Vormittag, zum Teil am Nachmittag und vereinzelt kann es heute Abend noch mal nass werden. Aber eben, das ist so am Rand, am östlichen Rand von der Schweiz, gerade so in der Ostschweiz um den Alpstein herum. So ein ganzer Land über Graubünden bis ins Tessin. Da ist man am nächsten von einer Störungszone dran. Und aus dieser Störungszone hat es über die Morgen verbreitet, Regengüsse, zum Teil auch Gewitter gegeben. Und dann heute Nachmittag ein paar Quellwolken über Graubünden und Tessin, wo dann auch noch bis in den Abend hinein ganz vereinzelt über Graubünden und Tessin mal einen Regenguss im Tessin vielleicht auch noch ein Gewitter bringen können. Und sonst bleibt es heute Abend sonnig mit ein paar einzelnen Quellwolken über den Bergen. Es gibt eine sternenklare Nacht und in einer klaren Nacht kühlt es gut ab. Temperaturen sinken bis morgen auf 11 bis 8 Grad.
0: Aber dann steigen sie morgen, ziehst du wieder an. Wird es wieder so spätsommerlich?
2: Ja, am morgen haben wir nochmal ähnliche Temperaturen wie heute. Es gibt 20 bis 24 Grad. Lokal kann ich sogar 25 Grad nicht ausschliessen, was heute sogar im Rhonetal geht. Also so frühherbstlich, spätsommerlich, mild am Morgen den Tag durch. Aber am Morgen starten wir zum Teil herbstlich im Tag. Wir haben zum Teil Nebelfelder, gerade so ein bisschen den Flussläufen entlang, Jura, Südfuss, der Reuss, der Rhein entlang und auch so im östlichen Mittelland. Die Nebelfelder, weil es aber Frühherbst ist, gehen relativ rasch weg im Laufe des Vormittags. Ausserhalb davon ist es zuerst einmal vielfach sonnig. Und dann gibt es einen Tag durch über den Bergen grössere Quellwolken, vor allem über Graubünden und Tessin, werden die wieder zahlreich und können vor allem dort wieder Platzregen bringen. Und von dieser Störungszone ziehen allgemein morgen Nachmittag ein paar dünne Wolkenfelder auf.
0: Und gibt es noch etwas anderes vom Wetter, jetzt, wenn wir noch einen kleinen Ausblick machen diese Woche?
2: Ja, der Mittwoch, da sieht man schon ein Anzeichen von der Wetterumstellung, die uns dann am Donnerstag erwartet. Am Mittwoch haben wir nämlich im Westen und auf der Alpen Südseite viel Wolken, zum Teil bringen die schon Regen. Weiter Richtung Osten, da zeigt sich noch ein bisschen häufiger die Sonne, weil wir auch noch Föhn haben. Und mit dem Föhn kann es in den Föhntälern noch bis 24 Grad geben. Sonst gehen die Temperaturen am Mittwoch schon leicht zurück. Und am Donnerstag kommt dann eben die Kaltfront. Mit dieser Kaltfront gibt es verbreitet Regen, gibt es Wind und eben die Temperaturen gehen immer mehr wieder ab, sodass auch die Schneefallgrenze sinkt. Die sinkt nämlich im Laufe des Donnerstag von 2000 auf 1500 Meter ab.
0: Der Jürg Ackermann von SRF Meteo. Vielen Dank, Jürg. Und schönen Abend.
2: Danke,
0: Liefers. Ciao, ciao.

0: Für all die, die einen Mensch ganz fest vermissen, John Wade und Missing You heim gehört.
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0: Die Übersicht von 16.59 Uhr. Vorsicht in der Ostschweiz auf der A13 Richtung St. Margrethen zwischen Bux und Haag besteht Gefahr durch eine Leiter auf der Fahrbahn. Dann Stau in der Region Zürich vor dem Gubrist-Tunnel Richtung St. Gallen ab dem Limmataler Kreuz sowie ab Urdorf Nord. Weiter auf dem Nordring Richtung St. Gallen ab Seebach und vor dem Nordring Richtung Bern ab dem Brütisel Kreuz. Im Aargau auf der A1 Richtung Bern zwischen Spreitenbach und Bierfeld und in der Region Basel auf der A2 Richtung Deutschland ab Pratteln sowie auf der A2 Richtung Rheinfelden zwischen Hagenau und Augst. Und außerdem vor dem Gotthardtunnel Richtung Norden 3 Kilometer Stau und eine halbe Stunde Wartezeit ab Quinto. Die Autobahneinfahrt Airolo ist gesperrt.
2: Nachrichten von SRF um 17 Uhr mit Lara Christen. Tamedia streicht weitere Stellen. Was bedeutet das für die Schweizer Medienwelt? Unser Medienredaktor ordnet ein. Und großer Datenklau in Dänemark. Ergaunert wurden persönliche Informationen von Millionen Menschen. Das Wetter, morgen ist es ziemlich sonnig, bei 20 bis 24 Grad. Das Medienunternehmen Tamedia streicht ein weiteres Mal Stellen. 34 Vollzeitstellen sind betroffen. Über 40 Mitarbeitende in den Redaktionen von Zürich bis Lausanne verlieren ihre Arbeit. Gründe dafür seien das veränderte Nutzungsverhalten des Publikums und rückläufige Werbeeinnahmen, heißt es von Tamedia. Das Unternehmen gibt unter anderem den Tagesanzeiger, die Berner Zeitung und die Basler Zeitung heraus. Verschiedene Medien in der Westschweiz gehören ebenfalls zum Konzern. Wir haben SRF-Medienredaktor Salvador Attasoy gefragt, was dieser Stellenabbau bei Tamedia für die Schweizer Medienwelt bedeutet.
3: Ja, es ist ein weiterer harter Schlag für den Journalismus in der Schweiz. Zur Erinnerung, Mitte September hat die SRG ja bekannt gegeben, dass sie im Rahmen von Enervant in einem ersten Schritt mehr als 70 Vollzeitstellen abbaut. Ringier hat ein paar Tage später den Abbau von 14 Stellen angekündigt und jetzt Tamedia mit diesen 34 Vollzeitstellen. Das sind rund 120 Stellen innerhalb von 4 Wochen. Das trifft vor allem die Romandie überproportional hart, denn dort ist die Zahl der journalistischen Stellen in den vergangenen 2 Jahren überdurchschnittlich schnell gesunken.
4: Welche Rolle spielt künstliche Intelligenz bei dieser Entwicklung?
3: Tatsächlich gibt es große Hoffnungen in der Branche, dass man den Output an Texten auch mit weniger Leuten gleich hochhalten kann wie heute, ohne gleichzeitig groß an Qualität einzubüßen. Und diese Aussage ist ja auch nicht komplett falsch. Tatsächlich kann KI den journalistischen Produktionsprozess entlasten und unterstützen. Aber was KI eben nicht kann, ist rausgehen, mit Leuten sprechen, verstehen, wo übergreifend der Schuh in diesem Land drückt. Der Tagi wird künftig also vermutlich nicht dünner werden im Umfang, ob diese Aussage allerdings auch für den Inhalt zutrifft, das würde ich anzweifeln.
2: Sagt Medienredaktor Salvador Attasoy. Rechtsextreme Gruppen bereiten dem Präsidenten des deutschen Verfassungsschutzes Sorgen. Solche Gruppen würden eine zunehmende Gewaltbereitschaft zeigen, sagte er vor einem parlamentarischen Gremium, wie die Nachrichtenagentur Reuters schreibt. Man beobachte eine extrem besorgniserregende Entwicklung bei rechtsextremen Gruppierungen. So sei es Trend, Aktionen durchzuführen, zudem würden die Akteure und Akteurinnen immer jünger. Diese Entwicklung beobachte man auch in anderen Ländern. Bei seiner Anhörung vor dem Bundestag verwies der Präsident des Verfassungsschutzes auch auf andere Gefahren. In Dänemark sind die persönlichen Angaben von mehreren Millionen Menschen in den Händen von Unbekannten gelandet. Sie haben die Daten aus dem nationalen Personenregister abgegriffen. Marco Koller.
5: Name, Adresse, Zivilstand und auch sehr heikle Angaben, etwa dazu, ob jemand unter Vormundschaft steht. In Dänemark sind diese Daten in einem nationalen Register gespeichert. Und außerdem die sogenannte Personennummer, die man im Alltag für alles Mögliche braucht, für die Steuern, beim Arzt oder auf der Bank. Zu diesen Daten haben sich Unbekannte also Zugang verschafft. Sie haben 8,8 Millionen Datensätze abgegriffen, auch von Menschen, die schon gestorben sind oder nicht mehr in Dänemark wohnen. Digitalisierungsministerin Christina Ehlun sprach im dänischen Fernsehen von einem sehr ernsten Vorfall. Es bestehe die Gefahr von Identitätsdiebstahl.
1: Precis i den her situation er vi nødt til alle sammen at være ekstra på vagt i forhold til identitetstyveri, for eksempel phishing, digital svindel.
5: Firmen, die ein berechtigtes Interesse haben, dürfen gewisse Personendaten abfragen. Diesen legalen Zugang haben die Unbekannten offensichtlich genutzt. Wie sie aber gleich millionenfach Daten abgreifen konnten, das wissen die Behörden noch nicht. Und auch nicht, wer dahinter steckt. Die Ermittlungen laufen.
2: Zwei kürzere Meldungen ebenfalls aus dem Ausland. Die italienische Regierungschefin Giorgia Meloni hat ihre Stimme rechtlich schützen lassen. Sie hat bei der EU-Behörde für geistiges Eigentum eine Stimmprobe eintragen lassen, wie die Zeitung La Repubblica schreibt. Meloni wolle sich so vor gefälschten Stimmaufnahmen durch KI-Systeme schützen. Der Tod einer Labormitarbeiterin in Russland sorgt für Diskussionen auf den sozialen Medien. Es gab Gerüchte, vor ihrem Tod habe es einen Laborunfall mit Pesterregern gegeben. Nun heißt es von den russischen Behörden, die Frau sei an einer schweren Lungenentzündung gestorben. Sie dementierten den Laborunfall. Die Börsendaten von SIX. Der Swiss Market Index liegt im Moment bei 13.697 Punkten plus 0,3%. Der Dow Jones Index in New York fällt um 0,2%. Der Euro wird zu 93,16 gehandelt und der Dollar zu 83,10. Und das Wetter? Morgen scheint im Norden oft die Sonne. Nebelfelder im Mittelland lösen sich auf. Im Laufe des Nachmittags breiten sich aus Südosten Wolkenfelder aus. Vor allem in Graubünden sind lokale Regenschauer dabei. Im Süden ist es wechselnd bewölkt und am Nachmittag stellenweise nass. Die Höchstwerte liegen zwischen 20 und 24 Grad. Das waren Nachrichten von Radio SRF. Verantwortlich Marisa Eckli.
0: 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Schön, seid ihr mit SRF 1 unterwegs, richtig für oben. Dani Vorler am Mikrofon, hier mit The Human League und ihrem Hit «Don't You Want Me?».

0: Ja, mit 80er-Jahr-Synthesizer in den Ohren haben wir hier Musik gehört von The Human League am 9 Minuten ab 5.
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0: Ja, wenn man verreist, dann kann man nachher etwas erzählen. Beat Sprecher vom Sport, Schweizer Volleyballerinnen, können gleich die schönste Reise von allen überhaupt machen.
2: Ja, und zwar dürfen die Schweizer Volleyballerinnen zum allerersten Mal überhaupt an die Weltmeisterschaft reisen. Sie haben die Selektionsbestimmungen geschafft, und zwar sind sie am letzten Freitag beim Stichtag unter den 14 Besten in der Weltrangliste gewesen, die sich vorher nicht schon mit einer besonderen Qualifikation haben qualifizieren können. Es ist schon ein bisschen Glück dabei, weil die Schweizerinnen sind genau das 14. beste Team und somit letzte Team, das die Qualifikation geschafft hat. Natürlich freut sich die Leiterin vom Leistungssport bei Swiss Volley, Aida Schuck. Und sie denkt auch, dass die Schweiz mit grossen Plänen dann an die WM wird reisen.
3: Das ist für uns eine einmalige Geschichte im Moment. Das ist historisch. Wir werden nicht nur gehen, um zu gehen und sagen, super, wir haben jetzt WM gespielt. Wir haben sehr gute Spielerinnen. Wir haben sehr gute Spielerinnen mit Erfahrung. Und wenn wir es schaffen, dass alle fit sind und alle dabei sind, kann die Erwartung schon sehr groß sein. Also unser Ziel wird Qualifikation fürs Achtelfinale.
2: Die WM ist dann Ende August, Anfang September 2027 in den USA und Kanada. Dass die Schweizerinnen so einen Gump vorwärts gemacht haben in der Weltrangliste, ist vor allem wegen starken Spielen in der European League gewesen. Die Schweizer Volleyballerinnen reisen also an die WM. Der Cristiano Ronaldo soll doch bitte schön wieder zurück in die Fußballnationalmannschaft zu Portugal reisen. Der ist ja mit viel Brimborium aus dem Nationalmannschaftscamp abgereist und man hat eigentlich mit einem definitiven Abschied vom CR7 gerechnet. Jetzt haben der Coach der Portugiesen und der Verbandspräsident angedeutet, dass die Türen für ihren Superstar eigentlich immer offen sind. Die Schweizer Fußballnationalmannschaft wird morgen gegen Nordmazedonien ein weiteres Spiel in der Nations League spielen. Das Luzern ist der Match und eben ein bisschen auf ramponiertem Rasen. Nicht ideal, sagt Murat Yakin, vor allem, wenn man gegen einen eher unterklassigen Gegner spielt.
4: Nicht optimal. Das Spiel, das wir durchziehen, wenn der Gegner weiss, okay, der Platz ist nicht optimal, zieht sich zurück, hat einen defensiven Block, dann wird es für uns auch technisch nicht so einfach. Wie man doch von dem erlebt, der Duell ist einzig und eins und das kleine Passspiel.
2: Das Spiel ist um 8:45 und gibt's live auf SRF 2 im Fernsehen und auf SRF 3 im Radio. Ist okay, der Joshua Farni, der Stürmer von der ZSC Lions, hört per sofort auf und das im Alter erst von 23 Jahren. Er ist auf diese Saison zu den Zürcher gekommen und hat sich dort nie so richtig durchsetzen können. Darum hat er Anfang Saison vor allem im Farmteam bei der GCK Lions in der Swiss League gespielt. Trotzdem natürlich besonders, wenn so ein junger Spieler zurücktritt. Er hätte sich nicht mehr jeden Tag können voll für seinen Sport überzeugen und motivieren. Und dann noch Tennis. Belinda Bencic ist beim Turnier zu Peking im 16. Finale ausgeschieden. Die Schweizerin, aktuell die Weltnummer 12, hat gegen eine schlechter klassierte USA

0: Amerikanerin gegen Anne Lee in zwei Sätzen verloren.
1: Alles Sportliche vom heutigen Montag zusammengefasst. Heute Beat Sprecher von SRF Sport und doch und Schweizer Musik von Paolo Meneguzzi. Grande.

0: Ein schöner Gitarrensong, der sicher auch bestens an einem Lagerfeuer funktioniert. So stelle ich mir das bei diesen Klängen gerade vor. Plain White Tees haben wir gehört. Hey there, Delilah. Wenn die Neume in die Ferien geht oder ein Wochenende verreisen, buchen ihr hier traditionelles Hotelzimmer oder zum Beispiel über Airbnb eine Wohnung? Im zweiten Fall sind wir schon mitten im Thema von der Diskussionssendung Forum von diesem Donnerstagvormittag.
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2: Für die Ferien eine Wohnung statt ein Hotelzimmer buchen? Über Airbnb oder andere Plattformen geht das mit ein paar Klicks. Für Gäste ist das praktisch und wer vermietet, der verdient Geld damit. Aber wenn aus ganzen Mietwohnungen dauerhaft Ferienwohnungen werden, dann fehlt der Wohnraum den Leuten vor Ort. Das sorgt auch in der Schweiz für Diskussionen. Helfen strengere Regeln, Wohnraum zu schützen? Oder schränken sie Eigentümer unnötig ein? Soll die Schweiz Kurzvermietungen wie Airbnb und Co. stärker regulieren? Wo braucht es Ganze und wo soll man frei können entscheiden? Diskutieren Sie mit.
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0: Killing Me Softly with his song. Roberta Flack bringt uns zu eurem Regionaljournal. Vorher habe ich noch aber noch den Verkehrsüberblick mit ein paar Informationen.
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0: Entwarnung in der Ostschweiz auf der A13 Richtung St. Margrethen zwischen Buchs und Haag besteht keine Gefahr mehr durch eine Leiter auf der Fahrbahn. In der Region Solothurn auf der A2 Richtung Basel zwischen Egerkingen und dem Belchentunnel Stau wegen eines Pannenfahrzeugs auf dem rechten Fahrstreifen. Dann Stau in der Region Zürich vor dem Gubristunnel Richtung St. Gallen ab dem Limmataler Kreuz sowie ab Urdorf Nord. Weiter auf dem Nordring Richtung St. Gallen ab See vor dem Nordring Richtung Bern ab dem Brütiseller Kreuz und in der Region Basel auf der A2 Richtung Deutschland ab Pratteln sowie auf der A2 Richtung Rheinfelden zwischen Hagenau und Augst. Außerdem vor dem Gotthardtunnel Richtung Norden 2 Kilometer Stau und rund eine halbe Stunde Wartezeit ab Quinto. Die Autobahneinfahrt Airolo ist gesperrt. Es wird gerade 17:30.
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3: Und das ist das Regionaljournal Graubünden mit ziemlich vielen Themen aus der Tierwelt. Die Bündner Hochjagd ist vorbei. Es sind deutlich weniger Hirsche geschossen worden. Wie sonst?
4: Wir haben eine sehr, sehr warme Hochjagd. Wir haben praktisch keinen Tag mit kalten Temperaturen.
3: Im September, im ersten Monat vor Wolfsregulierung, haben die Wildhüter und autorisierte Jäger 17 Wölfe geschossen. Bis Ende Januar sollen es 61 sein. Und wegen dem trockenen und heißen Sommer ist das Futter für die Kühe knapp. Zum Teil so knapp, dass die Bauern die Tiere schlachten lassen.
5: Wir züchten die Kühe oder die Tiere auf und die wachsen mit uns auf. Und das geht sicher ans Herz, ja.
3: Der Besuch auf der Schlachtvieh-Auktion, später in der Sendung und das Wetter. Der Dienstag ist lang sonnig, am Abend kann es da und dort korrekt kommen. Mit Maximaltemperaturen in der Bündner Herrschaft bei 21 Grad. Am Mikrofon der Marco Nüssli. Grüezi miteinander. Die Bündner Hochjagd ist vorbei. Die genauen Zahlen liegen noch nicht vor, aber Hochrechnungen. Die Bilanz ist je nach der unterschiedlich. Die Gamsjagd war erfolgreich. 3070 Gams sind geschossen worden, 200 mehr wie bei der letzten Hochjagd. Bei den Rehen waren es 2400 Tiere. Das ist etwas weniger als im Vorjahr, aber im langjährigen Schnitt. Bei den Hirschen sieht es anders aus. Dort sind 2900 geschossen worden. Das sind 400 bis 500 weniger wie sonst. Der Lukas Walser, der zuständig für Wild und Jagd beim Kantonalen Amt für Jagd und Fischerei.
6: Es ist vor allem bei den männlichen Hirschen ein tieferer Abschuss erfolgt und das hängt vor allem mit den Umweltbedingungen zusammen. Wir haben eine sehr, sehr warme Hochjagd gehabt. Wir haben praktisch keinen Tag mit kalten Temperaturen, mit Niederschlag. Und das sind eigentlich gerade die Tage, wo gute Jagdstrecken erzielt werden, weil die Hirsche auch aktiver sind, mehr unterwegs sind von den Jägern, mehr beobachtet werden können und dann natürlich auch effizienter gejagt werden kann.
3: Die Hirsche haben sich wegen der hohen Temperaturen nicht nur weniger bewegt, sie haben sich oft auch in Wildschutzgebieten aufgehalten, sagt der Lukas Walser. Die Hochjagd hat im Kanton mit einer Schockmeldung angefangen. In Afers hat ein Jäger ein Pferd erschossen, weil er gemeint hat, es sei ein Hirsch.
6: Das ist aus unserer Sicht sehr bedauerlich, auch unverständlich.
3: Der Jäger hat sich sofort bei der Polizei gemeldet und das Patent und das Gewehr noch vor Ort müssen abgeben. Solche Vorfälle führen die zu einem Reputationsschaden für die Jagd als Ganzes, sagt der Kantonalabteilungsleiter für Wild und Jagd.
6: Wir haben über 5000 Jägerinnen und Jäger und der allergrößte Teil verhalten sich sehr professionell und auch korrekt und gut. Und da ist halt jeder Einzelfall, wo so etwas passiert, ist nicht gut für die Jagd und stellt natürlich auch die Jägerinnen und Jäger, die sich völlig korrekt verhalten, in ein Licht, das ihnen eigentlich nicht gebührt.
3: Der Fall von Afers liegt momentan bei der Staatsanwaltschaft. Ende Oktober geht dann die Sonderjagd los. Dort sollen dann noch mehr Tiere geschossen werden, um den kantonalen Abschussplan zu erfüllen. Bei den Hirsch fehlen nach einem sehr warmen und trockenen September noch rund 1700 Tiere. Quasi parallel zur Hochjagd hat Anfang September auch die Wolfsregulierung angefangen. Ich konnte darüber mit Arno Burcher reden, einem Zuständigen für Grossraubtiere beim kantonalen Amt. Und ich wollte von ihm als erstes wissen, wie viele Wölfe im ersten Monat geschossen worden sind.
7: Also im Rahmen der Hochjagd sind 7 Wölfe geschossen worden von autorisierten Jägerinnen oder Jägern. Und gleichzeitig, also auch im September, sind 10 weitere Wölfe durch die Wildhüterinnen oder Wildhüter geschossen worden. Also insgesamt 17 Wölfe im Kanton Graubünden im September.
3: Ist das das, was man hat wählen oder hat man eigentlich mehr wollen schiessen?
7: Also die Regulation ist im Prinzip gerade erst noch am Anfang. Wir haben jetzt einen Monat hinter uns von 5 Monaten Regulationszeit. Darum ist noch schwierig zu sagen, ist das jetzt ein erfreuliches Zwischenergebnis oder ist das weniger erfreulich. Wir werden sehen. Wir sind auf alle Fälle dankbar für die Unterstützung, die auch die Jäger und Jägerinnen das Jahr wieder geleistet haben. Und werden dann sicher im Winter dann Bilanz können ziehen.
3: Wo sind die Wölfe geschossen worden?
7: Das ist unterschiedlich. Wir haben in 18 Rudel Nachwuchs festgestellt im Kanton Graubünden. Und für fast so viele Rudel haben wir auch Bewilligungen zum dürfen regulieren. Und die Abschüsse sind also in allen Regionen vom Kanton passiert. Teilweise in einzelnen Rudeln ein bisschen mehr schon und teilweise ein bisschen weniger, einfach weil es unterschiedlich von den Bedingungen her sind in den Regionen.
3: Und die Rudel sind auf den ganzen Kanton verteilt?
7: Die Rudel sind mittlerweile Tatsache auf den ganzen Kanton verteilt. Wir haben nur noch wenig Täler, wo keine Rudelpräsenz haben. Und das wird vermutlich im nächsten Jahr dann auch nicht mehr so sein.
3: Hat es aktuell so viele Wölfe noch nie?
7: Auf den Kanton Graubünden bezogen so viele Wölfe wie seit gut 150 Jahren nicht mehr. Vorher hat es sicher auch einen Wolfsbestand gehabt, den man nicht genau beziffern könnte, aber ja. Das, im Moment ist das wirklich der höchste Bestand, den wir seit Jahren haben.
3: Wie geht es jetzt weiter mit der Wolfsregulierung?
7: Die Wolfsregulierung läuft bis am 31. Januar weiter. Im Moment sind es ausschließlich die Wildhüterinnen und Wildhüter, die den regulieren. Und für die 2 von den 19 Rudel, die wir beschlossen haben, um das ganze Rudel entnehmen, dort werden die Jägerinnen und Jäger, die autorisiert sind, auch noch im Rahmen von der Sonderjagd einbezogen werden.
3: Wie viel Wölfe sind es denn insgesamt, die jetzt in dem Regulierungszeitraum sollen geschossen werden?
7: Also wir haben mindestens 88 Welpen im Kanton festgestellt. Von denen tut der Kanton Graubünden präventiv 2/3 regulieren. Und wenn man da noch Rundungseffekt berücksichtigt, dann sind es etwa 56 Welpen plus in diesen 2 Rudeln noch 5 ausgewachsene Wölfe, das gibt 61 Wölfe, die gesamthaft bis Ende Januar sollen geschossen werden.
3: Wird es im Winter schwieriger oder einfacher?
7: Es hat beide Komponenten schwieriger, wird die Wölfe korrekt anzusprechen. Die jungen Wölfe, die man für den Abschuss vorgesehen auf dem Abschussplan drauf hat, die werden grösser und sind schwieriger zu unterscheiden von den alten. Der Vorteil vom Spätherbst und Winter ist, dass sie näher bei den Siedlungen sind und so eher in Gebieten, wo man sie auch regulieren kann.

0: Der Sommer war heiss und trocken und der grosse Regen ist immer noch nicht gekommen. Das macht sich auf den Bündner Bauernhöfen bemerkbar. Die Bündner Bauern haben weniger eigenes Futter für ihre Tiere. Sie müssen darum Futter zukaufen oder sogar ihre Tiere schlachten lassen. Die Zahlen bei den Schlachtviehaktionen steigen. Julia Capaul-Villino.
1: Die Schlange ist lang an dem Morgen vor der Bündner Arena zu Katzis. Dutzende Bauern warten in ihren Autos mit dem Viehanhänger hinten dran, bis sie ihre Tiere ausladen können. Es sind Kühe, die da an Schlachtviehauktion versteigert werden und dann direkt in die Metzgerei gehen. Der Felix Beli aus Molinis bringt Kühe zum Schlachten, die er lieber noch hätte behalten wollen. Das Futter sei knapp, erzählt er.
2: Normalerweise haben wir 100 Siloballen, heuer haben wir 34, gell? Der Hochsilo, 8 Meter hoch ist, hat normalerweise voll. Heuer einen guten Meter. Der Heuverteiler kommst mit der Hand nicht rauf. Also es fehlt relativ viel.
1: Er muss Futter zukaufen. Das sei aber schwierig zu kriegen und teuer. Und darum will er seine Kühe reduzieren, von heute 60 auf gut 50. Bei vielen Bauern tönt es so, auch beim Niklas Zimmermann aus Sass.
3: Ich habe nicht aus, wie viel Futter haben wir gekauft, aber wir haben zwischen 20 und 24 Milchkühe normalerweise, aber hier gehen wir sicher auf 50 Kühe zurück, dass das Futter gelingt. Ja.
1: Zwei davon verkauft Bauer heute Katzis in der Bündner Arena. Es sind zwei von insgesamt 176 Tieren, die an diesem Tag versteigert werden. Die Kühe kommen auf der einen Seite in die Halle rein und laufen einen Weg ab. Zuerst geht es zu einer Waage, dann zu einem Spezialist vom Branchenverband Proviant, der den Fett- und Fleischgehalt bestimmt, und dann zu den Viehhändlern und einem Auktionator, der den Preis abmachen. Die verkaufte Kuh ist jetzt auf der anderen Seite der Halle angekommen, wo der Lastwagen wartet, um sie einladen und zur Metzgerei zu bringen. Es werden die Metier auf Schlachtviehauktionen verkauft, sagt Frank Alemann. Er ist Geschäftsführer von Graubünden Vieh, dieser Organisation, die die Auktionen alle zwei Wochen macht.
4: Seit dem September, Ende September, haben wir 20% Metier. Das geht zurück. Zum einen haben wir im Frühling einen tiefen Milchpreis gehabt und dann sind dort eigentlich schon vermehrt Tiere über die Schlachtviehmärkte gelaufen und jetzt eben über den Sommer wegen dieser Trockenheit haben wir jetzt einen grossen Anstieg, ja, seit dem September.
1: Mehr Tiere auf dem Markt heisst aber nicht, dass der Preis runtergeht. Der Preis für eine Schweizer Kuh sei immer noch gut, das sagt der Viehhändler Albert Brühwiler.
5: Wir haben eine Inlandproduktion von der Rindviecher von 77%, 23% importieren. Also dann ist der Preis gut. Und von dem wir können wir jede Schlacht brauchen.
1: Der Preis dürfte also laut dem Viehhändler stabil bleiben. Sollte noch mehr Vieh auf den Markt kommen, dann werden einfach weniger aus dem Ausland importiert. Ob sich die nächsten Monate noch mehr Bauern entscheiden, um ihr Vieh schlachten zu lassen, das hänge vom Wetter ab. Die Gedanken gehen auch dem Bauer Stefan Battaglios Feldis durch den Kopf. Weil das Futter knapp ist, will er sein Vieh vorerst um 8 Kühe reduzieren. Den Winter durch sehe er dann, ob noch mehr weg muss.
6: Ja, das tut sicher weh. Man ist sich das gewöhnt, dass man Tiere zu schlachten und die für das hat, aber wenn so gerade Extremsituationen sind. Und jetzt ist es immer noch nicht besser. Und was der nächste Frühling bringt, wenn man so trocken in den Winter gehen, macht einem auch Sorgen, dass es eben Probleme noch lange nicht ausgestanden sind. Ja.
1: Die Bauern hoffen immer noch auf den lang ersehnten grossen Regen. Weil wenn es jetzt im Herbst trocken bleibt und die Böden so in den Winter gehen, dann wächst das Gras im Frühling nur schlecht. Das macht ihnen Sorgen. Dass auf das dann nochmal so ein trockener und heißer Sommer wie das Jahr folgen könnte, daran wollen die wenigsten denken. Aber die Bauern sind sich einig, dann hätte man nicht nur ein Problem im Futter, sondern mit Wasserversorgung. Und zwar nicht nur auf den Bauernhöfen und Alpen, sondern überall.

0: 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Es ist jetzt 5 vor 6. Die Wetterprognose hat heute Jürg Ackermann von SRF Meteo.
1: Vereinzelt kann es heute Abend aus der Quellwolke nochmal einen Regenguss geben. Die Wolken werden aber im Laufe des Abends immer weniger und so klart sie in der Nacht vielerorts auf. Die Temperaturen sinken bis am Morgen zur Chur auf etwa 11 Grad und die Thusis auf 7 Grad. Morgen fängt der Dienstag vielfach sonnig an. In einzelnen Teilen hat es zuerst noch Hochnebel, beispielsweise im Unterengadin. Der Tag wächst dann mit der Quellwolke in die Höhe und am Nachmittag und Abend sind dann stellenweise wieder Regengüsse möglich. Die Höchstwerte liegen in der Herrschaft wie etwa 21 Grad. Am Mittwoch wird es föhnig und es bleibt trotz Wolkenfelder zeitweise sonnig mit längeren föhnigen Aufhellungen. Dazu gibt es am Mittwoch mit einem mässigen Föhn zu Chur bis zu 25 Grad.
0: Meldungen vom Tag. Die Bündner Hochjagd ist vorbei. Der Kanton zieht eine positive Bilanz. Es sind mehr Games geschossen worden wie bei der letzten Hochjagd. Ein bisschen weniger Reh. Nur bei den Hirsch sind Zahlen deutlich tiefer. Nur 2.900, das sind 400 bis 500 weniger wie in den Vorjahren. Weil es so trocken und warm war, waren die Hirsch weniger aktiv, sagt der Lukas Walzer vom Kantonalen Amt für Jagd und Fischerei zu den Gründen für die tiefen Zahlen bei den Hirsch. Im September sind in Graubünden 17 Wölfe geschossen worden. Von Wildhütern und von autorisierten Jägern. Das Ziel der Wolfsregulierung ist, dass man bis Ende Januar 61 schiesst. Momentan hat es so viele Wölfe in Graubünden wie seit 150 Jahren nicht mehr, sagt der Arno Burcher, der verantwortlich für Grossraubtiere beim Kanton. Von den 19 Rudeln sollen 2 ganz eliminiert werden, auch das, was sie kurzem im Unterengadin Problem macht. Der Bund hat für den Abschuss grünes Licht gegeben. Auf der Schlachtvieh-Auktion in der Bündner Arena in Katzis werden mehr Tiere verkauft. Bei Ende September sind es 20% mehr gewesen im Vergleich zum Vorjahr. Ein Grund ist der trockene und heisse Sommer. Viele Bauern haben nicht genug eigenes Futter für ihre Tiere. Damit sie lange reduzieren sie ihre Viehmenge und lassen die Tiere schlachten. So viel Regionaljournal Graubünden für heute. 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Mein Name ist Marco Nüssli. Einen schönen Abend.

0: 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In wenigen Augenblicken ist es Zeit für die Informationssendung «Echo der Zeit». Vorher habe ich noch den Verkehrsüberblick.
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0: Die Übersicht von 17.59 Uhr in der Region Solothurn auf der A2 Richtung Basel. Zwischen Egerkingen und dem Belchentunnel. Stau wegen eines Pannenfahrzeugs auf dem rechten Fahrstreifen. Dann Stau in der Region Zürich auf dem Westring Richtung Kubris-Tunnel ab Urdorf Nord. Weiter auf dem Nordring Richtung St. Gallen ab Seebach. Vor dem Nordring Richtung Bern ab dem Brütiseller Kreuz. Und in der Region Basel auf der A2 Richtung Deutschland ab Pratteln sowie auf der A2 Richtung Rheinfelden zwischen Hagnau und Augst.
2: Radio SRF Echo der Zeit mit Christina Scheidegger. Montag, der 5. Oktober, das sind unsere Themen. Russland nimmt die ukrainische Wirtschaft ins Visier. Eine Strategie, die derzeit aufzugehen scheint. Was das für die Bevölkerung in der Ukraine heißt, fragen wir gleich als Erstes. Dann, der Nobelpreis für Medizin geht an 3 Forscher im Bereich Optogenetik. Was sie erreicht haben und warum der Nobelpreis unter den Wissenschaftsauszeichnungen einen speziellen Stellenwert hat, Thema heute in unserer Rubrik Echo Wissen. Ein Jahr Freihandel mit Indien. Was wurde umgesetzt von den großen Versprechen? Wo liegen Probleme? Wir klären mit unserer Korrespondentin in Indien. Und wenn Homosexualität als Krankheit gilt.
3: Toutes les 10 ans qui ont suivi ont été consacrés pour moi à essayer de changer, étant moi-même convaincu qu'il s'agissait d'une déviance qu'il fallait que je guérisse.
2: Adrian Stiefel hat während 10 Jahren versucht, sich von seiner sexuellen Orientierung heilen zu lassen. Welche Spuren diese Konversionstherapie bei ihm hinterlassen hat, erzählt er hier im Echo der Zeit. Die russischen Angriffe auf die Ukraine erreichen in diesen Wochen eine neue Dimension. Neuartige Drohnen, die die Abwehrmaßnahmen der Ukraine unterlaufen, sorgen für viel Zerstörung. Und auch die Ziele der Angriffe scheinen sich verschoben zu haben. Neu ist vor allem die wirtschaftliche Infrastruktur im Fokus Russlands. Fabriken, Lagerhäuser, Logistikzentren und Brücken. In den letzten Tagen haben russische Drohnen wichtige Brückenverbindungen in der Hauptstadt Kiew beschädigt. Wie wichtig sind diese Brücken für das Funktionieren der ukrainischen Hauptstadt? Das habe ich Nils Bula gefragt. Er berichtet für die ARD aus Kiew.
4: Ja, die haben für viele Menschen hier in Kiew wirklich eine enorme Bedeutung, denn viele nutzen sie jeden Tag. Man muss sich das so vorstellen, auf der linken Seite des Flusses Dnipro, da sind die sogenannten Schlafbezirke, also wo man eben nur zum Wohnen und zum Schlafen hinfährt. Und dort leben mehr als 1 Million Menschen, also ein bisschen über ein Drittel der gesamten Stadtbevölkerung von Kiew. Und die machen sich jeden Tag von der linken Uferseite auf den Weg, um auf Arbeit ins Zentrum beispielsweise zu pendeln, häufig auch mit der Metro, die ja über eine dieser Brücken fährt. Und das schränkt sie natürlich jetzt massiv in ihrem Alltag ein.
2: Was heißt denn das konkret für den Alltag? Eben, Sie reden von Einschränkungen wegen dieser Brücken, aber auch sonst wegen der verstärkten Angriffe auf Kiew. Was heißt das für den Alltag der Menschen?
4: Ja, wenn diese Brücken so massiv angegriffen werden, dann kommen eben viele Menschen nicht zur Arbeit. Und im schlimmsten Fall bedeutet das dann Stillstand für so eine Großstadt. Bisher war ja trotz Krieg auch immer so ein gewisses Leben, ein Alltag in der ukrainischen Hauptstadt möglich. Besser als jetzt noch anderswo im Osten, entlang der Front oder im Süden, wo ja wirklich dauerhaft Beschuss auch ist. Und da konnte man so zwischendurch die Situation tagsüber eben mal ausblenden. Und auch das scheint Russland jetzt unmöglich machen zu wollen mit diesem Beschuss, der eben auch am Tag stattfindet.
2: Eben auch am Tag, sagen Sie. Und das ist ja eigentlich neu, dass russische Angriffe neu auch tagsüber stattfinden im Vergleich zu den letzten Jahren, wo Gefahr vor allem in der Nacht drohte. Was sind die Folgen dieser Verschiebung?
4: Ja, früher konnte man seinen Alltag ja hier rund um diese Angriffe immer so ein bisschen drumherum organisieren. Das ist jetzt deutlich schwieriger geworden, weil man sich eben zu keiner Zeit sicher sein kann, ob nicht gleich wieder ein Angriff kommt. Und das macht das Leben jetzt so ein bisschen ähnlicher zu dem in den frontnäheren Gebieten, wo ja die Menschen wirklich massiv dem Beschuss ausgesetzt sind. Und dann kommt noch dazu, die Angriffe sind ja auch noch viel gefährlicher geworden, denn von den Drohnen geht jetzt nochmal eine viel stärkere Bedrohung aus, weil Russland mittlerweile eine Generation neuer Angriffsdrohnen in die Ukraine schickt. Und das sind Drohnen mit Düsenantrieb, die wesentlich schneller noch als ihre Vorgängermodelle mit bis zum Teil 600 Kilometer pro Stunde Geschwindigkeit unterwegs sind. Und es ist dann sehr schwierig, diese Drohnen abzuschießen für die ukrainische Verteidigung.
2: Die Ukrainerinnen und Ukrainer müssen sich also vermehrt auch tagsüber in Sicherheit bringen. Und der ukrainische Finanzminister spricht in diesem Kontext davon, dass jede Stunde, die die Leute im Bunker verbringen, statt zu arbeiten, die Ukraine 45 Millionen Dollar kostet. Wie kommt diese Zahl zustande?
4: Ja, wenn Alarm ist, dann müssen die meisten Unternehmen ihre Produktion einstellen und ihre Angestellten in einen Schutzraum schicken. Und es bleibt natürlich dann auch nicht ohne wirtschaftliche Auswirkungen, wenn Russland vor allem jetzt so oft und so massiv angreift. Und deshalb haben die Behörden hier jetzt auch ein neues Alarmsystem eingeführt, das nochmal unterscheidet zwischen Drohnenalarm und Raketenalarm. Das heißt, wenn dann Russland beispielsweise mit Drohnen angreift, dann wird über eine App auf dem Smartphone mit einer gelben Alarmstufe gewarnt und bei Raketen dann mit einer roten Alarmstufe. Und bei gelbem Alarm, da dürfen jetzt Geschäfte anders als früher geöffnet bleiben und die Unternehmen können auch weiter produzieren, damit eben diese wirtschaftlichen Auswirkungen so ein bisschen abgedämpft werden.
2: Es hat sich nicht nur der Zeitpunkt, sondern es haben sich auch die Ziele der Angriffe verschoben hin zu wirtschaftlicher Infrastruktur wie Fabriken, Lagerhäusern oder Datenzentren. Wie effektiv ist diese russische Strategie?
4: Ja, die hat zum Teil schon sehr sichtbare Auswirkungen. Beispielsweise die Angriffe auf Logistikzentren, wo unter anderem Nahrungsmittel gelagert werden. Da konnte man in den vergangenen Wochen schon sehen, dass in den Supermärkten zeitweise eben nicht mehr alle Produkte zu haben waren, dass manche Regale leerer aussahen. Und das hat dann natürlich auch Auswirkungen auf die Preise, wenn weniger Güter da sind. Die ukrainische Nationalbank rechnet damit, dass die Inflation weiter steigt bis Ende des Jahres, und zwar um bis zu 0,6 Prozentpunkte. Und außerdem wurden auch wichtige Stahlwerke vermehrt angegriffen. Das ist auch von großer Bedeutung, denn die Stahlproduktion ist eben ein sehr wichtiger Industriezweig hier in der Ukraine.
2: Also kann man es eigentlich auf den Punkt bringen, Russland greift aktuell die ukrainische Wirtschaft an. Kann man das so sagen?
4: Das kann man so sagen. Das ist jetzt eben noch deutlicher, als das vorher der Fall war. Und die Ukraine will jetzt auch mit einer neuen Strategie dem entgegentreten, vor allem auch eben etwas unternehmen gegen diese Jet-Drohnen mit Düsenantrieb. Die bisherigen Abwehrdrohnen, die man entwickelt hatte, die älteren Drohnen eben sehr gut abwehren konnten, das funktioniert mit diesen schnelleren Drohnen nicht mehr so gut. Und deswegen setzt man da jetzt auch auf die deutsche Hilfe und will da mit deutscher Hilfe zusammen mit deutschen Rüstungsunternehmen entsprechend neue Drohnen entwickeln. Da war gestern gerade erst der deutsche Bundeskanzler Friedrich Merz hier in Kiew und hat dem ukrainischen Präsidenten 1 Milliarde Euro an weiterer militärischer Unterstützung zugesagt und 350 Millionen Euro für den Energiesektor, der ja auch weiterhin stark durch die russischen Angriffe getroffen wird. Und wenn wir nochmal an den Anfang des Gesprächs zurückkommen, wo es ja um die Brücken in Kiew ging, die gerade sehr stark von Russland angegriffen werden. Auch da will man sich jetzt darauf einstellen und weitere Möglichkeiten für die Bewohner hier zu überwachen.

0: heißt es vom Unternehmen. Tamedia gibt unter anderem den Tagesanzeiger, die Berner Zeitung und die Basler Zeitung heraus. Verschiedene Medien in der Westschweiz gehören ebenfalls zum Konzern. Um die 13. AHV-Rente zu bezahlen, soll unter anderem die Mehrwertsteuer in der Schweiz erhöht werden, und zwar um 0,4 Prozentpunkte. Der Bundesrat setzt sich dafür ein, dass das Stimmvolk Ende November Ja zu dieser Mehrwertsteuererhöhung sagt. Innenministerin Elisabeth Bohm-Schneider sagte vor den Medien, ohne zusätzliche Einnahmen gerate die AHV finanziell zunehmend in Schieflage. Dass die Mehrwertsteuer erhöht werden soll, steht auch in der Kritik. Ende September lancierte die FDP ihre Gegenkampagne. Gegen das Freihandelsabkommen mit Malaysia ist in Bern das Referendum eingereicht worden. Das Abkommen sieht unter anderem Zollerleichterungen für Palmöl aus Malaysia vor. Das Gegenkomitee, bestehend aus linken Parteien und Nichtregierungsorganisationen, kritisiert, Palmölimporte gingen auf Kosten der Umwelt und der Menschen vor Ort. Das Komitee hat 85.000 Unterschriften bei der Bundeskanzlei abgegeben. Für das Referendum braucht es 50.000 gültige Unterschriften.
1: Ins Ausland jetzt. In Dänemark sind Millionen Menschen Opfer eines großen Datenklaus geworden.
0: Unbekannte haben sich Zugriff auf das sogenannte zentrale Personenregister verschafft. Alle Personen, die in Dänemark wohnen, sind in diesem Register verzeichnet, unter anderem mit Name, Adresse, Zivilstand und einer persönlichen Nummer. Die zuständige Ministerin sprach von einem äußerst schwerwiegenden Vorfall. Sie sagte, das genaue Ausmaß sei noch unklar, die Ermittlungen hätten begonnen. In Frankreich gehen die Proteste von Schülerinnen und Schülern auch in der neuen Woche weiter. Im nordfranzösischen Lars ist dabei einem 15-jährigen Schüler durch eine Polizeigranate eine Hand abgerissen worden. Laut den Behörden wurde der Schüler mit schweren Verletzungen in ein Spital gebracht. Er befinde sich außer Lebensgefahr. Heute waren landesweit rund 400 bis 500 Schulen ganz oder teilweise geschlossen. Die Proteste richten sich gegen den schlechten Zustand der Schulgebäude und gegen Unterrichtsausfälle. Für morgen haben mehrere Organisationen sowie die Gewerkschaften zu einem landesweiten Protesttag aufgerufen. Der Restaurantführer Gomio hat den Koch des Jahres gekürt. Zum ersten Mal überhaupt wird ein Koch ausgezeichnet, der rein vegetarisch kocht. Dominik Hartmann aus Reckenbach im Kanton Schwyz. Hartmann führt dort das Restaurant Magdalena. Er bekommt 18 Gomio-Punkte. Der Chef von Gomio sagte zur Wahl, Hartmanns Küche basiere auf Gemüse, aber gleichzeitig sei sie lustvoll und voller Überraschungen. Nun zu einem Todesfall. Der ehemalige Zürcher SVP-Nationalrat und langjähriger Präsident des Zürcher Hauseigentümerverbands, Hans Egloff, ist tot. Er sei unerwartet im Alter von 66 Jahren gestorben, teilte der Verband mit. Egloff war zunächst Mitglied des Zürcher Kantonsrats. Von 2011 bis 2019 vertrat er die SVP im Nationalrat. Die Börsendaten von 18.11 Uhr geliefert von 6. Der Swiss Market Index schließt bei 13.704 Punkten plus 0,3%. Der Dow Jones Index in New York ist im Vergleich zum Vortag unverändert. Der Euro wird zu 93,20 gehandelt und der Dollar zu 83,14. Und das Wetter. Morgen scheint im Norden oft die Sonne. Nebelfelder im Mittelland lösen sich auf. Im Laufe des Nachmittags breiten sich aus Südosten Wolkenfelder aus und vor allem in Graubünden sind lokale Regenschauer dabei. Im Süden ist es wechselnd bewölkt und am Nachmittag stellenweise nass. Die Höchstwerte liegen zwischen 20 und 24 Grad.
1: Heute ist der Nobelpreis für Medizin verkündet worden. Er geht an drei Männer, an Carl Deisseroth aus den USA und an die beiden deutschen Forscher Peter Hegemann und Georg Nagel. Ihr Gebiet? Die Optogenetik, eine biologische Technologie, mit der sich Nervenzellen mittels Licht kontrollieren lassen können. Frage jetzt an unsere Wissenschaftsredaktorin Anita Vonmont. Was haben denn gerade die drei Forscher auf diesem Gebiet erreicht?
2: Sie haben einen Schalter entdeckt, mit dem sich Nervenzellen kontrollieren lassen. Und so kann man das Hirn nun besser erforschen. Zwei der Preisträger, die Deutschen Peter Hegemann und Georg Nagel, haben ein Protein in Algen gefunden. Das Besondere an diesem Protein ist, es reagiert auf Licht und löst elektrische Impulse aus. Die beiden

0: Forscher haben auch entdeckt, wie dieses lichtempfindliche Protein genetisch gebaut ist. Und mit der Zeit entstand dann die Idee, dass man diese Erkenntnis ja in der Hirnforschung nutzen könnte. Der dritte Preisträger Carl Deisseroth aus den USA konkretisierte diese Idee. Ihm gelang es, den Proteinschalter in Nervenzellen von Mäusen einzubauen. Und diese Nervenzellen konnte er dann mit Licht gezielt aktivieren.
1: Also Mäusezellen, die gezielt manipuliert werden können. Was haben denn Menschen, also Patientinnen und Patienten von dieser Forschung?
0: Am weitesten ist man in der Augenmedizin bei einer erblichen Form von Blindheit, der Retinitis pigmentosa. Das ist eine Netzhauterkrankung, welche die lichtempfindlichen Stäbchen und Zäpfchen im Auge zerstört. Als Therapie gibt es jetzt klinische Versuche, die diese von den Nobelpreisträgern gefundenen Schalter in die Netzhaut einbauen und die Zellen so lichtempfindlich machen. Die Betroffenen konnten daraufhin Gegenstände wiedererkennen und greifen, ein schemenhaftes Sehen wurde also wieder möglich. Weitere, als verheißungsvoll eingeschätzte Studien auf diesem Gebiet laufen.
1: Wir sprechen vor allem von den Augen. Geht die Optogenetik darüber hinaus?
0: Ja, absolut. Weil das eigentliche Ziel ist es ja, das Gehirn besser zu verstehen. Das Gehirn hat Milliarden von Nervenzellen und gerne wüsste man mehr darüber, wie diese zusammenarbeiten. Also wie zum Beispiel kann man sich ein Gesicht merken? Was passiert da im Gehirn? Oder welche Nervenzellen sind aktiv, wenn man depressiv wird oder suchtkrank oder dement? Das sind jetzt große Fragen und momentan ist man intensiv daran zu verstehen, was da im Gehirn genau abläuft. In Sachen klinische Anwendungen zu Depressionen, Demenz oder Suchterkrankungen ist man aber noch weit weg.
1: Danke, Anita von Mond. Sowieso ist die Optogenetik ein Thema, das den allermeisten außerhalb der Fachwelt vor dem heutigen Tag kaum je begegnet sein durfte. Dass sich das nun ändert, liegt am Renommee des Nobelpreises. Eigentlich ist er ja keineswegs einzigartig. Es gibt je nach Zählweise Dutzende bis Hunderte internationale Wissenschaftspreise, von denen auch die heutigen Preisträger schon den einen oder anderen erhalten haben. Aber eben, in Sachen Bekanntheit thront der Nobelpreis einsam und unerreicht über allen anderen. Was sind die Gründe dafür? Mehr dazu im Beitrag von Anita von Mond.
0: Nehmen wir den Kyoto-Preis für Wissenschaft, Technik und Kunst, den Abel-Preis für Mathematik oder den Breakthrough-Preis für Physik. Lauter renommierte und hochdotierte Wissenschaftspreise, doch der breiten Öffentlichkeit kaum bekannt. Anders der Nobelpreis. Wie es ist, ihn zu erhalten, schilderte ein Jahr nach seinem Chemie-Nobelpreis der Schweizer Jacques Dubosche.
2: Oh lala, mit dem Nobelpreis kann ich Ihnen sagen, muss man lernen. Meine Kinder sagen, ja, gebracht. Du Egoist, du wirst egoistisch mit das. Ja?
0: Doch wie kamen die seit 1901 verliehenen Nobelpreise zu so viel Glanz und Renommee? Für Historiker Ulrich Steinke von der Universität Bern ist klar.
3: Also der Hauptgrund ist sicher, dass die Preise gut sozusagen gealtert sind. Was heißt, dass die Personen, die ausgezeichnet wurden, auch nach längerer Zeit noch als preiswürdige Personen erscheinen.
0: Die Nobelpreisjurys setzen auf sichere Werte und prämieren langjährige Spitzenforschung. Unterstützt wird diese fürs Renommee wichtige Qualität noch durch das online zugängliche Nobelpreisarchiv mit selten veröffentlichten Daten zu allen je Nominierten. Diese Daten verraten etwa, wer welche Gewinnchancen hatte. Es gebe da extreme Unterschiede, sagt Wissenschaftsforscherin Katharina Schürch von der Technischen Universität Berlin. Sie macht zwei Beispiele.
4: Das eine Extrembeispiel ist Jacques Loeb. Das war ein deutsch-amerikanischer Biologe. Eine absolute Berühmtheit auf seinem Feld, aber auch darüber hinaus. Der wurde 78 Mal nominiert, hat den Preis nie bekommen. Auf der anderen Seite, George Wald, ebenfalls ein Biologe. Der wurde genau einmal nominiert und hat auch dann gleich den Preis gewonnen.
0: Das war vor 1968. Gerne wüsste man natürlich, was heutzutage hinter den Kulissen entschieden wird. Doch öffnet sich das Archiv jeweils erst nach einer Sperrfrist von 50 Jahren. Das schützt den Nobelpreis vor harschen Reaktionen. Kritisiert wird er dennoch, unter anderem wegen seiner konservativen Strukturen, widerspiegelt nämlich die Auswahl der Preisträger nicht immer die heutige Diversität und Teamorientierung in der Forschung. Nicht unproblematisch findet der Berner Historiker Hubert Steinke zudem:
3: Der Fokus auf diesen Preis verdeckt etwas, vielleicht die grundsätzlichere Bedeutung von Preisen, die vor allem natürlich beim Nachwuchs sind. Das sind oft ganz kleine Preise, von denen niemand überhaupt etwas in den Medien erfährt, aber die jungen Forscher und Forscherinnen animieren, weiterzumachen. Ich glaube, die sind für die Wissenschaft insgesamt viel bedeutender als der Nobelpreis.
0: Dennoch schätzt er den Nobelpreis. Denn nur dieser vermag eben ein Massenpublikum für wegweisende Forschung zu interessieren. Und das ist kein Zufall. Die Nobelpreisgremien haben es geschafft, ihre Preisverkündigungen zum vielbeachteten jährlichen Event zu machen.
5: Ladies and gentlemen, you're so welcome for the announcement of this year's Nobel Prize.
0: Anfang Oktober werden einzigartig in der Wissenschaftswelt eine Woche lang fast täglich neue Nobelpreisgekürte bekannt gegeben, live im Internet. Speziell für die Medien ist das jeweils spannend wie ein Krimi. Die Zeit ist knapp, Namen werden vorab nicht genannt, Überraschungen sind garantiert. Auch Dokumentationen über die Preisträger dürfen nicht fehlen und etwas Unterhaltung. Mit dem Anruf aus Stockholm. Der klingelt manche Preisträgerinnen aus dem Schlaf.
6: Any possibility to think what it means or to you?
7: What it means to me, my head is just.
0: Die Nobelpreisverantwortlichen wissen, wie man Wissenschaft gekonnt in die Medien und ins Gespräch bringt. Und das schon immer, sagt Katharina Schürch von der Technischen Uni Berlin.
4: Es gibt Filmaufnahmen, es gibt ganz schöne Schwarz-Weiß-Bilder schon aus der frühen Zeit.
0: In der Anfangsphase der Nobelpreisvergabe habe man auch auffällig viele Prominente geehrt, sagt Karl Grandin, Experte für Wissenschafts- und Ideengeschichte von der Königlich Schwedischen Akademie der Wissenschaften, welche die meisten Nobelpreise verleiht.
8: For example, the first laureate in physics. Röntgen, he was so extremely well known all over the world.
9: Wilhelm Röntgen zum Beispiel, der Gewinner des ersten Physiknobelpreises, war damals so unglaublich berühmt, dass nur schon sein Name dem jungen Preis Glanz verlieh.
0: Auch Albert Einstein war so ein Glanzlicht. Mit der Zeit wurde der Nobelpreis dann zum Selbstläufer. Bekannter als viele der damit Ausgezeichneten und eben auch bekannter als alle anderen Wissenschaftspreise.
1: Das ist das Echo der Zeit auf Radio SRF, so geht's bei uns weiter. Wie der spanische Premier versucht, sein politisches Überleben zu sichern. Wie die Bilanz aussieht nach einem Jahr Freihandel mit Indien. Wie die Reaktionen ausfallen auf ein geplantes Verbot der libanesischen Hisbollah-Miliz in der Schweiz. Und was ein Verbot von sogenannten Konversionstherapien bringen kann. Therapien also, die Homosexuelle von ihrer sexuellen Orientierung abbringen sollen. Der spanische Ministerpräsident Pedro Sánchez geht in die Offensive. Heute Vormittag hat er vorgezogene Neuwahlen ausgerufen. Bereits Ende November werden die Spanierinnen und Spanier ein neues Parlament wählen und somit darüber entscheiden, ob Sánchez weiter regieren kann. Der sozialistische Premier versucht offenkundig, die aktuellen Straßenproteste gegen die Wohnungsnot für sich zu nutzen und sich mit einem typisch linken Thema zu profilieren. Ob die Rechnung aufgehen wird, ist allerdings fraglich, analysiert Auslandredaktor Beat Vogt.
10: Man könnte es als Befreiungsschlag werten. Pedro Sánchez hat eines der drängendsten Themen zum Anlass genommen, um Neuwahlen anzusetzen, die Wohnungsnot. Ein Thema, das auch weit bis ins bürgerlich-rechte Lager für Unmut sorgt. Doch die Proteste der letzten Tage haben höchstens kurzfristig vergessen machen können, womit der spanische Ministerpräsident fast während seiner ganzen dreijährigen Amtszeit zu kämpfen hatte, nämlich mit einer Krise nach der anderen. Massiv zugesetzt haben ihm etwa die Korruptionsfälle in seinem engsten politischen Umfeld. Oder dass er es nicht schaffte, die Flüchtlingskrise in der spanischen Exklave Ceuta innert nützlicher Frist zu bewältigen. Auch im Parlament lief es selten rund. Seine linke Minderheitsregierung bekundete immer mehr Mühe, überhaupt noch Vorlagen durchzubringen. So hat Spanien seit 3 Jahren kein reguläres Budget mehr. Pedro Sánchez wirkte permanent angezählt, musste immer heftigere Kritik einstecken, nicht nur von der Opposition, sondern zum Teil sogar auch von Verbündeten aus dem linken Lager. Es schien ihm nicht mehr zu gelingen, aus der Defensive herauszukommen und sich als der Macher zu präsentieren, als der er sich gerne sieht. Mit dem Nein des Parlaments am vergangenen Freitag zu seinen Lösungsvorschlägen in der Wohnpolitik hat Sánchez ein schlagendes Argument dafür, der Opposition die Schuld zuzuschieben und sie als Verhinderer darzustellen. Doch das allein dürfte nicht reichen, um Neuwahlen zu gewinnen. Denn Umfragen deuten schon länger darauf hin, dass das aktuelle Regierungsbündnis keine Mehrheit mehr erreicht. Und die letzten Testläufe in spanischen Regionen fielen für die Linke verheerend aus. Bei den jüngsten Regionalwahlen gewann die Opposition, erreichten der konservative Partido Popular und die rechtspopulistische Vox jeweils komfortable Mehrheiten. Es ist also alles andere als gesetzt, dass die Regierung Sánchez die Neuwahlen Ende November politisch überleben wird. Der vermeintliche Befreiungsschlag könnte sich auch als Verzweiflungstat entpuppen.
1: Seit genau einem Jahr gilt zwischen Indien und den EFTA-Staaten ein Freihandelsabkommen. Und wenn wir von EFTA sprechen, dann geht es vor allem um die Schweiz. Rund 90% des Indien-EFTA-Handels entfallen auf die Schweiz. Den Rest teilen sich Norwegen, Island und Liechtenstein. Entsprechend wichtig ist das Abkommen für den Bundesrat. Bundespräsident Guy Parmelin ist zum Jahrestag nach Indien gereist. Das Abkommen sieht vor, dass Unternehmen einen Großteil ihrer Produkte zollfrei nach Indien exportieren können. Im Gegenzug sollen sie 100 Milliarden Dollar in Indien investieren und 1 Million Arbeitsplätze schaffen, so die Versprechen vor einem Jahr. Die Hoffnungen waren entsprechend groß, als das Abkommen in Kraft trat. Frage jetzt an Südasien-Korrespondentin Maren Peters. Was hat sich seither getan im Handel zwischen Indien und der Schweiz?
11: Ja, nicht sehr viel, gemessen vor allem an den hohen Erwartungen, die von der Politik geschürt wurden. Die Bilanz fällt insbesondere aus indischer Sicht bisher eher enttäuschend aus, höre ich von indischen Handelsökonomen. Indien hat im letzten Jahr durchschnittlich 10% weniger Waren in die EFTA-Länder exportiert, Richtung Schweiz noch weniger, obwohl die Schweiz unabhängig von diesem Handelsvertrag die Industriezölle schon vor 2 Jahren komplett aufgehoben hat. Umgekehrt haben die EFTA-Länder, allen voran die Schweiz, deutlich mehr Waren nach Indien exportiert. Dadurch ist das Handelsdefizit Indiens aber deutlich gestiegen, was Indien natürlich nicht erfreut. Allerdings muss man auch sagen, das liegt vor allem an den Goldexporten. Gold ist in Indien eine beliebte Vermögensanlage. Inderinnen und Inder, die haben sehr viel davon gekauft im letzten Jahr. Und ein großer Teil kommt aus der Schweiz, weil es in der Schweiz raffiniert wird. Interessanterweise ist Gold aber gar nicht Teil dieses Handelsabkommens. Wenn man Gold ausklammert, dann ist die Bilanz noch sehr trüb im Moment. Es gibt so gut wie keine belastbaren Zahlen.
1: Speziell an diesem Abkommen ist, dass der Freihandel verknüpft wurde mit Investitionsversprechen. Wie viel Geld ist denn bisher nach Indien geflossen?
11: Ja, das kann man im Moment noch nicht so richtig beziffern. Die indische Regierung, die sprach im Mai von einem spürbar gestiegenen Investitionsinteresse aus EFTA-Staaten. Aussagekräftige Zahlen, die haben aber weder der Wirtschaftsdachverband Economy Suisse noch das Staatssekretariat für Wirtschaft. Es brauche noch Zeit, bis die Unternehmen die Chancen dieses Handelsabkommens voll ausschöpfen könnten, heißt es zum Beispiel bei Economy Suisse. Viele Schweizer Unternehmen, die prüften erst noch den Ausbau ihrer Aktivitäten in Indien. Und das sind meistens große Unternehmen, die ohnehin schon lange in Indien aktiv sind und gelernt haben, sich hier zu behaupten, was nicht so ganz einfach ist, oft auch Unternehmen, die von den sehr großen Investitionen der indischen Regierung in Straßen, Flughäfen oder in Energietechnik indirekt profitieren. ABB zum Beispiel hat dieses Jahr viele Millionen hier investiert, um ein Beispiel zu geben, sagt auf Anfrage aber auch, weil das Unternehmen ohnehin stark in Indien sei, erwarte man keine wesentlichen direkten Auswirkungen des Freihandelsvertrags auf das Geschäft in Indien. Und das dürfte für viele andere Unternehmen auch gelten.
1: Was sind denn die Gründe dafür, dass das alles nicht so funktioniert wie vor einem Jahr versprochen?
11: Ja, wenn man das von indischer Seite anschaut, dann höre ich, viele Produkte Make in India, die sind nicht wettbewerbsfähig in Europa und viele indische Agrarprodukte, die erfüllen nicht die hohen Produkt- und Qualitätsanforderungen in Europa, weil zum Beispiel Agrarprodukte zu stark mit Pestiziden belastet sind oder Meeresfrüchte zu stark mit Antibiotika. Umgekehrt, dass Schweizer Unternehmen nicht plötzlich deutlich mehr nach Indien exportieren und dort investieren, das liegt an den grundsätzlichen strukturellen Problemen Indiens. Schlechte Infrastruktur, zeitraubende Bürokratie, Rechtsunsicherheit gibt es und natürlich auch viel Korruption auf allen Ebenen. Und kommt dazu noch nicht genug kaufkräftige Leute, die eine langfristige Investition für viele Unternehmen lohnend machen würden. Auch das sagen mir die Ökonomen hier. Die Ungleichheit, die ist sehr groß. Nur ein kleiner Teil der riesigen Bevölkerung hat sehr viel Geld. Nur dieser kleine Teil ist interessant, zum Beispiel für Schweizer Exporteure von Luxusuhren oder anderen hochpreisigen Produkten. Aber eben eine hohe Kaufkraft in der breiten Bevölkerung, die fehlt noch und das wird sich auch so schnell nicht ändern.
1: Bundespräsident Parmana ist nun für 3 Tage in Indien. Will man da nun nachbessern, damit das besser funktioniert in Zukunft?
11: Ja, es soll nachgebessert werden. Bundespräsident Parmana sagte heute in Delhi, sobald es mehr Rechtssicherheit gäbe, kämen auch mehr Investitionen aus der Schweiz. Indien habe versprochen, nachzubessern. Ein neues Investitionsschutzabkommen solle dabei helfen. Aber auch administrative Hürden, die müssten abgebaut werden, sagt Parmana, Stichwort eben Bürokratie. Aber das sind sehr komplexe Themen und schnelle Lösungen sind sicher nicht zu erwarten.
1: Also aktuell hat Indien nicht allzu viel von diesem Freihandelsabkommen mit den EFTA-Staaten. Warum hält die indische Regierung daran fest?
11: Ja, es liegt auch an US-Präsident Trump, der Indien zeitweise mit sehr hohen Zöllen bestraft hat, dafür, dass Indien viel Erdöl aus Russland exportiert. Die USA sind immer noch der wichtigste Handelspartner Indiens. Jetzt versucht die Regierung, sich breiter aufzustellen, auch mit Hilfe eben vieler neuer Freihandelsvereinbarungen. Doch die Hoffnung, dass dieser Abbau von Handelsschranken Indiens Exporte deutlich ankurbelt, die hat sich bisher noch nicht erfüllt.
1: Vielen Dank, das war Südasien-Korrespondentin Marin Peters. Nach dem Terrorangriff der extremistischen Hamas auf Israel vor bald 3 Jahren hat das Parlament die palästinensische Terrororganisation in der Schweiz verboten. Damit ist es den Behörden möglich, gezielter gegen Aktivitäten der Hamas vorzugehen, mit Maßnahmen wie Einreiseverboten oder Ausweisungen. Nun soll das entsprechende Bundesgesetz, das seit 1,5 Jahren in Kraft ist, ausgeweitet werden auf die Hisbollah-Miliz im Libanon. Bei den politischen Parteien ist das allerdings umstritten. Aus dem Bundeshaus, Ruth Witwer.
12: Erneut hat das Parlament dem Bundesrat in Auftrag gegeben, eine Terrororganisation zu verbieten. Die Bedrohung durch die vom Iran unterstützte libanesische Hisbollah-Miliz sei heute mit der palästinensischen Hamas gleichzusetzen, so die Begründung der Parlamentarierinnen und Parlamentarier. Die Hisbollah soll das Gesetz zum Hamas-Verbot ergänzen und beide Verbote sollen bis 2035 gelten. Dazu haben im Rahmen der Vernehmlassung bis heute auch die größeren Parteien Stellung genommen. Und die Meinungen gehen auseinander. Die Linken hatten das Hamas-Verbot damals zwar mit ein paar Vorbehalten mitgetragen, doch bei der Hisbollah äußern sie sich skeptisch bis ablehnend. Für die Grünen ist die Vorlage zu schwammig formuliert. Dadurch erhielten die Behörden viel Spielraum, sagt Nationalrätin und Sicherheitspolitikerin Anna Beatrice Schmalz.
13: Da sind wirklich Begriffe drin wie Tarnorganisation oder Nachfolgeorganisationen, die zu wenig präzise sind, die schwammig wirken können. Aus rechtsstaatlicher Sicht ist das gefährlich.
12: Gefährlich auch deshalb, weil es die Hilfsorganisationen vor Ort abschrecken könnte, der Zivilbevölkerung zu helfen.
13: Wir sprechen hier auch teilweise von hohen Strafen. Das darf nicht sein, dass die Zivilbevölkerung schlussendlich darunter leidet, wenn eben die Begriffe nicht präzise sind. Das führt zu einer Abschreckung, einem sogenannten Chilling-Effekt.
12: Wie die Grünen verurteilt auch die Sozialdemokratische Partei die terroristische Gewalt der Hisbollah. Dennoch ist die SP zurückhaltend bei einem Verbot. Sie will sich nicht festlegen. Bevor die Hisbollah verboten werde, verlangt sie Nachbesserungen. Organisationsverbote könnten Schaden anrichten. Die Schweiz könnte dadurch in ihrer Rolle als neutrale Vermittlerin eingeschränkt werden. Die Schweiz solle mit allen sprechen können. Diese Rolle dürfe nicht geschwächt werden, verlangt die SP. Die bürgerlichen Parteien hingegen stehen hinter einem Verbot der Hisbollah. Die Mittepartei sieht keine Gefahr für die humanitäre Arbeit. Unparteiische Organisationen könnten weiterhin ohne Strafandrohung helfen. Für die FDP ist es wichtig, zu verhindern, dass Terroristen und Anhänger der Miliz in der Schweiz Unterschlupf finden. Einflussreicher und schlagkräftiger sei die Hisbollah geworden, schreibt die SVP. Ein Verbot deshalb logisch. Sie sei ein Sicherheitsrisiko, auch in Europa, sagt SVP-Nationalrat Mauro Tuena.
14: Es ist durchaus möglich, dass die Schweiz, auch Europa, betroffen ist von Anschlägen und gewalttätigem Extremismus der Hisbollah. Und das ist natürlich ein Punkt der inneren Sicherheit.
12: Für Mauro Tuena ist es auch mit einem Hisbollah-Verbot wichtig, dass die Schweiz von Fall zu Fall entscheidet, ob weitere Organisationen verboten werden sollten. Als nächstes wird der Bundesrat die Reaktionen auswerten und seinen Gesetzesvorschlag allenfalls anpassen.
1: Ruth Wittwer. Konversionstherapien, also Behandlungen, die darauf abzielen, aus queeren Personen Heterosexuelle zu machen, sind kein Relikt aus der Vergangenheit. Sie werden, auch in der Schweiz, immer noch durchgeführt. Das dokumentiert für die Westschweiz ein neuer Bericht des Interkantonalen Informationszentrums für Glaubensfragen. Auch der Bundesrat hat sich kürzlich zu Konversionstherapien geäußert. Er verurteilt sie und zeigt sich erstmals offen für ein nationales Verbot. Was Konversionstherapien anrichten können und was ein Gesetz dagegen bringen könnte, zeigt der Beitrag von Westschweiz-Korrespondent Roman Villinger.
15: Schon mit 14 weiß Adrian Stiefel, er liebt Männer. Und er glaubt, Gott kann ihn so nicht lieben. Homosexualität gilt im freikirchlichen Umfeld des jungen Genfers als Krankheit.
16: Toutes les 10 ans qui ont suivi ont été consacrés pour moi à essayer de changer, étant moi-même convaincu qu'il s'agissait d'une déviance qu'il fallait que je guérisse.
15: 10 Jahre lang habe er versucht, seine sexuelle Orientierung zu ändern. Angeleitet von anderen Gläubigen betet der Teenager um Heilung, probiert alles Mögliche, um seine Homosexualität zu bekämpfen. Mit 19 reist er für eine Konversionstherapie in die USA.
16: On est vraiment passé par des séances de délivrance et d'exorcisme.
15: Eine Woche lang Exorzismen, um die sogenannte homosexuelle Macht zu identifizieren. Ein brutales Programm, für das sich der junge Mann vordergründig freiwillig entschieden hat.
16: Le choix finalement est extrêmement limité. Si la conséquence c'est de perdre votre famille, votre communauté, voire votre salut.
15: Die Wahlfreiheit sei extrem eingeschränkt, wenn zu seiner sexuellen Orientierung zu stehen heiße, Familie, Gemeinschaft und Seelenheil zu verlieren. Noch heute huscht ein Schatten des Schmerzes über das Gesicht des Endvierzigers, wenn er sich an diese Zeit erinnert.
16: Je vivais dans une solitude qui était énorme. Je vivais aussi dans une incapacité de construire une relation amoureuse avec quelqu'un.
15: Enorm einsam sei er gewesen, unfähig auch mit jemandem eine liebevolle Beziehung aufzubauen. Dazu Schuldgefühle.
16: Parce que finalement, si l'Église et Dieu n'a pas pu vous guérir, ça veut dire que le coupable c'est vous-même.
15: Wenn Kirche und Gott dich nicht heilen können, bist du selbst schuld. Mit Mitte 20 ist die Zerrissenheit so groß, dass Stiefel sich von seinem freikirchlichen Umfeld abwendet.
16: C'est comme si je disais à Dieu, j'ai essayé mais j'arrive pas. Donc je choisis le mal.
15: Es war, als hätte ich das Böse gewählt. Er habe danach 10, 15 Jahre gebraucht, um zu realisieren, dass die homophoben Dogmen nicht von Gott, sondern von seiner früheren Kirche kamen. 10 bis 15 Jahre, um eine neue Identität aufzubauen, in der er offen schwul lebt und gläubig ist. Das Opfer von Konversionsmaßnahmen trotz des erlittenen Leids ihren Glauben nicht verlieren, sei erstaunlich häufig, sagt Philipp Schilber vom Interkantonalen Informationszentrum für Glaubensfragen in Genf.
17: Être victime de thérapie de conversion n'implique pas forcément de rompre avec ses croyances ou sa foi.
15: Gilbert und sein Team zeigen in ihrer neuen Studie, dass Konversionsmaßnahmen nicht nur im christlichen Umfeld stattfinden.
18: On sait que ça concerne également les milieux du judaïsme, les milieux de l'islam et les milieux New Age.
15: Man finde solche Praktiken auch in jüdischen, islamischen oder esoterischen Gemeinschaften. Laut dem Schweizer LGBTIQ+-Panel, einer breit angelegten Befragung der Universität Zürich, wird in der Schweiz fast jede 10. Homosexuelle und rund jede 7. Transperson mit Konversionsmaßnahmen konfrontiert. Adrian Stiefel berät heute solche Menschen. Er leitet die Antenne LGBTI der reformierten Kirche Genf. Er sagt, viele religiöse Gemeinschaften geben sich heute offener. Es heißt ja dann zum Beispiel, Schwulsein ist okay, aber Gott will, dass du enthaltsam lebst.
16: Et pour moi, c'est presque pire dans la mesure où il y a quelque chose de plus insidieux là-dedans. Et pour moi, la destruction identitaire qui se passe à ce niveau-là est la même.
15: Das sei fast noch hinterhältiger. Auch die Zerstörung der Identität sei dieselbe, wie wenn eine Umkehr der sexuellen Orientierung offen gefordert werde. Vor kurzem hat sich der Bundesrat mit Konversionsmaßnahmen beschäftigt. In seinem Bericht verurteilt er solche Maßnahmen und zeigt sich offen für ein nationales Verbot. Allerdings hält die Regierung die bestehenden Gesetze für ausreichend. Stiefel sieht das anders.
16: Ça permet de créer une norme sociale qui permet de définir ce qui est juste ou ce qui est faux aux yeux de notre société.
15: Ein Gesetz sei auch ein gesellschaftliches Signal, was richtig und was falsch sei. Klar ist für den kirchlichen LGBT-Beauftragten auch, neben Verboten braucht es auch einen Dialog mit den Freikirchen und anderen konservativen Glaubensgemeinschaften.
1: Der Beitrag von Roman Villinger, der Schlusspunkt im heutigen Echo der Zeit. Redaktionsschluss ist um 20 vor 7. Verantwortlich für die Sendung Zita Affentranger, für die Nachrichten Marisa Eckli, am Mikrofon Christina Scheidegger.
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20: Montagabend. Und Sie hören das SRF 1. Schön haben Sie eingeschaltet. Heute ganz ein grosses Dankeschön allen Lehrerinnen und Lehrern. Es ist nämlich der Weltlehrertag, wo man sich dankbar zeigen darf für die Arbeit der Lehrerinnen und Lehrer. Und an dieser Stelle danke meinen Lehrerinnen und Lehrern für die ganze Geduld und sicher auch die einen oder anderen Nerven, die es für mich gebraucht haben. Am Mikrofon Sandro De Rungs, buonasera zusammen. Und jetzt gehen wir auf die Strasse schauen, was dort läuft.
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20: Die Übersicht von 18.41 Uhr in der Region Solothurn auf der A2 Richtung Basel zwischen Egerkingen und dem Belchentunnel. Stau wegen eines Pannenfahrzeugs auf dem rechten Fahrstreifen. Dann in der Region Basel auf der A2 Richtung Deutschland. Stau ab dem Schweizer Halle-Tunnel.
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20: Und jetzt geht's weiter mit Musik. Aha, Take On Me gibt's jetzt. Und ich wünsche nochmal allen einen schönen Abend in die Schweiz raus. Buonasera zusammen. Und am Mikrofon Sandro De Rungs, wenn es denn jetzt klappt mit der Musik. Da ein bisschen rumtun. Ja, es scheint nicht ganz zu klappen, aber das bringen wir schon noch her. Auf jeden Fall, wie schon mal gesagt, tun Sie Danke sagen allen Lehrerinnen und Lehrern, die Sie kennen. Es ist der Weltlehrertag. Und jetzt gibt's Musik von der Céline Dion, Love Again, nicht von Aha, das kommt dann nachher. Schönen Abend miteinander.

0: Céline Dion mit Love Again auf SRF 1. Und es war Viertel vor 7 Uhr. Das heisst, es gibt Sport auf SRF 1.
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0: Und der Begriff historisch wird manchmal im Sport ein bisschen viel gebraucht. Beat Sprecher vom Sport, bei den Schweizer Volleyballerinnen passt er aber gerade im Moment relativ gut.
2: Wir dürfen wirklich brauchen in dem Fall. Die Schweizer Volleyballerinnen haben sich zum allerersten Mal überhaupt für Weltmeisterschaften können qualifizieren. Sie haben die Selektionsbestimmungen geschafft und zwar sind sie am letzten Freitag beim Stichtag unter den 14 Besten in der Weltrangliste gewesen, die sich eben noch nicht vorher schon speziell qualifiziert haben. Es ist vielleicht auch ein bisschen Glück dabei, weil die Schweizerinnen sind genau das 14. beste und somit letzte Team, wo Qualifikation geschafft hat. Natürlich freut sich die Leiterin vom Leistungssport bei Swiss Volley, Aida Schuck, und sie denkt auch, dass die Schweizerinnen doch mit grossen Plänen werden anreisen.
3: Das ist für uns eine einmalige Geschichte im Moment. Das ist historisch. Wir werden nicht nur gehen, um zu gehen und sagen, super, wir haben jetzt WM gespielt. Wir haben sehr gute Spielerinnen. Wir haben sehr gute Spielerinnen mit Erfahrung. Und wenn wir es schaffen, dass alle fit sind und alle dabei sind, kann die Erwartung schon sehr groß sein. Also unser Ziel wird Qualifikation fürs Achtelfinale.
2: Die WM ist Ende August, Anfang September 2027 in den USA und Kanada. Dass die Schweizerinnen so einen Gump in der Weltrangliste gemacht haben und sich eben können qualifizieren, das ist vor allem wegen des starken Spiels in der Europa League vor ein paar Wochen gewesen. Gehen wir zum Fußball und zur Schweizer Fußballnationalmannschaft. Es ist im Moment der Stürmer Nummer 1 im Schweizer Fußball, der Zeki Amdouni. In den ersten zwei Spielen der Nations League, wo die Schweizer gerade beschäftigt sind, hat er 3-mal getroffen. Auch sonst ist der Genfer ein sicherer Goalschütz mit einer beeindruckenden Quote. Peter Schneider.
4: 36 Länderspiele hat der Zeki Amdouni auf seinem Konto. Noch nicht wahnsinnig viel, aber viel Goal hat er schon geschossen, nämlich 14. Kein Schweizer Stürmer hat nur annähernd eine ähnlich gute Quote wie der 25-Jährige. Auch der Breel Embolo nicht. Darum schwärmt der Murat Yakin in den höchsten Tönen vom Zeki Amdouni.
5: Für uns enorm wertvoll. Und wir wissen ja seine Stärken, die er hat im Goal, vor dem Goal. Er braucht nicht viele Chancen. Er ist sehr kreativ, sehr trippelstark und kommt immer zu Szenen, wo er zum Goalschütz kann werden. Und dann für uns momentan extrem wichtig. Ja.
4: Dabei ist das gar nicht selbstverständlich. Denn der Zeki Amdouni kommt aus einer schweren Verletzung. Im Juli vor einem Jahr zieht er sich einen Kreuzbandriss zu, fällt 9 Monate aus. Er hat alles wieder neu müssen lernen, sogar das Laufen und das Rennen. Trotzdem hat er sein WM-Kader geschafft, ist dort aber ohne Einfluss geblieben in Nordamerika. Jetzt aber hat er das Gefühl, wieder gleich stark zu sein wie vor der Verletzung. Und er glaube, er könne der Nationalmannschaft wieder enorm viel geben.
6: Heute je le pense aussi d'être de retour, de retrouver mon vrai niveau et je pense que je peux apporter énormément de choses à cette équipe avec ça.
4: Weil er seine alte Form wieder gefunden hat, kann er auch seine typische Goal-Geste wieder zeigen. Er imitiert den Pfeilbogenschütz. Das kommt von seiner Zeit zu Lausanne, wo er mit einem Freund einen Ort Wett gemacht hat. Der hat nämlich gesagt, er hat ja noch keinen Goaljubel, er soll doch das machen. Und seitdem mache ich den Pfeilbogenjubel, auch wieder in der Nationalmannschaft.
7: Puis après, à chaque fois que je marquais, je le faisais. Et là, je suis content de le refaire, de nouveau, en sélection.
4: Der Zeki Amdouni ist froh, kann er seinen Goaljubel auch in der Nationalmannschaft wieder zeigen. In dieser Form ist er klar gesetzt als Nummer 1 in der Mittelstürmer-Hierarchie.
2: Ob der Zeki Amdouni am Morgen wieder trifft und eben kann jubeln gegen Nordmazedonien, das ist noch offen, weil der Murat Yakin hat einige Änderungen in der Startformation angekündigt. Wobei man sich ehrlich gesagt nur schwer vorstellen kann, dass er auf seinen momentan besten Goalschütz verzichtet. Schweiz, Nordmazedonien, das fängt morgen um 8:45 an und wird auf SRF 3 live durchkommentiert. Und auf SRF 1 gibt es regelmässige Resultat-Updates. Zum Meldungen vom Tag zum Eishockey. Der Joshua Farni, Stürmer von der ZSC Lions, hört per sofort auf. Und das im Alter von erst 23 Jahren. Er ist auf diese Saison zu den Zürcher gewechselt und hat sich da nicht so richtig durchsetzen können. Darum hat er Anfang Saison vor allem im Farmteam bei der GCK Lions in der Swiss League gespielt. Trotzdem natürlich besonders, wenn so ein junger Spieler zurücktritt. Aber er hätte sich nicht mehr jeden Tag voll für seinen Sport können überzeugen und motivieren. Und dann noch Tennis. Belinda Bencic ist beim Turnier zu Peking im 16. Finale ausgeschieden. Die Schweizerin, aktuell Nummer 12, hat gegen eine schlechter klassierte US-Amerikanerin Anne Lee in 2 Sätzen verloren. Und jetzt kommen wir zu etwas ganz anderem. Kennen Sie die Sportart, wo, wenn es optimal läuft, so tönt?
8: 180!
2: Das ist der Spiker beim Spiel Darts, also beim Pfeilwerfen, wo ein Spieler gerade mit 3 Pfeilspunkten Maximum 180 Punkte oder eben 180 geworfen hat. Und um den Sport dreht sich im Moment alles zu Basel. So einiges. Am Freitag kommen nämlich die besten Dartspielerinnen und Spieler auf Basel und beim einzigen Profiturnier in der Schweiz können auch 4 aus der Schweiz mit dabei sein. Für das müssen sie sich aber zuerst qualifizieren. Einer, der das auch schaffen will, das ist der Stefan Belmo. Janik Breu.
9: Der Stefan Belmont ist 37, kommt aus Cham im Kanton Zug und ist der erste und einzige Schweizer, der als Dart-Profi unterwegs ist. Trotzdem muss er am Donnerstag auch beim Qualifikationsturnier mitmachen. Für ihn sagt das aber kein Problem.
10: Ich wollte auch die Schweizer Dart-Szene loben. Also ich bin nicht der Einzige, der gut Dart spielt. Da hat es wirklich ein paar mehr rum.
9: Trotzdem sollte es für unter die besten 4 Schweizer langen, wenn alles normal läuft.
10: Wichtig ist für mich, dass ich mich auf mich konzentriere und nicht, ich sage jetzt, wer der Gegner ist, sondern einfach auch auf mein Spiel. Und wenn ich das beste Dart abrufe, bin ich überzeugt, dass ich die Quali schaffe.
9: Und er dabei ist beim wichtigsten Dart-Turnier der Schweiz mit tausenden Fans. Momentan ist der Stefan Belmont die Weltnummer 127 und verdient den Grossteil von seinem Geld mit Darts. Er beschreibt sich selber so.
10: Ich bin eine ruhige Person und das kann ich auch ans Board bringen mit der Ruhe, mit der Coolness, sage ich jetzt mal, vielleicht so ein bisschen in die Richtung. Und das hilft mir natürlich dann schon beim Spielen.
9: Auf der Bühne cool bleiben, sich nicht ablenken lassen von den lauten Fans im Hintergrund. Das ist etwas vom Wichtigsten.
10: Wenn wir auf einer grösseren Bühne sind, dann spielst du vielleicht von 3, 4, 5 oder noch mehr 1000 Leuten. Alle schauen auf dich, du bist wirklich im Mittelpunkt und du willst dann wirklich dein Bestes zeigen. Und dann muss man einfach mental parat sein, dass man die Hürde meistern kann.
9: Für das hat er seit ein paar Jahren einen Mentaltrainer. Dazu trainiert er bis zu 15 Stunden pro Woche. Seine nächste Hürde, die kommt jetzt am Donnerstag mit der Qualifikation für das grösste Dart-Turnier in der Schweiz.
2: Die Qualifikation ist dann den ganzen Tag in der St. Jakobshalle. Los geht's zu Basel am Freitag. Und bis am Sonntag, bis zu 20'000 Fans, kommen an diesen Tagen dann zusammen.

0: Die Nachrichten von SRF um 19 Uhr mit Lara Christen. Bundespräsident Guy Bamele hat zum Auftakt seines dreitägigen Staatsbesuchs in Indien zwei Abkommen abgeschlossen. Dabei geht es einerseits um Migration und andererseits um den Austausch junger Fachkräfte. Bamele führte zudem Gespräche mit Staatspräsidentin Draupadi Murmu und Premierminister Narendra Modi, wie das eidgenössische Departement für Wirtschaft, Bildung und Forschung mitteilte. Ziel der Reise ist es auch, die Verhandlungen für ein neues bilaterales Investitionsschutzabkommen voranzutreiben. So soll es bei Streitigkeiten zwischen Schweizer Unternehmen und dem indischen Staat ein verlässliches Schiedsverfahren geben, sagte Bamele. Indien ist der zweitwichtigste Handelspartner der Schweiz in Asien. Mehr als 350 Schweizer Unternehmen sind dort tätig. Der ehemalige SVP-Nationalrat und langjährige Präsident des Zürcher Hauseigentümerverbands, Hans Egloff, ist tot. Er sei unerwartet im Alter von 66 Jahren gestorben, teilte der Hauseigentümerverband mit. Egloff war zunächst Mitglied des Zürcher Kantonsrats. Von 2011 bis 2019 vertrat er die SVP im Nationalrat. In Frankreich gehen die Proteste von Schülerinnen und Schülern auch in der neuen Woche weiter. Im nordfranzösischen Lens ist dabei einem 15-jährigen Schüler durch eine Polizeigranate eine Hand abgerissen worden. Laut den Behörden wurde der Schüler mit schweren Verletzungen in ein Spital gebracht. Er befinde sich außer Lebensgefahr. Heute waren laut dem Bildungsminister landesweit knapp 590 Schulen von Störungen betroffen. Die Proteste richten sich gegen den schlechten Zustand der Schulgebäude und gegen Unterrichtsausfälle. Für morgen haben mehrere Organisationen sowie die Gewerkschaften zu einem landesweiten Protesttag aufgerufen. Seit Beginn der Ausschreitungen Mitte September sind laut den Behörden mehr als 5000 Personen in Polizeigewahrsam genommen worden. Gegen 14 Personen wurde Untersuchungshaft verhängt. Der Deutsche Buchpreis geht in diesem Jahr an die deutsche Schriftstellerin Sheida Basyar für ihren Roman «Die Lücken». Das gab der Börsenverein des Deutschen Buchhandels in Frankfurt bekannt. Er verleiht den mit 25.000 Euro dotierten Preis. Die Lücken handelt von einem fiktiven Ort im Südwesten Deutschlands. Basyar erzählt darin 90 Jahre deutscher Geschichte nach. Es geht um Menschen, die das Dorf im Laufe der Zeit geprägt haben. Jüdische Familien, NS-Profiteure und iranische Flüchtlingsfamilien. Das Wetter, morgen ist es ziemlich sonnig bei 20 bis 24 Grad. Im Süden und tagsüber auch im Osten gibt es mehr Wolken und auch lokale Regenschauer. Das waren Nachrichten von Radio SRF. Verantwortlich Konrad Muschk.
1: SRF Verkehrsinfo. Die Übersicht von 19.03 Uhr in der Region Solothurn auf der A2 Richtung Basel. Stau zwischen Egerkingen und dem Belchentunnel. Gute Fahrt, Alna.
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1: Es ist Montagabend, der 5. Oktober haben wir's und heute ist der Mach-Öppis-Netztag. Also nicht nur der Weltlehrer- und Weltlehrerinnen-Tag, sondern einfach auch mal eben Mach-Öppis-Netz. Ich gehe mit gutem Beispiel voran und lasse Sie ein Lied in dieser Stunde wünschen, bevor es dann ab der 8. mit dem grossen Wunschkonzert losgeht, wo dann Sie bis um 11. bestimmen, wie es auf SRF 1 tönt. Schicken Sie mir für das eine Sprachnachricht auf WhatsApp. Die Nummer für das ist 079-132-1321 und dann gebe ich Ihnen in dieser Stunde noch die Möglichkeit für ein Wunschlied. Mikrofon Sandro Dirungs, buonasera zusammen.

0: Oh yeah, «Como va» von Santana am Montagabend auf SRF 1. Und wie gesagt, gibt es einen Musikwunsch, der erste von heute Abend, den ich gesagt habe, per WhatsApp-Sprachnachricht. Und wir sind beim heutigen Montag, ist Weltlehrertag. Und dem möchte sich auch die Katharina anschliessen.
1: Ja, Buenos Aires, Sandro, das ist Katharina. Ich möchte mit diesem Wunsch anschliessen für Volksbildhauer, sprich die Lehrer. Ich habe viel in meiner Verwandtschaft mit einem Song von Corinne Courchella. Einen schönen Abend.
0: Corinne Courchella mit «Bocamo». Und das würde jetzt der Lehrer in mir sagen. Auf Deutsch heisst das «Nicht nur». Spielen wir doch sehr gerne.

0: Take That. How deep is your love? Bald 20 ab 7 auf SRF 1. Und jetzt eine ganz delikate Frage. Wie sieht es aus bei Ihnen im Estrich oder im Keller? Hat es noch ein bisschen Platz? Also dürfte es noch ein bisschen mehr sein? Oder ist alles voll bis oben an die Decke oder ans Dach? Also ich sage Ihnen, in meinem Keller, wo immerhin doch stolze 4 Quadratmeter gross ist, hat also neben dem Ski und dem Velo nicht mehr sehr viel Platz. Aber immerhin, alles, was dort drin ist, brauche ich mindestens einmal im Jahr. Was aber, wenn eher ganz viel Krümpel rumsteht? Also was halt für den einen oder die andere Krümpel ist, ist aber für jemand anderes vielleicht genau das, was er oder sie schon lange gesucht hat. Man kann etwas, also ein zweites Leben schenken. Ein zweites Leben für aussortierte Sachen, oder wie man dem auch sagen kann, Secondhand. Um das Thema geht es diese Woche im Ratgeber Konsum. Und wie kann man braucht die Sachen abgeben oder finden? Und was gilt aus rechtlicher Sicht? Was muss man beachten beim Weitergeben von Sachen? Um das geht es, oder ist es heute schon gegangen, beim Bring- und Holtag, wo es in vielen Gemeinden schon seit vielen Jahren gibt. So zum Beispiel zu Embrach im Zürcher Unterland. Angefangen hat man mit dem Tag schon in den frühen 90er Jahren, so wie der Daniel von Büren erklärt.
1: Man hat ja, wo man noch keine Sackgebühr hat, die man nicht braucht hat, einfach fortgerührt. Und viele von diesen Sachen hätte man ja eigentlich noch können brauchen, aber es hat dann wirklich keine Plattform gegeben, um das neu mit anzubringen. Und es hat einem auch nicht gestört, weil es hat nichts gekostet. Und wo dann die Sackgebühr gekommen ist und eben auch Sperrgutgebühr gekommen ist, ist das viel mehr zum Thema geworden. Und die Leute sind dann auch viel mehr bereit gewesen, Aufwand zu betreiben, um neu mit anzufahren und das anzulegen, weil es hat dann doch gekostet und vorher hat man es einfach fortrühren können.
0: Der Daniel von Büren ist Gemeindeschreiber von Embrach und er tut den Bring- und Holtag einmal im Jahr mit organisieren. Bringen kann man an dem Tag im Prinzip alles, wo nicht Abfall ist, wo noch funktioniert und wo eine Person allein kann wegtragen.
1: Wenn ich etwas bei mir habe, wo ich finde, das kann jemand brauchen, ich nehme ein Beispiel, ich habe irgendein kleines Möbel, dann fahre ich bei uns am Platz an, dann gibt es dort eine kleine Einlasskontrolle, wir haben da so ein bisschen Bedingungen, was darf gebracht werden und was nicht, dann wird das schnell kontrolliert, dann darf ich das auf den Tisch legen und dann ist das eigentlich für mich schon gelaufen. Nachher kann ich selber noch schauen, ob ich gerne etwas mitnehmen will, kann das unter den Arm klemmen und wieder gehen.
0: Damit, dass der Bring- und Holtag nicht zur Gratis-Sperrgutdeponie wird, gibt es Einlasskontrollen.
1: Der Hauptaufwand, den wir haben, ist so wie eine Einlasskontrolle. Dort müssen die Leute zeigen, was sie bringen wollen und dann sagt man ihnen das nicht und das schon. Natürlich gibt es dann auch so Schlaumeier, die dann noch etwas anderes anstellen, was nicht hätten dürfen, aber das ist ganz wenig. Das wird dann halt entsorgt. Aber die Leute halten sich auch wirklich dran, was man in der Einlasskontrolle sagt und darum funktioniert es auch gut.
0: Schlaumeier oder halt einfach Leute, die ganz etwas Seltenes oder Raritäten abgeben.
1: Das weniger, das jetzt gerade wertvoll ist, aber was ich immer wieder mit überkomme, dass etwas ist, hey, das Möbel habe ich in meiner Kindheit gehabt, so cool, ich nehme das mit. Oder einfach etwas, wo man wie vergessen gehabt hat, oder irgendeine Mütze oder so, wo man in der Jugend immer angehabt hat. Für die Personen ist das wirklich zum Teil wie ein bisschen ein Schatz, weil man findet es ja sonst einfach nicht mehr. Das sind eigentlich so die positiven und herzigen Erlebnisse, die man hat.
0: Und etwas Positives, was der Tag mit sich bringt, ist nicht nur die Tatsache, dass auch noch nebst dem vielleicht ein bisschen weniger Krümpel an der Strasse rumliegt, sondern auch noch die.
1: Es ist auch so ein Event geworden in der Gemeinde. Es kommen wirklich ganz viele Leute zusammen. Es ist für uns auch als Verwaltung immer ein Tag, wo wir so ein bisschen mit der Bevölkerung wieder in Kontakt kommen. Und die zwei, drei Leute, die sich nicht an die Regeln halten, das hat man an allen Orten. Und wir haben fast immer schön Wetter.
0: Also nur gute Erfahrungen, die man in Embrach mit dem Bring- und Holtag gemacht hat. Darum der Tipp vom Gemeindeschreiber am Daniel von Büren.
1: Unbedingt, bevor man zuerst Sperrgutmarken neu mit draufklebt, überlegen, hey, kann das noch jemand brauchen? Und anstatt einfach an die Strasse anstellen, bitte mitnehmen, wo eben relativ selten funktioniert, dass es dann verrechnet ist, schaut schnell im Gemeindesblättchen oder auf der Homepage nach, ob es einen Bring- und Holtag gibt. Und bringen die Sachen für ein zweites oder drittes Leben dort an. Es gibt immer wieder viele Leute, die mega dankbar sind, wenn sie so etwas finden.
0: Das sagt der Daniel von Büren. Er ist Gemeindeschreiber von Embrach im Zürich-Unterland und in seiner Empfehlung für die Idee vom Bring- und Hol-Tag im Ratgeber Konsum sagt er immer nach der 11 Uhr am Vormittag auf SRF 1. Die ganze Woche schauen wir dann auf die verschiedenen Aspekte vom Secondhand-Kreislauf. Morgen erfahren Sie, ob man Sachen zum Mitnehmen darf, an den Strassenrand stellen oder nicht und natürlich auch, ob und was man darf mitnehmen.

0: Montagabend, 7:30 haben wir es gehabt und Sie hören das SRF 1. Schön haben Sie eingeschaltet und ich nehme an, heute ist sicher auch bei den einen oder bei den anderen ein strenger Arbeitstag gewesen im Büro. Ganz viele Mails hin und her geschickt, wie das also meistens ist am Montag, wenn man vielleicht sogar wieder nach der Ferien anfangen tut. Und bei diesen E-Mails würde ich doch einmal behaupten, ist es der Klassiker, wenn man irgendwie alles tiptop verfasst hat, dann schaut man nochmal schnell, habe ich jetzt wirklich alles drin und ist es alles super geschrieben und nimmt das nachdem, dass man denn das auch wirklich gemacht hat, ab mit dieser Mail. 2 Sekunden später fällt einem dann ein, ach, jetzt habe ich doch den blöden Anhang vergessen, den ich sogar vielleicht noch erwähnt habe. So wäre das auch fast dem SRF1-Hörer Dieter Müller aus Wederschwil in Zürich passiert. In einer Mail erwähnt er nämlich genau das so, dass er einen Anhang mitschicke. Nachdem dass er es abschicken wollte, hat ihn das Mail-Programm gefragt, ob er das Mail wirklich ohne Anhang schicken wolle. Und tatsächlich hat er den vergessen, den Anhang. Er hat dann das, oder das hat dann der Herr Müller überrascht und er hat sich gefragt, liest denn da eine KI mit, was er schreibt und wer macht denn was genau mit dem? Genau mit dieser Frage hat er sich beim Espresso-Team dann gemeldet. Der Oliver Futter vom Espresso-Team hat der SRF-Digitalredaktor Guido Berger gefragt, liest da am Schluss wirklich jemand heimlich am Dieter Müller seine E-Mails?
1: Nein, also niemand liest damit. Das ist eigentlich so eine Standardfunktion von vielen E-Mail-Programmen, offenbar auch das, was Herr Müller braucht. Das passt so ein bisschen auf, das Programm denkt ein bisschen mit, um den Nutzerinnen und Nutzer zu helfen. Ein anderes Beispiel, wo man das vielleicht auch kennt, wo es mir jetzt regelmäßig passiert, zum Beispiel, wenn man ein Mail verschickt und vergisst, dort beim Betreff, beim Subject, etwas reinzuschreiben, dann fragt einem das Mail noch schnell, willst du das jetzt wirklich ohne Betreffsziele abschicken? Und das mit dem Anhang, da ist so eine ähnliche Funktion, oder es hat gemerkt, dass irgendwo im E-Mail-Text das Wort Anhang oder Attachment oder angehängt oder Datei oder so drin ist. Und wenn es dann das Wort gefunden hat, schaut es noch schnell, ist tatsächlich eine Datei angehängt und wenn nicht, gibt es eine Warnung raus.
2: Ja, das ist also eine kleine integrierte Funktion, aber in dem Fall kann man doch sagen, das E-Mail-Programm liest eben schon ein bisschen mit.
1: Also ich würde es nicht so personifiziert formulieren, oder? Im Sinn von, es merkt einfach, dass da bestimmte Wörter im Text stehen. In dem Sinn muss man sagen, ja, so liest es mit. Aber es ist eben wirklich einfach eine simple Überprüfung anhand von einer fixen Wortliste, oder? Kommt das Wort drin vor, ja oder nein? Und das macht auch das E-Mail-Programm selber dort, wo es läuft, also auf dem PC oder auf dem Smartphone oder in einem Webbrowser drin. Und das ist so simpel, dass für das wirklich einfach keine KI nötig ist.
2: Also es geht nicht irgendwie noch an einen Server extern oder so.
1: Das wäre so ein weiteres Verständnis von Mitlesen, dass da Daten neu mit angeschickt werden, von einem anderen Programm gelesen werden, vielleicht sogar gespeichert werden, vielleicht sogar für andere Personen sichtbar sind. Und das ist da alles nicht der Fall. Es ist wirklich das Programm selber, das einfach checkt, dass da ein Wort auftaucht.
2: Da misst sich also niemand von außen ein, KI oder so. Der Dieter Müller ist aber ab dieser Meldung doch so verschrocken, dass er uns seine Frage an espresso@srf.ch geschickt hat. Das zeigt ein bisschen grundsätzliches Misstrauen von den Leuten, oder?
1: Habe ich auch ein bisschen den Eindruck, ja. Also so die Datenschutzfragen, oder was passiert mit meinen Daten, wer speichert die wo, für was, das ist ja schon lang ein Thema. Aber ich glaube, so durch die aktuellen Diskussionen um KI wird das nochmal so ein bisschen verstärkt, weil man viel um KI, über KI redet, weil KI auch sehr viel Daten braucht, zum Arbeiten, weil KI für viele noch etwas ganz Neues und Ungewohntes ist, man nicht so genau weiss, was das kann, was das für Fähigkeiten hat. Und ich glaube auch, weil die KI, die wir heute benutzen, so sogenannte Blackboxes sind. Also, dass zum Teil auch die Leute, die an dem herumforschen, nicht genau verstehen, warum es sich jetzt genau so verhält. Oder? Also, das hat so mysteriöse Fähigkeiten zum Teil. Und ich glaube, das alles verstärkt die Verunsicherung. Und ja, jetzt gibt es einfach mehr Bedarf, zum erklären, was wirklich passiert. Und da ist es jetzt eben wirklich eben nicht einmal eine KI gewesen, die im Spiel ist.
0: Und genau für das ist das SRF 1 Espresso-Team ja da. 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Und jetzt gibt's Musik von Status Quo, Not at All.

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Und wir haben es 7:45 schon gehabt auf SRF 1 am Montagabend. Und die Musik, das muss ich jetzt ganz klarstellen, weil viele Leute fragen mich immer, ja, ist der Moderator oder die Moderatorin zuständig für die Musik, wo läuft? Nein. Für das haben wir eine Musikredaktion und die bestimmt, was läuft. Ausser, das wissen Sie sicher als eingefleischte SRF1-Hörerinnen und Hörer, ausser am Montagabend von 8 bis 10, weil dann tun Sie nämlich entscheiden, was läuft. Und damit das geht, müssen Sie mir ins Studio anrufen, oder Sie dürfen mir natürlich ins Studio anrufen. Die Nummer für das gebe ich jetzt schon mal durch, damit Sie die dann auch parat haben nach der 8. Das ist 08 48 440 222. Und dann landen Sie bei mir, aber noch nicht jetzt, jetzt ist es früh. Und dann bestimmen Sie, was für Musik das läuft auf SRF 1 mindestens für 2 Stunden. Und jetzt gibt's Styx mit Boat on the River. Am Mikrofon Sandro Derungs. Buonasera zusammen. Schön, haben Sie eingeschaltet.

Traveling Anime. Bald 7:05 auf SRF 1. Und wo ich vorher für die Sendungsvorbereitung die Biografie von der deutschen Band Scorpions auf Wikipedia gelesen habe, habe ich gedacht, da geht es eher zu und her wie in einem Kleinunternehmen als in einer Band. Es hat sogar damals richtige Rekrutierungsprozesse gegeben. Die Band hat Annonce in einem englischen Musikmagazin geschaltet und in dieser Annonce, wo es natürlich noch kein Internet gegeben hat, ist dann darum gegangen, Gitarristen zu finden für die Band. Und die haben dann sich können präsentieren von ihrer besten Seite. Ich glaube, 140 sind es dann gewesen, die es dort haben, anzitiert zum Vorspielen. Dann haben wir sich dann nachher darauf, über dem ganzen Vorspielen entschieden für jemanden und kurzerhand dann doch entlassen wieder, weil jemand anders, gekommen ist und man sich dann für den entschieden hat. Also, richtiges, Personal hin und her in die gehabt. Steht alles auf Wikipedia und ist nur ein kleiner Teil der Geschichte der Band Scorpions. Das Lied «Still Loving You» darf man sicher als Musikdiamant bezeichnen. Musikdiamanten und die Geschichten zu denen gibt's heute Abend ab der 11 hier auf SRF 1. Unter anderem über die Live-Aufnahme vom Lied «Folsom Prison Blues» von Johnny Cash. Zuerst aber jetzt, wie gesagt, das Lied vom Personalbetrieb oder von der Band, wie man auch könnte besser sagen, Scorpions, Still Loving You, auf SRF 1.

0: Scorpions, Still Loving You, haben wir gehört. Die Übersicht von 19.59 Uhr. Es liegen zurzeit keine Meldungen über größere Störungen vor. Also gute Fahrt weiterhin. Schauen wir, dass es so bleibt.
1: Die Nachrichten von SRF um 20 Uhr mit Lara Christen. Bundespräsident Ki Bamele hat zum Auftakt seines dreitägigen Staatsbesuchs in Indien zwei Abkommen geschlossen. Dabei geht es einerseits um Migration und andererseits um den Austausch junger Fachkräfte. Bamele führte zudem Gespräche mit Staatspräsidentin Draupadi Murmu und Premierminister Narendra Modi, wie das eidgenössische Departement für Wirtschaft, Bildung und Forschung mitteilte. Ziel der Reise ist es auch, die Verhandlungen für ein neues bilaterales Investitionsschutzabkommen voranzutreiben. So soll es bei Streitigkeiten zwischen Schweizer Unternehmen und dem indischen Staat ein verlässliches Schiedsverfahren geben, sagte Bamele. Der ehemalige SVP-Nationalrat und langjährige Präsident des Zürcher Hauseigentümerverbands, Hans Egloff, ist tot. Er sei unerwartet im Alter von 66 Jahren gestorben, teilte der Hauseigentümerverband mit. Egloff war zunächst Mitglied des Zürcher Kantonsrats. Von 2011 bis 2019 vertrat er die SVP im Nationalrat. Dass die USA sämtliche Langstreckenbomber vom britischen Militärstützpunkt Fairford abgezogen haben, stehe nicht im Zusammenhang mit mutmaßlichen Terrordrohungen. Das sagte US-Außenminister Marco Rubio vor Medienvertretern. Er habe weiterhin Vertrauen in die britischen Sicherheitsvorkehrungen auf dem Stützpunkt. Nahe dem Stützpunkt waren Ende September 5 Männer wegen Terrorverdachts vorübergehend festgenommen worden. Die US-Luftwaffe verlegte darauf sämtliche dort stationierten Bomber zurück in die USA. Der Stützpunkt Fairford ist einer der wenigen in Europa, die von B-1-Bombern genutzt werden können. Die USA flogen damit von dort aus Einsätze gegen iranische Raketenstellungen, welche den Schiffsverkehr in der Straße von Hormuz bedrohten. Im westafrikanischen Nigeria sind beim Absturz eines Militärflugzeuges alle 32 Menschen an Bord ums Leben gekommen. Das bestätigte Staatspräsident Bola Tinubu. Er sprach den Angehörigen der 25 Passagiere und 7 Besatzungsmitgliedern sein Beileid aus. Beim Flugzeug handle es sich um eine zweimotorige Propellermaschine vom Typ ATR-42, teilte die nigerianische Luftwaffe mit. Zur Absturzursache machte sie keine Angaben. Der Deutsche Buchpreis geht in diesem Jahr an die deutsche Schriftstellerin Sheda Basya für ihren Roman «Die Lücken». Das gab der Börsenverein des Deutschen Buchhandels in Frankfurt bekannt. Er verleiht den mit 25.000 Euro dotierten Preis. Die Lücken handelt von einem fiktiven Ort im Südwesten Deutschlands. Basia erzählt darin 90 Jahre deutscher Geschichte nach. Es geht um Menschen, die das Dorf im Laufe der Zeit geprägt haben. Jüdische Familien, NS-Profiteure und iranische Flüchtlingsfamilien. Für «Die Lücke» hatte Basia in diesem Jahr bereits den Wilhelm-Raabe-Literaturpreis erhalten. Das Wetter. Der Dienstag wird ziemlich sonnig bei 20 bis 24 Grad. Im Süden und Osten gibt es einige Wolken und lokale Schauer. Das waren Nachrichten von Radio SRF. Verantwortlich Konrad Muschk.
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0: Schön haben Sie eingeschaltet. Eins für dich. Und da tun wir natürlich alles gegen die Einsamkeit. Weil Sie wünschen heute die Musik auf SRF 1 und tun auch jemanden grüssen. Und das macht doch Freude. Und gerade vorher habe ich ein Mail gekriegt von jemandem. Man muss ja denken, SRF 1 kann man ja auf der ganzen Welt hören. Heutzutage ist das nicht mehr so ein Problem. Und er ist nicht in der Schweiz und möchte somit auch irgendwie anrufen und durchkommen. Und darum heute probiere ich es, dass man auf WhatsApp kann anrufen auf Nummer 079 132 132 1. Und sus bitte aus der Schweiz, normale Studio 0848 440 222 und auf WhatsApp einfach die Sprachnachrichten. Und der erste Musikwunsch von heute Abend kommt von Sonja Lisa Scarnici aus Basel. Sie wünscht allen einen guten Abend und sie tut ihre Frau grüßen, Claudia, und grüßt auch alle, die sie kennen und alle Transmenschen in der Schweiz. Und sie wünscht sich für heute Abend den Song «Roxette» mit Stars.

Roxette mit Stars auf SRF 1. Bei 1 für dich, wo Sie, liebe Zuhörerinnen und Zuhörer, entscheidet, was für Musik das läuft auf SRF 1. Und das geht online, unter anderem auf Kontakt ins Studio, wenn Sie dort draufklicken und dann alles eingeben in diesen Formularfensterli oder wie man dem immer soll sagen. So auch gemacht der Darius Staras. Er ist Papi geworden letzte Woche. Gratuliere noch recht herzlich.

0: Allergrößt. Da bin ich jetzt gerade heute Grossvater geworden.
1: Ja, gratuliere.
0: Ja, ja, danke. Schön. Vielmals.
1: Nachwuchs.
0: Ich grüße natürlich die Aurora, mein Grosskind. Ja, als erstes, noch sonst alle Jagdhorabläser von der ganzen Schweiz, auch wenn sie jetzt halt keine Jagdhorabmusik überkommen, dann lassen wir doch einmal den Elvis laufen.
1: Lassen wir den Elvis laufen mit Return to Sender, oder? Das ist doch super.
0: Wenn wir sonst nichts schleifen können, dann lassen wir den mal weg.
1: Also, dann wünsche ich dir jetzt ganz einen schönen Abend, Manfred.
0: Ja, danke vielmals, Andro.
1: Gerne. Ciao, tschüss. Ciao. Tschüss.

Beneath Oak Trees auf SRF 1 am gut Viertel ab 8 am Montagabend. Und wenn auch Sie einen Musikwunsch haben, dann machen Sie doch das online auf srf1.ch unter Kontakt ins Studio. So auch der Lukas Frey aus Nirrordorf. Sie sind gerade, also er und also das heisst Barbara, Lukas und Anina und der Livio sind in Dol auf dem Hausboot und sie wünschen sich heute Abend für eine tolle Spätsommerabend On Ira von Sass. Ich hoffe, ich habe es jetzt richtig gesagt. Und am Telefon ist der Peter Blum aus Zuchwil. Er wünscht sich von Johnny Hill Ruf Daddy Bear 1-4 und grüßt alle Kollegen, die ihn kennen. Und grüßt gehen raus auch von mir, von SRF 1. Ich wünsche der ganzen Schweiz und auch überall sus, wo sie auch immer zuhören, einen ganzen schönen Abend. Und schön haben Sie das Radio eingeschaltet.

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Kann ich von Sass. Ich hoffe, ich sage es richtig. Aber ja, sonst die sich gewünscht hat, wissen es, wie es heisst. Und Lieder wünschen bei «Eins für dich» auf SRF 1 kann man immer am Montagabend, in dem, dass man eine Sprachnachricht zum Beispiel macht auf WhatsApp. Die Nummer dazu 079 132 1321. Oder es kann man auch online machen, so wie der Bernhard Rentsch aus Biel. Er wünscht sich für seine Frau Barbara und alle ABBA-Fans «I have a dream». Und unterwegs kann man natürlich auch noch jeden Montagabend arbeiten, zum Beispiel im Lastwagen, so wie der Alex Fichter aus Wabern. Er ist im Moment aber nicht in Wabern. Er ist unterwegs im Lastwagen und er wünscht sich für den Samuel Jost, der heute der 81. feiert, Luciano Pavarotti und der Lucio Dalla mit Caruso. Und das Lied ist nur für ihn. Alles Gute, Samuel Jost.

I Have a Dream von ABBA. Fünf ab halb neun jetzt, dann bald auf SRF 1, bei 1 für dich das Wunschkonzert, wo sie entscheiden, was für Musik das läuft. Und das kann man auf Telefonnummer 0848 440 222 zum Beispiel machen, wenn man natürlich aus der Schweiz kommt. Und sonst per WhatsApp Telefonnummer 079 132 1321, falls man irgendwo gerade im Ausland unterwegs ist. Und online hat der Markus Graf aus Rünenberg geschrieben, er wünscht sich von Queen «I Want It All» und er grüßt alle Kolleginnen und Kollegen, die zwischen 1978 und 1986 bei allen Queen-Konzerten im Zürcher Hallenstadion mit dabei gewesen sind. Wow! Das klingt also recht gut, da wäre ich auch gerne dabei gewesen, aber ist leider ein bisschen vor mir passiert. Und am Telefon habe ich noch gehabt, Jolanda Gürtler. Sie wünscht sich für alle Leute aus Siat, Rouen, Ilanz und Obersachsen, die sie gerade im Moment unterstützen tun, ganz liebe Grüße, oder sie tut ja alle Grüße und wünscht sich von Makonga alle Musiker, Musikermonschen. Auch das kann man sich natürlich wünschen, hier auf SRF 1. Schönen Abend, Schweiz. Und auch überall sonst, wo Sie zuhören. Schön, haben Sie eingeschaltet.

Queen, I Want It All, bald Viertel vor 9 Uhr auf SRF 1 beim Eins für dich, wo sie entscheiden, wie es tönt auf SRF 1. Und das kann man per WhatsApp mit Sprachnachricht zum Beispiel machen auf Nummer 079-132-1321. Oder man kann auch anrufen ins Studio. So gemacht hat das Susi Wolf. Sie wünscht sich für die Frau Margrit Wirth eine kleine Abwechslung. Und das macht sie mit dem Lied «Kernser Singbuben morgen früh, wenn die Sonne lacht». Sie wünscht auch alles Gute mit ihren 7 Urgrosskindern. Und aus dem Ticino hat angerufen der Mario Brunhardt und er wünscht sich für alle, die ihn kennen, Megawatt mit dem Herz durch die Wand. Und zuerst aber noch Kernser Singbuben morgen früh, wenn die Sonne lacht.

0: Mit dem Herz durch die Wand von Megawatt auf SRF 1 um 10 vor 9 an dem Montagabend. Und eine wunderschöne Ferienwoche haben letzte Woche in Pontresina verbracht Sabina und der Marco Ronchetti aus Tusis. Sie haben jeden Tag etwas Tolles unternommen. Und ein herzlicher Dank geht an die Regi und der Stefan für die schöne gemeinsame Woche in dem Oberengadin. Wir haben die Zeit mit euch sehr genossen, schreiben sie. Sie wünschen sich Ciara Bella Engiadina von mir an mir. Und Musikwünsche kann man auch durchgeben auf WhatsApp per Sprachnachricht auf 079 132 132 1. Und dann tönt das zum Beispiel so.
1: Schönen guten Abend miteinander. Hier ist Martina. Ich wünsche mir von Patent Ochsner für immer auf dich, für alle, die mit mir den 50. Geburtstag gefeiert haben. Danke vielmals, dass es euch gibt in meinem Leben.

0: Musica Romontscha, Chiara Bella Engiadina auf SRF 1. Bei eins für dich, ein Wunschkonzert, wo sie entscheiden, wie es tönt auf SRF 1. Aber weil es ja jetzt schon bald 9 ist, lange es nicht mehr ganz für ein Lied. Und darum sage ich jetzt einmal noch für 1 Minute oder 49 Sekunden, wie es tönt. Nämlich ein Löhl, ein blöder Siech, ein Glünki und ein Sürmel vom Mani Matter. Und nach dem 9 geht es dann wieder weiter mit ihren Wünschen auf SRF 1.
1: Ein Löhl, ein blöder Siech, ein Glünki und ein Sürmel haben einmal zusammen Krach gehabt, ein riesengrosses Gestürm, weil der Glünki hat zum Löhl gesagt, er sei ein blöder Siech und der ist sofort zum Sürmel, was ja auch nicht jeder Miech. Und er hat ihm das erzählt und gesagt, der Glünki sei ein Sürmel. Und der Sürmel hat es dem Glünki gesagt und der macht daraus

0: zu und greift jetzt auch noch ein und wütet. Oder Sörmu, oder Glünki, oder Löw, oder Blödsich, hey, die ganze Nacht lang geschlägelt bis am anderen Morgen früh.
1: Ja, ein kurzes Intermezzo von Schweizer Musik mit dem Manni Matter. Und leider hat es nicht ganz gelangt bis zu den Nachrichten. Aber darum kann ich jetzt ja noch sagen, wie sie mich erreichen. Das geht relativ einfach auf 0848 440 222 per Telefon oder per WhatsApp Sprachnachricht auf 079 132 1321. Und jetzt gibt's Nachrichten.
2: Die Nachrichten von SRF um 21 Uhr mit Lara Christen. Saudi-Arabien soll im Konflikt mit den jemenitischen Houthi-Rebellen weitere Unterstützung erhalten. Das sogenannte Mekka-Bündnis, bestehend aus Saudi-Arabien, Pakistan und der Türkei, hat dafür ein Notfallmeeting abgehalten und nun Maßnahmen angekündigt. Es würden etwa Streitkräfte bereitgestellt und entsandt. Weiter verurteilt das Bündnis die anhaltenden Angriffe auf Saudi-Arabien. Derweil geht auch die jemenitische Regierung, die mit Saudi-Arabien verbündet ist, gegen die Houthi-Rebellen vor. Man habe strategisch wichtige Gebiete an der Meerenge Bab el-Mandeb eingenommen, hieß es. Die Houthi-Miliz, die vom Iran unterstützt wird, kündigte weitere Angriffe an und warnte Fluggesellschaften davor, den Luftraum Saudi-Arabiens zu nutzen. Dass die USA sämtliche Langstreckenbomber vom britischen Militärstützpunkt Fairford abgezogen haben, stehe nicht im Zusammenhang mit mutmaßlichen Terrordrohungen. Das sagte US-Außenminister Marco Rubio vor Medienvertretern. Er habe weiterhin Vertrauen in die britischen Sicherheitsvorkehrungen auf dem Stützpunkt. Nahe dem Stützpunkt waren Ende September 5 Männer wegen Terrorverdachts vorübergehend festgenommen worden. Die US-Luftwaffe verlegte darauf sämtliche dort stationierten Bomber zurück in die USA. Der Stützpunkt Fairford ist einer der wenigen in Europa, die von B-1-Bombern genutzt werden können. Die USA flogen damit von dort aus Einsätze gegen iranische Raketenstellungen, welche den Schiffsverkehr in der Straße von Hormuz bedrohten. Im westafrikanischen Nigeria sind beim Absturz eines Militärflugzeugs alle 32 Menschen an Bord ums Leben gekommen. Das bestätigte Staatspräsident Bola Tinubu. Er sprach den Angehörigen der 25 Passagiere und 7 Besatzungsmitgliedern sein Beileid aus. Beim Flugzeug handle es sich um eine zweimotorige Propellermaschine vom Typ ATR-42, teilte die nigerianische Luftwaffe mit. Zur Absturzursache machte sie keine Angaben. Der Deutsche Buchpreis geht in diesem Jahr an die deutsche Schriftstellerin Shehda Basya für ihren Roman «Die Lücken». Das gab der Börsenverein des deutschen Buchhandels in Frankfurt bekannt. Er verleiht den mit 25.000 Euro dotierten Preis. Die Lücken handelt von einem fiktiven Ort im Südwesten Deutschlands. Basia erzählt darin 90 Jahre deutscher Geschichte nach. Es geht um Menschen, die das Dorf im Laufe der Zeit geprägt haben. Jüdische Familien, NS-Profiteure und iranische Flüchtlingsfamilien. Für Die Lücken hatte Basia in diesem Jahr bereits den Wilhelm Raabe Literaturpreis erhalten. Das Wetter, der Dienstag wird ziemlich sonnig bei 20 bis 24 Grad. Im Süden und Osten gibt es einige Wolken und lokale Schauer. Das waren Nachrichten von Radio SRF. Verantwortlich Konrad Muschk.
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1: Montagabend, 5. 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Und es ist heute ist nicht nur der Mach-Etwas-Netztag, sondern auch der Weltlehrertag. Das heisst aber nicht, heute dürfen nur Lehrerinnen oder Lehrer anrufen, sondern alle, die einen Musikwunsch haben und mit dem jemanden grüssen wollen. Und das geht einfach auf Nummer 0848 440 222. Am Mikrofon Sandro De Rungs und ich freue mich auf Ihre Musikwünsche. Buonasera zusammen. Und Musikwünsche kann man auch machen online auf srf1.ch. So gemacht Erika Burkherr aus Basel. Sie wünscht sich für ihre Mami der Schachersäppli und möchte sich bei ihr bedanken für alles, was sie für sie macht. Und so auch gemacht hat das der Raphael Kobler aus St. Gallen. Er hat einen Geburtstagswunsch für die Marlies aus St. Gallen. Sie sei, oder er möchte grüssen im Namen von der Mitbewohnerinnen und Mitbewohner und der Roswitha, wo jetzt gerade gemeinsam mit ihr auf den besonderen Tag anstoßen tun. Liebe Marlies, wir haben dich sehr gern und wünschen dir alles Gute und viel Gesundheit. Danke, dass es dich gibt, steht da auch noch. Und wünsche du dir sich für die Marlies. Leonard Cohen, Halleluja.

Kindheitserinnerungen, der Schachersäppli vom Rudi Riemann, da auf SRF 1 bei der Sendung 1 für dich, wo sie bestimmend, was für Musik das läuft. So auch der Gütschu Berdan aus Neuenegg. Er ist seine Dörfreise für das nächste Jahr am Vorbereiten und wünscht allen Dörffahrerinnen und Dörffahrern einen guten Saisonabschluss noch für das Jahr. Und nächstes Jahr dann viel Spass. Er wünscht sich von Pretenders Hymn to Her. Und am Telefon habe ich die Frau Maurizia Weibel. Sie wünscht sich für ihren Mann Jürg von Sal da Vinci per sempre sie und möchte sich bedanken für die schönen Ferien. Und das könnt auch Sie machen, sich bedanken für was auch immer, nicht bei mir, aber bei jemandem, wo Sie gerade, wo Ihnen gerade einfällt. Und das geht ganz einfach, indem Sie mir auch anrufen können ins Studio 0848 440 222.

Hymn to Her von The Pretenders am 20 ab 9 auf SRF 1. Und angerufen aus dem Auto hat der Herr Rössler. Er ist unterwegs vom Tessin heim. Er grüßt alle, die Freude haben am Percy Sledge. Und darum wünscht er sich auch vom Percy Sledge Just Out of Reach. Und am Telefon habe ich auch den Herr Wojciech Pelz. Er wünscht sich live ins Live von Opus und grüßt alle Mitarbeiter vom St. Jakob. Und wenn Sie einen Musikwunsch haben, geht das auch per Formular online auf srf1.ch auf Kontakt ins Studio. Und ich wünsche jetzt allen einen ganz schönen Abend mit Percy Sledge, Just Out of Reach.

0: Opus. Life is life auf SRF 1, um bald halb 10. Schön haben Sie eingeschaltet. Und am Telefon habe ich Kurt Ment. Er wünscht sich für seine Frau Dagmar und alle Mens vom Stefan Remmler, Vogel der Nacht, und grüßt alle, die ihn kennen. Und am Telefon im Moment ist der Marcel Wittmer und er grüßt auch. Hallo Marcel.
1: Hallo. Ich grüße und zwar ganz energisch meine Mitglieder vom Mitgliederkollegen vom Verein Karalu. Das ist inklusives Karaoke. Und am 7. November, das müsst ihr euch merken, 7. November, ist im Neubad Luzern ist ein Event, und zwar ein Karaoke. Und kommen doch bitte vorbei.
0: Also für alle die, die jetzt keine Musikwünsche haben, sondern selber wollen singen, in dem Fall ist Karaoke am 7. November. Haben wir das auch geklärt?
1: Genau.
0: Super. Und du wünschst dir vom Udo Jürgens griechischer Wein? Machen wir. Ganz einen schönen Abend, Marcel, und danke fürs Telefon.
1: Ich kann dazu singen.
0: Du kannst dazu singen, aber ich nehme dich weg. Ist das in Ordnung?
1: Das ist in Ordnung.
0: Ich lasse dir dann zu am Telefon, Marcel. Das ist gut.
1: Ja.
0: Ganz einen schönen Abend.

0: Vogel der Nacht auf SRF 1. Geniessen tun das sicher die Leonie und die Lilian Gutknecht aus Basel. Sie hören Radio und geniessen wirklich alle Perlen, die gerade laufen. Ja, und das sind ja alles Sie, liebe Zuhörerinnen und liebe Zuhörer, verantwortlich dafür, weil es ist Wunschkonzert auf SRF 1. Eins für dich, wo Sie bestimmen, was läuft. Und die zwei wünschen sich für die Freundin Nora in Bern, wo übermorgen Geburtstag hat, alles Gute und wünschen sich für das Lied «Felicità» von Albano und Romina Power. Und per WhatsApp auf 079-132-1321 ist auch ein Musikwunsch reingekommen.
1: Ja, das ist Stefan Batt. Wir hocken im Moment in Südfrankreich, Gott, das hier auf dem Balkon. Und ich wünsche mir für meine Partnerin, für die Andrea, weil es ging noch heute Abend, Ashes to Ashes von David Bowie. Ganz schönen Abend, merci vielmals.
0: Ade. Natürlich geht das. Es geht ja noch 20 Minuten. Eins für dich, Professor F. 1.

0: Felicità. Oder mehr mit Italianità. Aber die Musik gefällt mir heute Abend sehr gut. Es sind wahnsinnig viele Wünsche reingekommen. Leider zu viel zum Spielen. Bis noch zu den 10. Es geht nicht mehr lang. Noch etwa 14 Minuten. Aber 1, 2, 3, 4 lange sicher noch. Und auf der Mail-Seite von mir, auf der rechten Seite, hat der Martin Bossart geschrieben. Er wünscht sich für den lieben Schatz Armin, wo er weiss, dass er ihn gern hat, von Inxes, «By My Side». Und per WhatsApp ist reingekommen ein Musikwunsch von Gotthard, weil das habe ich gar nicht gewusst. Heute ist ein spezieller Tag.
1: Guten Abend, hier ist Ursula. Ich wünsche mir zum Todestag von Steve Lee von Gotthard «Tears to Cry» und grüße alle Steve Lee und Gotthard-Fans. Hübsche Abend, danke.

Mixes. By my side am bald 10. Das heisst, das langert noch etwa für zwei Musikwünsche. Darum mache ich jetzt ganz schnell den Guido Kienast aus Bülach. Er ist ein Swift-Fan, Taylor Swift-Fan, und darum wünscht er sich von der Taylor Swift, The Fate of Ophelia. Und dann haben wir noch einen Wunsch von Frank Sinatra. Der Matthias Fischer aus Walzenhausen wünscht sich Strangers in the Night, passend für die Nacht. Also, ohne gross noch reden, geht's weiter. Danke für alle Wünsche. Leider hat's nicht gelangt für alle. Wie immer, am nächsten Montag, das nächste Wunschkonzert hier auf SRF 1.

0: Die Nachrichten von SRF um 22 Uhr mit Lara Christen. Bundesrat Guy Parmelé ist zu Besuch in Indien. Zwei Abkommen sind abgeschlossen, ein drittes soll vorangetrieben werden. Saudi-Arabien hat weiter mit Angriffen der Houthi-Miliz zu kämpfen. Militärische Unterstützung kommt von Pakistan und der Türkei. Und der Deutsche Buchpreis ist verliehen worden. Er geht an die deutsche Schriftstellerin Sheda Basia. Das Wetter, morgen ist es ziemlich sonnig bei 20 bis 24 Grad. Bundespräsident Guy Parmelé hat zum Auftakt seines dreitägigen Staatsbesuchs in Indien zwei Abkommen abgeschlossen. Dabei geht es einerseits um Migration und andererseits um den Austausch junger Fachkräfte. Parmelé führte zudem Gespräche mit Staatspräsidentin Draupadi Murmu und Premierminister Narendra Modi, wie das eidgenössische Departement für Wirtschaft, Bildung und Forschung mitteilte. Ein Ziel der Reise ist es, Verhandlungen für ein neues bilaterales Investitionsschutzabkommen voranzutreiben. So soll es bei Streitigkeiten zwischen Schweizer Unternehmen und dem indischen Staat ein verlässliches Schiedsverfahren geben, sagte Parmelé. Indien ist der zweitwichtigste Handelspartner der Schweiz in Asien. Mehr als 350 Schweizer Unternehmen sind dort tätig. Der ehemalige SVP-Nationalrat und langjährige Präsident des Zürcher Hauseigentümerverbands Hans Egloff ist tot. Er sei unerwartet im Alter von 66 Jahren gestorben, teilte der Hauseigentümerverband mit. Egloff war zunächst Mitglied des Zürcher Kantonsrats. Von 2011 bis 2019 vertrat er die SVP im Nationalrat. Saudi-Arabien soll im Konflikt mit den jemenitischen Houthi-Rebellen weitere Unterstützung erhalten. Das sogenannte Mekka-Bündnis, bestehend aus Saudi-Arabien, Pakistan und der Türkei, hat dafür ein Notfallmeeting abgehalten und nun Maßnahmen angekündigt. Es würden etwa Streitkräfte bereitgestellt und entsandt. Weiter verurteilt das Bündnis die anhaltenden Angriffe auf Saudi-Arabien. Derweil geht auch die jemenitische Regierung, die mit Saudi-Arabien verbündet ist, gegen die Houthi-Rebellen vor. Man habe strategisch wichtige Gebiete an der Meerenge Bab el-Mandeb eingenommen, hieß es. Die Houthi-Miliz, die vom Iran unterstützt wird, kündigte weitere Angriffe an und warnte Fluggesellschaften davor, den Luftraum Saudi-Arabiens zu nutzen. Der Deutsche Buchpreis geht in diesem Jahr an die deutsche Schriftstellerin Sheda Basia für ihren Roman «Die Lücken». Von der ARD berichtet Lars Hoffmann.
1: Vor 300 Gästen im Kaisersaal im Frankfurter Römer nahm sie den Preis entgegen. Basia sagte, es falle ihr schwer, sich zu freuen, angesichts der Geschichte, die sie in dem Buch erzähle. Über einen Zeitraum von 100 Jahren geht es um einen fiktiven Ort im Hunsrück, mit jüdischen Familien im Nationalsozialismus, bis hin zu kurdischen und iranischen Menschen, die hier Schutz suchen. Antisemitismus und Rassismus seien aktuell zunehmende Probleme, sagte sie. Die Jury lobte, sie definiere die Grenzen des Heimatromans neu. Der Deutsche Buchpreis ist mit 25.000 Euro dotiert. Verliehen wird der Preis von der Stiftung Buchkultur und Leseförderung des Börsenvereins des Deutschen Buchhandels und bildet traditionell den Auftakt zur Frankfurter Buchmesse.
0: Nun zu weiteren Meldungen des Tages in der Übersicht. Das Medienunternehmen Tamedia streicht ein weiteres Mal Stellen. Mehr als 30 Vollzeitstellen würden wegfallen, heißt es vom Verlag. Betroffen sind über 40 Mitarbeitende in den Newsredaktionen von Zürich bis Lausanne. Gegen das Freihandelsabkommen mit Malaysia sind in Bern 85.000 Unterschriften für ein Referendum eingereicht worden. Das Abkommen sieht etwa Zollerleichterungen für Palmöl aus Malaysia vor. Das Gegenkomitee kritisiert, Palmölimporte gingen auf Kosten von Menschen und Umwelt. Für das Referendum braucht es 50.000 gültige Unterschriften. In Spanien werden die Parlamentswahlen vorverlegt auf Ende November. Der sozialistische Ministerpräsident Pedro Sánchez hofft, dass die linken Kräfte bei der vorgezogenen Wahl zulegen können und sie dann im Parlament ihre Anliegen besser durchbringen können. Zuletzt war die Regierung mit mehreren Maßnahmen gegen die Wohnungsnot im Parlament gescheitert. In Brasilien hat der rechtskonservative Flavio Bolsonaro die erste Runde der Präsidentschaftswahlen gewonnen, mit 47%. Der linke Amtsinhaber Luiz Inácio Lula da Silva kam auf 45%. Damit ziehen die beiden in drei Wochen in die Stichwahl. Das Resultat beflügelte die Finanzmärkte. Der führende Aktienindex Bovespa stieg um über 8%. Die brasilianische Landeswährung Real legte gegenüber dem US-Dollar um 4% zu. Den Nobelpreis für Medizin teilen sich in diesem Jahr drei Forscher. Der Biophysiker Peter Hegemann und der Biologe Georg Nagel aus Deutschland und der US-amerikanische Neurobiologe Carl Deisseroth. Ihre Forschung auf dem Gebiet der Optogenetik trägt dazu bei, die Funktionsweise des Gehirns besser zu verstehen. Der Preis ist mit umgerechnet einer knappen Million Franken dotiert. Die Börsendaten von 22.05 Uhr geliefert von 6. Der Swiss Market Index schließt bei 13.704 Punkten plus 0,3%. Der Dow Jones Index in New York stand kurz vor Schluss bei plus 0,2%. Der Euro wird zu 93,18 gehandelt, der Dollar zu 83,08. Und das Wetter? Morgen scheint im Norden oft die Sonne. Am Nachmittag breiten sich aus Südosten Wolkenfelder aus. In Graubünden sind lokale Regenschauer dabei. Im Süden ist es bewölkt und am Nachmittag stellenweise nass. Die Höchstwerte liegen zwischen 20 und 24 Grad. Das waren Nachrichten von Radio SRF. Verantwortlich Konrad Muschk.
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3: Mit dem Beat Sprecher am Mikrofon und mit dem Blick zur Fußball Nations League, wo heute Abend gerade 7 Partien am Laufen sind, schauen wir so ein bisschen auf ganz spannende, zum Beispiel Rumänien im Rückstand gegen Schweden mit 0-1 gespielt, ist ein bisschen mehr als eine Stunde. Auch etwa eine Stunde gespielt ist zwischen Frankreich und Belgien, auch da eher ein überraschendes Zwischenresultat. Belgien führt nämlich im Fremdenstadion mit 1-0. Nordirland gegen Georgien 0-0. Italien führt mit 2-2 gegen die Türkei. Da hat es gerade nach der Halbzeit 2 Goal gegeben. 1 für Italien und 1 für die Türkei. Bosnien-Herzegowina gegen Polen. Da steht es immer noch 0-0 unentschieden. Die Ukraine im Rückstand mit 0-1 gegen Ungarn. Und Montenegro 0-0 gegen Armenien. Gehen wir zum Volleyball. Grosser Erfolg für Schweizer Frauen-Volleyball-Team. Das Schweizer Nationalteam hat sich nämlich zum allerersten Mal für die WM qualifiziert. Sie sind via Weltrangliste ins Feld der WM-Teilnehmerinnen gerutscht und werden so Ende August, Anfang September 2027 in den USA und Kanada an der WM spielen. Ist okay, der Joshua Farni, Stürmer von der ZSC Lions, hört per sofort auf und das erst im Alter von 23 Jahren oder das schon im Alter von 23 Jahren. Er ist auf die Saison hin zum ZSC gekommen, hat sich dort aber nie richtig durchgesetzt und hat darum Anfang Saison im Farmteam müssen spielen bei der GCK Lions. Er begründet seinen sehr frühen Rücktritt damit, dass er nicht mehr jeden Tag die volle Überzeugung und Motivation für seinen Sport hatte. Tennis, Belinda Bencic ist beim Turnier in Peking im 16-Finale ausgeschieden. Sie verliert gegen die US-Amerikanerin Anne Lee in 2 Sätzen. Und der Novak Djokovic steht in Peking im Finale. Er schlägt im Halbfinale den Russ Daniel Medvedev. Das Spiel ist einmal mehr mit einem komischen Schluss zu Ende gegangen. Das Enfant terrible vom Tennissport eben der Medvedev hat nach einem Fehler den Ball ins Publikum knallt und dabei einen Zuschauer im Gesicht getroffen. Und da gibt's nur eins. Man wird sofort disqualifiziert. Und das ist dann auch so passiert. Und somit hat der Novak Djokovic den Match, den er sehr wahrscheinlich sowieso gewonnen hätte, ein bisschen früher gewonnen. So viel vom Sport für heute.
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4: Es ist Montagabend, der 5. Oktober und bald schon 10 ab 10. Und all denen, die noch wach sind, ob unterwegs, also im Lastwagen, am Arbeiten im Spital oder vielleicht noch im Restaurant hockend, ein herzliches Willkommen in der Nacht auf SRF 1. Schön haben Sie eingeschaltet, aber natürlich auch denen, die schon das Pyjama montiert haben, ganz eine gute Nacht und süße Träume. Es freut mich, Sie in den nächsten 2 Stunden zu begleiten. Wie immer am Montagabend tun wir ein bisschen genauer auf 5 Musikdiamanten heranschauen. Entweder auf die Künstlerinnen und Künstler oder auf die Entstehungsgesicht. Nein, nicht aufs Gesicht, auf die Entstehungsgeschichte vom Lied. Heute geht es unter anderem um Johnny Cash und der Billy Idol. Ein Mikrofon, Sandro Dirungs, Bunasieren zusammen, schön haben Sie eingeschaltet.

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1: Und wenn ein Diamant ins Gefängnis geht, und das geht heute bei Musikdiamant Nummer 1. Ein Musiker, der im Gefängnis ein Konzert spielt, da kommt wahrscheinlich der Meister, gerade der Johnny Cash, in Sinn. Er heisst nämlich Folsom Prison Blues und ist im gleichnamigen Gefängnis aufgenommen worden. Im Folsom State Prison in Kalifornien nämlich. Von genau dem Gefängnis hat Johnny Cash immer wieder Briefe von Häftlingen gekriegt, in denen sie ihn betten, er solle doch bei ihnen einmal spielen. Sie haben immer seinen Song Folsom Prison Blues aus dem Jahr 1955 gehört, was dann noch halt ganz am Anfang war vor der Karriere von Johnny Cash. Geschrieben hat er den im Militär, wo er in Deutschland stationiert war. Im Lied geht es um einen fiktiven Häftling und seinen Alltag im Folsom State Prison. Die Inspiration zu dem Lied, den hat er gekriegt von einem amerikanischen Film, wo er damals im Militär eben in Deutschland stationiert war. Es geht um den Freiheitsdrang vom Häftling und es geht um die Gegensätze vom Eingesperrtsein zum Freisein. I'm stuck at Folsom Prison and time keeps dragging on, but the train keeps rolling on, down to San Antonio. Alles Gefühl, wo die Häftlinge auch kennt haben, weil sie wollen frei sein. Und das geht's jetzt eben in dem Text. Die Live-Version von Folsom Prison Blues im Gefängnis von California. Von wem das Lied ist, sagt der Sänger gerade selber, wie immer, in seinem Konzert. Nämlich.
2: Hello, I'm Johnny Cash.

Folsom Prison Blues von Johnny Cash, wo live entstanden ist, 13 Jahre später als die Original- oder die Studioversion vom 1955 ist entstanden im Gefängnis und alle Hintergrundgeräusche, die man gehört hat, also somit auch von den Insassen vom Folsom State Prison in Kalifornien. Musikdiamant Nummer 1 von heute.

0: Love Bugs, Avalon, am halben 11 auf SRF 1. Und wir machen weiter mit Musikdiamant Nummer 2.
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0: Und für diesen Musikdiamant machen wir jetzt gedanklich einen Ausflug auf London in die 70er. In der Punk-Szene von dort ist der Billy Idol unterwegs und in dieser Zeit war er aber nicht solo gewesen, sondern ihr Band Generation X, die zu dieser Zeit eigentlich noch relativ erfolgreich war. So hat die Band getönt. Generation X mit Ready, Steady, Go. Eins der bekannteren Lieder der Band. Im 81 löst sich dann die aber auf und der Billy Idol geht auf Amerika. Für ihn als Doppelbürger ist das kein Problem gewesen und somit hat er die Reise gemacht und dort hat er dann der Bill O'Coin kennengelernt, der ihn entdeckt hat und der ist damals noch der Manager gewesen für die Band Kiss. Mit aufwendigen Produktionen, mit einem modernen Sound und einem neuen TV-Sender MTV ist einem Billy Idol gelungen, der grosse Durchbruch zu schaffen. Und mit seinen blondierten Haaren hat er perfekt in die New Wave-Szene gepasst. Mit dem Lied «Flash for Fantasy» hat er es dann auch im November 1984 in die Hitparade geschafft und darum heute Musikdiamant Nummer 2. Flash for Fantasy von Billy Idol.

Flash for Fantasy von Billy Idol, unserem Musikdiamant Nummer 2 von dem Montagabend. 20 vor 11 Uhr bald und es hat noch ein bisschen Verkehr auf der Schweizer Strasse. Die Übersicht von 22.37 Uhr A2 Basel Richtung Luzern. Zwischen Basel-Weil und Basel-Kleinhünigen Stau, dies wegen Bauarbeiten. Weiterhin ganz eine gute Fahrt allen, die noch unterwegs sind. Und jetzt weiter mit Musik von John Legend, All of Me.

0: Told You So von Nathan Evans auf SRF 1. Und ja, wenn das Funkeln von Diamanten viel zu früh erlischt.
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0: Dann ist das sehr traurig und darum geht es im Musikdiamant Nummer 3 von heute. Der Kunde von der Band The Communards und im Lied, oder das Lied ist einem Freund gewidmet, der schon mit 26 an der Folge von einer HIV- und dann später AIDS-Erkrankung gestorben ist. Die beiden Sänger Jimmy Somerville und Richard Coles widmen das Lied einem guten Freund Mark Ashton. Der Ashton hat sich in den 80er Jahren stark gemacht als Mitbegründer von Bewegung Lesbians and Gays Support the Minors, LGSM, hat dann das geheissen. Es war eine schwierige Zeit für die Tausende von Bergarbeiter, die wegen der Schliessungen von der Kohlemine durch die Regierung ihren Job verloren haben und somit auch kein Einkommen mehr hatten. Weil der Mark Ashton und andere Aktivisten gemerkt haben, dass auch sie von Ausgrenzung und politischen Angriff betroffen sind, haben sie sich entschieden, Geld für die Bergarbeiter zu sammeln und so Solidarität zu zeigen. Im Text geht es um die Trauer und den Verlust von einem engen Freund. Es handelt vom wahnsinnigen Schmerz nach einer Todesnachricht. Es soll aber nicht nur ein Abschied sein, sondern ein Versprechen, zum gemeinsamen Ideal weiterzutragen. «For a Friend» von den Communards, wo heute Musikdiamant Nummer 3 ist auf SRF 1.

0: Die Nachrichten von SRF um 23 Uhr mit Mario Storni. Saudi-Arabien soll im Konflikt mit dem jemenitischen Houthi-Rebellen weitere Unterstützung erhalten. Das sogenannte Mekka-Bündnis, bestehend aus Saudi-Arabien, Pakistan und der Türkei, hat dafür ein Notfall-Meeting abgehalten und nun Maßnahmen angekündigt. Es würden etwa Streitkräfte bereitgestellt und entsandt. Weiter verurteilt das Bündnis die anhaltenden Angriffe auf Saudi-Arabien. Derweil geht auch die jemenitische Regierung, die mit Saudi-Arabien verbündet ist, gegen die Houthi-Rebellen vor. Man habe strategisch wichtige Gebiete an der Meerenge Bab al-Mandab eingenommen, hieß es. Die Houthi-Miliz, die vom Iran unterstützt wird, kündigte weitere Angriffe an und warnte Fluggesellschaften davor, den Luftraum Saudi-Arabiens zu nutzen. Dass die USA sämtliche Langstreckenbomber vom britischen Militärstützpunkt Fairford abgezogen haben, stehe nicht im Zusammenhang mit mutmaßlichen Terrordrohungen. Das sagte US-Außenminister Marco Rubio vor Medienvertretern. Er habe weiterhin Vertrauen in die britischen Sicherheitsvorkehrungen auf dem Stützpunkt. Nahe dem Stützpunkt waren Ende September 5 Männer wegen Terrorverdachts vorübergehend festgenommen worden. Die US-Luftwaffe verlegte daraufhin sämtliche dort stationierte Bomber zurück in die USA. Nicht nur in Frankreich protestieren derzeit Schülerinnen und Schüler, auch an französischsprachigen Schulen in Belgien machen Schüler ihrem Unmut Luft. Die Protestbewegung breitete sich heute auf mehrere belgische Städte aus. Protestiert wurde etwa in der Hauptstadt Brüssel, in Mons und in Lüttich. In Lüttich kam es dabei zu Sachbeschädigungen und Gewalt. Eine Bushaltestelle und Abfallkübel wurden in Brand gesetzt. Mehrere Fahrzeuge wurden beschädigt. Die Polizei reagierte mit Tränengas und Wasserwerfern. Sie meldete 18 leicht verletzte Polizisten und auch Dutzende Festnahmen. Der Deutsche Buchpreis geht in diesem Jahr an die deutsche Schriftstellerin Sheida Bassiar für ihren Roman Die Lücke. Das gab der Börsenverein des Deutschen Buchhandels in Frankfurt bekannt. Er verleiht den mit 25.000 Euro dotierten Preis. Die Lücke handelt von einem fiktiven Ort im Südwesten Deutschlands. Bassiar erzählt darin 90 Jahre deutscher Geschichte nach. Es geht um Menschen, die das Dorf im Lauf der Zeit geprägt haben, jüdische Familien, NS-Profiteure und iranische Flüchtlingsfamilien. Für die Lücken hat Bassiar in diesem Jahr bereits den Wilhelm Raabe Literaturpreis erhalten. Die Börsendaten übermittelt von SIX. Der Swiss Market Index schließt bei 13.704 Punkten und damit 0,3% im Plus. Der Dow Jones Index in New York steigt um 0,2%. Der Euro wird zu 93,30 Rappen gehandelt und der Dollar zu 83,14 Rappen. Und die Wetteraussichten: der Dienstag wird ziemlich sonnig bei 20 bis 24 Grad. Im Süden und im Osten gibt es einige Wolken und auch lokale Schauer. Das waren die Nachrichten von Radio SRF, verantwortlich Mario Storni.
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2: Einen guten Abend all denen, die noch nicht am Schlafen sind und die jetzt auch ein bisschen erschrocken sind ab diesen warmen Temperaturen, die es morgen schon wieder geben sollte. Ja, nun, tun wir halt wieder kurze Hosen anlegen. Sie hören SRF 1 und wie immer am Montagabend nach den 11 Nachrichten gibt es ein schaudriges Gutnacht-Märli. Das Schreckmümpfeli nämlich. Heute mit dem Titel Kaffee und Kuchen. Am Mikrofon Sandro De Rungs. Buonasera zusammen. Und all denen, die bald gehen schlafen, Gutnacht und süße Träume.
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4: Und dort hinten sind die Hemden, Hosen und Jacketts.
5: Das sind ja Unmengen.
4: Ja, es sammelt sich schon was an mit den Jahren. Früher, als ich noch regelmäßig an Flohmärkte ging, hat sich's jeweils ein wenig gelichtet. Aber inzwischen ist mir das alles zu anstrengend.
5: Dafür kommt auch nichts Neues dazu, nehme ich an.
4: Na ja, ab und an gibt's doch wieder was. Was suchen Sie denn?
5: Ich schaue mich gern ein wenig um, wenn ich darf.
4: Ja, lassen Sie sich Zeit.
5: Und das sind alles Sachen von Ihrem Mann?
4: Nicht nur. Da kommt halt eins zum anderen mit den Jahren.
5: Schuhe gibt's auch.
4: Ja, die sind ganz hinten, bei den Ledersachen.
5: Darf ich?
4: Nur tu, nur tu.
5: Und so viele Koffer.
4: Ja, da sind ein paar ganz schöne dabei.
5: Woher haben Sie denn den hier?
4: Ach, Kindchen, wenn ich bei jedem Stück wüsste, woher es ist.
5: Ich kenne diesen Koffer.
4: Koffer ist Koffer. Das sind keine Unikate.
5: Aber diesen Koffer kenne ich. Hier, diese Delle. Und das Monogramm stimmt auch.
4: So, ich glaube, Sie haben genug gesehen. Ich bin müde. Wenn ich Sie dann bitten dürfte?
5: Woher haben Sie diesen Koffer?
4: Weil, ach, mein Hörgerät. Was sagten Sie gleich?
5: Ich möchte wissen...
4: Ja, ich kann Sie gar nicht hören. Ich muss wohl meine Batterien austauschen. Wenn Sie mich jetzt entschuldigen...
5: Bleiben Sie stehen, Frau Albers.
4: Nicht anfassen.
5: Ich will von Ihnen wissen, woher Sie diesen Koffer haben.
4: Wenn ich Sie bitten dürfte, meinen Keller zu verlassen. Sie sind mir zu aufdringlich.
5: Wissen Sie... Als ich mich auf Ihre Annonce bei Leonardo gemeldet hatte, ahnte ich es bereits.
4: Was ahnten Sie?
5: Ich habe mich nie für Ihre, wie Sie schreiben, klassische Herrenmode interessiert.
4: Bitte gehen Sie jetzt.
5: Ich wollte Ihnen bloß eine Nachricht bringen.
4: Was für eine Nachricht?
5: Ein Andenken an meinen Mann. Meinen verschollenen Mann.
4: Ich rufe jetzt die Polizei.
5: Ich denke, genau das werden Sie nicht tun.
4: Ich kenne Ihren Mann nicht. Gehen Sie jetzt.
5: Dieser Koffer gehörte meinem Mann.
4: Papalapap.
5: Er war vor etwas mehr als 25 Jahren immer wieder hier in der Gegend auf Dienstreise.
4: Davon weiß ich nichts.
5: Oh doch, und wie Sie davon wissen.
4: Hermann, kommst du?
5: Bemühen Sie sich nicht. Ich weiß, dass Sie hier alleine wohnen.
4: Was wollen Sie von mir?
5: Mein Mann und Sie hatten damals ein Verhältnis.
4: Ich weiß nicht, wovon Sie sprechen.
5: Von Bernhard Breitling, meinem Mann.
4: Breitling?
5: Schlank, 1,80 groß, volles schwarzes Haar.
4: Und auf der rechten Schulter ein kleiner Leberfleck.
5: Ein kleiner, herzförmiger Leberfleck.
4: Sie?
5: Ja. Ich bin Bablin Breitling.
4: Ich wollte das nicht.
5: Was geschehen ist, ist geschehen.
4: Ich war so verliebt in Bernhard.
5: Ich weiß.
4: Ich wollte, dass er bei mir bleibt.
5: Aber er wollte das nicht.
4: Er sagte stets, er sei verheiratet und gehöre seiner Frau.
5: Bernhard konnte sehr gut lügen.
4: Es war nicht ihretwegen?
5: Meinetwegen, wegen Charlotte, Dorothea, Elena, was weiß ich. Bernhard war, sagen wir, breit gefächert in seinen Interessen.
4: Dieses Schwein.
5: Ja, das war er. Deswegen haben Sie ihn ja auch vergiftet und in Säure aufgelöst.
4: Woher wissen Sie das?
5: Auch ich bin eine sehr interessierte Person.
4: Aber wieso?
5: Bernhard war sehr wohlhabend. Ich konnte mir eine ganze Armada an Privatdetektiven leisten.
4: Dann wissen Sie...
5: Dass Sie ihn mit Ihrem selbstgebackenen Kuchen vergiftet haben.
4: Das war... Ich wollte... Ich hab's nicht ertragen, dass er mich verlassen wollte.
5: Ja, ich weiß... Sie konnten es nie ertragen, wenn die Männer ihnen drohten, sie zu verlassen. Das war bei Bernhard so, bei Ferdinand Funke, Günter Greil, Herbert Hönig, Ignaz Imbusch und wie sie alle hießen.
4: Und jetzt? Jetzt wollen Sie...
5: Dass Sie, meine Liebe, bekommen, was Ihnen gebührt.
4: Nee, Sie werden mich nicht ans Messer liefern.
5: Jetzt regen Sie sich nicht auf, Frau Albers.
4: Ja, ich weiß, was ich getan habe, bei allen 35 Männern.
5: Meine Nachforschungen haben 36 ergeben.
4: Bei allen 36 dieser Schweine.
5: Eben 36 vergiftete Kuchen.
4: Ich habe mir immer geschworen, ich werde nicht dafür büßen. Es waren diese Dreckskerle, die mich in diese Lage gebracht haben. Nicht ich. Die Schuld liegt nicht bei mir.
5: Es ist auch nicht an mir, über Sie zu richten, Frau Albers. Ich habe hier dieses Schreiben.
4: Niemand wird über mich richten, verstehen Sie? Niemand!
5: Was tun Sie da, Frau Albers?
4: Es tut mir leid. Heute gibt's kein Gebäck. Nicht mit mir. Ich gehe nicht ins Gefängnis. Nicht wegen 36 Männern. Und schon gar nicht wegen dir. Ich habe hier dieses Schreiben. Ha! Hast gedacht, du könntest mich erpressen, was? Nicht mit mir. Nicht mit der Andrea Albers. Gib her das Schreiben. Liebe Andrea, Schwester im Geiste, ich bin krank und habe nicht mehr lange zu leben. Womöglich kann ich dir das, was ich dir zu sagen habe, persönlich
5: womöglich auch nicht. Darum dieser Brief. Ich möchte dich wissen lassen, dass ich dir stets dankbar war, dass du mich von meinem ersten Mann Bernhard Breitling erlöst hast. Als kleines Dankeschön habe ich dich großzügig in meinem Testament bedacht. Ich wäre dir dankbar, wenn du mich, wie alle deine

0: so ein Schwein wie die meisten Männer. Leb wohl. Deine Babling Breitling.
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1: 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Genau. Und jetzt geht's weiter mit Musik. Kenny Loggins, Footloose auf SRF 1 am bald Viertel ab 11. Guten Abend miteinander.

0: Out Number 9 von Bryan Adams, bald 11:30 wieder auf SRF 1. Denn wenn Diamanten auf Reis gehen und von einem zum anderen gereicht werden.
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0: Ja, dann ist es ein Lied, das von mehreren Sängerinnen und Sängern interpretiert worden ist. Es ist ein Lied, das im Original weniger bekannt ist als die Version vom amerikanischen Sänger und Schauspieler David Hasselhoff. Ja, das kennt man doch. «Looking for Freedom». Das Lied wird zu einer Hymne für die Wiedervereinigung von Deutschland, obwohl es nichts mit dem Mauerfall von 1989 zu tun hat. Es geht um einen jungen Mann, der sich nach Freiheit sehnen tut und darum sein eher gut betuchtes Elternhaus verlässt und in die Welt rauszieht. Die Komposition stammt aus der Feder vom deutschen Jack White. David Hasselhoff ist aber nicht der Erste, der das Lied «Looking for Freedom» interpretiert, sondern der deutsche Sänger Marc Seeberg.
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0: Ja, tönt sehr ähnlich. Und mit deutschem Text tönt das Lied so.
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0: Der Sänger Tony Marshall übersetzt das Lied «Auf der Straße nach Süden» und nicht wörtlich «Auf der Suche nach Freiheit» aus dem Englischen raus. Es geht dann in seiner Interpretation auch mehr um Fernweh und das Gefühl von der nächsten Ferien und um eine Reise in den Süden. Für alle die, die es auch noch in den Süden zieht oder vielleicht bald ins Bett. Der Tony Marshall mit «Auf der Straße nach Süden».

0: Linard Bardil, Handy Gera, wie du wirst. Und bald ist Viertel vor zwölf. Wenn die Gräben zu tief werden und Ungleichheit entsteht, dann braucht es Toleranz.
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0: Und ein Aufruf nach Toleranz ist der Musikdiamant Nummer 5 von heute. Schon im Jahr 1968 ruft die Band Sly and the Family Stone mit ihrem Lied Everyday People zu Frieden, mehr Diversität und Gleichstellung von allen Menschen auf. Egal welche Hautfarbe oder Zugehörigkeit von sozialen Gruppen. Everyday People, also quasi Menschen wie du und ich. Sie gehen auch gerade als gutes Beispiel voran. Afroamerikanische und weiße Sänger, Männer und Frauen sind alle miteinander Teil von dieser Gruppe Sly and the Family Stone und machen zusammen Musik. Zu dieser Zeit in Amerika fast undenkbar. Ein Lied, wo weg der Melodie schon fast ein bisschen wie ein Kinderlied wirkt, aber ganz eine starke Botschaft mitbringt. Wie gesagt, mehr Toleranz und halt friedlicher sein zueinander. Das ist die Botschaft hinter dem Lied Everyday People von Sly and the Family Stone, wo der Musikdiamant Nummer 5 ist von heute.

Everyday People von Sly and The Family Stone haben wir gehört, wo die Botschaft mitbringt, mehr Toleranz zu zeigen. Auch schon im Jahr 1968 hat man Probleme gehabt, wie wir sie heute zum Teil immer noch haben. Und das war es von mir für heute. Ich wünsche allen, die zuhören, immer noch und noch nicht im Bett sind, ganz eine gute Nacht, gute Fahrt weiterhin, wenn sie unterwegs sind, oder gut schaffen, wenn sie noch irgendwo am Bügeln sind. Und gedanklich gehen wir auf Texas mit der Ella Langley. Tschüss in Texas. Am Mikrofon war Sandro Dirungs und wünsche Ihnen eine gute Nacht. Gute Nacht miteinander.

0: Die Nachrichten von SRF um Mitternacht mit Mario Stuani. Bundespräsident Guy Parmelin ist zu Besuch in Indien. Dort hat er zwei Abkommen abgeschlossen. Ein drittes soll vorangetrieben werden. Und der Deutsche Buchpreis geht an die Schriftstellerin Sheida Bassiar. Die Autorin wird für ihren Roman «Die Lücken» ausgezeichnet. Die Wetteraussichten, es ist ziemlich sonnig heute und mild mit 20 bis 24 Grad. Im Süden und tagsüber auch im Osten hat es mehr Wolken und lokal gibt es auch Schauer. Bundespräsident Guy Parmelin hat zum Auftakt seines dreitägigen Staatsbesuchs in Indien zwei Abkommen abgeschlossen. Dabei geht es einerseits um Migration und andererseits um den Austausch junger Fachkräfte. Parmelin führte zudem Gespräche mit Staatspräsident Draupadi Murmu und Premierminister Narendra Modi, wie das eidgenössische Departement für Wirtschaft, Bildung und Forschung mitteilte. Ein Ziel der Reise ist es, Verhandlungen für ein neues bilaterales Investitionsschutzabkommen voranzutreiben. So soll es bei Streitigkeiten zwischen Schweizer Unternehmen und dem indischen Staat ein verlässliches Schiedsverfahren geben, sagte Parmelin. Indien ist der zweitwichtigste Handelspartner der Schweiz in Asien. Mehr als 350 Schweizer Unternehmen sind dort tätig. Die USA haben sämtliche ihrer Langstreckenbomber vom britischen Militärstützpunkt Fairford abgezogen. Allerdings gibt es innerhalb der Regierung widersprüchliche Angaben dazu, weshalb das geschehen ist. So sagte US-Außenminister Marco Rubio, der Abzug stehe nicht in Zusammenhang mit mutmaßlichen Terrordrohungen. Anders stellt es Präsident Donald Trump dar. Man habe Hinweise auf mögliche Gefahren gegen die Flugzeuge erhalten, sagte Trump. Hinter den Drohungen stünden Personen mit Verbindungen zum Iran. Nahe dem Stützpunkt Fairford waren Ende September 5 Männer wegen Terrorverdachts vorübergehend festgenommen worden. Wie US-Medien berichten, sollen die US-Behörden später neue und konkrete Hinweise auf eine Bedrohung erhalten haben. Deshalb seien die Bomber offenbar rascher als geplant aus Großbritannien abgezogen worden. Saudi-Arabien soll im Konflikt mit den jemenitischen Houthi-Rebellen weitere Unterstützung erhalten. Das sogenannte Mekka-Bündnis, bestehend aus Saudi-Arabien, Pakistan und der Türkei, hat dafür eine Notfallsitzung abgehalten und nun Maßnahmen angekündigt. Es würden etwa Streitkräfte bereitgestellt und entsandt. Weiter verurteilt das Bündnis die anhaltenden Angriffe auf Saudi-Arabien. Derweil geht auch die jemenitische Regierung, die mit Saudi-Arabien verbündet ist, gegen die Houthi-Rebellen vor. Man habe strategisch wichtige Gebiete an der Meerenge Bab al-Mandab eingenommen, hieß es. Die Houthi-Miliz, die vom Iran unterstützt wird, kündigte weitere Angriffe an und warnte Fluggesellschaften davor, den Luftraum Saudi-Arabiens zu nutzen. Nicht nur in Frankreich protestieren derzeit Schülerinnen und Schüler, auch an französischsprachigen Schulen in Belgien machen Schüler ihrem Unmut Luft. Die Protestbewegung breitete sich gestern auf mehrere belgische Städte aus. Protestiert wurde etwa in der Hauptstadt Brüssel, in Mons und in Lüttich. In Lüttich kam es dabei zu Sachbeschädigungen und Gewalt. Eine Bushaltestelle und Abfallcontainer wurden in Brand gesetzt. Mehrere Fahrzeuge wurden beschädigt. Die Polizei reagierte mit Tränengas und Wasserwerfern. Sie meldete 18 leicht verletzte Polizisten und auch Dutzende Festnahmen. In Frankreich soll es heute im ganzen Land erneut Schülerproteste und große Demonstrationen geben. Zahlreiche Gewerkschaften wollen die protestierenden Schüler und Studierenden unterstützen. Auch einige Lehrpersonen haben Streiks angekündigt. Der Internationale Strafgerichtshof hat zwei weitere Haftbefehle gegen Minister der Taliban-Regierung in Afghanistan veröffentlicht. Sie richten sich gegen den Bildungsminister und den Hochschulminister. Ihnen werden Verbrechen gegen die Menschlichkeit vorgeworfen. Begründet wird dies mit der systematischen Unterdrückung von Frauen und Mädchen seit der Machtübernahme der Taliban im Jahr 2021. Frauen würden grundlegende Rechte wie der Zugang zu Bildung sowie die Bewegungs- und Meinungsfreiheit verweigert, so der Strafgerichtshof in Den Haag. Die Haftbefehle wurden laut dem Gericht bereits vor einem Jahr erlassen, sie wurden aber erst jetzt öffentlich. Der Deutsche Buchpreis geht in diesem Jahr an die deutsche Schriftstellerin Sheida Bassiar für ihren Roman Die Lücken. Einzelheiten zum Preis von Lars Hoffmann von der ARD.
1: Vor 300 Gästen im Kaisersaal im Frankfurter Römer nahm sie den Preis entgegen. Bassiar sagte, es falle ihr schwer, sich zu freuen, angesichts der Geschichte, die sie in dem Buch erzähle. Über einen Zeitraum von 100 Jahren geht es um einen fiktiven Ort im Hunsrück, mit jüdischen Familien im Nationalsozialismus bis hin zu kurdischen und iranischen Menschen, die hier Schutz suchen. Antisemitismus und Rassismus seien aktuell zunehmende Probleme, sagte sie. Die Jury lobte, sie definiere die Grenzen des Heimatromans neu. Der Deutsche Buchpreis ist mit 25.000 Euro dotiert. Verliehen wird der Preis von der Stiftung Buchkultur und Leseförderung des Börsenvereins des Deutschen Buchhandels und bildet traditionell den Auftakt zur Frankfurter Buchmesse.
0: Damit zu den Wetteraussichten für heute Dienstag, den 6. Oktober. Im Norden ist es oft sonnig, Nebelfelder im Mittelland lösen sich auf. Im Laufe des Nachmittags breiten sich aus Südosten dann Wolkenfelder aus, vor allem in Graubünden sind lokale Regenschauer dabei. Im Süden ist es veränderlich bewölkt und am Nachmittag stellenweise auch nass. Die Höchstwerte liegen zwischen 20 und 24 Grad. Das waren die Nachrichten von Radio SRF, verantwortlich Mario Storni.
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Die Nachrichten von SRF um 1 Uhr mit Mario Storni. In der Straße von Hormuz sind erneut mehrere Handelsschiffe unter Beschuss geraten. Ein Tanker sei am Abend von einem unbekannten Geschoss getroffen worden, berichtete die britische Behörde für Sicherheit in der Schifffahrt. Dabei sei im Maschinenraum ein Feuer ausgebrochen. Bereits am Wochenende wurden laut der Behörde mehrere Öl- und Gastanker beschossen. Zudem soll die iranische Revolutionsgarde ein Schiff zur Umkehr gezwungen haben. Seit die USA und Israel Ende Februar den Iran angegriffen haben, werden immer wieder Tanker in der Straße von Hormuz beschossen. Die USA haben sämtliche ihrer Langstreckenbomber vom britischen Militärstützpunkt Fairford abgezogen. Allerdings gibt es innerhalb der Regierung widersprüchliche Angaben dazu, weshalb das geschehen ist. So sagte US-Außenminister Marco Rubio, der Abzug stehe nicht in Zusammenhang mit mutmaßlichen Terrordrohungen. Anders stellt es Präsident Donald Trump dar. Man habe Hinweise auf mögliche Gefahren gegen die Flugzeuge erhalten, sagte Trump. Hinter den Drohungen stünden Personen mit Verbindungen zum Iran. Nahe dem Stützpunkt Fairford waren Ende September 5 Männer wegen Terrorverdachts vorübergehend festgenommen worden. Wie US-Medien berichten, sollen die US-Behörden später neue und konkrete Hinweise auf eine Bedrohung erhalten haben. Deshalb seien die Bomber offenbar rascher abgezogen worden als geplant. Der britische Bestsellerautor und Politiker Jeffrey Archer ist im Alter von 86 Jahren gestorben. Wie sein Verlag schreibt, ist Archer unerwartet verstorben zwischen zwei Schreibphasen. Erst vor kurzem hatte er die Werbetour für sein neues Buch begonnen. Der Roman Adam and Eve erscheint in Großbritannien heute. Sein bekanntestes Werk ist Kain und Abel aus dem Jahr 1979. Archer hat Belletristik, Sachbücher und Kurzgeschichten veröffentlicht und weltweit fast 300 Millionen Bücher verkauft. Vor seinem Durchbruch als Autor saß er für die konservative Partei im Parlament. Seine Karriere wurde auch von Skandalen überschattet. 2001 wurde Archer wegen einer Falschaussage vor Gericht zu einer Haftstrafe verurteilt. Die Wetteraussichten, es wird ziemlich sonnig und mild bei 20 bis 24 Grad im Süden und tagsüber auch im Osten sind die Wolken aber dichter und lokal gibt es Schauer. Das waren die Nachrichten von Radio SRF, verantwortlich Mario Storni. 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

Die Nachrichten von SRF um 2 Uhr mit Mario Storni. Der Streit um das Sondergericht für Kriegsverbrechen hat im Kosovo neue Proteste ausgelöst. Vor dem Parlament in Pristina forderten am Abend mehrere hundert Personen, die Befugnisse des Gerichts einzuschränken. Als das Parlament eine entsprechende Gesetzesvorlage nicht weiter vorantrieb, kippte die Stimmung. Demonstrierende versuchten, die Abgeordneten am Verlassen des Parlaments zu hindern. Die Polizei setzte Tränengas ein und aus der Menge wurden Feuerwerkskörper geworfen. Hintergrund ist die Verurteilung des früheren Präsidenten Hashim Thaçi und weiterer ehemaliger Kommandanten der kosovarischen Befreiungsarmee wegen Kriegsverbrechen. Die Urteile des Sondergerichts in Den Haag sorgen im Kosovo seit Wochen für Diskussionen und Proteste. Die Ukraine hofft auf neue Gespräche mit Russland über ein Ende des Krieges, trotz der verstärkten russischen Angriffe. Präsident Volodymyr Zelensky sagte, er gehe davon aus, dass die USA noch in diesem Monat ein Dreiertreffen mit Vertretern aus Kiew und Moskau organisieren könnten. Das ukrainische Verhandlungsteam sei bereit, so Zelensky in seiner Videobotschaft. Nun müsse auch Russland Bereitschaft zu konkreten Gesprächen zeigen. Zwar hat Russland mehrfach Verhandlungen ins Spiel gebracht, zugleich setzt der russische Präsident Putin die Angriffe auf die Ukraine aber unvermindert fort. Damit zu zwei Kulturmeldungen in Kürze. Der britische Bestseller-Autor und Politiker Jeffrey Archer ist im Alter von 86 Jahren gestorben. Mit Büchern wie Kain und Abel wurde der frühere konservative Politiker zu einem der erfolgreichsten Autoren der Welt. Insgesamt verkaufte er fast 300 Millionen Bücher. Überschattet wurde seine Karriere jedoch von Affären. 2001 etwa wurde Archer wegen einer Falschaussage verurteilt. Und die deutsche Schriftstellerin Sheida Basyar ist mit dem Deutschen Buchpreis ausgezeichnet worden. Prämiert wurde ihr Roman «Die Lücken», der sich unter anderem mit jüdischem Leben und der NS-Vergangenheit in Deutschland beschäftigt. Der Deutsche Buchpreis gilt als wichtigste Auszeichnung für den besten deutschsprachigen Roman des Jahres. Er ist mit 25.000 Euro dotiert.